Loveland, das Trio Mare Nostrum, mit einer Komposition seines Pianisten Jan Lundgren, ausgestaltet von Paolo Fresu, Trompete und Flügelhorn, sowie Richard Galliano, Akkordeon. Wir hörten einen Mitschnitt, der Ende Juni 2007 auf der Jazz Baltica in Salzau entstand. Ein weiterer Meisterakkordeonist unserer Zeit ist Richard Galliano, 1963 geborener Landsmann Jean-Louis Martinier. Zusammen mit dem Bassisten Renaud Garcia-Fons legte er 1999 ein verblüffend orchestrales Duo-Album namens Fuera vor. Eine Einspielung, über die Renaud Garcia-Fons damals sagte: Für uns ist das Duo ein symphonisches Orchester, ein Orchester mit tausenden von Instrumenten, die sich im Herzen von Bogen und Blasebalg verstecken. Jede Komposition ist auf bestimmte Weise orchestriert, um bestimmte Emotionen und Stimmungen zu erzeugen. So der in der Nähe von Paris lebende Sohn eines katalanischen Einwanderers und einer französischen Mutter, der seine wesentlichen Intentionen einmal sehr prägnant anhand seines 2001 veröffentlichten Albums Navigatore umriss. Jede Komposition erzählt eine Geschichte, die Geschichte eines Lebens, einer Rundreise. So, als könnten wir nacheinander verschiedene Lebensläufe zu verschiedenen Zeiten an verschiedenen Orten durchleben. In der Folge dieser 12 Kompositionen habe ich versucht, imaginäre Lebenserinnerungen wachzurufen, solche aus dem Orient und dem Okzident, von gestern und vorgestern. Der Kontrabass vertritt dabei eine Stimme mit wechselnder Farbe, die Stimme eines Wesens im Übergang. Worte von Renaud Garcia-Fons, der am 30. November 2001 zusammen mit Jean-Louis Martinier im Rolf-Liebermann-Studio des NDR mit genau diesem Anspruch und einer weit gefächerten Reise rund ums Mittelmeer zu erleben war.

San Luca, Renaud Garcia Fons und Jean-Louis Martinier mit einer Komposition, die der Stadt San Luca de Barrameda gewidmet ist. Jener berühmten Sherry-Stadt Andalusiens, die an der Mündung des Guadalquivir, des größten Flusses Südspaniens, liegt. Eine Hommage von Renaud Garcia Fons, wie sie am 30. November 2001 im Rolf-Liebermann-Studio des NDR in Hamburg zu erleben war. Bei einem Konzert, das der Bassist und der Akkordeonist letztlich etwas atypisch mit Chopins Prälude Nummer 20 in C-Moll beschlossen. Diesen Ausklang bis zu den Nachrichten, danach unsere Jazz-Nachtreise rund ums Mittelmeer Teil 3. Mit Aufnahmen von Vincent Perani und Emile Parisien sowie der deutsch-libanesischen Band Massa. Als Teil einer ARD-Jazznacht, die Sie wie alle anderen Teile und ARD-Jazznächte auch online unter ardsounds.de finden. Ciao und bis gleich, sagt Thomas Haag.

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1: Um 4 Uhr mit Gabriela Kühne. Die deutsche Fußballnationalmannschaft hat ihre WM-Generalprobe erfolgreich bestanden. Das Team von Bundestrainer Nagelsmann entschied das letzte Testspiel vor Beginn der Weltmeisterschaft für sich. Es setzte sich in Chicago mit 2:1 gegen die USA durch. Die Tore für Deutschland schossen Kai Havertz und Leroy Sané. Das erste WM-Gruppenspiel bestreitet die DFB-Elf am Sonntag in einer Woche. Gegner ist Curaçao. In der Debatte über die Rentenreform fordert der Deutsche Gewerkschaftsbund eine verpflichtende Betriebsrente für alle Beschäftigten. Das hat DGB-Chefin Fahimi dem Redaktionsnetzwerk Deutschland gesagt. Aus der Nachrichtenredaktion Ronald Lessig.
2: Rund 20 Millionen Menschen in Deutschland hätten keine betriebliche Altersvorsorge, meist weil sie in Betrieben ohne Tarifbindung tätig seien, kritisierte Fahimi. Dort sei es denkbar, die Beschäftigten in bestehende Modelle aufzunehmen. Die Gewerkschaften stünden bereit, das zu regeln. Konkrete Eckpunkte kündigte die DGB-Chefin für Ende Juni an. Klar sei, dass die Arbeitgeber mit in die Pflicht genommen werden müssten. Die betriebliche Altersvorsorge dürfe nicht einseitig zulasten der Arbeitnehmer gehen.
1: US-Verteidigungsminister Hegseth hat die westlichen Verbündeten aufgerufen, die Vereinigten Staaten bei der Verteidigung von Frieden und Freiheit stärker zu unterstützen. Das sagte er am Rande der Feierlichkeiten zum 82. Jahrestag der Landung der Alliierten in der Normandie. Aus der Nachrichtenredaktion Kevin Bieler.
3: Frieden lasse sich nur durch Stärke sichern, betonte der US-Verteidigungsminister auf einem amerikanischen Soldatenfriedhof in Nordfrankreich. Das gelte für beide Seiten des Atlantiks, gestützt durch Einsatzbereitschaft, gemeinsame militärische Fähigkeiten und einen unerschütterlichen politischen Willen. Amerika werde die Führung übernehmen, aber fähige Verbündete müssten in entscheidenden Momenten an der Seite der USA stehen, so Hegseth weiter. In den Jahren seit der Landung in der Normandie sei ein Großteil des Westens bequem geworden. Frieden sei nicht umsonst zu haben.
1: Am Tag der Bundeswehr haben zehntausende Menschen Standorte von Heer, Luftwaffe und Marine besucht. Bundesverteidigungsminister Pistorius sprach am Nachmittag von mehr als 300.000 Besucherinnen und Besuchern. Er rief zu mehr Zusammenhalt von Gesellschaft und Truppe auf. Ein solcher Aktionstag sei ein gutes Instrument, um wieder eine stärkere Verbindung zu schaffen, so der SPD-Politiker. Am Tag der Bundeswehr können Bürger militärisches Gerät besichtigen und mit Soldaten ins Gespräch kommen. Das waren die Nachrichten. Das Wetter in Deutschland. Tagsüber im Norden Wolken, Schauer und vereinzelt Gewitter, im Süden meist trocken und sonnig, an den Alpen Schauer und Gewitter möglich, 18 Grad im Norden bis 26 Grad im Südosten. Am Montag heiter bis wolkig und meist trocken, 19 bis 28 Grad. Es ist 4.03 Uhr.
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4: Heute mit einer Reise rund ums Mittelmeer. Und das bis morgens um 6. Der dritte und letzte Teil unserer Jazznacht wird eröffnet von der 2012 gegründeten deutsch-libanesischen Band Masa, die sich nach dem arabischen Wort für den Abend benannt hat. Eine Zeit des Tages, die dem Austausch gehört. Man erzählt sich Geschichten, kommuniziert. So wie auch in der Band mit ihren poetischen Texten, die vom multilingualen Sänger Rabi Laoud stammen, für den der Abend die magischste Zeit des Tages ist. Als Kind katholischer Maroniten, 1982 im Libanon geboren und dort auch aufgewachsen, erlebte er in den vergangenen 2 Jahrzehnten von Deutschland aus beide Kulturen aus einer Art Zwischenweltperspektive, was unterschiedliche Arten des Aufgehobenseins zur Folge hatte. Und so haben Masa, ihr 2023 veröffentlichtes 5. Studioalbum, auch anspielungsreich Bait genannt, was Haus, Zuhause oder auch sich zu Hause fühlen bedeuten kann. Im Sinne kultureller und persönlicher Identität, aber auch mit Blick auf den Verlust konkreter Zuhause, wie derzeit im südlichen Libanon. Das Konzert, das wir gleich hören werden, wurde beim Kulturfestival Kunstflecken in Neumünster mitgeschnitten, Anfang Oktober 2021, noch zur Corona-Zeit, aber vor Publikum unter strengen Sicherheitsvorkehrungen. In einem für die Musiker überaus wichtigen Jahr, in dem die Band mit dem Deutschen Jazzpreis ausgezeichnet wurde und ihr Sänger und Texter Rabih Lahoud den WDR-Jazzpreis bekam.

Vielen, vielen, vielen Dank. Das ist ja ganz wunderbar, so viele Menschen zu begegnen, auf einem Flecken sozusagen. Ja, das ist ganz toll, da muss ich erstmal damit zurechtkommen. Ja, wunderbar, also diese Energie des Zuhörens. Es ist so wahnsinnig kraftvoll, das zu erleben, nachdem man das lange nicht erlebt hat. Also jetzt wird es klar, was Sie machen mit Ihrer Präsenz für die Musik quasi hier oben. Ja, das ist ja ganz kraftvoll. Wir haben Hakim, danke. Hakim war das erste Stück. Hakim heißt auf Arabisch der Weise. Und das handelte von einem Menschen, der unterwegs ist in einem Land und besucht die Dörfer und verwandelt die Zäune in Wasser, also öffnet die Zäune, weil er gemerkt hat, dass die Menschen selbst zu Zäune geworden sind. Sie haben sich so lange an diese Grenzen gewohnt und er hat gedacht, jetzt muss es alles Wasser werden, alles eine fließende Geschichte sein. Wir spielen jetzt Sauer als nächstes und Sauer heißt zusammen, das ist Arabisch für zusammen.

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Ja, uns gibt es schon länger, also etwa 10 Jahre. Und damals konnte ich mir das sehr schwer vorstellen, dass diese Musik und diese Art, die Sprache zu benutzen, dass es länger andauert oder ein Teil wird sogar von der musikalischen Szene hier in Deutschland. Aber so ist es, es ist jetzt so. Und ich bin so dankbar für diese Kraft, die diese Musik hat, auch diese Gesellschaft teilweise mit zu verändern. Und dass das selbstverständlich dazu gehört. Und ich bin sehr, sehr froh jetzt. Ich bin seit 19 Jahren in Deutschland und damals war ich 19, als ich hierher kam. Also jetzt quasi Halbzeit. Jetzt können Sie rechnen, wie alt ich bin. Und das ist für mich ein besonderes Jahr deswegen, für dieses ausgewogene Gefühl der Erfahrung. Und als ich hierher kam, war das ein unbekanntes Land für mich, aber ich habe die Menschen angeguckt und dachte, etwas möchte schreien, aber es schreit nicht. Das war so einer meiner ersten Eindrücke. Hinter der Ruhe steckte viel Schreien. Und das ist im nächsten Stück auch der Fall. Ruacayar ist das nächste Stück und das ist eine imaginäre Stadt, also die gibt es gar nicht. Aber in dieser Stadt ist die Erde so still, dass sie eigentlich schreien will und das spürt man, genau, Ruacayar.

Dankeschön. Es ist nicht ohne, es ist anstrengend, diese ganzen Emotionen, aber darum geht es ja. Für mich in der Musik, alles mal durchzuleben, zu erleben, ein bisschen wie eine Waschmaschine, einmal durch. Vielen Dank, dass Sie so mutig mitmachen hier. Ich würde gerne den Text des nächsten Liedes übersetzen. Wir spielen jetzt Lullaby for Yasu und der Text heißt auf Deutsch übersetzt: Draußen sind die Sterne rot und hier drin schläft meine verängstigte Tochter. Der Donner ist laut. Er kommt und nimmt uns den Schlaf. Er weckt den Tod. Er klaut mir meine Tochter und meinen Sohn. Aber von meiner Stimme umhüllt schlafen sie weiter. In meiner Stimme hören sie die Stille. Kein Donner, kein Krieg, nur Frieden. Schlaft.

Shukran. Hat er Hacke Arabi hier, ne? Ah, da hat jemand Arabisch gesprochen. Sofort, ne, meine Cochlea hier im Ohr, mein Innenohr schnappt Arabisch aus dem Publikum raus. Ahlan wa sahlan. Ich bin, apropos, ich bin im Libanon aufgewachsen und da war unser Radius, also unser Bewegungsradius sehr, sehr klein. Es ist ein kleines Land, aber unser Radius war noch kleiner als das Land. Und in Byblos oder Jbeil bin ich geboren. Das ist eine Stadt am Mittelmeer. Und meine Mutter hatte ganz viel Scheu oder Angst, uns gehen zu lassen. Also wir wurden sehr behütet. Und in den 80ern, wo der Krieg bei uns gewütet hat, war das eine ganz normale mütterliche Reaktion, die Kinder doch ganz in der Nähe zu haben. Und ich habe Zeit gebraucht, bis für mich Distanzen verschwanden. Und heute sind wir ja 6-7 Stunden gefahren. Das ist jetzt ganz anders für mich, diese Erfahrung von Distanz und Menschen zu treffen und sich zu öffnen. Und für diesen Weg bin ich auch sehr, ich bin sehr glücklich, diesen Weg gemacht zu haben, dass meine Eltern jetzt in Verbindung mit mir das auch durchmachen, diese Öffnung. Ja? Also keine Angst, irgendwohin weiter zu gehen und Menschen zu begegnen. Und dieses Licht quasi im Herzen beschreibe ich in dem nächsten Lied, das ja Herzlicht heißt. Und darum geht es mir, dieses Aushalten der Distanz, um Menschen zu treffen. Ja. Herzlicht.

Demian Kappenstein am Schlagzeug. Markus Rust, Trompete, Flügelhorn. Und Renko Dirks an der Doppelhalsgitarre. Vielen Dank.

Ja, jetzt kommt Quand le soleil, Quand le soleil. Ja, wir gucken uns gerade so an, weil wir überlegen, aber wir machen jetzt was Französisches, oder? Ja, ihr nickt, das, genau, sie und ihr nickt und nicken auch, ne? Ja, Französisch, ich bin auch mit der französischen Sprache aufgewachsen, ich wollte jetzt gezwungenermaßen sagen, aber nein, auch glücklicherweise, also mit der französischen Sprache. Das hat auch meine Welt gestaltet und ja, jetzt kommt was auf Französisch. Und das heißt, Quand le soleil, wenn die Sonne in meinem Herzen scheint, findest du das Kind in mir, was du immer gesucht hast. So heißt das am Anfang.

Die Stimmung ist hervorragend. Ja, ihr lacht. Wir haben, das konnte ja keiner ahnen, wie das hier werden würde. Also ich würde, also wir hatten, man kann vielleicht so sagen, wir hatten gar keine rechte Vorstellung und sind heute wirklich an jedem Zentimeter überrascht worden, sehr positiv. Das war wirklich, und wir wussten aber, dass, also wenn ihr nach Hause kommt, dass vielleicht die daheim gebliebenen ja dann doch, aber sind zwar nicht mitgekommen, aber wollen schon eine Information haben, was das jetzt heute war. Und jetzt sind sie ja auf der einen Seite durch Johanna auch mit biografischem und geschichtlichem zur Band und auch zum Dessert versorgt worden. Ist das das Wort? Das klingt auf jeden Fall sehr spannend. Dessert? Französisch? Aber das erklärt das vielleicht ja auch nicht richtig. Und jetzt sind Sie vielleicht, also einige von Ihnen vielleicht so wie ich, wenn ich abends nach Hause komme, dann habe ich eigentlich nicht groß Lust, noch viel zu erzählen. Vor allem Sachen zu beschreiben, die ich gar nicht jetzt, also da zwei Gitarre mit zwei Hälsen, zwei Trompeten, wobei das eine sich Flügelhorn nannte und das andere klang gar nicht wie eine Trompete, weil was drin steckte. Und der Schlagzeuger brauchen wir gar nicht. Genau. Und wir wussten, dass das ein Problem wird. Und wir auf der Fahrt jetzt heute die ganze Zeit, was machen wir mit den Leuten? Die kommen nach Hause und da kam der siedend heiße Einfall. Wir geben denen die CD mit. Ist doch klar. Die schieben die einfach rein. Dann hören die im Zweifel sogar noch Lieder, die sie heute Abend nicht gehört haben, weil wir ja von allen 5 CDs, die wir haben, Stücke verteilt gespielt haben. Und dann erklärt sich das ganz von selber. Zu diesem Zwecke würden wir uns gleich in eine Einbahnstraße mit Ihnen begeben, wie ich vernommen habe. Wenn Sie in die geraten, dann gibt es auch eigentlich kein Zurück mehr. Da werden Sie auf so eine Art Jury-Tisch zulaufen. Da sitzen an 4 Stühlen und einer schwarzen Tischdecke 4 Leute, die ungefähr so aussehen wie wir. Und wir werden uns bemühen, ein nicht zu prüfendes Gesicht aufzusetzen. Spaß beiseite. Ich möchte nicht versäumen, heute Abend dem ganzen Team um Johanna zu danken für die wunderbare Organisation, Versorgung. Simon am Sound. Und macht mal Lärm für das tolle Licht. Ich habe deinen Vornamen vergessen. Und die Hälfte der Band kommt aus Dresden. Dort gibt es einen Verein, der hat es sich auf die Fahne geschrieben, Menschen vor dem Ertrinken zu retten, wenn sie auf der Flucht sind. Der Verein heißt Mission. Der Verein heißt Mission Lifeline und wir haben seit geraumer Zeit eine Spendenbüchse jetzt mit dabei und Renko hat innerhalb der Band die Aufgabe, immer wenn die voll ist, mit dem Fahrrad und dieser übervollen Spendenbüchse zu Mission Lifeline zu radeln. Und das passiert inzwischen fast im Wochentakt. Insofern, wenn Sie uns da unterstützen wollen, Renko wieder zu denen zu schicken, dann haben wir das gleich auch für Sie da. Vielen, vielen Dank.

0: Renko kümmert sich kurz um die Stimmung. Und
1: das ging schnell.
0: Du bist fertig mit der Stimmung? Ja, super.

La Résistance, der Widerstand. Musik vom Gitarristen Renko Dirks mit Worten des Sängers Rabbi Laut, wie sie am 2. Oktober 2021 beim Kulturfestival Kunstflecken in Neumünster zu hören waren. Musikalisch in Szene gesetzt von der deutsch-libanesischen Band Masa, der es vor allem ein großes Anliegen ist, sich von orientalischen Klischees zu befreien. Eine ganz andere Herangehensweise an den Orient war zu erleben, als am 3. Juni 2017 die Franzosen Vincent Perani und Émile Parisien die NDR-Radiobühne betraten, wo das Duo im Rahmen des Elbjazz-Festivals zahlreiche französische Eigenheiten und eher schwelgerisch-nostalgische Sichtweisen auf den Orient präsentierte. Intoniert von Sopran, Saxophon und Akkordeon, beispielsweise in Gestalt einer ägyptischen Fantasie des kreolischen Jazzpioniers Sidney Bechet.

0: Camille Parisa.
1: Song of the Medina, Sidney Bechets Lied einer arabischen Altstadt, mit dem wir gewissermaßen wieder den Ausgangspunkt unserer Reise rund ums Mittelmeer erreichen. Schließlich hat diese ARD-Jazznacht mit Musik des Oud-Großmeisters Anouar Brahim begonnen, der in der Altstadt von Tunis geboren wurde und dort auch aufwuchs. Song of the Medina, hier gerade in einer Version des Akkordeonisten Vincent Perani und des Sopransaxophonisten Emile Parisien, wie sie am 3. Juni 2017 beim Elbe Jazz Festival in Hamburg zu erleben war. Heute Teil einer ARD-Jazznacht, die Sie, wie alle anderen ARD-Jazznächte auch, online unter ardsounds.de finden. Mein Name ist Thomas Haag. Ich wünsche Ihnen je nach Bedürfnislage eine angenehme Bettruhe oder einen schönen Start in den neuen Tag. Und nun zum Ausklang noch einmal Vincent Perani und Emile Parisien, und zwar mit dem Kate Bush-Klassiker Army Dreamers.

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1: Um 6 Uhr mit Markus Westhoff. Bei einem Spitzentreffen in London geht es heute darum, wie die Chancen auf neue Verhandlungen im Ukraine-Krieg stehen. Dazu empfängt der britische Premier Starmer neben Präsident Zelensky auch Bundeskanzler Merz und den französischen Regierungschef Macron. Hintergrund ist das jüngste Gesprächsangebot Zelenskys am Kremlchef Putin. Gabi Biesinger berichtet.
2: Bundeskanzler Friedrich Merz begrüßte Zelenskys Angebot zu direkten Gesprächen mit dem Kremlchef. Er fügte hinzu, es sei aus seiner Sicht selbstverständlich, dass bei einem solchen Gesprächsformat die Europäer mit am Tisch säßen. Was fehle, sei aber die Bereitschaft des russischen Präsidenten, in Gespräche einzutreten. Aus Moskau wurde unterdessen bekannt, dass Putin den deutschen Altbundeskanzler Gerhard Schröder zu einem Vier-Augen-Gespräch im Kreml empfangen hat. Putin hatte für den Fall von Verhandlungen im vergangenen Monat Schröder als seinen bevorzugten Vermittler von europäischer Seite genannt.
1: In der Ukraine ist die Gefahr eines Atomunfalls vorerst gebannt. Wie die internationale Atomenergiebehörde mitteilt, ist eine wichtige Stromleitung des AKW Saporischschja nach einem stundenlangen Ausfall wieder in Betrieb. Zuvor hatten sich die Ukraine und Russland auf eine zeitlich begrenzte Waffenruhe geeinigt, um die Reparatur zu ermöglichen. Das AKW Saporischschja ist seit Kriegsbeginn immer wieder Ziel von Angriffen. Heute läuft in der EU eine Frist zu mehr Lohntransparenz ab. Fest steht schon vorher, dass Deutschland diese verpasst und die EU deshalb über ein Strafverfahren gegen die Bundesregierung entscheiden muss. Im Kern geht es darum, dass Frauen im Schnitt nach wie vor weniger Geld verdienen als Männer. Um das zu ändern, will die EU, dass Arbeitgeber nachvollziehbare Angaben zu den Gründen machen. Das Bundesfamilienministerium hatte zuletzt mitgeteilt, das deutsche Recht bis Anfang 2027 dementsprechend anzupassen. Die Altersrente sollte aus Sicht des Bundesvorsitzenden der Jungen Union, Winkel, weniger stark erhöht werden als geplant. Und zwar zugunsten von BAföG und Elterngeld. Das hat der CDU-Politiker der Bild am Sonntag gesagt. Statt 4,2% mehr Rente schlägt er vor, diese um 3% zu erhöhen. Das gebe finanziellen Spielraum, um beim BAföG die Wohnkostenpauschale anzupassen und das Elterngeld nicht zu kürzen. Beim Brand in einem Hochhaus im Süden von Stuttgart sind mehrere Menschen verletzt worden. Laut Polizei war das Feuer am späten Abend im Keller des neunstöckigen Gebäudes ausgebrochen. Beim Eintreffen der Feuerwehr hätten viele Bewohner an ihren Fenstern oder auf Balkonen gestanden und um Hilfe gerufen. Die Einsatzkräfte brachten den Brand unter Kontrolle. 6 Menschen, darunter ein Kind, erlitten Rauchgasvergiftungen. Die deutsche Fußballnationalmannschaft hat ihr letztes Testspiel vor der Weltmeisterschaft gewonnen. Gegen Mitgastgeber USA siegte das Team von Bundestrainer Julian Nagelsmann in Chicago mit 2:1. ARD-Sportreporter Thomas Kunze.
3: Ein Sieg im letzten Test, das klingt erstmal sehr zufriedenstellend, war aber insgesamt nicht wirklich überzeugend. Die Partie vor über 63.000 Fans begann perfekt. Schon nach 2 Minuten sorgte Kai Havertz per Kopf für die 1:0-Führung. Nach gut 15 Minuten wurden die Gastgeber dann aber immer besser. Und das deutsche Team hatte Probleme in den Bereichen Intensität und Konzentration, das mit einem Erfolg in die WM startet und trotzdem noch einiges zu tun hat.
1: SWR-Nachrichten, Redaktion Susanne Kimmel. Das Wetter in Baden-Württemberg und Rheinland-Pfalz. Aus Westen kommt wieder wärmere Luft zu uns. Die Vorhersage: heute zunächst immer wieder Wolken, später scheint häufig die Sonne. Die Temperaturen steigen auf 17 Grad im Westerwald und bis 25 Grad am Bodensee. Die Aussichten: morgen vorübergehend sommerlich mit Spitzenwerten bis 27 Grad. Dabei erst Sonne und gegen Abend Regen. Am Dienstag wird's wieder kühler. Die Zeit: 6.04 Uhr.
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4: Am heutigen Sonntag, dem 7. Juni, sagt Ihnen Michael Küster am Mikrofon herzlich willkommen. Wir beginnen mit Musik von Leopold Kosseluch. In Wien hat der aus Böhmen stammende Komponist Karriere gemacht, nicht nur als Pianist, sondern nach Mozarts Tod auch als Kammerkapellmeister und Hofkomponist auf Lebenszeit. Wir hören Kosseluchs Sinfonie D-Dur, gespielt vom Concerto Köln. Die Sätze heißen Allegro Andante und Rondo Allegro Moderato. Ja.

Concerto Köln haben wir gehört mit der Sinfonie D-Dur von Leopold Kosseluch. Auftakt für die Musik am Morgen hier auf SWR Kultur. Von Wien geht's nach Bologna. Francesco Manfredini, das ist barocke Eleganz pur. Gelegentlich verwechselt man ihn mit seinem Sohn Vincenzo, der als Hofkomponist in St. Petersburg Karriere gemacht hat. Der Vater Francesco bleibt jedoch zeitlebens im sonnigen Italien und in Monaco. Aus seiner Zeit in Bologna stammt die Sammlung Sinfonie da Chiesa von 1709. Daraus jetzt die filigrane Sinfonia da Chiesa A-Dur Opus 2 Nummer 11. Es spielt das Capricornus Consort Basel unter Leitung von Peter Borzi.

Das Capricornus Consort Basel unter Leitung von Peter Borzi spielte die Sinfonia da Chiesa A-Dur Opus 2 Nummer 11 von Francesco Manfredini. 6.24 Uhr ist es, wir reisen in den Salzburger Karneval des Jahres 1776. Der 20-jährige Wolfgang Amadeus Mozart schreibt damals seine Serenata Notturna und er erlaubt sich dabei einen genialen Faschingsscherz. Er besetzt ein reines Streichorchester, lässt alle Bläser weg und stellt stattdessen eine solistische Pauke ins Rampenlicht. Das war damals ein echter Tabubruch. Die Pauke war ja eigentlich für heroische Trompetenstücke reserviert. Mozart aber nutzt sie hier als humorvollen Rhythmusgeber in einem feinen musikalischen Wettstreit zwischen einem Soloquartett und dem großen Orchester. Wir hören das Ensemble L'Encyclopédie unter Leitung von Florent Albrecht.

Das war die Serenade D-Dur, Köchelverzeichnis 239, die sogenannte Serenata Notturna von Wolfgang Amadeus Mozart. Gespielt hat das Ensemble L'Encyclopédie unter Leitung von Florent Albrecht. Ein berühmtes Stück von Luigi Boccherini jetzt in der Musik am Morgen, sein Violoncello-Konzert Nummer 2 in A-Dur. Der Solist der folgenden Aufnahme hat diesem Stück einen ganz besonderen Beinamen verpasst, der Frosch. Tatsächlich gar nicht so weit hergeholt. Achten Sie im Finale mal auf die extrem weiten, fast eckigen Sprünge des Cellos. Die klingen tatsächlich so, als würde hier ein Frosch über die Saiten hüpfen. Stephen Isserlis musiziert gemeinsam mit dem Orchestra of the Age of Enlightenment.

Das war das Violoncello-Konzert Nummer 2, A-Dur von Luigi Boccherini. Stephen Isserlis hat hier gemeinsam musiziert mit dem Orchestra of the Age of Enlightenment. Vom virtuosen Solo-Cello jetzt direkt in die dramatische Welt des Oratoriums. Antonio Caldaras Sinfonia Nummer 6 in G-Moll ist die packende Einleitung zu seinem Wiener Oratorium St. Elena al Calvario. Hochemotional wird hier die historische Suche der heiligen Helena nach dem wahren Kreuz Jesu in Jerusalem geschildert. Wir hören das Savaria Baroque Orchestra aus Budapest unter Leitung von Paul Nemeth.

0: Die Sinfonia Nummer 6 G-Moll von Antonio Caldara haben wir gehört, wie erwähnt, die Einleitung zu seinem Wiener Oratorium Sant'Elena al Calvario. Das Savaria Barock Orchestra spielte unter Leitung von Paul Nemeth. 6.58 Uhr ist es geworden. Wir hören uns gleich wieder nach den 7 Uhr Nachrichten. Dann bei uns auf dem Programm unter anderem Musik von Karl Maria von Weber und Johann Christoph Schunke. Bis dahin.
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5: Um 7 Uhr mit Markus Westhoff. Der Deutsche Gewerkschaftsbund fordert eine verpflichtende Betriebsrente für Beschäftigte. DGB-Vorsitzende Fahimi hat dem Redaktionsnetzwerk Deutschland gesagt, die Alterssicherung müsse zusätzlich sein und von den Arbeitgebern mitfinanziert werden. Aus der Nachrichtenredaktion Amir Brecht.
6: Die Gewerkschaften stünden bereit, eine Betriebsrente kollektiv für alle Beschäftigten zu regeln, und zwar auf Basis von Tarifverträgen, so die DGB-Chefin. Konkrete Vorschläge will sie Ende des Monats vorlegen. Sie betonte, dass die Kosten nicht allein den Arbeitnehmern aufgebürdet werden dürften und verwies auf viele europäische Länder, in denen die Rentenbeiträge deutlich höher liegen als in Deutschland. Fahimi zufolge haben hierzulande rund 20 Millionen Beschäftigte keine betriebliche Altersvorsorge.
5: Die Altersrente sollte aus Sicht des Bundesvorsitzenden der Jungen Union, Winkel, weniger stark erhöht werden als eingeplant. Und zwar zugunsten von BAföG und Elterngeld. Das hat der CDU-Politiker der Bild am Sonntag gesagt. Statt 4,2% mehr Rente schlägt er vor, diese nur um 3% zu erhöhen. Das gebe finanziellen Spielraum, um beim BAföG die Wohnkostenpauschale anzupassen und das Elterngeld nicht zu kürzen. Heute läuft in der EU eine Frist zu mehr Lohntransparenz ab. Fest steht schon vorher, dass Deutschland diese verpasst und die EU deshalb über ein Strafverfahren gegen die Bundesregierung entscheiden muss. Im Kern geht es darum, dass Frauen im Schnitt nach wie vor weniger Geld verdienen als Männer. Um das zu ändern, will die EU, dass Arbeitgeber nachvollziehbare Angaben zu den Gründen machen. Das Bundesfamilienministerium hatte zuletzt mitgeteilt, das deutsche Recht bis Anfang 2027 anzupassen. In London soll es heute Abend ein Ukraine-Treffen geben. Der britische Premier Starmer, Frankreichs Präsident Macron, Bundeskanzler Merz und der ukrainische Präsident Zelensky wollen über mögliche Verhandlungen für ein Ende des Krieges sprechen und wie ihre Länder daran beteiligt sein könnten. Der russische Präsident Putin hatte zuletzt ein persönliches Treffen mit Zelensky in einem neutralen Land abgelehnt, nach einem Waffenstillstand entlang des aktuellen Frontverlaufs. Das hatte Zelensky in einem offenen Brief vorgeschlagen. In der Ukraine ist die Gefahr eines Atomunfalls vorerst gebannt. Wie die Internationale Atomenergiebehörde mitteilt, ist eine wichtige Stromleitung des AKW Saporischschja nach einem stundenlangen Ausfall wieder in Betrieb. Zuvor hatten sich die Ukraine und Russland auf eine zeitlich begrenzte Waffenruhe geeinigt, um die Reparatur zu ermöglichen. Das AKW Saporischschja ist seit Kriegsbeginn immer wieder Ziel von Angriffen. Heute öffnen zum Aktionstag der UNESCO die deutschen Welterbestätten mit besonderen Führungen, Konzerten und Mitmachangeboten. Mit einem zentralen Festakt im historischen Reichssaal in Regensburg wird die diesjährige Ausgabe eröffnet. In Deutschland gibt es derzeit 55 Kultur- und Naturerbestätten. In Baden-Württemberg tragen 7 Orte die UNESCO-Auszeichnung, in Rheinland-Pfalz 8. Die deutsche Fußballnationalmannschaft hatte ihr letztes Testspiel vor der WM gewonnen. Das Team von Trainer Julian Nagelsmann besiegte in Chicago die US-Mannschaft mit 2:1. SWR Nachrichten, Redaktion Lisa Kupper. Und das Wetter in Baden-Württemberg und Rheinland-Pfalz. Aus Westen kommt wieder wärmere Luft zu uns. Die Vorhersage: heute zunächst immer wieder Wolken, später scheint häufig die Sonne. Die Temperaturen steigen auf 17 Grad am Westerwald und bis 25 Grad am Bodensee. Die weiteren Aussichten: morgen vorübergehend sommerlich mit Spitzenwerten bis 27 Grad. Dabei erst Sonne und gegen Abend Regen. Am Dienstag wieder kühler. 7.04 Uhr.
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0: Heute mit Michael Küster am Mikrofon und diese Stunde beginnt mit einem Klavierkonzert aus England. Robin Milford war ein Schüler von Ralph Vaughan Williams und diesen Einfluss, den hört man auch. Milfords Concertino für Klavier und Streichorchester E-Dur Opus 106 entstand im Jahr 1955. Wir hören daraus den dritten und letzten Satz. Martin Roscoe musiziert gemeinsam mit den Guildhall Strings unter Leitung von Robert Sauter.

Martin Roscoe und die Guildhall Strings unter Leitung von Robert Salter spielten den dritten Satz aus dem Concertino für Klavier und Streichorchester E-Dur von Robin Milford. Lange vor seinem Welterfolg mit dem Freischütz komponiert Karl Maria von Weber in Karlsruhe seine zweite Sinfonie in C-Dur. Es ist ein Werk voll jugendlicher Energie, das in nur wenigen Wochen entsteht. Weber bricht hier bewusst mit traditionellen Erwartungen. Das Werk verzichtet auf eine langsame Einleitung, überrascht mit opernhaften Bläsersätzen und besticht im Finale durch eine fast humorvolle Kürze und Spritzigkeit. Der Wiener Konzertverein wird geleitet von Klaus-Peter Flohr.

Der Wiener Konzertverein unter Leitung von Klaus-Peter Flohr spielte die Sinfonie Nummer 2 C-Dur von Karl Maria von Weber. Musik am Morgen auf SWR Kultur. Das tschechische Barockorchester Collegium Marianum entführt uns jetzt in das Prag des 17. Jahrhunderts. Vincenzo Albrici, der lange Zeit als Kapellmeister an der Prager Augustinerkirche wirkte, verbindet in seiner Violinsonate Lilium Messi Trinim italienische Virtuosität mit tschechischer Melancholie. Der Titel, der auf Deutsch die Lilie unter den Dornen bedeutet, verspricht ein Wechselspiel aus schmerzhaften Dissonanzen und wunderschönen blühenden Harmonien.

Das war die Violinsonate Lilium Mersi Trinim, die Lilie unter den Dornen von Vincenzo Alberici. Wir hörten das Collegium Marianum aus Prag. Zu einer weit verzweigten Musikerdynastie gehört der gefeierte Hornvirtuose Johann Christoph Schunke. Mit seinem Concertino pour le

Robert Langbein, Horn und die Philharmonie Baden-Baden unter Leitung von Pavel Barlev waren das mit dem Waldhorn-Concertino von Johann Christoph Schunke. Ins barocke Venedig führt uns die nächste Musik. Ignazio Sieber, ein gebürtiger Mailänder, wirkte in der Lagunenstadt als gefragter Oboist und Flötenmeister, unter anderem an den berühmten Ospedali, den Waisenhäusern für Mädchen, an denen auch Antonio Vivaldi lehrte. Aus Siebers Feder stammt eine Sammlung virtuoser Sonaten. Hier ist die Blockflötensonate Nummer 10 in G-Moll. Es musizieren Sabina Frey, Blockflöte, und Philipp Griswa, Cembalo. Musik

Sabrina Frey, Blockflöte, und Philipp Grisoire, Cembalo, haben wir gehört mit der Blockflötensonate Nummer 10 in G-Moll von Ignazio Sieber. Zum Schluss jetzt noch ein musikalischer Flug im Höchsttempo, die Biene von François Schubert. Nein, nicht vom berühmten Wiener Franz Schubert, sondern von seinem namensgleichen Kollegen aus Dresden. Ursprünglich für Geige komponiert, summt und schwirrt das Stück gleich in einer rasanten Bearbeitung für Klarinette mit Daniel Ottensamer und dem Mozarteum-Orchester Salzburg. Das war die Musik am Morgen, am heutigen 7. Juni. Sebastian Kiefel hat sie zusammengestellt und am Mikrofon war Michael Küster. Ich begrüße Sie nach den 8 Uhr Nachrichten auch zur Sendung Kantate.

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1: Das Lied zum Sonntag fängt heute mit einer großen Enttäuschung an. Enttäuscht werden ausgerechnet diejenigen, die in gut biblischer Tradition ihre Hilfe seit Tausenden von Jahren auf Gott setzen. Sie sollen nicht mehr mit seinem Eingreifen ins Weltgeschehen rechnen oder auf himmlische Boten warten. Das klingt dann so.
2: Kein Engel.

0: Leben heißt.
1: Kein Engel steigt herab, kein Wunder geschieht. Kein Gott greift ein in auswegloser Lage. Vielmehr liegt es an mir, singt das Lied, das auf der Erde passiert, worum ich Gott täglich bitte. In seiner radikalen Diesseitigkeit erinnert mich das Lied an einen oft zitierten Text unbekannter Herkunft. Christus hat keine Hände, nur unsere Hände, um seine Arbeit heute zu tun. Er hat keine Füße, nur unsere Füße, um Menschen auf seinen Weg zu führen. Christus hat keine Lippen, nur unsere Lippen, um Menschen von ihm zu erzählen.
0: Wie

Das Lied stammt ursprünglich aus Kuba. Aus seinen Worten spricht die Haltung der lateinamerikanischen Befreiungstheologie. Die hat biblische Geschichten bewusst einseitig interpretiert, mit einer klaren Parteinahme für die Armen. Und gefordert, dass die Kirche sich nicht nur theoretisch, sondern ganz praktisch für Unterdrückte und für soziale Gerechtigkeit einsetzen soll. Dazu passt dann auch das Bekenntnis am Anfang des Liedes.

0: voluntad.
1: Anders als im Deutschen endet die spanische Version mit einer Bitte. Hilf mir, Gott, deinen Willen zu erfüllen. Das gefällt mir, denn ich glaube nicht, dass Gott nur unsere Hände und Füße hat, um in dieser Welt Gutes zu bewirken. Ich glaube aber, dass wir, bewegt von seinem Geist, tatsächlich viel mehr verändern können, als wir immer so denken.
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4: Um 8 Uhr mit Markus Westhoff. Der Deutsche Gewerkschaftsbund fordert eine Betriebsrente für alle. DGB-Chefin Fahimi sagte dem Redaktionsnetzwerk Deutschland, eine Betriebsrente sollte Pflicht sein. Aus der Nachrichtenredaktion Andreas Gerlach.
5: Fahimi bietet an, dass in den Tarifverhandlungen eine solche Altersvorsorge ausgehandelt werden kann. Die Arbeitgeber müssten dann mindestens an der Finanzierung beteiligt sein. Laut DGB haben rund 20 Millionen Beschäftigte aktuell keine Altersvorsorge über ihren Betrieb. Das liege daran, dass es dort keine Tarifbindung gebe. Auch für diesen Bereich solle es einfach werden, Betriebsrenten anzubieten. Fahimi kündigte an, dass Ende des Monats konkrete Vorschläge präsentiert werden.
4: Die Altersrente sollte aus Sicht des Bundesvorsitzenden der Jungen Union Winkel weniger stark erhöht werden als geplant, und zwar zugunsten von BAföG und Elterngeld. Das hat der CDU-Politiker der Bild am Sonntag gesagt. Statt 4,2% mehr Rente schlägt er vor, diese nur um 3% zu erhöhen. Das gebe finanziellen Spielraum, um beim BAföG die Wohnkostenpauschale anzupassen und das Elterngeld nicht zu kürzen. Heute läuft in der EU eine Frist zu mehr Lohntransparenz ab. Fest steht schon vorher, dass Deutschland diese verpasst. Und die EU deshalb über ein Strafverfahren gegen die Bundesregierung entscheiden muss. Im Kern geht es darum, dass Frauen im Schnitt nach wie vor weniger Geld verdienen als Männer. Um das zu ändern, will die EU, dass Arbeitgeber nachvollziehbare Angaben zu den Gründen machen. Das Bundesfamilienministerium hatte zuletzt mitgeteilt, das deutsche Recht bis Anfang 2027 anzupassen. In London soll es heute Abend ein Ukraine-Treffen geben. Der britische Premier Starmer, Frankreichs Präsident Macron, Bundeskanzler Merz und der ukrainische Präsident Zelensky wollen über mögliche Verhandlungen für ein Ende des Krieges sprechen und wie ihre Länder daran beteiligt sein könnten. Der russische Präsident Putin hatte zuletzt ein persönliches Treffen mit Zelensky in einem neutralen Land abgelehnt, nach einem Waffenstillstand entlang des aktuellen Frontverlaufs. In der Ukraine ist die Gefahr eines Atomunfalls vorerst gebannt. Wie die Internationale Atomenergiebehörde mitteilt, ist eine wichtige Stromleitung des AKW Saporischschja nach einem stundenlangen Ausfall wieder in Betrieb. Zuvor hatten sich die Ukraine und Russland auf eine zeitlich begrenzte Waffenruhe geeinigt, um die Reparatur zu ermöglichen. Das AKW Saporischschja ist seit Kriegsbeginn immer wieder Ziel von Angriffen. Heute öffnen zum Aktionstag der UNESCO die deutschen Welterbestätten mit besonderen Führungen, Konzerten und Mitmachangeboten. Mit einem zentralen Festakt im historischen Reichssaal in Regensburg wird die diesjährige Ausgabe eröffnet. Die Präsidentin der deutschen UNESCO-Kommission, Böhmer, mahnt mehr Schutz zum Erhalt der Welterbestätten an. Sie seien besonders durch Kriege und Klimawandel immer stärker bedroht. In Deutschland gibt es derzeit 55 Kultur- und Naturerbestätten. In Baden-Württemberg tragen 7 Orte die UNESCO-Auszeichnung, in Rheinland-Pfalz 8. Die deutsche Fußballnationalmannschaft hat ihr letztes Testspiel vor der WM gewonnen. Das Team von Trainer Julian Nagelsmann besiegte in Chicago die US-Mannschaft mit 2:1. SWR Nachrichten, Redaktion Lisa Kupper. Das Wetter, aus Westen kommt wieder wärmere Luft zu uns. Die Vorhersage, heute zunächst immer wieder Wolken, später scheint häufig die Sonne. Die Temperaturen steigen auf 17 Grad im Westerwald und bis 25 Grad am Bodensee. Die weiteren Aussichten: morgen vorübergehend sommerlich mit Spitzenwerten bis 27 Grad, dabei erst Sonne und gegen Abend Regen, am Dienstag wieder kühler. 8.04 Uhr.
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0: Mit der Kantate O Ewigkeit, du Donnerwort, Bachwerke Verzeichnis 20, eröffnet Johann Sebastian Bach 1724 seinen zweiten Leipziger Kantatenjahrgang. Für jeden Anlass des Kirchenjahres komponiert er damals eine Choralkantate, die das jeweilige lutherische Hauptlied verarbeitet. Grundlage für diese erste Kantate im zweiten Jahrgang ist das gleichnamige Lied von Johann Rist. Interpretiert wird hier die ewige Verdammnis, die im Gleichnis vom reichen Mann und vom armen Lazarus aus dem Lukasevangelium angesprochen wird. Bach komponiert dazu eine echte Schreckensmusik, die drastisch zu Umkehr und Weltabsage auffordert. Wir hören die Kantate O Ewigkeit, du Donnerwort jetzt in einer Aufnahme mit Leandro Marciotte, Altus, Benedikt Christiansson, Tenor, Daniel Ochoa, Bass, dem Chorus Musicus Köln und dem Neuen Orchester. Die Leitung hat Christoph Spering.

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Das war die Kantate O Ewigkeit, du Donnerwort, Bachwerkeverzeichnis 20 von Johann Sebastian Bach. Wir hörten Leandro Marciotte, Altus, Benedikt Christiansson, Tenor, Daniel Ochoa, Bass, den Chorus Musicus Köln und das neue Orchester unter Leitung von Christoph Spering.

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1: Angst vor Hunden, der Dunkelheit, der Schule oder davor, von den Eltern getrennt zu sein. Viele Kinder entwickeln in jungen Jahren Ängste. Oft verschwinden diese auch wieder von selbst. Aber manchmal bleiben sie und schränken das Leben ein. Aber wie erkennt man, ob es sich um altersgerechte Ängste handelt oder um ein Warnsignal, also die Vorboten einer Angststörung? Welche Rolle spielen die Eltern bei der Entstehung von Ängsten? Welche Leistungsdruck oder digitale Medien? Und wie genau kann man Kinder in ihrem Umgang mit Ängsten stärken? Ich bin Nadine Zeller und spreche darüber heute mit Silvia Schneider, Professorin für klinische Kinder- und Jugendpsychologie an der Ruhr-Universität Bochum. Hallo.
2: Hallo.
1: Fangen wir mal bei einer typischen Angst an, die es auch bei Kindern gibt, der Angst, auf Menschen zuzugehen und mit ihnen in Kontakt zu treten. Also das, was man manchmal als Sozialphobie bezeichnet. Was ist denn der Unterschied zwischen normaler Schüchternheit und einer Angststörung?
2: Also normale Schüchternheit ist etwas, was wir als Temperamentsmerkmal bezeichnen, also etwas, was dauerhaft so in einer Persönlichkeit eines Kindes oder auch eines Erwachsenen angelegt ist, die aber mich vielleicht ein bisschen unterscheidet. Die einen sind mehr schüchtern, die anderen weniger schüchtern. Aber es ist nicht so, dass ich dadurch massiv in meinem Leben wirklich so beeinträchtigt werde, dass ich dadurch nicht mehr richtig am Leben teilnehmen kann.
1: Sie haben gerade Beeinträchtigungen erwähnt. Können Sie uns kurz schildern, was Sie mit Beeinträchtigungen meinen, also Beispiele nennen?
2: Beeinträchtigung ist, wenn ein Kind so schüchtern ist, dass es nicht mehr schafft, in den Kindergarten zu gehen, in die Kita oder in die Schule, aus Angst auf andere dort zu treffen und dort auch total zu verstummen, nur noch in der Ecke zu stehen, zu weinen. Vielleicht auch, manche Kinder können auch in Angst auch aggressives Verhalten zeigen, also wo massive emotionale Reaktionen da sind und auch dann Verhaltensweisen von Vermeidung oder eben Weglaufen stattfinden. Und wenn das dauerhaft ist, über längere Zeit, dann führt das dazu, dass diese Kinder als beeinträchtigt eingeordnet werden. Und warum benennen wir das als Beeinträchtigung? Weil wir sehen, dass das Kind dadurch von einem gesunden Entwicklungsverlauf rausgeht und bestimmte Entwicklungssprünge und Entwicklungen auch nicht mehr nehmen kann.
1: Sie haben jetzt gerade Kita, Kindergarten, Schule erwähnt. Ich schätze mal, das gilt dann auch für Hobbys, ja. Also Kinder können

0: Eltern sind umgezogen und das ist erstmal aufgeregt und hat Angst vor der Begegnung mit den anderen Kindern. Und das ist vielleicht auch mal 2, 3 Wochen stark, aber dann kann es sich daran gewöhnen. Es geht regelmäßig hin und damit kann diese Angst verschwinden. Also insofern ist auch die Dauer ein wichtiger Punkt. Und da würde man bei bestimmten Krankheiten sagen, also mindestens 4 Wochen. Und das wäre also das eine wichtige Kriterium. Und dann das andere ist eben die Beeinträchtigung, dass es dazu führt, dass das Kind von seiner normalen Entwicklung und von wichtigen Entwicklungsdomänen, nennen wir das, also das ist das Spiel mit den anderen, das kann die Schule sein, das kann bei anderen mal übernachten, das kann eben nicht mehr zum Sport gehen sein, dass dort diese Bereiche nicht mehr aufgesucht werden wegen der Angst. Und das ist ja wiederum wichtig, wenn man sich die Gesamtentwicklung des Kindes anschaut, dass Ängste dazu führen, dass eben Kinder da nicht mehr teilnehmen können.
1: Weil diese Spielfelder praktisch
0: Genau, die
1: fehlen.
0: fallen weg. Und das ist gerade auch in einem sehr jungen Alter nicht gut, weil wir immer mehr und immer besser verstehen, dass gerade die ersten Lebensjahre, wir gehen so davon aus, bis zum 25. Lebensjahr, das Gehirn sich auch noch sehr entwickelt. Da werden wichtige Gehirnareale in unterschiedlichen Zeitfenstern entwickeln sich weiter und da öffnen sich Zeitfenster, wo Kinder bestimmte Dinge besonders gut lernen. Und wenn die dann eben nicht gelernt werden, ist es für die Kinder sehr viel schwerer, das später nachzuholen und manchmal auch gar nicht möglich.
1: Angststörungen gehören ja zu den häufigsten psychischen Erkrankungen in Deutschland, schreibt die Deutsche Gesellschaft für Psychiatrie, Psychotherapie und Nervenheilkunde. Wie entsteht denn so eine Angst? Also wie fängt es an und wie steigert es sich?
0: Es ist sicher so, dass Genetik und Temperament eine Rolle spielt, aber da ist ganz wichtig zu sehen, dass es nur sozusagen eine Basis, auf der sich dann eine Angststörung entwickeln kann. Dann kommen Umweltfaktoren hinzu. Das direkte familiäre Umfeld spielt eine wichtige Rolle. Also wie gehen Eltern mit Ängsten um, sind Eltern selber ängstlich oder schonen sie vielleicht das Kind auch, das ängstlich oder sehr schüchtern ist, statt es irgendwie auch zu ermuntern, zum Beispiel auch in ängstlichen Situationen trotzdem es auszuprobieren. Also das ist der eine Punkt. Dann wissen wir, dass wir ganz akute Faktoren haben können, wie so Lebensveränderungen für die Kinder. Also eine Lebensveränderung oder auch bestimmte Entwicklungsschritte, die gemacht werden müssen. Der Einstieg in die Kita oder eben der Umzug der Familie, Wechsel von der Schule, all diese Dinge sind ja für Kinder und auch letztendlich für uns Erwachsene, wenn wir solche Veränderungen haben, das ist immer etwas, was uns ein bisschen so das Leben noch mal so durchrüttelt und wir müssen uns neu organisieren. Und das sind immer so Risikophasen. Und dann kommen solche Faktoren noch hinzu, dass irgendwas Bestimmtes passiert, was das Kind so verunsichert. Und dann können sich erste starke Angstreaktionen zeigen. Also das Kind weint, wenn die Familie, die Eltern versuchen, nach dem Umzug das Kind jetzt in die neue Schule zu bringen. Und die Eltern sind selber ratlos. Oft ist auch dann so ein bisschen schlechtes Gewissen vielleicht noch mit dabei. Wir haben vielleicht unserem Kind zu viel zugemutet mit dem Umzug, versuchen eher zu schonen und zu sagen, komm, dann probieren wir es morgen nochmal. Und so schleicht sich dann ganz leise, ohne dass die Eltern das so richtig merken, oft dann Vermeidungsverhalten rein. Also man bringt das Kind dann eben nicht mehr in die angstauslösende Situation. Und das Kind lernt dann, die Situation ist wirklich so unangenehm für mich, die sollte ich gar nicht mehr aufsuchen. Ja? Also jedes Nicht-Hingehen ist ja immer auch eine Bestätigung, dass es wirklich schlimm dort. Und das ist sowas, was wirklich ein schleichender Prozess ist. Und ich sage das deswegen so vorsichtig, weil ich nicht Blaming on the Parent machen möchte.
1: Sie wollen nicht die Eltern beschuldigen,
0: genau. Ich möchte die Eltern nicht beschuldigen, weil ich glaube, jedes Elternteil möchte alles tun, damit es dem Kind gut geht. Und es fällt sehr schwer zu ertragen, wenn ein Kind weinend vor einer Situation steht und man das Gefühl hat, boah, das ist jetzt wirklich zu viel. Und da ist es eben wichtig, Eltern frühzeitig auch besser darauf vorzubereiten, solche Merkmale vielleicht auch zu erkennen und dann eher eben nicht dem Impuls zu folgen, ich muss mein Kind jetzt beschützen, sondern dann eher zu sagen, okay, das ist jetzt eine Situation, ich bin bei meinem Kind, aber ich versuche es mit der Situation vertraut zu machen, damit es lernt, hey, das kann ich, auch wenn mir das erstmal total schwer fällt.
1: In den vergangenen Jahren ist ja auch bedürfnisorientiertes Erziehen als Erziehungsmodell der Wahl eigentlich sehr verbreitet. Und es ist ja auch entstanden aus einem sehr guten Impuls heraus, nämlich aus dieser Abgrenzung zu diesem autoritären Erziehen, mit Druckerziehen, mit Strafenerziehen so. Ich habe mich aber gefragt, also wenn bedürfnisorientiert,

0: unabsichtlich so verstanden wird, das Kind entscheidet alles. Das Kind wird vor unangenehmen Situationen, so wie Sie es gerade geschildert haben, geschützt. Dann werden ja Konflikte und Frust vermieden. Habe ich Sie richtig verstanden, dass das dann dazu führen kann, dass das Kind lernt, ich halte es nicht aus, ich traue mir das nicht zu?
1: Ja, wir haben ja wirklich jahrzehntelange Forschung zu Erziehungsmustern und auch Erziehungsstilen. Und von daher, glaube ich, kann man sehr klar sagen, es gibt einen Erziehungsstil, von dem wir wissen, dass der am besten für eine gesunde psychische Entwicklung eines Kindes ist. Und das ist der sogenannte autoritative Erziehungsstil. Das klingt fast wie autoritär, ist es aber nicht. Der ganz klar besagt, was Kinder brauchen, das Wichtigste ist. Und das ist das, was natürlich bedürfnisorientierte Erziehung ganz klar unterstützt. Und das ist auch wichtig so. Und das ist auch die Basis für alles, dass ein Kind eine maximale Wertschätzung, Liebe, Zuneigung erfährt und ganz klar das Gefühl hat, es ist jemand für mich da, wenn ich jemanden brauche. Das heißt aber im Umkehrschluss nicht, dass, was manchmal auch in Erziehungsratgebern als Titel steht, ihr Kind braucht sie immer, auch nachts. Also solche Titel sind für Eltern eher irritierend, weil wir wissen auch, Kinder müssen aber auch lernen, autonom zu werden. Und sie müssen auch in der Erziehung Bezugspersonen haben, die auch eine gewisse Direktivität haben, also Regeln aufstellen. Kinder brauchen Regeln. Aus dem klinischen Alltag kann ich Ihnen sagen, dass wir gerade bei Kindern, die wenig Regeln erleben und wenn wir das so einführen in die Psychotherapie mit den Eltern und dem Kind, dass wir immer wieder auch solche Aussagen von den Kindern bekommen, das hat mir richtig gut getan, dass ich Grenzen gesetzt bekommen habe, weil das ist dann für mich auch eine Orientierung. Und ich glaube, es muss halt der gute Match sein, die gute Kombination von einerseits bedürfnisorientiert in dem Sinne, dass ich wirklich dem Kind Wertschätzung, Zuneigung und natürlich auf seine Bedürfnisse eingehe, aber auch klar mache, wo Grenzen sind und wo bestimmte Dinge das Kind auch erproben muss. Diese Mischung muss ich erreichen, damit Kinder auch sowas wie Autonomie, das ist ein anderer ganz wichtiger Teil, erlernen. Und das beginnt eigentlich schon sehr früh. Das beginnt schon in dem Moment, wo Kinder anfangen zu krabbeln und die Welt zu erkunden. Und es muss eben altersadäquat unterstützt werden. Und da haben wir schon mit ganz kleinen Babys Studien, wo wir zeigen können, dass Kleinkinder schon sehr früh Ängstlichkeit bei den Eltern erkennen und das dann da schon ihr Verhalten steuert. Und zwar hin zu eher vermeidendem Verhalten zum Beispiel.
0: Also Angst kann bedeuten, ich habe Angst, mein Kind klettert jetzt auf irgendwie einen höheren Baum und es fällt runter. Aber Angst kann ja auch bedeuten, ich bemerke an meinem Kind Trennungsangst. Also vielleicht Klassiker, ja, Mama will abends weggehen, sich mit Freundinnen treffen, Kind weint. Und dann kann ich mir vorstellen, dass viele Mütter, Väter, je nachdem, entscheiden, oh je, dieses Weinen ist ja existenziell, ja. Also fühlt sich existenziell an, ich bleibe lieber. Und dann schleicht sich praktisch was ein, das habe ich praktisch richtig verstanden. Das kann auch eine Form von Angst sein.
1: Definitiv. Und das ist auch übrigens, also es ist eigentlich genau das Beispiel, das ich auch in Workshops für angehende Psychotherapeutinnen und Psychotherapeuten gebe. Das Beispiel, die Eltern ich erzähle es oft mit den Eltern, weil dann kommt dann ein Babysitter nach Hause, wollen zum ersten Mal nach einer langen Zeit mal wieder abends alleine weggehen und das Kind protestiert. Ne? Und wie dann Eltern schauen sich gegenseitig an, denken, naja, vielleicht ist es doch noch ein bisschen zu früh, vielleicht ist der Babysitter auch nicht der Richtige und so. Und dann sagen, ja komm, es muss ja heute Abend nicht sein. Und dann eben auf den Wunsch des Kindes eingegangen wird und wie da das dann sowas eskaliert und dann ganz schnell solche Situationen dann auch beendet würden, indem gesagt wird, komm, wir bleiben zu Hause. Das ist ganz zentral für solche Entwicklungen. Und das Problem ist dann, wenn sich das häuft, wenn das dann mehrmals hintereinander auftritt, weil dann das Kind, dann macht es halt wirklich eine Lernerfahrung, die ihm sagt, also wenn es irgendwie für mich unangenehm wird, dann kann ich dadurch, dass ich protestiere, erreichen, dass meine Eltern zu Hause bleiben, sage ich jetzt mal. Wobei also so strategisch denken Kinder nicht, aber das sind ja Lernprozesse, die sehr automatisiert dann auch stattfinden. Aber was ich eben auch wichtig finde, das ist etwas, was wir in der Psychotherapie auch immer den Eltern versuchen zu vermitteln, und das ist oft, dass es ihnen plötzlich irgendwie, dass sie denken, ja klar, wieso habe ich das nie gesehen, dass wir sagen, die Metabotschaft bei einem solchen Verhalten, dass ich als Eltern, als Mutter, als Vater dem Kind alle schwierigen Situationen abnehme, ist ja auch, ich traue dir nicht zu, du kannst das nicht alleine, ich muss das für dich machen. Und das ist ja eigentlich nicht eine Botschaft, die wir unserem Kind dauerhaft geben wollen. Wir wollen es ja stärken in seiner Autonomie und sagen, also die adäquate Reaktion wäre, ich weiß, dass es jetzt für dich total schwer ist, aber ich traue dir das total zu, dass du das schaffst, und wir machen das jetzt.
0: Kommt wahrscheinlich dann auch nochmal drauf an, wie alt das Kind ist.
1: Genau, ja? Total. Das ist ein wichtiger Punkt, wollte ich auch noch sagen. Gut, dass Sie mich erinnern. Natürlich muss sowas immer an das Alter angepasst sein. Natürlich mache ich das nicht irgendwie mit einem 6 Monate alten Kind, der eine fremde Person dazusetzt und sage, ich gehe jetzt.
0: Ja.
1: Das muss altersadäquat sein. Aber, und das ist mir auch nochmal wichtig, es ist, also das ist jetzt nicht nur angstbezogen, das gilt für generellen Lebenserfolg auch von Kindern. Wir wissen, dass Kinder eben auch lernen müssen, auch schon früh lernen müssen, Frustrationstoleranz zu entwickeln. Und dazu gehört eben auch, schwierige, unbequeme Situationen auszuhalten, auch etwas abwarten zu können. Das sind so Grundkompetenzen, die erlernt werden müssen, und das fällt uns als Eltern oft schwer, gerade wenn wir, und das ist ja bei ängstlichen Kindern häufig, haben wir ja eher die Eltern, die in Richtung Overprotection, der Begriff, der oft ja in Zeitschriften benannt wird, Helikoptereltern, das ist dann das Extrem, aber eher Eltern, die sehr fürsorglich sind, die das Beste für ihr Kind wollen und die es schonen wollen. Und da laufen wir wirklich große Gefahr, dass wir mit diesem Erziehungsstil unseren Kindern nicht nur einen Gefallen tun. Kurzfristig ja, kurzfristig ist ein Kind beruhigt, wenn die Mutter da bleibt. Aber mittel- und langfristig lernt es eigentlich nur, ich kann das nicht, diese Situation ist super bedrohlich, ich sollte auf keinen Fall da alleine sein. Und das ist ja nicht wirklich Angst überwinden, ne?
0: Das heißt, es entlastet ja vielleicht auch Eltern, wenn sie verstehen, das Wohl und Weh der sicheren Bindung hängt nicht nur von mir ab. Ich darf meinem Kind auch mal zutrauen, von der Tante ins Bett gebracht zu werden. Definitiv. Oder von der Oma ins Bett gebracht zu werden oder beaufsichtigt zu werden, auch wenn das sozusagen mit Weinen auch mal einhergeht. Welche Rolle spielen denn aus Ihrer Sicht auch der gesellschaftliche Leistungsdruck für die Entstehung von Angststörungen? Also wir haben gelernt, es hat mit dem Erziehungsverhalten zu tun, aber es gibt wahrscheinlich noch andere Faktoren. Können Sie darauf mal eingehen, bitte?
1: Ja, wir wissen, dass sowas wie Armut eine Rolle spielt, auch bei Angststörungen. Über lange Zeit hieß es immer nur, dass es nur bei den sogenannten externalisierenden Störungen wie ADHS, also Aufmerksamkeitsdefizit-Hyperaktivitätsstörung. Aber die Daten des Robert-Koch-Instituts, die zeigen auch, dass auch bei Ängsten, nicht so stark wie bei ADHS, aber bei Ängsten eben auch, sowas wie soziale Schicht und Armut eine Rolle spielt. Da gibt es auch Daten mehr aus dem amerikanischen Raum, wo ja schon auch deutlich wird, dass mit dieser stärkeren Leistungsorientierung, die eben stattfindet, auch die Ängste, und das kann man ganz gut, in den USA gibt es so regelmäßige Erhebungen mit Angstfragebögen, auch zur Normierung. Und da zeigt sich, wie wirklich die Angst immer weiter ansteigt. Und das hat eine Sozialpsychologin in Verbindung gebracht, dann eben auch mit gesellschaftlichen Veränderungen, unter anderem mit solchen Dingen wie eben Leistungsdruck, aber auch sowas wie Scheidungsrate, solche Sachen. Und ich glaube, was wir jetzt auch nicht unterschätzen sollten, sind natürlich die sozialen Medien, wo ja auch Kinder und Jugendliche auch mit Themen konfrontiert werden, die nicht gut für sie sind, die auch nicht altersadäquat sind.
0: Es heißt ja immer medial auch, dass diese Ängste zunehmen. Ist das wirklich der aktuelle Forschungsstand? Oder wird die Gesellschaft einfach sensibilisierter? Und dann gerne noch eine Anschlussfrage von den verschiedenen Faktoren, über die wir jetzt gerade gesprochen haben. Das Temperament des Kindes, wie ängstlich sind die Eltern, welche Rolle spielen Erziehungsmodelle, wie beispielsweise bedürfnisorientiertes Erziehen dabei, also falsch verstandenes bedürfnisorientiertes Erziehen, so, ja. Von diesen ganzen Faktoren, was ist da sozusagen derjenige, den Sie als den Hauptfaktor für die Entstehung von Ängsten ausmachen?
1: Und zur ersten Frage, wir können davon ausgehen, Angstsymptome sind mehr geworden, und das ist ein Indikator dafür, dass auch Angststörungen zugenommen haben. Und es ist vermutlich schon so, weil einer der wichtigsten Faktoren, der mit Angststörungen auch assoziiert ist, ist schon auch das elterliche Verhalten und die elterliche Befindlichkeit. Die beiden Punkte sind schon ein wichtiger Teil. Und wenn wir eben Eltern haben, die selber sehr belastet sind, die selber ängstlich sind, aber auch vielleicht einfach aufgrund von viel Stress sehr belastet sind, hat das ja auch Auswirkungen auf das elterliche Erziehungsverhalten.
0: Ja.
1: Also das wird jedes Elternteil, also ich zumindest, ich habe auch zwei Kinder, ich weiß, wenn ich super gestresst war, dann habe ich Dinge gemacht, wo ich dachte, ey, geht das noch? Also weil man einfach gemerkt, du weißt jetzt, dass das nicht gut ist, aber du bist selber so gestresst.
0: Man hat keine Geduld mehr.
1: Man hat keine Geduld mehr und man kann nicht das tun, was man eben in einem entspannteren Zustand machen würde. Also insofern, diese Zusammenhänge gibt es und von daher wäre es wichtig, dass wir insgesamt das Stresslevel, das glaube ich insgesamt in unserer Gesellschaft sehr hoch ist, dass wir das wirklich runterbringen. Allerdings muss man sagen, durch diese ganzen auch Einflüsse, die momentan auf uns einprasseln, sieht es nicht danach aus, dass es weniger wird. Aber da würde ich schon sagen, da haben wir einen klaren Zusammenhang. Wobei ich auch nochmal sagen möchte, gerade auch Erziehungsverhalten, das haben Sie eben auch schon angedeutet, wird ja nicht nur sozusagen einseitig vom Elternteil gesteuert, sondern wir haben auch Forschung, die uns zeigt, dass ein Elternteil auf unterschiedliche Kinder in der gleichen Familie mit unterschiedlichem Temperament, aber auch unterschiedliches Erziehungsverhalten zeigt.
0: Ja.
1: Also mein Kind löst auch in mir unterschiedliche Verhaltensweisen aus, ne? Je nachdem, welches Kind jetzt, wenn ich mehrere Kinder habe, ich vor mir sitzen habe. Also es ist eine Interaktion. Aber dass das zusammenkommt, das ist ganz klar was. Und das ist ja auch unser Ansatz in der Behandlung, dass wir versuchen, an dem elterlichen Verhalten auch zu arbeiten, Eltern zu stützen darin, wie sie Autonomie beim Kind stärken können und eben Ängstlichkeit auch in der Situation versuchen, auch richtig anzugehen, eben nicht primär Vermeidung zu unterstützen, sondern eher mutiges und eben annäherndes Verhalten zu unterstützen. Also das sind ja die Punkte, wo wir ansetzen. Und insofern, ja, da gibt es einen Zusammenhang.
0: Wie kann man denn Kinder stärken und schützen? Also was hilft präventiv?
1: Was wichtig ist, erstmal das Kind auch zu verstehen und das Kind auch, also zu erkennen, in welchem emotionalen Zustand es ist. Also Kinder können, wenn sie trennungsängstlich sind, total auch aggressiv sein, um sich schlagen, brüllen, schreien, sich auf den Boden legen, trommeln, was manche Eltern auch vielleicht missverstehen, denken, das Kind ist jetzt böse, aber das Kind ist sehr ängstlich. Also zum einen, dass man auch als Eltern versucht, erstmal zu verstehen, was passiert hier eigentlich.
0: Also sieht nach Wut aus, ist aber eigentlich Angst, die
1: ist
0: dahinter
1: Angst,
0: steht.
1: Genau, genau. Dann also Verständnis auch aufzubringen, also nicht Gefühle wegzureden, ist alles nicht so schlimm. Da gibt es auch schöne Untersuchungen, die zeigen, wenn man Kinder versucht, dann in Angstsituationen, also da gibt es Untersuchungen zum Beispiel Kinder, die Dunkelangst haben, denen man dann unterschiedliche Instruktionen gegeben hat, während sie in der Dunkelheit waren. Und eine war zum Beispiel auch, ach, die Dunkelheit ist doch eigentlich ein lustiger Ort und so weiter. Also das galt dann so als Ablenkung. Aber die Kinder fanden das gar nicht so dolle und das hat auch weniger geholfen, dass die in der Situation bleiben konnten, weil sie sich eben nicht ernst genommen gefühlt haben. Kinder verstehen schon, dass das jetzt für sie unangenehm ist. Und das ist wichtig, das wäre eine wichtige Botschaft an Eltern, das anzuerkennen. Zu sagen, ja, du bist jetzt ängstlich, das ist für dich eine schwierige Situation, ja. Und gleichzeitig zu sagen, komm, lass uns doch mal gucken, wie wir das irgendwie schaffen, das trotzdem auszuprobieren. Also vorsichtig zu ermuntern, solche Situationen anzugehen. Und wenn ich ein sehr schüchternes Kind habe, und das ist ja nicht so selten, muss das auch nicht alles auf einmal passieren, sondern immer wieder aber im Hinterkopf zu haben, ich versuche gezielt mit meinem Kind solche Situationen immer wieder mal aufzusuchen, also nicht aufzuhören, zum Beispiel zum Spielplatz zu gehen, wo andere Kinder sind, wo das Kind erstmal Angst hat, erstmal so die zu beobachten, das vielleicht mit was Angenehmem auch zu verbinden und sie Schritt für Schritt dann auch anzunähern. Das ist ein wichtiger Punkt. Und dann etwas, was ein generelles Erziehungsprinzip ist, was viele Eltern nicht so gut beherrschen. Eltern sind immer viel besser darin, wenn das Kind ein Verhalten zeigt, das wir nicht so gut finden. Also das Kind ist ängstlich, dann gebe ich dem ganz viel Aufmerksamkeit. Aber wenn ich das Kind beobachte, wie es irgendwas macht, was es noch nie gemacht hat, dann zu sagen, hey, das hast du aber super gemacht, das machen die meisten Eltern nicht.
0: Also so positive Anreize setzen praktisch.
1: Genau, beziehungsweise wenn das Kind, also nicht nur Anreize, sondern unmittelbar, wenn das Kind ein Verhalten zeigt, wo ich selber überrascht bin, denke, wow, das hat es jetzt gemacht. Nicht nur mir das selber zu sagen, sondern zu sagen, ey, das hast du ja super gemacht. Und ich weiß, das ist dir schwer gefallen. Cool. Ne? Ja. Also das ist, glaube ich, auch ein ganz wichtiger Punkt, der wird oft übersehen, auch genauso, wenn es darum geht, Kinder, die sich halt aggressiv verhalten. Da wird geschimpft und geschimpft, aber wenn das Kind mal zum Beispiel ruhig irgendwie für eine Weile gespielt hat, das wird einfach so
0: dann, eingepreist. Ne? Ja. Ne? Nimmt man halt
1: für,
0: so mit dann.
1: For granted, ne?
0: Ja, ja, ja, genau. Ne?
1: Und da ist, das ist, glaube ich, auch ganz wichtig, dass sozusagen Eltern sich mehrmals am Tag auch dabei ertappen sollten, das Kind dafür zu loben oder Aufmerksamkeit zu schenken. Loben muss nicht immer sein, aber einfach das auch zu kommentieren, zu sagen, ey, das hast du super gemacht, finde ich cool. Ne? Aber das muss authentisch sein, das muss passen, das muss beschreibend sein. Das sind so Grundelemente, wie wir Kinder, die vielleicht sich eher schwer tun mit Ängsten, versuchen können, da auf den richtigen Weg zu bringen.
0: Wir haben ja jetzt viel über Trennungsangst gesprochen. Wir haben auch über soziale Phobien gesprochen. Es gibt aber noch andere Formen von Angststörungen, beispielsweise die generalisierte Angststörung, die vielleicht nicht auf den ersten Blick als solche Angst erkannt wird, ja, weil es vielleicht für Eltern leichter erkennbar ist, wenn sie merken, oh, mein Kind hat Angst vor Dunkelheit, oh, mein Kind hat Angst vor Hunden oder so. Aber die generalisierte Angststörung, wie äußert die sich denn?
1: Ja, die generalisierte Angststörung ist eine, die in vielen Situationen auftreten kann. Und was ja bei den Kindern vor allen Dingen im Vordergrund steht, dass sie viel grübeln, dass sie über viele Dinge sich Sorgen machen, nachdenken, eher so dieses Grübelnde, unruhig dann auch werden, wenn bestimmte Dinge anstehen, die Eltern, Familie plant, in Urlaub zu fahren, schon lange davor Beschäftigung, boah, wie wird das sein, wird vielleicht ein Unfall passieren oder eben auch mit schulischen Angelegenheiten ständig beschäftigt zu sein und das nicht abschließen zu können. Und diese Kinder sind auch oft so, dass sie auch eher Schlafprobleme haben, abends beim Einschlafen geht das Grübeln wieder los und es ist ganz großes Bedürfnis, immer wieder nach Rückversicherung. Also ist das richtig? Habe ich das richtig gemacht? Habe ich das genügend gut vorbereitet? Habe ich das genügend geübt? Und es sind so Kinder, wo wir denken, die denken einfach zu viel und sollten einfach stoppen und sagen, ist jetzt gut. Aber das fällt ihnen eben sehr schwer.
0: Wenn ich jetzt bemerke, bei meinem Kind, junge Mädchen, egal, nimmt es so ein bisschen überhand. Ja. Also ich bemerke, okay, es muss sich ständig rückversichern. Es kommen Anrufe, ich wollte wissen, ob es dir wirklich gut geht, Mama. Also du bist unterwegs als Mutter oder als Vater und dann muss das Kind unbedingt die Person anrufen. Oder vor dem Urlaub ist die Stimmung im Eimer ohne Ende. Alle freuen sich auf den Urlaub. Das Kind dreht fast am Rad, ja, weil neu, unbekannt. Wie wird es werden? Wie wird der Flug? Und so weiter. Aber ich kriege keinen Platz in der Therapie. Also ist ja nicht ungewöhnlich heutzutage.
1: Nein,
0: wie kann ich denn in der Hoffnung, dass ich dann vielleicht irgendwann doch einen Therapieplatz bekomme für mein Kind in der Zwischenzeit, also diese Brückenzeit über, wie kann ich da denn mein Kind Gedanken an die Hand geben oder ja, wie kann ich mich verhalten, um das ein bisschen zu unterstützen für diese Zeit?
1: Also was wichtig ist, erstmal auch da das anzuerkennen und dann kann man ja auch mit den Kindern, so wie ich das eben auch mit dem Annähern an Situationen, kann man auch da sowas üben, zum Beispiel zu sagen, komm, wir machen das jetzt mal so, wenn du jetzt irgendwie weggehst, dann rufst du mich nicht an. Ne? Also, dass man da zum Beispiel neue Regeln, die für das Kind aber machbar sind, einführt und dann guckt, ob das Kind das geschafft hat und ihm auch vermittelt. Das ist eben wichtig, dass du das auch aushalten lernst, ne? Diese Ungewissheit auszuhalten und zu sehen, dass das trotzdem so ist, dass ich dann zu Hause bin und es mir gut geht. Ne? Natürlich vorausgesetzt, ich habe jetzt nicht Eltern oder eine Familie, wo jetzt ein Elternteil schwer krank ist oder sowas. Das ist ja auch...
0: Da ist es dann begründeter.
1: Ja. Genau, genau. Also das finde ich nochmal wichtig, weil ich finde, das ist übrigens generell, ne, bei allen Ängsten müssen wir natürlich immer erstmal gucken, ist die Angst irgendwie begründet? Das kann ja auch sein. Also das wäre so das eine. Und dann aber auch dem Kind so Sätze mitzugeben. Ich weiß jetzt, dass ich wieder ins Grübeln komme. Das ist normal, aber ich versuche mich jetzt abzulenken und denke an was anderes. Ne? Also, dass man irgendwie vielleicht dem Kind auch kleine Karten gibt, die ihm sagen, ich kann auch ohne Grübeln jetzt zu meiner Freundin fahren oder sowas.
0: Ja. Ne? Welche Therapieform eignet sich denn aus Ihrer Sicht am besten, um eine Angststörung zu behandeln?
1: Also da argumentiere ich jetzt wieder als Wissenschaftlerin. Da ist es sehr eindeutig, das ist die kognitive Verhaltenstherapie. Das heißt also eine Behandlung, wo es ganz stark darum geht, mit dem Kind, und übrigens zeigt unsere Forschung sehr klar, mit dem Kind alleine ist es vermutlich sogar am besten, selbst auch schon bei jüngeren Kindern. Man arbeitet an der Angst, man gibt dem Kind Unterstützung, was Angst ist, und übt mit dem Kind, Angstsituationen auszuhalten, in die Situation auch reinzugehen, sich auszuprobieren und eben Mut auch in den Situationen aufzubringen und zu lernen, so schlimm ist es gar nicht. Es ist nicht so schlimm, wie ich eigentlich vorher gedacht habe. Das ist die kognitive Verhaltenstherapie und die ist extrem erfolgreich. Und es ist das Problem vor allen Dingen, dass wir viel zu lange warten müssen, um Kinder dann schnell auch in Behandlung zu bringen. Denn was wir auch klar wissen ist, je schneller Kinder, die wirklich unter einer Angststörung leiden, in Behandlung kommen, umso besser für das Kind, umso besser sind auch die Therapieerfolge.
0: Wenn Sie sich wünschen könnten, dass Eltern nach diesem Gespräch genau einen Gedanken mitnehmen, welcher wäre das?
1: Das wäre der, dass wenn mein Kind eine Angststörung oder sehr ängstlich ist, dass man da sehr gut was machen kann und dass ich als Eltern da auch mit dem Kind versuchen kann, gemeinsam schwierige Situationen zu meistern.
2: Das Wissen.
0: Wenn Kinder Angst haben. Was ist normal? Was ein Warnsignal? Darüber habe ich mit Silvia Schneider, Professorin für klinische Kinder- und Jugendpsychologie, gesprochen. 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
1: Um 9 Uhr mit Markus Westhoff. Der Chef der Jungen Union, Winkel, fordert eine geringere Rentenerhöhung. Die Anpassung steht kommende Woche auf der Tagesordnung im Bundesrat. Wenn die geplante Erhöhung zum Juli kleiner ausfalle, wäre mehr Spielraum für BAföG und Elterngeld, meint Winkel. Aus der Nachrichtenredaktion Dagmar Nuhn.
2: Sparen in Zeiten knapper Kassen sei nötig, müsse aber auch gerecht ablaufen, meint Winkel in der Bild am Sonntag. Unfair sei, wenn die Renten wie geplant steigen, während die BAföG-Erhöhung ausfallen und das Elterngeld sogar gekürzt werden solle. Sein Vorschlag, die Renten nur um 3 statt um 4,2% anheben. Dadurch würden 5 Milliarden Euro frei, für die BAföG-Wohnkostenpauschale und um Kürzungen beim Elterngeld zu verhindern. An die Bundesregierung appelliert Winkel wörtlich, gebt euch einen Ruck für die junge Generation.
1: Der Deutsche Gewerkschaftsbund fordert eine verpflichtende Betriebsrente. DGB-Chefin Fahimi hat dem Redaktionsnetzwerk Deutschland gesagt, gut 20 Millionen Bundesbürger hätten keine betriebliche Altersvorsorge. Eine solche werde in Zukunft aber für alle wichtig sein. Die Arbeitgeber müssten diese zusätzliche Absicherung zur gesetzlichen Rente mindestens mitfinanzieren. Die Gewerkschaften seien bereit, an entsprechenden Tarifverträgen mitzuarbeiten. Heute läuft in der EU eine Frist zu mehr Lohntransparenz ab. Fest steht schon vorher, dass Deutschland diese verpasst und die EU deshalb über ein Strafverfahren gegen die Bundesregierung entscheiden muss. Im Kern geht es darum, dass Frauen im Schnitt nach wie vor weniger Geld verdienen als Männer. Um das zu ändern, will die EU, dass Arbeitgeber nachvollziehbare Angaben zu den Gründen machen. Das Bundesfamilienministerium hatte zuletzt mitgeteilt, das deutsche Recht bis Anfang 2027 anzupassen. Am zweiten Tag seiner Spanienreise will Papst Leo XIV. In knapp einer Stunde in Madrid einen großen Gottesdienst auf einem zentralen Platz in der Innenstadt abhalten. Anschließend ist eine Fronleichnamsprozession geplant. Mehrere hunderttausend Menschen werden dazu erwartet. Für den Abend steht ein Empfang mit Kulturschaffenden, Unternehmern, Gewerkschaftlern und Sportlern auf dem Programm. Im Kosovo hat die vorgezogene Parlamentswahl begonnen. Sie war angesetzt worden, nachdem die Wahl eines Präsidenten gescheitert war. Der Kosovo war im vergangenen Jahr lange Zeit ohne funktionsfähiges Parlament. Ministerpräsident Kurti ist mit seiner Selbstbestimmungspartei zwar bei 2 vorangegangenen Wahlen stärkste Kraft geworden, ihm fehlte aber die Mehrheit zur Regierungsbildung. Es ist die 3. Parlamentswahl in knapp 1,5 Jahren. Auch in Armenien wird heute ein neues Parlament gewählt. Die Kaukasusrepublik pflegt traditionell enge Beziehungen zu Russland, hatte aber zuletzt ein starkes Interesse an einer Anbindung an die EU signalisiert. Heute öffnen zum Aktionstag der UNESCO die deutschen Welterbestätten mit besonderen Führungen, Konzerten und Mitmachangeboten. Mit einem zentralen Festakt im historischen Reichssaal in Regensburg wird die diesjährige Ausgabe eröffnet. In Deutschland gibt es derzeit 55 Kultur- und Naturerbestätten. In Baden-Württemberg tragen 7 Orte die UNESCO-Auszeichnung, in Rheinland-Pfalz 8. SWR Nachrichten, Redaktion Lisa Kupper. Und das Wetter für Baden-Württemberg und Rheinland-Pfalz. Ein Zwischenhoch bringt vorübergehend warme Luft. Die Vorhersage, heute durchweg trocken und recht freundlich, teils wird's länger sonnig, am Nachmittag zwischen 17 Grad im Westerwald und bis 25 Grad am südlichen Oberrhein. Die weiteren Aussichten, morgen vorübergehend sommerlich warm mit 19 bis 28 Grad. Dabei erst Sonne, gegen Abend Regen und örtlich gibt's Gewitter, ab Dienstag dann kühler. Die Zeit 9.04 Uhr.
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3: Heute ein Fanshop. Hymnen, Herzen, Hysterie, Fans heißt die Matinee. Mit Jörg Biesler, guten Morgen. Und mit jeder Menge Fans und Stars wie Grigori Sokolov.

Les Sauvages war das aus der Suite für Cembalo G-Dur von Jean-Philippe Rameau, in einer Fassung für Klavier gespielt von Grigori Sokolov mit dem Applaus seiner Fans. Die wissen, es gibt immer 6 oder 7 Zugaben bei den Konzerten und Les Sauvages ist eine von Sokolovs Lieblingszugaben, ein Geschenk an die Fans. Hymnen, Herzen, Hysterie, Fans heißt heute die Matinée in SWR Kultur und da schauen wir uns an, was noch alles kommt von den Fans außer Applaus. Wie sich die Verehrung für Musiker und Fußballstars, für Literatur oder Modelleisenbahnen ausdrückt. Es gibt ja Fans von so ziemlich allem. Und da interessiert uns im Vorfeld der Fußball-Weltmeisterschaft natürlich, wie man eigentlich Fan wird und warum. An der FIFA, so viel kann man glaube ich sagen, kann es nicht liegen. Wobei Giovanni Infantino scheint immerhin Fan zu sein von Donald Trump. Das erscheint aber doch recht Infantino. Die echten Fans des Fußballs, die haben es schwer. Teure Tickets, Wasserflaschen im Stadion verboten. Jetzt immerhin dürfen sie wohl leer mitgebracht werden. Und schottische Fans berichten, dass ihre Einreisegenehmigung in die USA widerrufen wurde. Es sei fast ein Fanbetreuer zusammen, das fanfeindlichste Turnier aller Zeiten. Tja, wo kommt sie also her, die Begeisterung für diese eine Sache? Und was passiert in den Menschen, wenn sie zum Fan mutieren? Auch von so lustigen Sachen wie dem FC Schalke 04 oder dem Fiat Multipla, Horst Lichter, Kreuzfahrten oder Formel 1 Rennen. Was macht selbst so skurrile Sachen anziehend? Oder geht's da gar nicht um die Sache, sondern darum, dazuzugehören, Gemeinschaft zu finden und Harmonie vielleicht? Und der Star, der ist dann nur sowas wie ein Katalysator, ein Kristallisationspunkt? Der Kultursoziologe Thomas Schmidt-Lux erklärt uns das in etwa 15 Minuten. Vorher ein Besuch am Stadion, wo Fans noch Fans sind. Mit Bier, Trikot und Bratwurst. Da gilt noch das hier.

0: Frank Sinatra war das mit You'll Never Walk Alone aus dem Musical Karussell von Richard Rodgers. 1945 wurde das uraufgeführt und You'll Never Walk Alone ist darin das Finale, da wird zum Schluss zuversichtlich in die Zukunft geblickt. Gemeinschaft gewinnt. Davon veröffentlichte 1963 die Liverpooler Beatgruppe Gary and the Peacemakers eine Coverversion und die wurde sofort Stadionhymne des FC Liverpool und ist mittlerweile allgegenwärtig und die wahrscheinlich berühmteste Hymne der Fußballgeschichte. Und das passt ja auch ganz gut. Wie die Spielerinnen und Spieler sind ja auch die Fans, nicht nur im Fußball, selten allein unterwegs. Stefan Schlegel hat jedenfalls als ganze Rudel getroffen vor dem Stadion des SC Freiburg beim Heimspiel.
1: Sind Sie Fan?
2: Ja, SC Freiburg.
1: Wie zeigen Sie das?
2: Indem ich meine Trompete dabei habe, meinen Schal und gleich bei dem Flashmob mitspielen werde, wo hier die ganzen Blasmusiken aus der Region da sein werden. Da bin ich dabei.
1: Das ist ja eigentlich ein furchtbares Lied, wenn man mal ganz ehrlich ist, ne?
3: Ich finde nicht. Also wir kriegen sogar Gänsehaut, wenn wir singen. Ich finde es eigentlich schön, ja.
1: Der singt, wir gewinnen jeden Doppelpass. Man gewinnt keine Doppelpässe, man spielt Doppelpässe.
3: Ja, haben Sie recht vielleicht, ja. Aber ich glaube, man muss so das Gesamte sehen. Und wenn das ganze Stadion singt und den Schal dazu schwingt, dann setzt es positive Emotionen und Energie frei. Und darauf kommt es an, glaube ich, nicht auf den Text.
1: Beschreiben Sie mal genau das Gefühl, was in Ihnen dann aufkommt.
3: Also ich finde, dass das Lied so ein verbindendes Element hat und das reißt die Leute mit und das ist auch so ein bisschen unser Lied. Wir haben das erste Mal getroffen im Stadion und haben das Lied gesungen und da denke ich immer dran zurück, schicke ihr jedes Mal so einen kleinen Textschnipsel. So.
1: Und jetzt pöbel ich gegen das Lied, echt?
3: Ja, das ist natürlich schade. Ich hoffe, dass ihr auch mal solche Emotionen erleben könnt. Ja.
4: Gänsehaut pur. Das ist Wahnsinn, was da abgeht, was da für eine Freude ist.
5: Ich habe ein Trikot an, aber allerdings mit meinem Namen hinten drauf. Ich habe diverse Schals, da habe ich dann noch Mütze.
1: Was bedeuten Ihnen alle diese kleinen Gegenstände, die alle für den SC Freiburg stehen?
5: Ah, ist wahrscheinlich so ein bisschen Aberglaube noch dabei. Ich muss die in einer gewissen Reihenfolge anziehen.
1: Was ziehen Sie wie an?
5: Die müssen halt genau rot-weiß-rot sein und der eine so rum, der andere so rum und der wieder so rum. Die Ohrringe muss ich immer drin haben, ich muss meine Glückskette anhaben und dann, wenn schön Wetter ist, habe ich noch rote Schuhe. Man kann auch im Alter albern sein.
1: Seit wann machen Sie das so?
5: Ich war tatsächlich damals dabei, als Sie zum ersten Mal in die erste Bundesliga aufgestiegen sind. In der Saison wollte ich auch mal mit. Dann hieß es zuerst, nö, das ist nichts für Frauen. Da habe ich mit meinem Bruder kurz diskutiert, kurz und heftig. Und dann war ich dabei und seitdem immer.
6: Schönste Nebensache der Welt. Das heißt, man kann mitfiebern, man kann die Zeit vergessen.
1: Ist das mit der Nebensache eigentlich die größte Untertreibung der Welt?
6: Das kann möglich sein, ja. Nebensache, wenn man da morgens aufsteht, am Samstagmorgen und schon auf den Mittwoch fiebert nächste Woche, das ist dann schon nicht mehr Nebensache, das stimmt schon.
7: Man muss dazu sagen, wir kommen aus der Nähe von Düsseldorf und zu jedem Heimspiel sind wir hier.
1: In Freiburg?
7: Ja, zum Spiel.
1: Sie fahren jedes zweite Wochenende von Düsseldorf nach Freiburg?
7: Genau.
1: Woher kommt diese Anhänglichkeit?
8: Ich war als Kind hier im Urlaub und auch im Stadion und dann haben die SC auch gewonnen und seitdem sind wir Fan. Und dann habe ich die Familie mit angesteckt.
1: Ging das sofort oder hat das eine Weile gedauert mit dem Anstecken?
8: Ach, das ging eigentlich relativ schnell, würde ich sagen, oder?
7: Doch, muss man sagen.
1: Und Sie haben nicht gedacht, der spinnt ein bisschen, der fährt jedes zweite Wochenende nach Freiburg?
7: Ja, doch schon.
1: Und Ihre Tochter ist auch schon SC-Fan?
9: Ja.
1: Ja? Wie wäre das denn, wenn Ihre Tochter plötzlich Bayern München-Fan wird?
8: Ja, dann wäre das so. Aber ich glaube, der Zug ist abgefahren. Da ist, haben wir so genug angesteckt.
2: Sehr tiefe Liebe, die schon als Kind angefangen hat. So ein kindliches Gefühl, das ich in mir trage.
1: Was sind die verrücktesten Sachen, die Sie so als Fan schon gemacht haben?
2: Das Verrückteste, ich bin mal im Dreisamstadion tatsächlich geflitzt. Also da habe ich mich wirklich komplett entkleidet bei der Jahresabschlussfeier. Bis zur Mittellinie gerannt, nackt und wieder zurück.
1: Warum?
2: Für den SC Freiburg.
1: Warum hilft das dem SC Freiburg?
2: Naja, weil ich damit zeige, dass ich alles bereit bin zu tun für diesen Verein.
1: Ich bin jetzt hier am SC-Stadion am Spieltag, weil ich das Thema Fans noch ein bisschen vertiefen möchte. Ich habe mich verabredet mit Anna Lüse. Lüse mit Ü. Und genau jetzt kriegen Sie ein Gefühl dafür, in was für einer Stimmung Ralf Lilienthal seinen Fanclub gegründet hat. Anna Lüse gibt es nämlich gar nicht. Es gibt nur den Fanclub Anna Lüse Bier. Und ich frage mich, wozu braucht man eigentlich einen Fanclub?
10: Wir fahren gemeinsam zu Auswärtsspielen. Dann treffen wir uns eigentlich immer nach dem Spiel an einem gewissen Bierstand, um eben halt das Spiel zu analysieren und ein bisschen zu quatschen und sich zu sehen. Gemeinsame T-Shirts oder Schals.
1: Wird das drumherum irgendwann wichtiger als das Spiel selbst?
10: Ja, ist tatsächlich so, dass schon einige von uns sagen, die Hauptsache ist, mit den Leuten unterwegs sein. Aber der SC steht schon noch im Mittelpunkt.
1: Gibt es eigentlich eine gute und auch eine nicht so gute Art von Fan sein?
10: Diese Kultur insgesamt in der Bundesliga ist schon recht erfreulich. Also wir haben, als wir beim West Ham-Spiel waren, vor ein paar Jahren, waren wir doch ein bisschen entsetzt, wie da die Fankultur war. Da kam fast nie was vom Publikum. Das war irgendwie sehr schweigsam.
1: Muss man das organisieren, das Fantum, damit das so lebt?
10: Lange Jahre ja auch im Dreisamstadion gab es nicht so eine stark organisierte Fanszene und ich fand, die Stimmung war trotzdem super.
9: Wenn man jetzt sieht, die ganze Choreografie, wo sie machen in den Euroleague-Spielen, das war sagenhaft. Ich glaube, das sucht seinesgleichen. Aber sie machen auch mal auswärts ein paar Sachen, die müssten nicht unbedingt so sein.
1: Meinen Sie Kloppereien?
9: Ja, Kloppereien auch, Provokationen etc. Alles, was dazugehört.
1: Braucht man vielleicht als Fan auch dieses Gefühl, dass man einen Gegner hat, mit dem man sich reiben kann? Und da gehört vielleicht für manche auch das dazu?
9: Ja, aber nur verbal. Nie handgreiflich.
1: Was wäre der Fußball ohne Fans?
9: Die Hälfte wert.
0: Hymnen, Herzen, Hysterie und Fäuste, habe ich gerade gelernt. Fans heißt heute die Matinee in SWR Kultur. Das waren jetzt welche vom SC Freiburg, mittlerweile in einigen Bereichen echte Profis als Fans. Und jetzt Musik von einem Superstar, der hat Hysterien unter seinen Fans ausgelöst.

0: Pablo Ferrandez und Julien Quintin mit dem Liebestraum Nummer 3, As-Dur, in einer Fassung für Cello und Klavier von Franz Liszt, dem wohl berühmtesten Klavierstück des berühmten Virtuosen, um den es im 19. Jahrhundert eine richtige Hysterie gab. Eine Listomanie, eine Massenekstase begeisterter Fans, die später oft mit der Beatlemania verglichen wurde. Hymnen, Herzen, Hysterie heißt heute die Matinee in SWR Kultur. Und nachdem wir gerade die Begeisterung der Fans vor dem Stadion gehört haben, wollen wir jetzt mal klären, wie es denn eigentlich zu so einer Begeisterung kommt und wann, wer, warum ein Fan wird. Thomas Schmidt-Lux ist Kultursoziologe an der Uni Leipzig und forscht zur Spezies Fan. Guten Morgen, Herr Schmidt-Lux.
1: Guten Morgen.
0: Was ist ein Fan wissenschaftlich definiert?
1: Ja, ich muss gleich einschreiten und würde sagen, es ist gar nicht eine spezifische Spezies, auch wenn Sie das jetzt so nicht gemeint haben.
0: Habe ich zugespitzt.
1: Ja. Also aus unserer Sicht, und unser meint jetzt vor allen Dingen mich und zwei Kollegen, mit denen ich seit einer Weile dazu geforscht habe, wir haben das auf drei Punkte zugeschnitten. Zum einen glauben wir, dass Fans eine leidenschaftliche, also ja, hoch emotionale oder mindestens emotionale und längerfristige Beziehung eingehen zu einem Fangegenstand, Fanobjekt. Das kann eine Person sein, das kann ein Fußballverein sein, das kann eine Band sein. Und in diese Beziehung was investieren, Zeit verbringen, Geld ausgeben, solche Sachen. Das sind so aus unserer Sicht die drei wichtigen Komponenten, mit denen könnte dann im besten Fall jemanden unterscheiden, der sich für eine Sache interessiert, von jemandem, von dem man dann wirklich sagen würde, da ist jemand Fan.
0: Und dass die Beziehung einseitig ist, ist das auch wichtig?
1: Ja, das ist erstmal als eine einseitige Beziehung zu denken. Das ist ein interessanter Punkt. Daran wird ja auch mitunter ein bisschen gearbeitet, dass auch Leute, die selber Fanobjekt sind, für viele versuchen, daraus eine wechselseitige Beziehung herzustellen oder mindestens so zu tun, als sei das was, was in beide Richtungen geht. Manche finden es ja vielleicht auch gerade deshalb interessant, also Personen meinetwegen interessant, weil sie so unerreichbar sind. Da geht's schon los, sich zu differenzieren.
0: Sie haben gesagt, das ist eine emotionale Bindung, die da entsteht, manchmal sogar sehr emotional. Wie entsteht die denn eigentlich? Also wann ist für wen ein Gegenstand, sage ich jetzt mal ganz grob, also man kann auch Fan von Modelleisenbahnen sein oder eben von einem Fußballclub oder von einer Rockgruppe. Wann ist dieses Ding, dass man da so emotional anhimmelt, sage ich jetzt mal? Wann passiert das, dass das so attraktiv wird, dass man in so eine Art Fanbeziehung kommt? Ich kann ja was auch einfach gut finden.
1: Ja, es gibt natürlich verschiedene Wege. Bei manchen stehen Emotionen gleich am Anfang. Manche Fans berichten von, ich nenne das jetzt mal so Erweckungserlebnisse, von so Initiationserlebnissen. Meinetwegen durch Zufall zu einem Konzert mitgegangen. Und dort passiert was, dort gefällt einem die Musik, dort gefallen einem die anderen Leute, die dort sind, wie auch immer. Ja, da stehen Emotionen manchmal gleich am Startpunkt so einer Fanbeziehung. Bei manchen entwickeln die sich über die Zeit, manche kommen, glaube ich, in der Tat aus so eher Interessebeziehungen, aus sowas, was man jetzt irgendwie erstmal eine Art Hobby vielleicht auch nennen könnte. Und das emotionalisiert sich, weil man Leute dazu kennenlernt, weil man mehr Zeit damit verbringt, wie auch immer so.
0: Aber die Gemeinschaft scheint auch eine Rolle zu spielen.
1: Also das findet man im Grunde bei fast allen so Fanszenen oder fanartigen Beziehungen so, dass es Szenen gibt, dass es Gruppen sind, wie auch immer man das jetzt beschreibt. Aber das gemeinsam mit anderen geteilte Interesse da eine wichtige Rolle spielt, das ist, glaube ich, fundamental. Das macht auch, glaube ich, viel aus, was die Stabilisierung angeht, so einer Fanbeziehung. Das kann einen wieder reinholen in Zeiten, wo man selber gerade nicht so viel Lust hatte, sich damit zu befassen oder nicht so viel Zeit hatte. Das kann einen stabilisieren, wenn andere einen dauernd fragen, wieso denn jetzt das? Wieso denn dieser Verein?
0: Oder weshalb diese Musikrichtung? Ach so, es ist dann auch Teil sozusagen der Selbstdefinition. Ich bin jemand, weil ich Fan bin, sozusagen.
1: Ja, also das begegnet einem häufig. Und das nicht nur zu sagen, man ist Teil davon, sondern dieses Teil davon sein auch immer wieder so zu aktualisieren, zu erleben. Das ist schon eine wichtige Angelegenheit. Und das macht es auch soziologisch interessant.
0: Ja, und auch auszudrücken, diese Gemeinschaft, dieses Gemeinsame, indem man zum Beispiel die Trikots der Mannschaft trägt, die man gut findet, oder Tattoos gibt es ja auch ganz oft. Ja. Oder indem man eben in der ersten Reihe steht, mit denen, die auch in der ersten Reihe stehen beim Konzert. Ja. Und das auch mit Lauten, würde ich jetzt mal sagen, um es nicht zu bewerten, zum Ausdruck bringt. Also kreischt oder eben brüllt im Fußballstadion.
1: Mhm. Also das sind ja auch so Anzeiger dafür, dass man sagt, hier haben wir es mit Emotionen zu tun. Das sind choreografierte Sachen. Da steht jemand vorn beim Fußball meinetwegen und sagt, welches Lied jetzt gesungen wird. Aber zugleich haben sie ja immer wieder Momente, wo sie merken, okay, das passiert jetzt spontan. Hier singen die Leute was vorher nicht so geplant war. Was auch immer. Ja, hier gibt es auch Gewalt, zählt dann dazu. Ja, kann vorkommen so. Das sind schon Dinge, wo Sie merken, hier sind Emotionen im Spiel. Das ist nicht alles vorher schon geplant. Und das macht diese emotionale Seite deutlich, die ja manchmal auch von außen als Erste so gesehen wird und dann auch für Unverständnis sorgen kann.
0: Man lässt sich fallen in der Situation sozusagen.
1: Ja, wir haben das mal kollektives Fallenlassen genannt. Also diese Art und Weise, Fan zu sein. Das ist so ein Hin und Her und ein Miteinander von geplanten Elementen. Natürlich, Fußballspiel hat so seinen Beginn, ein Konzert hat seinen Beginn. Das ist alles vorher geplant und alle wissen, wo sie da hinkommen. Aber dann gibt es mitunter jedenfalls Momente, wo man dann merkt, okay, hier lassen die Leute los. Hier passiert jetzt was dynamisch, wo man jetzt nicht weiß, was kommt als nächstes.
0: Und diese Fanszenen sind alle ähnlich aus soziologischer Sicht? Also auf den ersten Blick unterscheiden die sich ja stark, ob ich Fan von Howard Carpendale bin oder von einem Eishockey-Club oder von irgendeinem Influencer vielleicht oder so. Das sind ja ganz andere Typen von Mensch. Die verhalten sich aber offensichtlich ähnlich.
1: Das ist wirklich ein guter Punkt, das ist auch ein wichtiger Punkt, weil ich glaube, je genauer man hinschaut, desto deutlicher werden Unterschiede zwischen unterschiedlichen Fanszenen, aber auch innerhalb von Fanszenen. Ich war zuletzt vor der Arena in Berlin beim Howard Carpendale-Konzert, also ich war davor
0: für Studien
1: und bin zu einem anderen Konzert gegangen. Und da sah man zum Beispiel bei Howard Carpendale, weil es halt viele Leute waren, man sah sehr unterschiedliche oder relativ unterschiedliche Fangruppen. Ja, jüngere Leute, ältere Leute, geschlechterhomogene Gruppen, dann gab es die Paare und so weiter und so fort. Und das haben sie im Grunde bei jeder Fanszene. Sie haben dann Gelegenheitsbesucherinnen, sie haben Leute, die zu jedem Konzert fahren. Sie haben Leute, die erkennen sie von außen, so wie sie es vorhin sagten, die haben die Trikots bei Mannschaften oder was anderes. Und Leute gehen genau wie immer dorthin. Das ist, glaube ich, schon immer wichtig zu sehen, dass Fanszenen in sich und wechselseitig doch sehr unterschiedlich funktionieren können.
0: Da gibt es wahrscheinlich auch geschlechtliche Unterschiede oder ist das jetzt stigmatisierend vereinfacht, dass beim Fußball eben die Männer irgendwie überwiegen und bei den Popgruppen vielleicht eher die Frauen?
1: Nein, das ist auf jeden Fall ein Unterschied, der immer wieder beobachtbar ist. Es gibt auch Einkommensunterschiede und das sehen Sie zum Beispiel beim Fußball bei den unterschiedlichen Wettbewerben. Also der Vereinsfußball ist vom Publikum deutlich männlicher, als es bei Weltmeisterschaften dann der Fall ist. Da steigt der Frauenanteil enorm und das ist so ein Beispiel dafür, dass ich das auch jedes Mal wieder neu sortieren kann.
0: Jetzt steckt im Wort Fan ja der Fanatismus drin. Das ist ja nicht unbedingt positiv besetzt. Würden Sie sagen, Fans haben eigentlich eine Schraube locker und können ganz harmlos sein, aber eben auch gefährlich, weil sie sich so sehr einer Sache widmen?
1: Also das war im Grunde ein wichtiger Ausgangspunkt für unsere Forschung, dass wir gesagt haben, lass mal dieses Vorurteil oder diese Beobachtung von außen, von wegen fanatisch, übersteigert, unkontrolliert, ist gleich problematisch, lass das mal zur Seite und lass mal hingucken, was da passiert. Und da sieht man natürlich immer wieder auch Gewalt zu spezifischen Events und Gelegenheiten. Aber dieses Problematisierende, das ist dann doch etwas, was sich so in der Realität jetzt eigentlich seltenst so zeigen lässt. Aber klar, fanatisch im Sinne von emotional, das haben wir so auch zur Definition gemacht. Und ich glaube, das würden eine Menge Fans schon auch selber sagen. Und das macht dann mitunter auch die Grenze nach außen aus. Also wer hier nicht Emotionen entwickelt gegenüber der Sache, die uns alle interessiert, der ist hier falsch am Platz.
0: Also es ist auch ausschließend, aber vor allen Dingen einschließend für die, die denn mitmachen wollen. Ist das eigentlich eine anthropologische Konstante? Also könnte man sagen, sowas wie Fans hat es immer gegeben oder ein Phänomen der Moderne?
1: Gute Frage. Es gibt, würde ich sagen, gute Argumente dafür zu sagen, es gibt schon seit einer überraschend langen Zeit Phänomene und Beispiele, da würde man sagen, das sind schon Fans. Das sind schon Fans beim römischen Wagenrennen, die dort nicht vorrangig aus meinetwegen rituellen oder politischen Gründen hergehen, sich das angucken, sondern aus dem Grund, dass dort das Wagenrennen stattfindet und sie sind Anhänger und Anhängerinnen von diesem einen Team, was dort startet. Das finden Sie sehr früh, eben römische Antike. Das finden Sie, Sie haben ja vorhin selber noch so ein paar Beispiele genannt, das finden Sie auch in der frühen Neuzeit, gerade im Kunst- und Kulturbereich. Ja genau, Franz Liszt, ne, war das Beispiel. Zugleich muss man dann sehen, im 20. Jahrhundert verändert sich da schon nochmal viel. Also da nimmt diese ganze Sache nochmal einen großen Aufschwung. Das Wort Fan kommt überhaupt erst zum Ende des 19. Jahrhunderts auf, 1889, bei Baseballfans in Amerika. Amerika. Das ist alles im 20. Jahrhundert passiert. Natürlich haben heutzutage Leute auch viel mehr Zeit und Geld und was es braucht, sich mit Fanobjekten zu beschäftigen, sich sowas zu suchen.
0: Und der Fanforscher, kommt der vielleicht auf die Forschung auch durch eigenes Fantum? Sind Sie Fan von was?
1: Auch ich bin Fan von was. Ich bin zum Beispiel Fan von Arsenal London. Die sind gerade Meister geworden nach 22 Jahren. Das hat mir schon gute Laune bereitet. Und wenn Sie mich nach Musik fragen, kehre ich immer zu The Cure zurück.
0: Das ist schon eine längere Beziehung.
1: Das ist eine längere Beziehung.
0: Thomas Schmidt-Lux, Kultursoziologe an der Uni Leipzig, über Begeisterung in Gruppen, Hymnen, Herzen, Hysterie, Fans heißt heute die Matinée in SWR Kultur. Vielen Dank, Herr Schmidt-Lux.
1: Vielen Dank Ihnen.

0: Josef Spatzek und Tomáš Jamník mit fanatischer Musik von Erwin Schulhoff. Da ist ziemlich viel Energie im Fanatismus, haben wir auch gerade gehört im Gespräch. Positive wie negative. Der vierte Satz, Moderato Presto Fanatico, war das aus dem Duo für Violine und Cello. Und auch das hier hat viele Fans.
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0: Im Matinee-Rätsel suchen wir stets einen Titel, heute den eines Romans, und auch darin kommt ein Fan vor. Aus dem Titel haben wir eine kleine Geschichte gemacht, die hören Sie gleich. Und wenn Sie glauben, darin den Titel eines Romans zu hören, dann melden Sie sich am Telefon unter 07221 2000 oder per Mail an matinee@swrkultur.de. Wenn Sie uns den richtigen Titel nennen, dann können Sie gewinnen. Und zwar ein wunderbar gestaltetes Heft der Zeitschrift Danke. Das ist ein Magazin für Fanfiction. Da schreiben Leute Geschichten, die sie lieben, weiter und denken sich neue aus im jeweiligen Universum. Mehr dazu in der dritten Stunde dieser Matinee. Jetzt erstmal das Matinee-Rätsel.
2: Na, du hast ja Spaß hier. Was fotografierst du denn die ganze Zeit?
3: Ja, Hausnummern. Das ist doch so toll an diesen langen Straßen. Ein Paradies für Fans von Nummern.
2: Also, es gibt echt merkwürdige Hobbys. Aber hör mal, die Häuser auf der anderen Straßenseite sind doch viel schöner. Warum fotografierst du denn nur hier?
3: Ja, weil drüben sind einfach die falschen Nummern. 2, 4, 6, 8 und so weiter. Also, das gefällt mir nicht. Ich stehe total auf 3, 5, 7, 9, 11. Niemals teilbar durch 2. Also ich finde das unglaublich schön. 13, 15, 17. Ist das nicht wunderbar? Ich könnte ewig über die Schönheit von der 19 reden. Oder von der 157.
2: Meine Güte.
0: Welchen Titel haben Sie da gehört? Es sollte der eines Romans sein. Und bei dem, was Sie da gehört haben, geht es nicht um den Inhalt des Romans, sondern tatsächlich nur um den Titel. Der steht über dem Roman und über der gerade gehörten Szene. Wenn Sie gewinnen möchten, dann nennen Sie uns den Titel unter 07221 2000 oder matinee@swrkultur.de. Die richtige Lösung, die gibt es hier im Radio nach 22:30. Und dann erfahren Sie natürlich auch, ob Sie gewonnen haben. Das Rätsel gibt es übrigens auch im Netz, swrkultur.de, Matinee. Und hier im Radio spielen wir es auch nochmal. Viel Glück.
2: Na, du hast ja Spaß hier. Was fotografierst du denn die ganze Zeit?
3: Ja, Hausnummern. Das ist doch so toll an diesen langen Straßen. Ein Paradies für Fans von Nummern.
2: Also, es gibt echt merkwürdige Hobbys. Aber hör mal, die Häuser auf der anderen Straßenseite sind doch viel schöner. Warum fotografierst du denn nur hier?
3: Ja, weil drüben sind einfach die falschen Nummern. 2, 4, 6, 8 und so weiter. Also das gefällt mir nicht. Ich stehe total auf 3, 5, 7, 9, 11. Niemals teilbar durch 2. Also ich finde das unglaublich schön. 13, 15, 17. Ist das nicht wunderbar? Ich könnte ewig über die Schönheit von der 19 reden. Oder von der 157.
2: Meine Güte.

0: Die Wiener Philharmoniker, geleitet von George Scholti, mit der Einleitung zur Oper Der Rosenkavalier von Richard Strauss. Eine Oper, die in Wien viele Fans hat, wie überhaupt die Oper grundsätzlich viele Fans hat in Wien. Und die härtesten sind Stehplatz-Fans. Der Rosenkavalier hatte am 13. April 1968 Premiere an der Wiener Staatsoper in der Inszenierung von Otto Schenk. Die musikalische Leitung hatte Leonard Bernstein und die Aufführung war ein historischer Triumph. Schenks Rosenkavalier wurde Publikumsliebling, ein echter Dauerbrenner und wird in Wien bis heute immer wieder auf den Spielplan gesetzt. Diese Aufnahme, die wir gerade gehört haben, entstand im Jahr 1969. Und die treuesten Fans der Oper, die sind in Wien eben die auf den Stehplätzen. Das ist ja eh was Besonderes, dass es Stehplätze gibt in der Oper. Und auch die Fans in Wien sind sehr besonders. Sie sind richtige Opern-Hooligans. Und entsprechend emotional ist das Verhältnis zu dem, was auf dem Rasen, auf der Bühne geschieht. Vincent Leeb hat Stehplätzler in der Familie und beginnt seine Geschichte mit einem Drohbrief an Regisseur Otto Schenk, der in Wien auch Mozarts Don Giovanni inszeniert hat.
1: Wir haben gehört, dass Ihre Giovanni-Inszenierung scheu sein soll. Na, machen Sie sich gefasst auf unsere Zustimmung. Der Stehplatz, das Gesindel.
2: Dieser Brief ging an den österreichischen Schauspieler und Regisseur Otto Schenk. Seine Don Giovanni-Inszenierung feierte im Juni 1967 an der Wiener Staatsoper Premiere. Manchen Stehplatzbesucherinnen und Besuchern dürfte sie eher nicht gefallen haben. In einer ORF-Reportage aus dem Jänner 1968 sind sie Fanatiker der Oper und Radikale, die andere Gäste mit wüstem Geschrei erschrecken. Wenn ein Sänger nicht auf ihre Briefe reagiert, zerschneiden sie ihm schon einmal die Autoreifen.
3: Wirksame, aber unpopuläre Gegenmaßnahmen, wie zum Beispiel eine kurzfristige Sperre des Stehplatzes, blieben aus. Eingeschleuste Kriminalbeamte wirkten eher provozierend als beruhigend.
2: Das Publikum am Stehplatz habe außerdem kein Verständnis für Kunst, spottet ein Opernkritiker in der Reportage von 1968. Trotzdem:
3: Lob haben viele Stehplatzenthusiasten auch verdient. Stundenlang stehen sie in eisiger Kälte um Karten an. Manche bivakieren halbe Tage lang, diskutieren, spielen Karten.
4: Opernpassage und unten durch und dann ist spannend gewesen. Wie viele Leute stehen schon am Gehsteig? Und da haben wir dann so kleine Hocker mitgehabt, damit man zumindest heraus am Gehsteig sitzen kann.
2: 50 Staatsopernvorstellungen hat sie in 40 Jahren durchgestanden, schätzt Eleonore Leeb. Sie ist Buchhalterin im Ruhestand, Opernliebhaberin und meine Oma. Ein Abend am Stehplatz begann für sie schon um die Mittagszeit. Mit dem Zug oder Auto brachen meine Großeltern aus St. Pölten in Niederösterreich ins rund 60 Kilometer entfernte Wien auf. Spätestens um 14 Uhr standen sie in der Warteschlange vor der Staatsoper. Ab 18 Uhr konnten sie ihre Stehplatzkarten am Schalter kaufen. Und dann hieß es nach stundenlangem Anstehen schnell sein. Denn eine Karte für das Stehparterre oder den Balkon sagte nichts darüber aus, wo man steht. Meine Großeltern rannten also mehrere Feststiegen hinauf, um einen möglichst guten Platz zu ergattern. Mit potenziellen Vordränglern im Nacken.
4: Ich kann mich erinnern, wir waren zwei Ehepaare und wir haben uns zu viert also eingehackt, damit wir praktisch eine Absperrung bilden, damit nicht die anderen Leute seitlich vorbeigehen. Das haben es natürlich auch manche versucht, unter unseren Armen durchzuschlupfen und trotzdem da hinauf. Aber ja, also mit allen Mitteln haben wir uns gewehrt, weil das so anstrengend ist, so lange stehen und die anderen kommen und gehen hinauf, wie wenn nichts gewesen war. Also das haben wir dann schon oft gemacht und das hat auch gewirkt, ja.
2: Die Vorstellungen verbrachten meine Großeltern dann Schulter an Schulter mit anderen Opernliebhabern, eingezwängt zwischen gepolsterten Stangen vor und hinter sich. Ein Bewegungsspielraum wie in einem Billigflieger.
4: Und diese Stangen waren sehr angenehm, weil wenn man müde war, dann hat man sich halt dann auf der hinteren Stange, auf das Mittelstück, hat man sich mit dem Popo draufgesetzt und ein bisschen ausgerastet. Man konnte sich auch auf die Stufen setzen, aber das war dann schon wieder unbequem, weil dann ist man den anderen schon wieder auf die Füße draufgesessen und so.
2: Bis zu 7 Stunden stehen, in der Warteschlange und dann in der Vorstellung. Für meine Oma war der Stehplatz trotzdem eine gute Möglichkeit, regelmäßig in die Oper zu kommen, sagt sie. Die Karten kosteten lange nur 3 oder 4 Euro. Auch heute noch sind Stehplatzkarten in der Staatsoper mit regulär 13 bis 18 Euro deutlich günstiger als Sitzplätze mit vergleichbarer Sicht. Was sich andere im Fernsehen oder Kino angeschaut haben, habe ich in der Oper genossen, beschreibt meine Oma. Morde, Intrigen und Liebesgeschichten.
4: Also wie es früher diese Hefte gegeben hat, die Drei-Groschen-Romane, und so ist für mich die Oper. Es gibt meistens zwei Leute, Mann und Frau und irgendeine dritte Person, und da gibt es eben Differenzen. Wer bekommt jetzt den anderen Mann oder die andere Frau? Und das ist immer wieder spannend. Und ich liebe Musik. Das Gesamterlebnis zählt für mich. Und einfach in der Oper sein, in der Oper. Das Flair der Oper ist schon, ja, was Besonderes.
2: Auch heute noch, Mitte Mai dieses Jahres, in der Warteschlange für eine Rosenkavaliervorstellung, treffe ich eine Wahlwienerin. Für sie ist die Oper eine Flucht aus dem Alltag.
5: Es ist, man wird wirklich transportiert in eine andere Welt. Und manchmal, wenn ich rauskomme dann aus dem Gebäude, stehe ich irgendwie ein bisschen neben mir. Also ich sehe, was draußen so passiert, aber das geht mich gar nichts mehr an. Ich war für ein paar Stunden ganz woanders.
2: Nur etwa 40 Leute stehen an diesem Montagnachmittag an. Fast alle von ihnen Touristinnen und Touristen. Seit der Spielzeit 2022 verkauft die Oper die meisten der 435 Stehplatzkarten online. Wer ein Ticket bucht, bekommt einen genau zugewiesenen Platz. Das Anstehen und Gerangel um die besten Stehplätze gehört für viele Opernfans also der Vergangenheit an. Eine Pensionistin will mit anderen Opernbegeisterten ins Gespräch kommen, sagt sie. Deshalb wartet sie weiterhin freiwillig in der Schlange vor der Staatsoper. Später wird sie über 4 Stunden lang auf ihrem Eckplatz am Balkon stehen und dem Rosenkavalier lauschen.
6: Ich habe es ja jetzt immer ausgehalten. Also solange ich stehen kann, kann ich gehen.
0: Die Oma unseres Autors Vincent Leeb, eine der Opernstehplatz-Fans der Wiener Staatsoper. Hymnen, Herzen, Hysterie, Fans heißt die Matinee in SWR Kultur. Guten Morgen. Und jetzt ein hereingelegter Fanatiker. Il Fanatico Burlato.

Das Philharmonische Kammerorchester Pardubice, geleitet von Patrick Gallois, mit der Sinfonia aus Domenico Cimarosas Musikkomödie Il Fanatico Burlato, der hereingelegte Fanatiker. Der hat eine Tochter und die will er unbedingt in Adelskreise verheiraten. Er ist ein Adelsfanatiker, aber er wird hereingelegt und am Ende bekommt die Tochter ihre große Liebe. Es gibt alle möglichen Arten von Fanatikern und oft ist es gut, über sie mindestens zu schmunzeln, genau wie über die eigenen Leidenschaften. Hymnen, Herzen, Hysterie, Fans heißt heute die Matinée. In der nächsten Stunde ein Blick auf den Markt des Fanatismus mit dem Ökonom Michel Clement. Und in die Bravo, die Stars zum Ausschneiden nutzte, um Auflage zu machen. Und auch Karl Philipp Emanuel Bach nutzte die Finanzkraft der Fans, um seine Kompositionen zu finanzieren. Da gab er sie als Subskriptionsmodell heraus. Seine Fans also kauften die Noten schon, bevor sie gedruckt waren, und finanzierten so die Arbeit des Komponisten. Interessant ist das heute auch, weil es die Subskriptionslisten noch gibt und wir daher wissen, wer sich zum Beispiel das hier bestellt hat. Ein Konzert für Cembalo, Hörner, Violinen, Violetta und Bass in C-Moll. Werden wahrscheinlich eher größere Familien gewesen sein, die das bestellt haben. Wir hören den ersten Satz, Allegro Assai, in einer Fassung mit Klavier, gespielt von Michael Rische und den Berliner Barocksolisten. Bis gleich.

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1: Um 10 Uhr mit Markus Westhoff. Der Chef der Jungen Union, Winkel, fordert eine geringere Rentenerhöhung. Die Anpassung steht kommende Woche auf der Tagesordnung im Bundesrat. Wenn die geplante Erhöhung zum Juli kleiner ausfalle, wäre mehr Spielraum für BAföG und Elterngeld, meint Winkel. Aus der Nachrichtenredaktion Dagmar Nuhn.
2: Sparen in Zeiten knapper Kassen sei nötig, müsse aber auch gerecht ablaufen, meint Winkel in der Bild am Sonntag. Unfair sei, wenn die Renten wie geplant steigen, während die BAföG-Erhöhung ausfallen und das Elterngeld sogar gekürzt werden solle. Sein Vorschlag, die Renten nur um 3 statt um 4,2% anheben. Dadurch würden 5 Milliarden Euro frei, für die BAföG-Wohnkostenpauschale und um Kürzungen beim Elterngeld zu verhindern. An die Bundesregierung appelliert Winkel wörtlich, gebt euch einen Ruck für die junge Generation.
1: Der Deutsche Gewerkschaftsbund fordert eine verpflichtende Betriebsrente. DGB-Chefin Fahimi hat dem Redaktionsnetzwerk Deutschland gesagt, gut 20 Millionen Bundesbürger hätten keine betriebliche Altersvorsorge. Eine solche werde in Zukunft aber für alle wichtig sein. Die Arbeitgeber müssten diese zusätzliche Absicherung zur gesetzlichen Rente mindestens mitfinanzieren. Die Gewerkschaften seien bereit, an entsprechenden Tarifverträgen mitzuarbeiten. Am zweiten Tag seiner Spanienreise will Papst Leo XIV. In diesen Minuten in Madrid einen großen Gottesdienst auf einem zentralen Platz in der Innenstadt abhalten. Anschließend ist eine Fronleichnamsprozession geplant. Mehrere hunderttausend Menschen werden dazu erwartet. Für den Abend steht ein Empfang mit Kulturschaffenden, Unternehmern, Gewerkschaftern und Sportlern auf dem Programm. Im Kosovo hat die vorgezogene Parlamentswahl begonnen. Sie war angesetzt worden, nachdem die Wahl eines Präsidenten gescheitert war. Der Kosovo war im vergangenen Jahr lange Zeit ohne funktionsfähiges Parlament. Ministerpräsident Kurti ist mit seiner Selbstbestimmungspartei zwar bei 2 vorangegangenen Wahlen stärkste Kraft geworden, ihm fehlte aber die Mehrheit zur Regierungsbildung. Es ist die 3. Parlamentswahl in knapp 1,5 Jahren. Auch in Armenien wird heute ein neues Parlament gewählt. Die Kaukasusrepublik pflegt traditionell enge Beziehungen zu Russland, hatte zuletzt aber ein starkes Interesse an einer Anbindung an die EU signalisiert. Wer in Kirchen seine Spende digital abwickelt, ist großzügiger als Menschen, die ihre Kollekte bar in den Opferstock legen. Die Beiträge seien im Schnitt höher, teilten die evangelischen Landeskirchen in Württemberg und Baden mit. In vielen Kirchen kann heutzutage an einem Terminal oder per QR-Code gespendet werden. Die Spendensäulen sind nach Angaben der Kirchen aber mit deutlich höheren Wartungs- und Unterhaltungskosten verbunden als der klassische Opferstock, beispielsweise durch Updates und stabiles Internet. Torwart Manuel Neuer wird zum WM-Auftakt der deutschen Mannschaft gegen Curaçao in der Startelf stehen. Das hat Fußballnationaltrainer Julian Nagelsmann nach dem 2:1-Sieg gegen die USA am Abend gesagt. Zugleich lobte er die deutsche Nummer 2, Oliver Baumann. Der Hoffenheimer hatte die letzten beiden WM-Tests im Tor gestanden und sich, Zitat, in den Dienst der Mannschaft gestellt. Die WM startet am Donnerstag. SWR Nachrichten, Redaktion Lisa Kupper. Und das Wetter für Baden-Württemberg und Rheinland-Pfalz. Ein Zwischenhoch bringt vorübergehend warme Luft. Die Vorhersage: heute durchweg trocken und recht freundlich, teils länger sonnig. Am Nachmittag zwischen 17 Grad im Westerwald und 25 Grad am südlichen Oberrhein. Die weiteren Aussichten: morgen vorübergehend sommerlich warm mit 19 bis 28 Grad. Dabei gibt's erst Sonne, gegen Abend dann öfter Regen und örtlich Gewitter. Ab Dienstag wird's dann kühler. Die Zeit 10.04 Uhr.
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3: Heute mit größter Begeisterung. Hymnen, Herzen, Hysterie, Fans heißt die Matinee. Jubelnd im Studio Jörg Biesler. Guten Morgen. Und jetzt eine verehrte Gitarre und ihr Spieler.

Pink Floyd, Eyes to Pearls von David Gilmour, dessen schwarze Fender Stratocaster-Gitarre, die nicht nur hier den Pink Floyd-Sound bestimmte, die wurde im März für 14,5 Millionen Dollar versteigert. Da muss man schon Fan sein. Hymnen, Herzen, Hysterie, Fans stehen heute mal nicht jubelnd am Rand, sondern im Zentrum, in der Matinee in SWR Kultur. In dieser Stunde schauen wir uns an, wie eng Fans und Stars verbunden sind. Beide brauchen ja einander und das ist im Wortsinne ein Geben und Nehmen. Der Ökonom Michel Clement hat untersucht, wie sehr die Fans auch in den sozialen Medien heute mitbasteln am Star. Früher haben sie das eher im Verborgenen getan, mit Schere und Klebestift, wenn sie nämlich den Starschnitt Woche für Woche seiner Vollendung entgegengebastelt haben. Ein Geschäftsmodell war das natürlich auch. Wir setzen das Ganze gleich mal zusammen und hören dann Elvis beim Besuch in Deutschland. Da wird gekreischt, dass einem die Klebetube aus der Hand fällt. Und bei dem Quartett hier war es ähnlich.

0: Asja Fatjejeva und die Lautenkompanie mit SOS von ABBA bearbeitet für Saxophon und Barockensemble. Niemand käme ja auf die Idee, diesen Song in kleine Abschnitte zu zerlegen mit jeweils nur wenigen Tönen und den dann Hörerinnen und Hörern zu überlassen, damit sie das zu Hause wieder zusammenfügen, um es dann anhören zu können. Warum sollte man sowas auch machen? Im Fall der Bilder von Stars aber war das zur Zeit meiner musikalischen Sozialisierung gang und gäbe. Hier ein Fuß, da ein Ohr, ein Stückchen Schulter, nächste Woche noch ein Ohr, zwei Füße und ein Stück Oberschenkel und so weiter. Irgendwann waren dann Agneta, Björn, Benny und Anna-Frieda vollständig, deswegen auch mehr als zwei Füße. Und man konnte den zusammengeklebten Starschnitt mit Heftzwecken an die Raufasertapete des Jugendzimmers pinnen. Und dann schlafen unter den Stars. 35 Teile waren das im Fall von ABBA in der Zeitschrift Bravo und sammeln musste man von Oktober 1977 bis Januar 1978. Und dann kleben natürlich. Und schön sauber, was nicht so leicht war bei diesem dünnen Zeitschriftenpapier. Aber schön war's, weiß Christian Berndt, der uns die Geschichte des Starschnitts erzählt.
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2: Als 1956 die erste Ausgabe der Zeitschrift Bravo auf den Markt kommt, ziert Marilyn Monroe das Titelblatt. Das Magazin trägt noch den Untertitel Zeitschrift für Film und Fernsehen, aber der Erfinder der Bravo, der spätere Regierungssprecher Peter Boehnisch, setzt mit einer knallig bunten Heftgestaltung aus Collagen, kurzer Texte und Fotos von Anfang an auf ein jugendliches Publikum. 1957 verschwindet der Untertitel und in den nächsten drei Jahren wird die Startauflage von 30.000 Exemplaren fast verzwanzigfacht. Zum Aufstieg der Bravo zu Europas größter Jugendzeitschrift trägt besonders eine Idee Boehnischs bei. In der Ausgabe vom 24. März 1959 startet der Bravo-Starschnitt. Auf dem ersten Bildausschnitt sind die Füße von Brigitte Bardot in Netzstrumpfhosen und High Heels zu sehen. Insgesamt folgen in den Ausgaben der nächsten Wochen 10 weitere Teile zum Ausschneiden. Am Ende hat man ein lebensgroßes Poster des Filmstars.
3: Ich denke, dass das für die Bravo ein ganz geschicktes Marketinginstrument war und eigentlich eine sehr gute Idee, um Leser und Leserinnen an die Zeitschrift zu binden. Also 1959 waren sie ja immer noch recht konkurrenzlos. Sie hätten es nicht unbedingt gebraucht.
2: Aber damit verschafft sich die Bravo ein Alleinstellungsmerkmal, so die Co-Gründerin des Archivs der Jugendkulturen in Berlin, Gabriele Roman. Der Starschnitt spricht auch Sammelleidenschaft und Kreativität an. Die Einzelteile müssen ausgeschnitten und zusammengeklebt werden. Und es gibt einen Überraschungseffekt. Oft erscheint erst im letzten Ausschnitt der Kopf des Stars. Bis dahin muss man rätseln, um wen es sich handelt. Als das Archiv der Jugendkulturen 2006 zum 50-jährigen Jubiläum der Zeitschrift eine Bravo-Ausstellung eröffnete, erlebte Roman die besondere Wirkung der Starschnitte.
3: Das ist eine ziemlich geniale Idee, würde ich schon sagen. Und ich habe ja auch gemerkt, welche Freude das uns gemacht hat, als wir die dann alle hier hatten, die Starschnitte. Wir freuen uns da jetzt noch dran. Die sind immer wieder auch beliebte Fotomotive, wenn Menschen zu uns ins Archiv kommen. Das ist halt immer wieder ein Grund zur Freude.
2: Bis zu 5 Starschnitte gibt es pro Jahr in der Bravo, mit internationalen Stars und Bands von Elvis bis zu den Beatles und deutschen Stars wie Roy Black oder Uschi Glas. Und die jungen Leserinnen und Leser können manchmal mitentscheiden, wer auf den Starschnitt kommt. Es gibt allerdings auch Kritik an der schnell beliebten Posterneuerfindung. Das Sozialministerium von Rheinland-Pfalz beantragt 1959 eine Indizierung der Bravo als jugendgefährdend, weil die Zeitschrift mit ihrem Starkult falsche Leitbilder setze und jugendliche Moral untergrabe. Aber anders als befürchtet, fördert der Starschnitt nicht zwangsläufig eine unreflektierte Starverehrung.
3: Ich denke schon, dass es was Emanzipatorisches hat, wenn man sich zum Beispiel auch schafft, von den Eltern sozusagen abzugrenzen und das ja zu vertreten, sich das ins Zimmer zu hängen. Und da gab es ja einige Auseinandersetzungen in den Elternhäusern. Das hat schon etwas von Emanzipation, wenn man das schafft, dass man sich gegen Adultismus wehrt als junger Mensch.
2: Der Starschnitt bietet eine neuartige Möglichkeit, die Jugendzimmer selbst zu gestalten und von der elterlichen Wohnung abzugrenzen. Immer mehr Jugendliche haben ab den 60er Jahren ein eigenes Zimmer und die Starschnitte in Lebensgröße schaffen eine sinnliche Präsenz der Popstars. Und auch, wenn die Starschnitte zumeist wenig freizügig sind, zeigen sie auch Stars und Bands, die Eltern provozieren, etwa Kiss oder Alice Cooper. Insgesamt aber präsentiert die Bravo die Popwelt lange Zeit eher brav und unpolitisch.
3: Die Bravo hatte, glaube ich, nie den Anspruch, Subversion zu präsentieren. Nicht in den Starschnitts und auch nicht in ihren kleinen Artikeln. Das war nicht im Interesse. Also es ging darum, Auflagen stark zu sein und sich auch mit der Musikindustrie und mit der Gesellschaft nicht zu verscherzen, sagen wir so. Also das ist, glaube ich, so das Grundprinzip, glaube ich, wie die Bravo sozusagen gemacht wurde.
2: Dennoch wirkt die Bravo durchaus progressiv, indem sie das Bedürfnis der Jugend nach einer eigenen Pop- und Fankultur ernst nimmt. Und mit ihrer Aufklärungsrubrik Dr. Sommer wird sie ab 1969 für viele Jugendliche zur wichtigsten Informationsquelle zum Thema Sex. Neben Dr. Sommer ist der Starschnitt das Herzstück der Bravo. Trotzdem wird er 1993 als regelmäßige Rubrik abgeschafft, obwohl die Bravo damals infolge der Wiedervereinigung mit knapp 1,5 Millionen Heften einen Auflagenrekord erreicht.
3: Es gab auch in den 90er Jahren immer mehr Möglichkeiten, eigene Fotografien großzuziehen, ne? Eigene Aufnahmen. Man konnte ja auch mehr abfotografieren, vielleicht aus Fernsehmitschnitten oder wie auch immer, und sich dann da selbst was basteln. Also ich glaube, das hat letztlich damit zu tun, dass Menschen immer mehr eigene Medien sozusagen gestalten können. Ich muss durch den Monsun,
2: hinter die Welt. Nach 1992 erscheinen nur noch unregelmäßig Starschnitte und Ende der 90er Jahre beginnt mit dem Internetzeitalter der kontinuierliche Auflagenniedergang der Bravo. Mit dem Starschnitt von Tokyo Hotel erreicht sie 2006 noch einmal einen einmaligen Verkaufsrekord. Heute beträgt die Auflage der inzwischen monatlich erscheinenden Bravo nur noch etwa 40.000 Hefte. 2017 erscheint der letzte Starschnitt, aber bis heute gibt es einen regen Online-Handel für alte Bravo-Starschnitte.
0: Ja, nur noch Nostalgie. Starschnitte funktionieren nur in Jugendzimmern als selbstgeklebtes Kontrastdesign zum spießigen elterlichen Biedermeier und schon gar nicht mehr in Zeiten der Digitalisierung. Wie die Fanbeziehung mit den sozialen Medien heute gestaltet wird, darüber gleich ein Gespräch mit dem Wirtschaftswissenschaftler Michel Clement. Sehr virtuos gestaltet diese Beziehung übrigens diese Musikerin hier, Billie Eilish.

0: No Time to Die, Musik von Billie Eilish zum Bond-Film Keine Zeit zu sterben aus dem Jahr 2021. Billie Eilish ist eine Künstlerin, die auch in der Musik die Beziehung zu ihrer Fangemeinde thematisiert, die also darüber singt. Hymnen, Herzen, Hysterie, Fans heißt heute die Matinee in SWR Kultur. Und die Fans von heute, auch die von Billie Eilish natürlich, die sind nicht mehr nur anonyme Verehrer, sondern wegen der sozialen Medien auch einflussreiche Aktivisten. Wie diese Ökonomie durch die Medien funktioniert, damit kennt sich der Ökonom Michel Clement aus, Professor für Marketing und Media an der Universität in Hamburg. Guten Morgen, Herr Clement.
1: Ja, ein herzliches Moin.
0: Über Billie Eilish und ihr Verhältnis zu den Fans, da gibt es sogar eine Doku, Hit Me Hard and Soft, also auch wie Stars mit den Fans umgehen, das ist mittlerweile ein Thema für die Medien. Zeigt uns das, dass die Fans wichtiger geworden sind?
1: Naja, die sozialen Medien haben uns ja die Gelegenheit gegeben, direkt mit den Fans zu sprechen. Wo ich ja früher über Massenmedien versuchen musste, meine eigenen Themen bei den Fans zu platzieren, ist ein Künstler oder eine Künstlerin ja jetzt aktuell direkt in der Lage, 1:1 mit der Fanbase zu sprechen, die an sich zu binden und im Zweifel natürlich auch zu motivieren, Dinge zu tun, um meinetwegen ein neues Album bekannt zu machen.
0: Insofern, das gilt umgekehrt aber genauso, ne? Also die Fans können sich auch an ihren Star wenden.
1: Ja, das ist natürlich eine zweiseitige Kommunikation, die, wie wir wissen, natürlich nicht frei von Herausforderungen ist. denn es werden Ansprüche gestellt, es werden auch vielleicht Dinge identifiziert, die nicht zwingend zum Markenimage passen. Und dann wird das natürlich lauthals kommuniziert.
0: Wenn Billie Eilish hier jetzt auf ihre Fans eingeht, auch musikalisch sogar, zeigt das jetzt einfach nur, ich finde toll, dass ihr mich toll findet und ich bin irgendwie mit euch verbunden? Oder hat das auch was mit Marketing zu tun?
1: Das hat ganz sicher was mit Marketing zu tun, denn je enger eine Bindung an die Fans gelingt, desto stärker kann ich die natürlich auch motivieren, die entsprechenden Botschaften auch weiterzutragen. Das wird auch teilweise sehr geschickt gemacht. Also Billie Eilish spricht direkt ihre Fanbase an, motiviert die auch. Andere Künstlerinnen schaffen es zum Beispiel so richtig, ihre Fanbase auch als eigene Marke zu positionieren, wie Taylor Swift mit ihren sogenannten Swifties. Und dann wird eben ein Element geschaffen oder ein Symbol geschaffen, mit dem man sich dann identifiziert. Also bei den Swifties sind es dann die Bänder, die sie alle selber machen und so. Und dadurch schaffe ich es eben auch als Künstlerin oder als Künstler, meine Fanbase an mich zu binden und auch darüber hinaus vielleicht einen Trend zu initiieren.
0: Ja, Harry Styles geht sogar so weit. Der hat im Januar ein neues Album veröffentlicht. Normalerweise sind da erstmal Kritiker eingeladen, um sich das vorab anzuhören. Diesmal waren aber die Fans eingeladen und die Kritiker, die durften dann nachher über das Fan-Event berichten, also nicht nur über die Musik. Da ist eigentlich klar, wer wichtiger ist für Harry Styles, wessen Öffentlichkeit die wichtigere ist, die der Fans.
1: Naja, ich glaube, dass Harry Styles sehr genau weiß, dass seine Fanbase, die er hat, natürlich auch unter sich sehr gut vernetzt ist. Und wenn ich eben in meinem eigenen sozialen Netzwerk identifizieren kann, wer die zentralen Knotenpunkte sind, meine eigenen Fans, die wiederum sehr viele andere Fans ansprechen können, dann kann ich natürlich sehr systematisch genau die Fans einladen, die wiederum ein eigenes großes Netzwerk bedienen. Und das ist genau das, was passiert. Ja, es werden eben die Top-Influencer aus meiner eigenen Fanbase eingeladen, mit dem Ziel, ein Event zu schaffen. Und über dieses Event diskutieren dann die, ich sag mal, die Massenmedien, die dann mehr oder weniger dann darüber geladen werden.
0: Das hat sich ja auch verändert, wenn man die Produktionsfirmen sich anguckt. Früher hatte man erstmal eine Produktionsfirma, man hat da vielleicht Bänder hingeschickt, dann hat sie sich das angehört, dann hat man einen Vertrag gekriegt, dann gab es das Marketing und dann gab es die Fans. Heute muss man wahrscheinlich die Fans schon selber mitbringen, die man bei YouTube oder sonst wo bei Spotify eingesammelt hat, wenn man so einen Vertrag haben will.
1: Ja, die Musiklabels steuern ja ihre Künstler oder Künstlerinnen ja in einer Art von Portfolio. Und wenn ich natürlich ein großes Label bin und ich überlege mir, vielleicht in ein Portfolio zu investieren, dann schaue ich mir sehr genau an, was die Markenstärke eines einzelnen Künstlers ist. Und die Markenstärke setze ich immer aus zwei Elementen zusammen. Das eine ist das Image der Marke und das andere ist eben die Bekanntheit der Marke. Das Image der Marke ist natürlich einerseits über die Musik und über die Person geprägt, aber die Bekanntheit der Marke, die kann ich sehr gut messen, wenn ich mir allein schon anschaue, wie viele Follower und wie viele Hörer, also ich kann das ja auch bei den Streamingdiensten sehen, wie viele Hörer einen Song generiert hat, dann kann ich das als Label sehr gut messen. Und wenn ich diese Daten eben vorliegen habe, dann kann ich mir relativ schnell auch ausmalen, wie stark die Marke eines Künstlers ist, allein wenn ich darauf schaue, wie viele Follower eine Person hat. Das macht es natürlich zu einem sehr schnell messbaren Instrument und darauf reagieren natürlich auch die Labels, unter anderem auch sehr systematisch, indem sie eben sehr genau monitoren, wer bei TikTok wie häufig gespielt wird, welcher Song gerade trendet und wo die dann gegebenenfalls unter Vertrag sind. Also das ist ein sehr systematisches Scouting, was natürlich auch mittlerweile alles AI-gestützt gemacht wird und entsprechend dann werden eben die neuen Künstler in das Portfolio versucht zu integrieren.
0: Macht die Musik dann vielleicht auch ein bisschen langweiliger, weil man schon die Musik macht, von der man erwartet, dass sie ein Publikum findet. Also man macht Musik für ein virtuelles Publikum, das da vielleicht vorhanden ist. Das hat sich mit Streamingdiensten und sozialen Medien eben sehr geändert.
1: Das Risiko ist ein Stück weit kleiner geworden, weil ich kann schon vorher sehen, ob die Leute eigentlich eine ausreichende Fanbase haben, also ob die Marke schon bekannt ist. Und ich muss als Label vielleicht gar nicht so viel Geld investieren, um die Marke dann bekannt zu machen, weil ich dann mich schon vorab darauf fokussiere, die bekannten Marken direkt an mich zu binden.
0: Es ist offenbar mittlerweile auch so, dass Fans in Gremien sitzen, also direkten Einfluss haben auf Entscheidungen zum Beispiel von Plattenfirmen. Wie kommen die da rein?
1: Das ist eine sehr gute Frage. Die Plattenfirmen haben natürlich auch ihre eigenen Scouts und die eigenen Scouts sind natürlich auch über diese Influencer gut miteinander vernetzt. Insofern hat die Fanbase auch bei den Musiklabels eine gute Möglichkeit, auf Künstler auch zuzugehen. Ich kann ja auch probieren, meine eigene Fanbase dafür zu aktivieren, um spezifisch bei dem Label einen gewissen Druck zu erzeugen. Wir sehen aber ein sehr systematisches Vorgehen auf der Fanbase, vielleicht ein Stück weit eher im Bereich der Fußballstars und ein bisschen weniger bei den Musikstars. Aber die Frage ist ja letzten Endes, wo werden jetzt diese Stars mittlerweile geboren? Werden diese Stars geboren durch ein systematisches Entwickeln von unbekannten Musikern seitens des Labels? Oder ist es nicht vielleicht eher so, dass über die Plattform heraus erstmal der Star geboren wird und der sich dann überlegen kann, ob er überhaupt einen Labelvertrag machen möchte oder nicht vielleicht selbst direkt den Vertrieb übernimmt. Und hier spielt dann eben die Fanbase eine größere Rolle, weil ich dann eben direkt über die Fanbase auch den Verkauf oder die Nachfrage des Produktes selber steuern kann.
0: Weil die Fans natürlich untereinander sich auch für viel glaubwürdiger halten als zum Beispiel eine Werbekampagne, die von irgendeiner Agentur gemacht wird.
1: Ja, also das ist ganz klar belegt in der Marketingforschung, dass wenn ein Produkt, was neu in den Markt kommt und insbesondere wenn die Qualität des Produktes im Vorfeld unsicher ist, dann ist es eben so, dass die Glaubwürdigkeit eine von Fans oder von Freunden einen sehr viel höheren Stellenwert hat als jetzt die reine Werbung. Werbung ist dann allerdings gut, wenn der Song im Markt verankert ist, um ihn dann nochmal ein Stück weit in das Mindset der potenziellen Fans zu drücken, aber die Glaubwürdigkeit, dass der Song gut ist, ist am stärksten von der eigenen Fanbase natürlich zu attestieren.
0: Und der Song wird vielleicht auch schon so gemacht, damit die Fanbase ihn gut findet. Da würde ich jetzt sagen, so aus künstlerischer Sicht, das schränkt ja vielleicht auch ein bisschen die Kreativität ein.
1: Ja, das...
0: Das Ideal war ja früher, ich denke mir was Neues aus, das ist der heiße Scheiß hier, das hat euch jetzt aber überrascht.
1: Ja, aber ich glaube nicht, dass die Künstler weniger kreativ sind. Die Künstler haben heutzutage so viele Möglichkeiten, neue kreative Elemente mit in die Songs hineinzuspielen. Ich glaube auch nicht, dass früher alles besser war, da hat natürlich vielleicht die Managerin oder der Manager gesagt, du pass mal auf, das war jetzt hier nichts mit deinem Song, den stampf mal ein, das machen wir neu. Also die Einflüsse von außen hat es eigentlich schon immer gegeben. Ich glaube, dass durch die aktuellen Möglichkeiten der direkten digitalisierten Welt, also das direkte Zuspielen von Songs oder eben auch das Testen von Songs einfach mal als Snippet in den entsprechenden Social Media, den Künstlern sehr viel schneller direktes Feedback gibt und sie darauf reagieren können. Das wird sicherlich sehr viel stärker automatisiert werden und auch eine Riesenherausforderung, wenn es eben um AI-generierte Musik geht.
0: Die Fans, mittlerweile bestimmen sie mit, was für Musik gemacht wird und sind in ganz engem Austausch, soweit das über die sozialen Medien geht, mit Künstlerinnen und Künstlern. Michel Clement war das, Professor für Marketing und Media an der Universität in Hamburg, in der Matinée Hymnen, Herzen, Hysterie, Fans in SWR Kultur. Vielen Dank, Herr Clement.
1: Vielen Dank.

0: München. 1958 landete er in Bremerhaven. Da wollen wir dabei sein und nehmen dazu
1: die Matinee-Zeitmaschine.
0: Die bringt uns, wie gesagt, nach Bremerhaven. Am 1. Oktober 1958 landen wir da. Der Kai ist gesäumt mit erstaunlich jungen Mädchen, die alle auf die Gangways starren. Die wird von einem US-amerikanischen Kriegsschiff heruntergelassen. Von dort kommen nun nach und nach 1300 Soldaten an Land. Mehr als doppelt so viele Fans warten auf einen einzigen GI. Und natürlich der Hörfunk mit einem tapferen Reporter. Und deshalb können wir heute noch mit dabei sein.
2: In Bremerhaven hätten sie heute sein müssen, an der Columbus-Kaje, wo Amerikas populärster Rekrut mit dem Truppentransporter Randall antraf, Elvis Presley. Bereits um 8 Uhr früh standen die Fans wie eine Mauer.
3: Was hältst du nun von Elvis und weshalb interessierst du dich für Elvis?
4: Oh, weil Elvis mich so begeistert, so eine tolle Stimme und so. Ich finde ihn einfach prima. Ich finde an Elvis, der hat irgendwie so was Besonderes. Das finde ich einfach toll.
3: Ja, aber ihr werdet ja nun hier nicht rankommen, Annette.
4: Wie?
3: Ihr werdet ja hier nicht rankommen, Annette.
4: Aber sehen da.
3: Ah, das glaube ich auch nicht. Der wird doch ungefähr 200 Meter weiter. Ich glaube, das wird schwierig sein.
4: Aber sie kann einen linken Arm von ihm sehen, bin ich auch schon froh.
3: Bist du schon zufrieden?
4: Ja.
3: Wenn du einen linken Arm von ihm siehst. Und was ist deine Meinung von Elvis?
4: Ach, ich finde Elvis im Allgemeinen nicht ganz so gut. Er
3: kann nicht. Kinder, pass auf, ihr müsst sachlich bleiben. Wenn einer etwas dagegen sagt, braucht ihr doch nicht gleich zu schreien. Warte mal an. Moment.
4: Ich finde, er kann gar nicht so gut singen, aber andere Sänger finde ich besser.
3: Ja.
4: Pico,
3: ja, und deshalb. Na, Moment, sie kann ja trotzdem hierher kommen, weil sie auch Interesse an dir hat. Was?
5: Gibt's nicht.
3: Was gibt's nicht?
5: Elvis ist doch ein Mann.
3: Ein Mann? Ja, sicher ist es ein Mann.
5: Aber
3: sicher
5: so
3: ist
5: ein Mann. Mann.
3: Sogar
5: oh, Ruhe.
3: Was?
5: Elvis.
3: Und weshalb findest du nun Elvis so großartig?
5: Na, eben weil er ein Mann ist und das singt er doch eben wie die Jugend, das heute haben will.
3: Was heißt ein Mann? Wir sind ja auch Männer hier. Na, der Polizeibeamte ist auch ein Mann.
5: Na, er ist aber noch jung.
3: Was?
5: Er ist aber jung. Er singt doch wie die Jugend, das heute haben will.
3: So. Also davon bist du überzeugt,
5: ja,
3: dass er so singt, wie
5: ganz
3: die Jugend
5: genau
3: das heute haben
5: ganz
3: will.
5: Klar.
3: Und die anderen singen nicht so.
5: Ja, die singen auch, aber Elvis, das kommt so richtig von Herzen.
6: Ich bin mit Ihrer Meinung
3: ja
6: dabei.
3: Habt ihr denn nun zu Hause Schallplatten von
5: ja
3: ihm oder irgendwie? Wie viele Schallplatten hast du denn?
5: 20.
3: Woher hast du denn nur das Geld, um dir diese Platten zu kaufen?
5: Mein Onkel bringt mir die aus dem PX-Man.
3: Ah ja. Der hat also die besten Beziehungen dazu. Na, wunderbar.
4: Er kann am besten singen von alle.
3: Und was versprecht ihr euch nun davon, wenn ihr den jungen Mann hier nun seht?
5: Nichts verspreche ich mir davon.
4: Benimmt sie wie ein 16-Jähriger.
3: Ja.
4: Elvis.
5: Ja.
3: Ja, nur weshalb seid ihr hierher gekommen?
4: Oh, sowas muss man ja gesehen haben.
3: Bitte?
5: Um Pfui zu rufen.
4: Elvis ist doch ein Schreier.
3: Ja.
4: So, ich weiß, also ich bin genau dagegen.
7: Ich mache ganz gern.
3: Ja.
7: Und ich mache auch die Lieder gern. Manchmal sieht er aber auf Zeitungen so komisch aus und deshalb wollte ich ihn hier gern mal sehen.
3: Glaubt ihr, dass Presley auch für euch viel übrig hat?
4: Der braucht uns doch. Sonst
3: der braucht
4: doch
3: euch?
4: Ja, klar, ja, sonst könnte er doch gar nicht existieren, wenn er keine Verehrer hätte.
3: Seid ihr denn nun von seinem Können hundertprozentig
4: ja
3: überzeugt,
4: ja,
3: dass er ein Könner ist oder dass, er, oder dass das etwas anderes ist?
4: Nee, das ist was anderes. Kann einfach mal sagen, schreien kann vielleicht jeder so, aber der macht das irgendwie so toll.
5: Das kann nicht jeder. Wie Figo Toriani kann jeder singen, aber wir Elvis.
3: Aber es gibt doch unter den jungen Leuten viele, viele gute Sänger. Und wieso kommen die bei euch nicht in dem Maße an? Die Art,
5: weil
3: er
5: so toll aussieht und wie er singt.
4: Da ist irgendwie was Besonderes dran.
5: Der irgendwie so.
4: Der steht
3: wie alt bist
4: so
3: du?
4: Ich bin 11.
3: Du bist 11. Und du?
4: 11.
3: Und du?
7: 13.
5: Der Rhythmus und alles.
4: Der steht nicht
3: ja
4: so steif
3: ja
4: vom Mikrofon.
5: Der reißt einen da direkt mit.
3: Und wenn er zum Beispiel Deutsch singen
4: ja
3: würde.
4: Das ist es ja gerade. Also der Text, der ist meist sehr, sehr schnulzig. Und nun, da versteht man ihn gar nicht. Und da ist
5: Schnulz?
4: Na, ich meine im Deutschen, da versteht man ihn gar nicht. Und der beeinträchtigt gar nicht, der
3: ja
4: das Lied.
5: Und der steht auch nicht immer so steif vor dem Mikrofon und so.
3: Ja.
5: Der hat eine Gitarre und so. Das
3: ja
5: ist viel
3: viele, viele, viele andere sagen aber, er bewegt sich zu viel vom Mikrofon.
7: Das ist ja gerade das Gute da dran, finde ich. Deswegen kommt der Gesang auch ganz anders raus. Wenn er sich so bewegt, dann kommt ja die Stimme auch irgendwie ganz anders. So einmal nach vorne, einmal nach hinten. Elvis, der versetzt einen irgendwie so in Ekstase. Also ich finde das einfach toll. Der
3: wie alt bist du?
7: 15.
2: Ja, und dann war es soweit. Die ersten GIs verließen das Schiff. Und dann kam er.
3: Hallo, Elvis.
8: Hallo. I'm happy to be here. I'm happy to be here, sir. I'm very happy to be here. Thank you, sir.
3: Elvis.

0: sir, I don't think they want me to say anything right now, sir. I'm sorry.
1: Mr. President, your flowers.
0: Flowers are where, ma'am? Butternut, sir, really. This ring? Get you out my ring?
2: Okay.
0: Honey, it's a gift.
3: Um 10 Uhr fuhr dann der Zug ab, in Richtung Friedberg im Hessischen, wo Elvis als Kraftfahrer Dienst schieden wird. Zurück blieben seine Verehrer, die ihn zünftig verabschiedeten.
4: Begeisterung und auch Reflexion, muss man sagen, im Jahr 1958 in Bremerhaven. Und heute in der Matinee Hymnenherzen, Hysterie, Fans in SWR Kultur. Als dieser junge Mann hier Musik machte, da drückte sich die Begeisterung mehr in Seufzen als in Kreischen aus. Ludwig van Beethoven. Es spielt das Beethoven-Orchester Bonn.

0: Das Beethoven-Orchester Bonn, geleitet von Dirk Kaftan, war das mit dem dritten Satz der 8. Sinfonie von Ludwig van Beethoven. Die größten Fans des Meisters und auch Freunde bewahrten Locken von ihm auf. Oft wurden die in Edelmetall gefasst, richtige Schmuckstücke waren das, und über Generationen weitergegeben. Viele Locken müssen sich Verehrer unmittelbar nach dem Tod Beethovens geholt haben. Als Beethovens Jugendfreund Stefan von Breuning in die Trauerwohnung kam, war jedenfalls schon kein Haar mehr da, wie sein Sohn später notiert hat. Einige Locken sind heute im Bonner Beethovenhaus und das hat sie untersuchen lassen. Dabei wurde Blei gefunden, was einige der Krankheiten erklären kann, die Beethoven geplagt haben, auch seine Taubheit. Sie sollten auch was erklären, nämlich den gesuchten Titel im Matinee-Rätsel. Es ist der eines Romans und so klang der bei uns.
1: Na, du hast ja Spaß hier. Was fotografierst du denn die ganze Zeit?
2: Ja, Hausnummern. Das ist doch so toll an diesen langen Straßen. Ein Paradies für Fans von Nummern.
1: Also, es gibt echt merkwürdige Hobbys. Aber hör mal, die Häuser auf der anderen Straßenseite sind doch viel schöner. Warum fotografierst du denn nur hier?
2: Ja, weil drüben sind einfach die falschen Nummern. 2, 4, 6, 8 und so weiter. Also, das gefällt mir nicht. Ich stehe total auf 3, 5, 7, 9, 11. Niemals teilbar durch 2. Also ich finde das unglaublich schön. 13, 15, 17. Ist das nicht wunderbar? Ja, wunderbar? Ich könnte ewig über die Schönheit von der 19 reden. Oder von der 157.
1: Meine Güte.
0: Meine Güte, ein Liebhaber ungerade Zahlen. Den Titel eines Romans von Herbert Rosendorfer haben wir gesucht im Matinee-Rätsel. Viele haben das gewusst, ein paar ungerade, aber sehr originelle Lösungen waren auch dabei. Und als Gewinnerin haben wir gezogen Christiane Herrmann aus Bad Nauheim. Herzlichen Glückwunsch an Sie. Sie bekommen ein Exemplar des Danke-Magazins für Fanfiction. Morgen geben wir das in die Post. Und mit der Herausgeberin von Danke, Marion Regenscheid, spreche ich in der nächsten Stunde dieser Matinee.

Das Freiburger Barockorchester unter Gottfried von der Goltz mit einem Stück aus dem brandenburgischen Konzert Nummer 3 G-Dur von Johann Sebastian Bach. Der hat heute viele Fans, anders als kurz nach seinem Tod. Erst Felix Mendelssohn-Bartholdy entdeckte ihn wieder, aber Bach war auch Fan. Bach schätzte seinen berühmten Landsmann Georg Friedrich Händel sehr und soll gesagt haben, wenn ich nicht Bach wäre, hätte ich Händel sein wollen. 1719 ging er sogar zu Fuß von Köthen, wo er Kapellmeister war, nach Halle, um Händel zu sehen und zu hören. Das sind immerhin rund 30 Kilometer. Doch Händel war, als Bach dort eintraf, bereits nach England abgereist. Hymnen, Herzen, Hysterie, Fans heißt die Matinee in SWR Kultur. In der nächsten Stunde üben wir die Transformation in das, was Fans verehren, in Superhelden, Bestseller-Autoren und schließlich in uns selbst. Bis dahin ein Star mit Fans, die keinen Gott neben ihm haben. Richard Wagner und seine Wagnerianer. Die beschimpfen gern Regietheater und in ihren Augen unpassende Interpretationen. Aber sie werden auch beschimpft. Schon 1872 konnte man in der Zeitschrift Echo lesen, die echt in der Wolle gefärbten Wagner-Anbeter besitzen weder musikalische Ohren am Kopfe noch ein empfängliches Herz für echte Musik, sondern sind nur angewiesen auf das, was die engagierten Wagner-Erfolg-Leithämmel ihnen vorblöken. Das Voyager Quartett mit dem Vorspiel zu Wagners Oper Tristan und Isolde, bearbeitet für Streichquartett. Ich wünsche gute Ohren.

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1: Um 11 Uhr mit Markus Westhoff. Bei mehreren Schusswaffenangriffen in Israel hat es laut Sanitätern mindestens einen Toten und 5 Verletzte gegeben. Die Polizei vermutet einen Terroranschlag. Ein Verdächtiger sei erschossen worden, hieß es. Nach Angaben eines Rettungsdienstes fielen zunächst an einer Tankstelle in einem Ort nordöstlich der Hauptstadt Tel Aviv Schüsse, später sei auch in 2 nahegelegenen Orten geschossen worden. Zahlreiche Polizeikräfte waren im Einsatz. Bei einem Spitzentreffen in London geht es heute darum, wie die Chancen auf neue Verhandlungen im Ukraine-Krieg stehen. Dazu empfängt der britische Premier Starmer am Abend Präsident Zelensky, Bundeskanzler Merz und den französischen Regierungschef Macron. Hintergrund ist das jüngste Gesprächsangebot Zelenskys an Kreml-Chef Putin. Aus London berichtet Gabi Biesinger.
2: Bundeskanzler Friedrich Merz begrüßte Zelenskys Angebot zu direkten Gesprächen mit dem Kreml-Chef. Er fügte hinzu, es sei aus seiner Sicht selbstverständlich, dass bei einem solchen Gesprächsformat die Europäer mit am Tisch säßen. Was fehle, sei aber die Bereitschaft des russischen Präsidenten, in Gespräche einzutreten. Aus Moskau wurde unterdessen bekannt, dass Putin den deutschen Altbundeskanzler Gerhard Schröder zu einem Vier-Augen-Gespräch im Kreml empfangen hat. Putin hatte für den Fall von Verhandlungen im vergangenen Monat Schröder als seinen bevorzugten Vermittler von europäischer Seite genannt.
1: Die Altersrente sollte aus Sicht des Bundesvorsitzenden der Jungen Union, Winkel, weniger stark erhöht werden als geplant. Und zwar zugunsten von BAföG und Elterngeld. Das hat der CDU-Politiker der Bild am Sonntag gesagt. Statt 4,2% mehr Rente schlägt er vor, diese nur um 3% zu erhöhen. Das gebe finanziellen Spielraum, um beim BAföG die Wohnkostenpauschale anzupassen und das Elterngeld nicht zu kürzen. Schwere Verkehrsunfälle, bei denen Cannabiskonsum eine Rolle spielt, sollen künftig in einer Statistik erfasst werden. Mit einem entsprechenden Gesetzentwurf beschäftigt sich kommende Woche der Bundesrat. So könnten die Auswirkungen der Teillegalisierung der Droge auf die Verkehrssicherheit überprüft werden, heißt es in einem Papier vom Bundesverkehrsministerium. Geplant ist, den Grad der Cannabis-Einwirkung zu erfassen, ähnlich wie beim Alkohol. Mehr als 1,2 Millionen Menschen haben einen Gottesdienst mit Papst Leo XIV. In der spanischen Hauptstadt Madrid besucht. Nach Angaben der Organisatoren versammelten sich die Gläubigen am Morgen auf einem zentralen Platz in der Innenstadt und in den umliegenden Straßen. Im Anschluss an die Messe gibt es eine Fronleichnamsprozession. Für den Abend steht für den Papst ein Empfang mit Kulturschaffenden, Unternehmern, Gewerkschaftern und Sportlern auf dem Programm. Wer in Kirchen eine Spende digital abwickelt, ist großzügiger als Menschen, die ihre Kollekte bar in den Opferstock legen. Die Beiträge seien im Schnitt höher, teilten die evangelischen Landeskirchen in Württemberg und Baden mit. In vielen Kirchen kann man heutzutage an einem Terminal oder per QR-Code spenden. Die Spendensäulen sind nach Angaben der Kirchen aber mit deutlich höheren Wartungs- und Unterhaltungskosten verbunden als der klassische Opferstock, beispielsweise durch Updates und stabiles Internet. SWR-Nachrichten, Redaktion Lisa Kupper. Und das Wetter für Baden-Württemberg und Rheinland-Pfalz. Ein Zwischenhoch bringt vorübergehend warme Luft. Die Vorhersage: heute durchweg trocken und recht freundlich, teils länger sonnig. Am Nachmittag wird's zwischen 17 Grad im Westerwald und 25 Grad am südlichen Oberrhein. Und die weiteren Aussichten: morgen vorübergehend sommerlich warm mit 19 bis 28 Grad, dabei erst Sonne, gegen Abend Regen und örtlich Gewitter. Ab Dienstag dann kühler. 11.04 Uhr.
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3: Heute drehen wir durch. Hymnen, Herzen, Hysterie, Fans heißt die Matinee. Fanbetreuer am Mikrofon ist Jörg Biesler. Guten Morgen.

Howard Shelley spielte die Etüde für Klavier Fis-Moll. Rosemary Brown hat sie aufgeschrieben, aber nicht komponiert. Das war der Pianist und Komponist Frédéric Chopin. Und zwar nach seinem Tod. So jedenfalls stellt es Rosemary Brown dar. Die glaubt, sie sei ein Medium, ein Musikmedium. Und Chopin habe ihr das Werk aus dem Jenseits diktiert. Und das sollen auch noch ein paar andere Komponisten gemacht haben. Das muss da eine lustige Musikrunde sein im Jenseits. Mit Chopin und Schostakowitsch, vielleicht mit Brahms und Satie. Und Rosemary Brown ist von allen Fan und hat das Ohr offenbar am rechten Fleck. Hymnen, Herzen, Hysterie-Fans heißt die Matinee, und die größten Fans, die lassen nicht nur Werke von ihren Stars durch sich hindurchgehen, sondern verwandeln sich sogar selbst in die Verehrten. Darum geht's in dieser Stunde der Matinee, um Kostüme nämlich, die echte Anhänger sich basteln, um andere zu werden. Comicfiguren, Außerirdische, Jedi-Ritter oder Superhelden. Cosplay nennt man das, Kostümspiel. Und wie der Wunsch Wirklichkeit werden kann, das hören wir uns gleich an. Außerdem, wie Geschichten entstehen, die so sind wie die von Joanne K. Rowling zum Beispiel. Harry Potter fortgeschrieben von Fans. Solche Texte erscheinen in der Zeitschrift Danke. Und zwar auch von Bestseller-Autoren wie Meetu Sanyal. Die Herausgeberin ist gleich zu Gast in der Matinee. Und wir fragen uns matinee-typisch abschließend, ob das nicht eigentlich alles Quatsch ist mit dem ganzen Fanzirkus. Aber erstmal ziehen wir die Kostüme an.

0: Royal Ballet Symphonia, geleitet von Gavin Sutherland, mit Stanley Blacks Overture to a Costume Comedy. Und eine kostümierte Aufführung, die gibt's nicht nur im Theater oder im Fasching, auch auf sogenannten Conventions. Da treffen sich Fans, und zwar kostümiert, als wären sie nicht Fans, sondern selbst die Stars. Cosplay heißt das, und genau wie in der Costume Comedy werden Kostüm und Spiel zusammengedacht. Da treffen sich dann echte Fachleute für Comics, Videospiele und Filme, vor allem für die sehr fantastischen Exemplare dieser Genre, und tauchen mit hohem Aufwand ein in die Welten, deren Fan sie sind, erzählt uns Monika Ahrens. Zum Beispiel in diese hier.
1: Da ist er. Luke Skywalker. Jedi, Rebell, Befreier der Galaxis. Blond, groß gewachsen, in einem alten blauen T-Shirt.
2: Man hört das Summen ein bisschen, gell?
1: Carsten Gräf sitzt in seinem Arbeitszimmer und führt mir das Herzstück seines Jedi-Kostüms vor. Das Lichtschwert.
2: Das ist halt so ein Schwert mit Sound. Es gibt die natürlich auch ohne Sound. Ich mach's mal gerade aus, genau.
1: Carsten ist Cosplayer. Als Luke Skywalker aus den ersten 3 Star Wars Filmen tritt er regelmäßig bei Fan-Conventions und Filmpremieren auf. Aber besucht auch Kinderhospize und Krankenhäuser. Zusammen mit anderen Charakteren aus dem Weltraummärchen, die für das Gute kämpfen.
2: Es ist so, ich bin schon seit klein auf schon großer Star-Wars-Fan.
1: 1984 nahm sein Vater ihn mit ins Kino. In einen tollen neuen Science-Fiction-Film, wie er sagte. Die Rückkehr der Jedi-Ritter.
2: Da war ich noch 7 Jahre alt und ja, dann habe ich Luke Skywalker als Jedi gesehen.
3: Deine Gedanken verraten dich, Vater. Ich fühle das Gute in dir und deinen Konflikt.
2: Und bin dann auch im Karneval danach schon mit dem Luke Skywalker-Kostüm gegangen. Damals natürlich noch nicht so professionell wie heute.
1: Ein paar Jahre lang lebte Carsten sein Fansein aus, indem er Star-Wars-Figuren sammelte, die Bücher las und die alten Filme schaute. Dann kamen ab Ende der 90er neue raus. Und 2012 lud ihn seine Frau zu einem Star-Wars-Wochenende in einem Freizeitpark ein.
2: Ich habe dann ganz viele Stormtrooper gesehen, ganz viel, auch Darth Vader und so weiter. Und da war für mich klar, sowas will ich auch haben, muss ich auch haben. Und für mich war aber auch immer klar, wenn dann was von der hellen Seite der Macht.
1: Carsten Gräf wollte Jedi-Ritter werden. Genauer gesagt Luke Skywalker, der Held seiner Kindheit.
2: Luke Skywalker, so der kleine Bauernjunge, der eben so zum Retter der Galaxis sozusagen wird. Das heißt also für mich auch, jeder Mensch hat irgendwas, was in einem schlummert, was man nur entdecken muss, was man rauskitzeln muss. Und dann kann, glaube ich, jeder Mensch irgendwie was verändern. Zumindest in seinem Mikrokosmos, in seinem Alltagsleben. Was Gutes tun.
1: Carsten wurde Mitglied in einem Star Wars Fankostümverein, der Rebel Legion.
2: Das Coole daran ist, dass man sich erstmal so wie sein Held kleiden kann, die ganzen Teile so zusammenzusammeln, entweder die irgendwo zu bestellen oder sich zu nähen oder zusammenzubauen und so weiter. Und das ist natürlich erstmal ein tolles Gefühl, wenn man es zusammen hat, wenn man das Kostüm dann auch erstmal tragen kann.
1: Carsten holt eins von seinen inzwischen 14 Kostümen raus. Ein weißes Oberteil, wie bei einem Karateanzug, mit braunem Ledergürtel, erdfarbenen Hosen, Beinwickeln und Stiefeln. Luke Skywalker trägt so eins, 1977, im ersten Star-Wars-Film Krieg der Sterne. Der Anzug ist etwas schmuddelig, so wie das ganze Universum in den Originalfilmen von George Lucas.
2: Als der neu gekommen ist, haben wir den in Schwarztee gebadet, weil Schwarztee sorgt ja auch dafür, dass Sachen etwas dunkler werden. Und dann haben wir den noch so ein bisschen angemalt, so ein bisschen mit Kajalstift, glaube ich, hat meine Frau hier verwendet, genau.
1: Beim Cosplay geht es nicht nur darum, das Aussehen, sondern auch das Verhalten seines Idols zu imitieren. Auf Fan-Conventions gibt es Wettbewerbe und Catwalks, wo man sich präsentieren kann.
2: Bei manchen Events haben wir auch so eine Show, die wir dann darstellen. Da sind wir natürlich in den Charakteren dann drin, klar. Ansonsten bin ich eigentlich ich, aber ich trage das Kostüm und ich trage das Kostüm gerne und auch mit gewissem Stolz. Aber ich verkörper jetzt den Charakter nicht in dem Sinn oder so. Natürlich ist es so, als Jedi verhält man sich generell etwas zurückhaltender, etwas ruhiger, das ist klar. Aber das ist auch so, ich glaube, meine Natur auch so ein bisschen.
1: Als Luke Skywalker tritt Carsten Gräf in einem Kostüm auf, wo er sich nicht hinter einem Helm oder dickem Make-up verstecken kann. Am Anfang hat ihn das durchaus Überwindung gekostet. Aber letztendlich hat es sein Selbstbewusstsein gestärkt, bei Events auf der Bühne zu stehen und auf Leute zuzugehen.
2: Wir haben auch schnell festgestellt, dass wenn man im Kostüm dann irgendwo auftritt, dass natürlich die anderen Leute auch Spaß dran haben, dass sie sehen, ach, da kommt jetzt was, was ich, Luke Skywalker, da kommt Obi-Wan Kenobi, wie auch immer. Und dann hat man auch mit den leuchtenden Augen bei den Kindern natürlich, aber auch bei den Erwachsenen, die sagen, oh, das sieht toll aus, darf man mal ein Foto machen und so. Und das ist auch so dieses Schöne und Faszinierende, dass man also die Freude, die man selbst an diesem Hobby hat, auch rüberbringen kann.
1: Solange seine Haare noch blond genug sind, will Carsten Gräf weitermachen als Luke Skywalker.
2: Also ich muss dazu sagen, ich werde nächstes Jahr 50 Jahre alt. Also insofern, mal gucken. Aber noch habe ich habe nur weiße Haare oder graue Haare im Bart, aber noch nicht auf dem Kopf.
1: Den Kampf für das Gute. Carsten will ihn noch ein bisschen weiterkämpfen.
0: Kämpfen für das Gute. Da sind wir Fan von in der Matinee. Die heißt heute Hymnen, Herzen, Hysterie, Fans. Und aus dem Star Wars-Universum wechseln wir jetzt nahtlos in das von Harry Potter. Denn gleich erzählt uns Marion Regenscheid, die Herausgeberin eines Magazins für Fanfiction, warum Fans weiterschreiben, wo andere aufgehört haben. Zum Beispiel bei Harry Potter.

0: Das Ensemble O'Celli war das mit Filmmusik von John Williams. Hedwigs Theme aus Harry Potter und der Stein der Weisen. Eine Fortschreibung des Originals für Cello-Ensemble. Hymnen, Herzen, Hysterie, Fans heißt heute die Matinee in SWR Kultur. Und wie die Fans die Musik von John Williams fortschreiben, so schreiben Fans überhaupt vieles fort, wenn sie mehr von dem Begehrten wollen. Zum Beispiel auch Harry Potter oder vom Science-Fiction-Kosmos Star Trek. Fanfiction heißt das Genre, mit dem Fans zu Autorinnen und Autoren werden, und veröffentlicht wird das dann zum Beispiel im Danke-Magazin. Marion Regenscheid gibt das heraus. Guten Morgen, Frau Regenscheid.
1: Guten Morgen.
0: Ich lese bei Ihnen im Magazin, es sei schwierig, Fanfiction zu erklären, weil die Texte so vielfältig sind. Versuchen Sie es trotzdem?
1: Ja klar, gerne. Also Fanfiction ist eine Form von Geschichten, die von Fans geschrieben werden. Und die basieren meist auf bereits existierenden Werken. Also das können Bücher natürlich sein, Filme, Serien, Spiele oder auch Comics. Und dabei nehmen Leserinnen, also Fans, bekannte Figuren oder Welten oder Handlungen aus den Geschichten heraus und schreiben ihre eigenen Geschichten dazu.
0: Weil es ihnen noch nicht genug gibt?
1: Es gibt natürlich sehr, sehr, sehr viele Geschichten, und Sie haben auch gleich das Beispiel von Harry Potter genannt. Zum Beispiel findet man da auch im Archive of Our Own beinahe 700.000 Texte zu Harry Potter. Also ist das eigentlich eine Form, wo man sagen kann, es gibt nie genug oder diese Welt ist so toll, dass sie noch viel, viel weiter geschrieben werden sollte.
0: Aber die Motivation ist wahrscheinlich nicht nur, dass es jetzt vielleicht gerade nichts Aktuelles gibt in Sachen Harry Potter, sondern auch, dass man damit eine andere Art von Aneignung vollziehen kann. Also es wird noch mehr Teil von mir, wenn ich Fan bin?
1: Ja, auf jeden Fall. Es ist ein wichtiger Aspekt. Also es hat eigentlich nichts mit Traurigkeit zu tun, eine Fanfiction zu schreiben, sondern mit der Freude an der Welt selber und auch mit der Lust, selber aktiv zu werden und sich in diese Geschichte einzuschreiben. Das kann natürlich super fantasievoll sein. Und da spielen oft auch Fragen eine Rolle, die mit einem selber zu tun haben. Also wie wäre es zum Beispiel, wenn sich die Hauptfigur jetzt in mich verlieben würde? Oder wie
0: das
1: wäre
0: ich jetzt
1: es
0: aber schon sehr Sachen persönlich
1: zu reizen? Ja, eben. Ja, Fanfiction ist eine Art Rollenspiel. Oder eben Fiktion in direkter Anwendung, würde ich sagen.
0: Mhm. Kann aber auch sehr erfolgreich sein, also nicht nur was mit der eigenen Persönlichkeit und dem verehrten Genre zu tun haben, sondern tatsächlich auch für andere interessant sein. Es gibt eine Harry Potter-Fortschreibung, die ein richtiger Bestseller geworden ist.
1: Also ja, ich glaube, dass einige Verlage auch aufgrund der Marktlogik und von dem Erfolg dieser Fanfictions auf einige Fanfictions, sind immer noch ganz wenige, aufmerksam geworden sind und auch gecheckt haben, dass sie daraus Geld machen können.
0: Oft geht es nicht nur darum, das vorzuschreiben, was da ist oder dem besonders nahe zu kommen, sondern es auch zu verändern. Also Queerness zum Beispiel spielt oft eine Rolle in Fanfiction, weil das in den Originalen oft nicht so vorkommt?
1: Ja, das ist ein wichtiger Aspekt. Also gerade bei Queerness ist es ja so, dass die in der Literatur oder überhaupt in der öffentlichen Repräsentation lange gefehlt hat. Und Fans haben, sage ich jetzt für sich, festgestellt, hey, hier komme ich ja nicht richtig vor und das ist nicht fair. Und Fanfiction bietet eine Möglichkeit, selber aktiv zu werden und Dinge quasi selbst in die Hand zu nehmen. Und diesen Wunsch zum Beispiel, dass etwas, was in der Ursprungsgeschichte politisch oder gesellschaftlich nicht richtig abgebildet ist, sage ich, in eine heutige Welt zu übersetzen, wo das nun mal präsent ist und auch zu Recht präsent ist, das betrifft jetzt nicht nur Queerness, sondern auch die Repräsentation von anderen marginalisierten Gruppen oder ganz grundsätzlich das Hinterfragen von strukturellen Ungleichheiten.
0: Liegt da auch ein bisschen Kritik drin an den Autorinnen und Autoren, die die ursprünglichen Werke verfasst haben? Bei Joanne K. Rowling kommt ja explizit Queerness nicht vor. Die sagt ja auch öffentlich, dass sie das ablehnt, dass es sowas überhaupt gäbe.
1: Ja, also Kritik und auch große Enttäuschung würde ich jetzt im Fall von Joanne K. Rowling sagen, die sich ja nicht nur transfeindlich äußert, sondern man weiß auch, dass sie ihr Vermögen, also letztendlich die Einnahmen durch Harry Potter und das ganze Franchise darum herum, aktiv nutzt, um gegen Transrechte vorzugehen. Und viele LeserInnen sind deswegen nicht nur enttäuscht, sondern möchten ihr eigentlich auch den kompletten Rücken zukehren. Was wiederum aber bedeutet, dass es vielleicht ein Dilemma gibt, weil man die Bücher oder die Welt, die sie kreiert hat oder eben alles rund um Harry Potter eigentlich so sehr mochte Und Fanfiction kann da irgendwie eine ganz besondere Rolle einnehmen, weil sie die Möglichkeiten bietet, in dieser Welt zu bleiben, wenn man Fanfiction dann schreibt, ohne das ganze Franchise oder das Universum von J.K. Rowling finanziell zu unterstützen. Also man muss kein Buch mehr kaufen oder kein Videospiel, sondern kann selber schreiben oder eben in solchen Foren selber Fanfiction lesen.
0: Gleichwohl gibt es ja Urheberrechte. Wie geht denn Fanfiction damit um, dass die Figuren ja dann und die Welten von jemand anderem erfunden wurden?
1: Das ist eine sehr, sehr spannende Frage nach dem Urheberrecht. Wir haben uns bei der Gründung des Magazins, des Danke-Magazins, natürlich auch damit beschäftigt und wir haben dabei festgestellt, dass da sowohl die literaturwissenschaftliche, eine kulturtheoretische und eine juristische Perspektive aufeinanderprallen. Und ich bin ja keine Juristin und keine Expertin, aber ich kann Ihnen gerne zusammenfassen, was ich bei dieser Recherche natürlich gelernt habe. Also aus urheberrechtlicher Sicht sind die Figuren, die Welten und die Geschichten geschützte geistige Schöpfungen von den Autorinnen. Also wenn jetzt jemand eine Geschichte über Harry Potter schreibt, um beim Beispiel zu bleiben, oder neue Abenteuer zu Sherlock Holmes erfindet, dann nutzt diese schreibende Person Elemente, die ursprünglich von einer anderen Autorin geschaffen wurde. Juristisch gesprochen wird dann von einer Bearbeitung oder von einem abgeleiteten Werk gesprochen. Und das Recht für diese Bearbeitung liegt aber bei den Rechteinhaberinnen, also meistens bei den AutorInnen. Also auch wenn wir jetzt zum Beispiel im Magazin eine bestimmte Geschichte herauspicken, die nicht freigegeben ist, dann müssten wir eigentlich die Rechte bei den AutorInnen oder beziehungsweise manchmal auch bei den Verlagen einholen und danach fragen, ob wir diese Geschichten bearbeiten dürften. Gerade wenn wir sie abdrucken und dafür Geld verlangen. Aber weil Fanfiction meistens eben so in einer Grauzone stattfindet, im Web erscheint und auch sehr, sehr selten kommerziell benutzt wird, wird es juristisch oft nicht wirklich belangt.
0: Aber ich höre bei Ihnen heraus, dass es sich offensichtlich sehr gelohnt hat, sich intensiv damit zu beschäftigen, um Klagen im Vorfeld schon zu vermeiden. Also es ist ein Graubereich, muss man sagen, aber meist eben, weil es so sympathisch ist, dass die Werke nachgeahmt werden, auch nicht von Klage bedroht. Was mich überrascht hat, ist, dass das nicht jetzt irgendjemand ist, der diese Fanfiction schreibt, sondern sogar eine Bestseller-Autorin wie Meetu Sanyal oder jemand wie der Journalist und Theoretiker Dietmar Dart. Welche Werke verehren die denn so sehr, dass sie fortschreiben?
1: Ja, es sind ganz unterschiedliche Werke. Also unser Ziel war es beim Fanfiction-Magazin, eben gerade Fanfiction aus den Nischen in den irgendwelchen Internetforen herauszuholen und zu zeigen, dass ganz bekannte GegenwartsautorInnen sich eben auch mit Literatur beschäftigen und oft auch Fan sind von anderen Werken. Viele AutorInnen sind in erster Linie LeserInnen und uns war es ein Anliegen, dass zu zeigen. Und deshalb fragen wir AutorInnen, wie eben auch Meetu Sanyal oder Barbie Markowitz oder Dietmar Dart an, mit uns zu teilen, was sie gerade beschäftigt.
0: Und wenn ich jetzt Thomas Manns Zauberberg oder Asterix und Kleopatra variieren möchte, ganz gerne als Fan, dann kann ich den Text auch bei Ihnen einreichen?
1: Ganz so einfach ist es nicht. Wir in der Redaktion, die besteht aus Dorothee Elmiger, Maslum Nergis, Chris Möller, Lucia Haug, Richard Stoiber und mir. Wir wählen die Gegenwartsautorinnen aus. Dann passiert es quasi auf Einladung. Und dann gibt es jeweils im Heft einen zweiten Teil. Da schreiben wir einen Open Call aus. Und das könnte durchaus einmal Thomas Mann sein. Aber war es bisher noch nicht. Also wir haben schon mal um Heidi-Bearbeitungen gebeten. Und in der aktuellen Ausgabe, die dann im Sommer herauskommt, haben wir einen Open Call zu Sailor Moon. Das ist eine der erfolgreichsten Manga- und Anime-Serien der Welt. Die kam in den 90er Jahren heraus und es geht vor allem um Volleyball.
0: Da wird sicher eine Menge Bewerbungen geben. Die Herausgeberin des Danke-Magazins, Marion Regenscheid, über Fanfiction in der Matinée in SWR Kultur. Heute unser Thema Hymnen, Herzen, Hysterie, Fans. Vielen Dank, Frau Regenscheid.
1: Vielen Dank.

Mean. Taylor Swift war das und nicht allein, wie man hören konnte und noch hört. Wo immer dieser Superstar auftritt, wird gekreischt und mitgesungen. Taylor Swift-Fans, die haben sogar einen eigenen Namen, Swifties nämlich. Und da zählen sich auch andere Stars dazu. Emma Stone zum Beispiel, Ryan Gosling, Emma Watson, Jimmy Fallon, Ed Sheeran und seine königliche Hoheit Prinz William. Alles bekennende Swifties. Manchmal also kann man sogar Fan vom Fansein sein, wenn Sie wissen, was ich meine. Also manchmal ist es hip, sich als Fan zu bekennen und es macht einen dann cooler. Jedenfalls, wenn die Angebetete so cool ist wie Taylor Swift. Und so hat der Star und auch die Fans als Gruppe sogar ganz schön viel Macht. Donald Trump zittert in Erwartung einer Wahlempfehlung durch Taylor Swift für die Midterms im November. Hymnen, Herzen, Hysterie. Fans heißt heute die Matinee in SWR Kultur.

0: Give Me Your Stars, neue Vokalmusik mit Voces 8 von Lucy Walker in der Matinee Hymnen, Herzen, Hysterie, Fans. Fast 3 Stunden haben wir jetzt durchgefeiert und langsam frage ich mich, ob das eigentlich alles notwendig so sein muss. Also ob jeder irgendwie Fan von was ist und gar nicht anders kann, sei das verehrte, was es wolle, Popstars oder Turnschuhe, Fahrzeuge oder Fußball, Kant oder Gesellschaftsspiele. Nein, das muss nicht so sein, sagt unser Autor Florian Felix Wey, der aufgrund eigener Erfahrung auf Stars ganz gern verzichten möchte und vor allem auf die Fans.
1: Vergangene Woche geriet ich in Leipzig unversehens in eine kollektive Bekenntnisübung hinein. Ich entstieg dem ICE und wurde auf dem Bahnsteig von einer Klangwolke eingehüllt. Sie kam von spanischen Pilgern in rot-schwarzen Gewändern, die englische Pilger in blau-roten Gewändern erspäht hatten, was sie zu einem liturgischen Gesang veranlasste. Vielleicht auch ein Kampfruf, den Text verstehe ich nicht mal beim wiederholten Anhören, jedenfalls ein Ausdruck hochemotionaler Befindlichkeit dieser spanischen Pilger. In Leipzig steht aber kein Heiligtum, sondern bloß ein mittelprächtiges Stadion, in dem ein internationales Fußballfinale ausgetragen wurde. Da einheimische, sächsische Pilger eher nicht zu einem Finale zwischen dem 8. der spanischen und dem 15. der britischen Liga strömen, ist das ein bisschen so, als hätte man eine katholische Marienerscheinung zeitweilig nach, sagen wir mal, Ankara verlegt.
2: Die Tourismusindustrie will auch leben,
1: behauptet mein alter Ego, das mich auf Herz und Nieren prüfen will. Schließlich ist man nie nur eins in den wichtigen Fragen des Lebens, sondern mindestens gespalten. Zum Beispiel, wie hältst du's mit der Hingabe an irgendwas und irgendwen?
2: Auch in dir schlummert ein aufopferungsvolles Wesen, das großzügig über Kosten und Mühen hinwegsieht, wenn es sich einer Sache mit Haut und Haar verschreiben kann.
1: Ja? Nein.
2: Du schläfst in der Bettwäsche deines Vereins. Du trinkst aus Kaffeetassen mit dessen Logo und willst auf dem Fanfriedhof beerdigt werden. In Rufnähe des geliebten Stadions, inmitten von gleichgesinnten Gerippen. Und nachts ertönt euer schauriger Kampfruf: Ole, ole, ole, ole, ole, ole.
1: Nein.
2: Doch. Auch in dir ist ein Fitzelchen Einsicht, dass es schön ist, mit anderen zu verschmelzen und in der Kraft ihrer Masse einzugehen.
1: Nein, oder naja. Es beginnt mit anschwellendem Applaus, in den man begeistert einstimmt. Nach einem tollen Konzert, einer schauspielerischen Darbietung, was auch immer. Aber wann kippt bei mir die Sache um? Wenn der Beifall in rhythmisches Klatschen mündet, gar in Stampfen und Trampeln. Denn plötzlich wird die Masse zum einzigen Wesen im Raum statt einzeln klatschender Individuen.
2: Das hat nichts mit dem Fan-Dasein zu tun.
1: Doch, der Fan ist Stampfen und Trampeln in höherer Form. Er kommt gar nicht mehr runter von seiner Identifikation mit einem vielleicht wirklich einst erlebten Gefühlsrausch. Man könnte ihn als Süchtigen markieren, so wie jeder Fanatiker, daher kommt das Wort ja, nur eine Droge kennt, das im Englischen auch der Ventilator-Fan genannt wird, hat sprachlich zwar andere Wurzeln, wirft aber trotzdem eine Erkenntnis ab. Fans sind zu hochdrehende heiße Luftgebläse. Mir passiert das nie. Eine angeborene Identifikationsstörung schützt mich davor, so wie ich auch keine Künstler vergöttere und niemanden als Idol erwähle, bevor ich ihm persönlich begegnet bin. Haben Sie schon mal Ihren Lieblingsschriftsteller getroffen? Wahrscheinlich rülpst und pupelt er bei der Lesung. Obendrein ist er ein Säufer.
2: So argumentiert nur einer, der etwas zu verbergen hat. Eine Nachtseite der Identifikation.
1: Naja.
3: Wer hat am letzten Spieltag nichts zu feiern? FC Bayern! FC Bayern! Nichts zu feiern!
1: Zugegeben, in einem Punkt bin ich doch Fan. Ein Fan der Negation, ein Anti-Fan. So wie dieser kleine Junge, eine YouTube-Legende im Schalke-Trikot. Inzwischen ist er längst erwachsen und hat auf seinem steinigen Weg vermutlich gelernt, dass der FC Bayern immer was zu feiern hat. Das macht diesen so abstoßend, weswegen ich ihn, ja, verabscheue.
4: Liebe

0: sein.
1: Ein Fan von Endlossiegern zu sein, dokumentiert mangelnde Selbstachtung. Der US-Psychologe George Weiland hat den inneren Vorgang dabei in einem Satz aufgespießt. Er hat es getan und wenn ich will, kann ich es auch tun. Pustekuchen. Du kannst nur Dauerkarten und Fanartikel kaufen, in der Kurve grölen und wirst mit deinem Bierbauch und deinen Stummelbeinchen nie einen jährlichen Millionenverdienst ersprinten. Fantum ist Selbstbetrug. In Leipzig übrigens handelte es sich ums Finale der sogenannten Konferenzliga, Neudeutsch Conference League. Und wäre es gewesen, was der Name eigentlich erwarten lässt, hätte ich vielleicht sogar auf den Zuschauerrängen gesessen, bei der Weltmeisterschaft im Simultandolmetschen.

Oh Darling, hier in der Session-Version von und mit den Beatles natürlich. Eine der Bands, die Millionen Fans haben bis heute. Deshalb wird im nächsten Jahr auch in London ein Beatles-Museum eröffnet. Übrigens das erste für die Pilzköpfe in der Savile Row 3, wo sie ihr letztes Konzert gegeben haben. Hymnen, Herzen, Hysterie-Fans hieß heute die Matinee in SWR Kultur. Technik Tina Oser und Jan Patschek, Musik Almut Oxmann und Redaktion Monika Kursave. Beiträge und Gespräche aus der Matinee gibt's auch in der ARD Sounds App und die ganze Sendung mit Musik 7 Tage lang in der SWR Kultur App. Jetzt gibt's hier die Nachrichten und dann in SWR Kultur Glauben. Und nächste Woche folgt Stefan Juncker hier in der Matinee dem Lauf der Sonne bis zum absoluten Höhepunkt, dem Mittag. Wir machen das schon mal im Schnelldurchlauf. Das Neve Trio mit Claude Debussys De l'aube à midi sur la mer aus den 3 sinfonischen Skizzen für Orchester. Ich wünsche einen guten Tagesverlauf an diesem Sonntag, ein paar ruhige Fans um Sie herum und bin Jörg Biesler.

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6: Um 12 Uhr mit Janis Harnberg. Die von den Pharmakonzernen Eli Lilly und Boehringer Ingelmann angekündigten Investitionskürzungen sind nach Ansicht des Instituts der deutschen Wirtschaft nur der Anfang einer Entwicklung. Die Pharmaexpertin des Instituts, Kirchhoff, spricht von deutlichen Warnschüssen für die Politik. Günter Laubes mit Einzelheiten.
7: Die Lage sei ernst zu nehmen. Viele andere Unternehmen stellten ähnliche Überlegungen an. Angesichts der geplanten Gesundheitsreform fehle den Firmen Planungssicherheit, so Kirchhoff. Sie hoffe, die deutsche Politik habe spätestens jetzt verstanden, dass es einen ernsthaften Konflikt zwischen gesundheits- und wirtschaftspolitischen Zielen gebe. Der US-Konzern Lilly hat angekündigt, seine geplanten rund 2,2 Milliarden Euro Investitionen in sein neues Werk im rheinland-pfälzischen Alzey um die Hälfte zu reduzieren. Boehringer Ingelheim will nach eigenen Angaben 900 Millionen Euro streichen, die vor allem für den Ausbau von Infrastruktur vorgesehen waren.
6: Bei mehreren Schusswaffenangriffen in Israel hat es laut Sanitätern mindestens einen Toten und 5 Verletzte gegeben. Die Polizei vermutet einen Terroranschlag. Ein Verdächtiger sei erschossen worden, hieß es. Nach Angaben eines Rettungsdienstes fielen zunächst an einer Tankstelle in einem Ort nordöstlich der Hauptstadt Tel Aviv Schüsse, später sei auch in 2 nahegelegenen Orten geschossen worden. In Armenien wird heute ein neues Parlament gewählt. Die Wahl in dem Kaukasusland gilt als richtungsweisend. Die Bürger entscheiden über den künftigen Kurs des Landes in Richtung Westen oder hin zu Russland. Zur Wahl stehen der seit 2018 amtierende Regierungschef Paschinjan, der das Land der EU annähern möchte, und aus der Opposition der pro-russische Milliardär Karapetyan. Gestern sind nach Medienberichten in Armenien Oppositionspolitiker festgenommen worden. Sie gehören demnach zur pro-russischen Partei Starkes Armenien. Auch im Kosovo hat am Morgen eine vorgezogene Parlamentswahl begonnen. Sie war angesetzt worden, nachdem die Wahl eines Präsidenten gescheitert war. Mehr als 1,2 Millionen Menschen haben einen Gottesdienst mit Papst Leo XIV. In der spanischen Hauptstadt Madrid besucht. Nach Angaben der Organisatoren versammelten sich die Gläubigen auf einem zentralen Platz in der Innenstadt und in den umliegenden Straßen. Im Anschluss an die Messe gibt es eine Prozession. Für den Abend steht für den Papst ein Empfang mit Kulturschaffenden, Unternehmern, Gewerkschaftern und Sportlern auf dem Programm. Schwerere Verkehrsunfälle, bei denen Cannabiskonsum eine Rolle spielt, sollen künftig in einer Statistik erfasst werden. Mit einem entsprechenden Gesetzentwurf beschäftigt sich kommende Woche der Bundesrat. So könnten die Auswirkungen der Teillegalisierung der Droge auf die Verkehrssicherheit überprüft werden, heißt es in dem Papier des Bundesverkehrsministeriums. Geplant ist, den Grad der Cannabis-Einwirkung zu erfassen, ähnlich wie beim Alkohol. Fußballnationaltorwart Manuel Neuer soll zum WM-Auftaktspiel der deutschen Mannschaft gegen Curaçao in der Startelf stehen. Das hat Nationaltrainer Julian Nagelsmann gestern nach dem 2:1-Sieg der DFB-Elf gegen die USA gesagt. Deutschland startet am 14. Juni in die WM. SWR-Nachrichten, Redaktion Petra Muhr. Das Wetter in Baden-Württemberg und Rheinland-Pfalz. Ein Zwischenhoch bestimmt das Wetter. Die Vorhersage: am Nachmittag teils sonnig mit nur einigen Wolken, maximal 17 bis 25 Grad. In der Nacht meist klar oder locker bewölkt, 12 bis 6 Grad. Morgen vorübergehend sommerlich warm mit 19 bis 28 Grad. Erst Sonne, am Abend Regen. Am Dienstag zieht der Regen ab, dann nur noch wenige Schauer und zwischendurch Sonne, 14 bis 20 Grad. 12:04 Uhr.
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8: Mitgefühl und Anteilnahme reißen nicht ab für den vor der Insel Pöhl gestrandeten und kranken Buckelwal. Täglich kommen besorgte Menschen aus ganz Deutschland an die eingerichtete Sperrzone im Umkreis von 500 Metern rund um das Tier.
9: Das Blöde ist, dass halt Menschen hier hochkommen, um den Wolf zu sehen, die ihn auch füttern.
10: Da würde ich jetzt auch mal auf den Problem Menschen schauen wollen. Also man sagt ja im Wildtiermanagement auch häufig so, dass es eigentlich ums Menschenmanagement geht.
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12: Vor 800 Jahren starb Franz von Assisi. Der Heilige gründete den Orden der Franziskaner und den der Klarissen. Er hat sich auch einen Namen im Wolfsmanagement gemacht, jedenfalls berichtet das die Legende. Und der Musiker Angelo Branduardi hat diese Geschichte vertont.
13: In Gubbio, nördlich von Assisi, terrorisierte ein gefräßiger Wolf die Bewohner. Franziskus rief, komm zu mir, Bruder Wolf. Im Namen Christi befehle ich dir, tu niemandem etwas zuleide. Der Wolf lief herbei und legte sich Franziskus zu Füßen. Gemeinsam liefen sie in die Stadt. Der Wolf ging nun jeden Tag von Haus zu Haus und die Menschen gaben ihm zu fressen. Die Legende berichtet, dass der Wolf ähnlich sanftmütig wurde wie der Heilige.
12: Anfang des Jahres. Im Nordschwarzwald beschäftigt ein Wolf die Gemüter, die Gerichte und schließlich auch die Jäger. Und in Hamburg verirrt sich ein junger Wolf ins Einkaufszentrum.
14: In der Regel meidet der Wolf ja den Menschen und lebt deshalb eher in ländlichen Gebieten. Jetzt hat sich aber einer in die Großstadt Hamburg verirrt und dort im Bezirk Altona eine Frau gebissen. Sie kam ins Krankenhaus.
15: Ein Wolf mitten in Hamburg. Schon am Wochenende gab es die ersten Sichtungen im Westen der Stadt. Gestern Abend passierte es dann. Im Stadtteil Altona greift der Wolf eine Frau an.
16: Und dann sah ich einfach dieses große Wesen, dieses große Tier. Ich dachte an einen Hund. Und dann habe ich ein bisschen Blut gesehen. Auf einmal dachte ich, der ist aber riesig.
15: Die Frau ist wohl nicht schwer verletzt. Am späten Abend wird der Wolf dann am Hamburger Jungfernstieg gesichtet. Der Polizei gelingt es, das Tier einzufangen.
12: Das Kunststück, einen Wolf durch die Kraft des Glaubens zähmen zu können, wird durch die Realität widerlegt. Aber im Mittelalter ist es noch mehreren Heiligen gelungen. Franz von Assisi ist der bedeutendste unter ihnen. Als Schutzpatron ist er für die Kranken und Armen zuständig und für die Tiere. Papst Pius XII. Sorgte dafür, dass er sich seit 1939 auch um Italien zu kümmern habe. In jüngster Zeit sind dann noch Frieden und Umweltschutz dazugekommen.
17: Zur Zeit der Troubadoure und fahrenden Sänger, als an den Höfen der Ritter das Lob edler Frauen gesungen wurde, stand im Herzen Italiens ein Spielmann Gottes auf, Francesco aus der Stadt Assisi. Er sang zum Preis einer anderen hohen Frau, der Armut. Und sein Lied galt dem höchsten Lehensherrn, Gott selbst. Seine schlichte Weise rührte die Menschen und zog viele in ihren Bann. Sie folgten ihm nach zu einem Leben gemäß dem Evangelium, dessen Botschaft damals weithin vergessen schien.
18: Für mich ist weniger wichtig eine bestimmte Lehre, zumal ich immer dann auch die Angst habe, dass es zu einer Ideologie wird.
12: Bruder Markus bzw. Markus Heinze, Franziskaner.
18: Für mich sind eigentlich entscheidend gewesen und immer noch entscheidend konkrete Begegnungen mit Menschen. Und wenn ich in das Leben von Franz schaue, dann habe ich den Eindruck, dass auch bei ihm oft konkrete Begegnungen das Entscheidende waren und nicht so sehr eine Ideologie. Wenn eine Lehre, dann würde ich auch sagen, die alles auf den Kopf stellt, wie es bereits Jesus getan hat in den Worten, die uns zumindest überliefert werden, wenn der Erste der Letzte ist, oder in Jesus selbst, wenn wir doch behaupten, dass hier Gott Mensch wird. Also es wird wirklich alles verrückt, alles auf den Kopf gestellt. Himmel und Erde haben nicht mehr ihren ursprünglichen Platz, der nämlich alle Hierarchie rechtfertigt. sondern hier wird es auf den Kopf gestellt, wo jede Hierarchie in Frage gestellt wird. Ich denke, das hat Jesus sicher für mich zumindest einmalig bezeugt durch sein Leben und Franz eben in der Nachfolge ebenfalls auf den Kopf gestellt, was leider die Institution Kirche, wie dann auch die Institution Orden, immer wieder zurückgedreht hat, das Rad. Immer wieder sind wir diese hierarchische Institution geworden.
12: Sagt der Franziskaner Markus Heinze. Gestorben ist Franz von Assisi vor 800 Jahren am 3. Oktober 1226. Nach Sonnenuntergang und damit nach zeitgenössischem Verständnis eigentlich am 4. Oktober. Dieser Tag, sein Namenstag, ist seit gut 100 Jahren zudem der Welttierschutztag.
19: Wenn er den ersten Ursprung von allem erwog, ward er übervoll der Andacht und redete auch die kleinsten Kreaturen mit Bruder oder Schwester an. Er wusste ja, dass sie mit ihm den einen und denselben Seinsgrund hatten.
12: Die Legenden des heiligen Franz gehören zum Standardrepertoire jedes christlichen Religionsunterrichts. Deshalb weiß bis heute jeder, dass er Tiere mit Bruder oder Schwester anzureden pflegte. Der Wolf in Gubbio starb übrigens an Altersschwäche, bis zum Ende gefüttert von den dankbaren Bewohnern der Stadt. Die Endlichkeit des Lebens ist in der Natur eigentlich recht pragmatisch geregelt. Alter, Krankheit, Sterblichkeit und Tod geschehen dort, bis auf wenige Ausnahmen, etwa bei Elefanten, Orcas oder Schimpansen, ohne kulturelle, religiöse oder gesellschaftliche Begleitung. Der Tod in der Natur ist gnadenlos. Insofern war der Wolf der Legende am Ende den Menschen näher als der Wildnis.
13: Regeln sind wie Laternen, sie leuchten uns den Weg in der Dunkelheit. Nur Betrunkene und Verrückte klammern sich an ihnen fest.
12: Dieses Zitat stammt aus der Frühlingsausgabe der Zeitschrift Franziskaner, Zeitschrift für franziskanische Kultur und Lebensart. Natürlich gibt es dazu auch eine Internetseite, einen Podcast und Rezepte aus der Klosterküche. Und jetzt wird es spannend. Man findet dort ausschließlich vegetarische oder vegane Rezepte, obwohl Fleischgerichte nicht geächtet oder verboten sind. In der Ordensregel heißt es:
13: Und nach dem heiligen Evangelium soll es ihnen erlaubt sein, von allen Speisen zu essen, die ihnen vorgesetzt werden.
12: Im Jahr 1223 gestaltete Franziskus in Greccio, einer Einsiedelei bei Rom, die Weihnachtsgeschichte mit lebenden Tieren und einer Krippe, um den Menschen die Geburt Jesu greifbarer zu machen. Dies gilt als Ursprung der Krippentradition. Bis heute gibt es in Italien in der Weihnachtszeit die Presepe Vivente, die lebende Krippe. Da wandert man des Abends im Fackelschein durch ein mittelalterliches Städtchen vorbei an etlichen Statisten, bis man am Ende des Weges auf einen Stall trifft. Maria, Josef, ein Baby, Ochs und Esel, alles echt und sehr berührend. 800 Jahre nach dem Tod des Franz von Assisi wirkt sein Gedanke, in jedem Geschöpf einen Widerschein der göttlichen Schöpfung zu sehen, weiter. Er lebt in gewisser Weise eine Renaissance. Frankfurt am Main. Das Liebighaus beherbergt eine einmalige und reichhaltige Skulpturensammlung und mittendrin zwischen antiken Köpfen, ägyptischen Mumien und christlichen Heiligen jede Menge Tiere des Künstlers August Gaul. Sozusagen eine Ausstellung in der Ausstellung. Gaul lebte und wirkte vor gut 100 Jahren. Auch wenn er ein wenig vergessen wurde, er bleibt einer der bedeutendsten Künstler auf dem Gebiet der Tierplastik.
20: Er hat das mimische Potenzial der Tiere beobachtet und wiedergegeben. Das heißt, die feinen Veränderungen in den Gesichtszügen, die Stimmung des Tieres, die aktuelle emotionale, seelische Verfassung,
12: sagt Vinzenz Brinkmann, der Kurator des Liebighauses. Da begrüßt einen zum Beispiel eine Büste des römischen Kaisers Mark Aurel und gleich neben ihm Gauls Büste des Orang-Utans Jumbo. Stil und Gesichtsausdruck ähneln sich. Tiere sind auch nur Menschen, lautet der Titel der Schau.
20: Das ist ganz sicher seine Sicht gewesen, dass Tiere beseelt sind. Es ist eine Sicht, die wir ja in immer stärkerem Maße mit August Gaul auch teilen würden. Man muss ja nur in die Social Media Bewegungen gucken, nicht nur die Katzenvideos, sondern viele, viele Videos, die sich mit dem Verhalten, mit dem emotionalen Verhalten der Tiere auseinandersetzen, führen uns ja massenweise vor Augen.
12: Der Künstler Gaul ist ein kluger Beobachter. Man sieht die Tiere und erkennt das irgendwie Menschliche. Das zeitgenössische Publikum las damals die Lehren von Charles Darwin. Doch Darwin, so Kurator Vinzenz Brinkmann, erkannte nicht nur die körperliche Evolution, sondern auch eine seelische.
20: Die zweite Hälfte des 19. Jahrhunderts ist bestimmt durch die Diskussionen um die Thesentheorien von Charles Darwin und seinen Kollegen. Das heißt, die Erkenntnis, dass Arten sich durch Mutation verändern und entwickeln. Das ist eine Entdeckung, die unser Denken bis heute bestimmt. Im Zuge dessen sagt Darwin, dass der Mensch und die Menschenaffen von einem gleichen Vorfahren abstammen. Kein Wunder, dass er knapp 15 Jahre nach seiner epochemachenden Arbeit über die Entstehung der Arten durch Selektion, dass er sich da dem nächsten großen Thema widmet, nämlich der Tatsache, dass nicht nur die Anatomie, nicht nur die genetische Struktur verwandt ist zwischen Mensch und Tier, sondern natürlich konsequenterweise eben auch die emotionale, seelische Struktur. Das ist eine Arbeit von 1872, die leider, nachdem sie zunächst einmal eine sehr starke Resonanz erfahren hat, eine Arbeit, die leider später in Vergessenheit gerät und eigentlich erst durch die epochemachenden Untersuchungen von Konrad Lorenz in dieser Präzision und Anschauungskraft zurückgeholt wird. Also die Feststellung, dass tatsächlich auch dort, nämlich im seelischen Ausdruck, in der Emotionalität, eine enorme Verwandtschaft zwischen Tier und Mensch existiert.
12: Der Künstler August Gaul hatte übrigens eine Dauerkarte für den Berliner Zoo und nutzte diese fleißig. Inzwischen ist aus der Tierbeobachtung eine Massenbewegung geworden.
20: Zunächst einmal halte ich Katzenvideos nicht für Kitsch. Bin auch selbst in Vorbereitung dieser Ausstellung sehr stark dann in Instagram und anderen Medien eingetaucht in die Tiervideos und habe die große Faszination und die Kraft selbst erfahren, die in diesen Videos steckt. Das Spannende daran ist ja heute, jeder wird durch sein Smartphone wird zu einem veritablen Verhaltensforscher. Das heißt, das, was die Verhaltensforschung gerne gemacht hätte, noch vor 20, 30 Jahren, einfach permanent ein Gerät bei sich zu tragen, mit dem man besondere oder besonders auffällige Situationen in der Tierwelt festhalten kann. Und zwar Situationen, und das sind ja die Katzenvideos und alles Verwandte, Situationen, in denen der Betrachter gerade diese Nähe zwischen Mensch und Tier spürt, dass da ein Verhalten zu beobachten ist, das man lesen kann.
12: Wir können, dürfen und sollten in unseren Tieren beseelte Wesen erkennen. Das ist die Botschaft von YouTube, Instagram und von der Ausstellung im Frankfurter Liebighaus. Die Werke von August Gaul sind dort noch bis Ende des Jahres zu sehen. Tiere sind auch nur Menschen.
20: Naja, vielleicht kann man von dem Glück der frühen Geburt sprechen bei Gaul, dass er diese extremen Formen der Massentierhaltung nicht mehr erlebt hat, zumindest nicht wahrgenommen hat. Wir können heute diesen Blick von August Gaul auf das Tier, die Tierseele natürlich nutzen, um umzudenken, nicht? Dass wir uns möglichst weit entfernen von einer nicht tiergerechten Haltung. Wie auch die Katzenvideos oder Tiervideos in den Social Media, hat er die Kraft, das Tier und die Würde des Tieres neu zu entdecken und sich so manches Konsumverhalten zweimal zu überlegen.
12: Meint Kurator Vinzenz Brinkmann. Mit der Massentierhaltung, dem Kükenschreddern und immer neuen Rekorden bei Fleischgewicht, Milchleistung und Eierlegen wendet sich die Moderne gegen die Erkenntnisse von Franz von Assisi, August Gaul und Charles Darwin. Gegen die Bedürfnisse der Tiere.

0: Ortstermin vor dem lokalen Supermarkt. Manchmal steht hier so ein Hähnchen, ein aufblasbares, und wackelt aufgeregt mit einem Flügel. Komm her, alle meine Freunde sind schon aufgespießt und drehen sich am Grill. Vielleicht hast du Hunger, komm doch her. Manche Fleischer haben übrigens auch diese Bilder von glücklichen Schweinen, die einen dazu einladen, den Schinken zu probieren. Hier ist nun Dieters Brutzelbude vor dem lokalen Supermarkt. Halbes Hähnchen 6,50 Euro, Feuerwurst 4 Euro, Frikadellen gibt es auch. Ja, Dieters Geschäft ist ganz und gar darauf ausgerichtet, das zu verkaufen, was man den Tieren genommen hat, nämlich ihr Leben und ihr Fleisch. Aber schauen wir uns mal einfach drinnen um im Supermarkt. Die Fleischtheke, das ist, wenn man es ganz genau nimmt, eigentlich eine Ausstellung von Leichenteilen. Vorne rausgeschnitten, hinten rausgeschnitten, aus der Mitte herausgeschnitten. Kotelett, Steak, Filet vom Rind, vom Schwein, vom Lamm. Wer sich jetzt bei dieser Auswahl orientieren möchte am Wohl oder am Leid der Tiere, der kann das tun über den Preis und natürlich auch über die verschiedenen Siegel, die es mittlerweile gibt, Gütesiegel und dann natürlich die Beschriftung Bio. Aber nicht alles, was Bio ist, ist auch wirklich gut. Auch Biotiere leiden, sind häufig krank, haben Schwierigkeiten, sozusagen ihrer Genetik entsprechend sich auszuleben. Die Hühner möchten eben abends auf die Stange und tagsüber möchten sie unten scharren. Die Schweine sind Tiere, die in der Wildnis kilometerweit umherstreifen, auf der Suche nach Nahrung und gerne im Boden herumwühlen. Das alles geht nicht mehr in der modernen Landwirtschaft, auch nicht in der Biolandwirtschaft. Und so werden unsere Tiere einfach krank, haben Hüftgelenksbeschwerden, haben andere Leiden, picken sich gegenseitig, tun sich weh. Man erfährt davon so gut wie nichts und gut ist das nicht. Was mittlerweile neu hinzugekommen ist in den Supermärkten, sind all die veganen Produkte, der Chicken Burger, Döner like Tender Crunch Original, was immer das sein soll, oder veganer Aufschnitt, veganer Räucherlachs, Lachs mit X geschrieben, damit man ihn nicht mit dem Fisch verwechselt. Auch die Wiener Würstchen gibt es, heißen dann vegetarische Würstchen. So ist ja einiges, was eigentlich das Herz des Fleischessers erfreuen sollte. Die Ausbeutung von Tieren als Nahrung, Forschungsobjekt, Bekleidungsmaterial oder Spielzeug wird als Speziesismus bezeichnet. Also Spezies mit angehängtem Ismus. Um Speziesismus zu vermeiden, sollte man vegan essen, sich vegan kleiden und weder Zoos noch Zirkusse besuchen, sagen Tierschutzaktivisten. Die Radikalität solcher Ideen ist nicht mehrheitsfähig, aber findet zunehmend Freunde. Die katholische Theologin Simone Horstmann steht, was ihren Blick auf die Tierwelt angeht, in der Tradition von Franz von Assisi. Tiere essen, darf man das? Schon der Gedanke ist ihr unangenehm.
1: Das ist eine Frage, die kann ich gar nicht beantworten. Also niemand kann sie wirklich beantworten. Also wir können eigentlich realerweise nur sagen, was läuft eigentlich schief in unserer Gesellschaft. Aber allein das wäre, glaube ich, eine ganz wichtige Errungenschaft, dass wir uns erstmal bewusst machen, in welch quasi totalitärer Weise unsere Gesellschaft durchdrungen ist von Gewaltformen an Tieren, die unseren Alltag durchziehen in jeder Sekunde. Man sitzt auf Leder oder trägt es oder ist konfrontiert mit sogenannten tierlichen Produkten. Also wenn man dafür einmal sensibel geworden ist, dann hat man so eine eigenartige Wahrnehmung, so eine Kippbewegung, die unsere Gesellschaft eigentlich in ein ganz anderes Licht taucht. Und das bewusst zu machen, wäre, glaube ich, schon mal ein großer Schritt. Und also man sollte sich, wie gesagt, hüten davor, diese Utopie auszumalen. Es wird alle Sektoren der Gesellschaft eigentlich betreffen, ne? Von der Bildung über die Rechtsprechung bis zu so scheinbar technischen Dingen wie der Infrastruktur. Die würden alle tangiert werden von einer Gesellschaft, die bereit wäre, sich mit ihrer grundsätzlichen Gewaltförmigkeit gegenüber Tieren auseinanderzusetzen.
2: Simone Horstmann hat sich auf das Themenfeld Mensch-Tier-Religion spezialisiert. Unter den Begriffen Animalogie, Ethologie, vergleichende Kognitionsforschung, Human-Animal Studies oder einfach Tiertheorien gibt es inzwischen eine ganze Reihe von Projekten. Von psychologischer Seite her nähert sich Uta Maria Jürgens der Beziehung Mensch-Tier-Natur.
3: Also ich denke, wir können uns freuen über jede Art von Interesse der Menschen an Natur. Das Problem entstünde natürlich da, wo eben dieser Respekt nicht gewährleistet ist.
2: Die Religionen haben sehr unterschiedliche und widersprüchliche Positionen zu Tieren entwickelt. Vom tierähnlichen Gott zum Opfertier, vom Mitgeschöpf zur ausbeutbaren Ressource. Woraus sich für die Theologin Horstmann die Aufgabe ergibt, eine zeitgemäße Ethik zu entwickeln. Sie sieht das Töten von Tieren als Ausdruck von Gewalt, die auch dort zu kritisieren ist, wo Tiere ein natürliches Leben in der Wildnis gelebt haben, bis der Jäger sie tötet.
1: Im Zentrum steht, theologisch gesprochen, ein Mythos von der erlösenden Gewalt. Dass Gewalt eigentlich die Lösung für nahezu alle Probleme ist. Und dass man eben natürlich auch einen extremen Gewinn an Selbstwert daraus ziehen kann. Dass man sich über andere erhebt, letzten Endes. Es ist eine Gewaltinszenierung, die da als Teilnahmeangebot unterbreitet wird, die ich bedenklich finde. Die Antwort der Jagd ist eigentlich immer, wenn es ein Problem gibt, ein ökologisches Problem, dann erschießen wir einfach die Tiere. Das ist das Deutungsangebot der Jagd. Und da ist Jagd einfach ja, sehr attraktiv, weil es so simpel ist.
2: Gewalt und Kontrolle, das ist auch eine Frage, die die Psychologin Uta Maria Jürgens untersucht. Am Beispiel des Wolfes erklärt sie, wieso zum Beispiel dieses Tier starke Emotionen hervorruft.
3: Diese Eigenschaften, das Selbstbestimmte, das Unbeherrschte und das Gefährliche, entspricht psychologisch Merkmalen dessen, was wir als böse wahrnehmen. Und das ist eine absichtliche Schädigung herbeizuführen, eine Ordnung zu zerstören und etwas Wildes, Aufsässiges in ja, unsere gezähmte Zivilisation einzubringen und damit auch uns als Menschen so ein bisschen vom Thron der Schöpfung zu stoßen. Das heißt, der Wolf rührt an all diesen Merkmalen des Bösen. Und daraus entstand auch schon kulturgeschichtlich diese Idee von dem bösen Wolf, die leider auch im aufgeklärten 21. Jahrhundert immer noch sehr aktiv ist.
2: Den Deutungsvorschlägen dieser beiden Expertinnen aus theologischer und psychologischer Sicht kann man widersprechen. Im August 2025 hat in Belgien ein Wolf ein 6-jähriges Kind gepackt und in den Wald gezerrt. Es konnte gerettet werden. Und wenn die Jäger nicht die Zahl der Rehe dezimieren, dann hat der Wald kaum Chancen, sich an den Klimawandel anzupassen, weil Rehe als Feinschmecker gerne die frischen Triebe fressen. Nach dem Wolf in Hamburg folgte das nächste spektakuläre Drama im Verhältnis Mensch und Tier. Als im April ein Buckelwal im flachen Küstengewässer der Ostsee seinem Tod entgegenwartet, ist die öffentliche Anteilnahme grenzenlos.
4: Mitgefühl und Anteilnahme reißen nicht ab für den vor der Insel Pöhl gestrandeten und kranken Buckelwal. Täglich kommen besorgte Menschen aus ganz Deutschland an die eingerichtete Sperrzone im Umkreis von 500 Metern rund um das Tier.
5: Das bewegt mich einfach so, dass man zusieht bei einem sterbenden Lebewesen. Und ich finde, es ist unterlassene Hilfeleistung.
6: Meine Meinung ist, dass der Wal hier nicht sterben sollte.
7: Die sind intelligent, die Tiere, die spüren. Ein Tier so zu behandeln, das möchte ich mir nicht gefallen lassen.
2: Die Bild-Zeitung tauft den Wal kurzerhand Timmy. Timmy weinte die ganze Nacht. Timmy kämpft in der Ostsee ums Überleben. Wal, Timmy, neuer Rettungsversuch oder sterben lassen. Während Bild die Emotionen bedient, erhält der zuständige Umweltminister Strafanzeigen und Morddrohungen. Besorgte Bürger schreiben dem Papst, Multimillionäre greifen zum Scheckbuch. Jeder Jäger weiß, dass man ein verletztes oder krankes Tier, ein Reh, ein Wildschwein, am besten sofort tötet, nämlich um ihm Stress und Leiden zu ersparen. Das ist keine Jägermeinung, das ist ein Gebot des Tierschutzes. Der Buckelwal musste vor seinem Tod den buchstäblich lärmenden Aktionismus derer erleiden, die ihn nicht sterben lassen wollten. Zuletzt wurde er in der Nordsee versenkt, weit außerhalb der Sichtweite seiner Fans. Sein Leib tauchte dann vor der Küste Dänemarks auf und wurde zur Kulisse von Selfies. In Deutschland werden pro Jahr etwa 700 Millionen Tiere geschlachtet. Der größte Anteil sind Hühner, gefolgt von Schweinen und Rindern. Das sind rund 2 Millionen pro Tag. Diese Tiere leben unter Umständen, die nicht ihren natürlichen Anlagen entsprechen. Sie sterben früh, weil sie schnell Platz für die nächste Kohorte machen müssen. Die meisten sind krank. Jeder Mensch in Deutschland konsumiert statistisch pro Jahr etwas mehr als 8 Tiere. Müsste man sie selbst töten, wären wahrscheinlich die meisten von uns ganz schnell Veganer. Aber Bruder und Schwester im Sinne des heiligen Franz sind Timmy der Wal oder der Wolf im Einkaufszentrum. Und natürlich all die Haustiere, von denen es in jedem zweiten Haushalt eines gibt. Wer Franz sagt, kann auch Leonhard, Eligius, Gandolf, Mauritius, Quirin, Stefan, Cornelius, Brigida, Walburga, Egidius, Eustachius, Hubertus und sagen, die Zahl der Tierheiligen in der katholischen Kirche ist etwas unübersichtlich. Doch alle bieten ihren Tieren Schutz nur bis zur Verwertung durch den Menschen. Insofern ist der heilige Franz von Assisi dann doch etwas Besonderes, weil er in den Tieren Mitgeschöpfe erkannte und nicht einfach nur ausbeutbare Ressourcen. Der ehemalige Theologiestudent Charles Darwin könnte einen wissenschaftlichen Mittelweg zwischen Ausbeutung und Tierlebe weisen. Wenn wir uns körperlich vom Tier zum Menschen entwickelt haben, dann sicherlich auch geistig, meinte Darwin. Auch Intelligenz und das, was wir Seele nennen, wären also Produkte der Evolution. Wölfe und Wale, Hühner und Schweine, Katzen und Hunde sind demnach wie wir, zwar mit etwas weniger Intelligenz, Emotionalität und Seele, aber keineswegs minderwertig. Durch die industrielle Massentierhaltung ist die 800 Jahre alte Intervention von Franz von Assisi aktueller denn je. Eine Heiligenlegende ist keine Handlungsanweisung, aber man kann sich an ihr orientieren.
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10: Am Mikrofon ist Luise Wunderlich. Ich grüße Sie. Der italienische Kastrat Filippo Ballatri führte eines der spektakulärsten Sängerleben der Musikgeschichte. 1682 wurde er in Pisa geboren, 1756 starb er im bayerischen Kloster Fürstenfeld. Hätte er nicht, übrigens als einziger seiner Zunft, ein fast 5000 Seiten starkes handschriftliches Konvolut hinterlassen, wüssten wir heute nichts über ihn. Dieses in Versform geschriebene Tagebuch hat die Autorin Christine Wunicke zu ihrem Roman »Die Nachtigall des Zaren« inspiriert. Aus ihm und aus den Memoiren des Sängers liest die Starschauspielerin Corinna Harfouch. Dazu erklingen barocke Arien, die Ballatri aufgeführt hat oder aufgeführt haben könnte. Ein Abenteuerroman in Tönen, unglaublich aber wahr. Bei dieser szenischen Lesung, die am 12. Mai im Mozartsaal des Schwetzinger Schlosses stattfand, wird Corinna Harfouch vom Altus Hubert Wild und dem Lautenisten Stefan Maas begleitet. Im ersten Teil geht es vom italienischen Pisa bis an den russischen Zarenhof in Moskau. Dazu gibt es Musik von Giovanni Battista Bassani, Georg Philipp Telemann, Giovanni Battista Brevi, Georg Friedrich Händel und Heinrich Albert. Bühne frei hier im SWR Kultur Mittagskonzert für das Trio und die Lebensgeschichte von Filippo Ballatri.

In einem Saal der Sommerresidenz unseres durchlauchtigsten Herrn hängt ein großes Gemälde. Darauf bin auch ich zu sehen. Das Bild zeigt seine Hoheit mit dem ganzen Hof im Schlossgarten bei verschiedenen Lustbarkeiten. Ich sitze am Cembalo. Ein paar Herren spielen Instrumente. Damen und andere Herren vergnügen sich an Spieltischchen. Und an einer großen Tafel schickt man sich an zu dinieren. Die Leute sind so lebensecht gemalt, dass ein Kind sie beim Namen nennen könnte. Ich gehe immer wieder in diesen Saal und betrachte mein Bild. Wahrscheinlich tuscheln die Leute schon. Guckt euch bloß diesen vermaledeiten Eunuchen an, wie der sich anhimmelt. Aber ich stehe dort und stelle mir vor, ich sei ein wirklich guter Freund von mir und selber schon längst tot. Und dieser Freund, stelle ich mir vor, betrachtet das Gemälde und sagt, da schau, das da ist der arme Filippo. Mein Freund erinnert sich, stelle ich mir vor, wie er mich hat singen hören, diese oder jene Oper, diese oder jene Arietta, und es scheint ihm alles wie ein Traum. Er wird ganz weich, wie er mich da sitzen sieht, unbeweglich auf der Leinwand, lebendig nur durch die Farben. Einer, der einmal gewesen ist und jetzt nicht mehr ist und nie wieder sein wird. Eine Weile wird es noch Leute geben, die da stehen bleiben und fragen, wer ist das? Und man wird antworten, ach der, das war ein gewisser Filippo B. Aber bald wird die Zeit kommen, wo keiner mehr fragt und wo auch keiner mehr antworten kann. Und eines Tages wird das Bild dann in einem Ankleideraum landen und dann auf einem Dachboden und dann dort, wo das Original ist, in der Gruft. Und so bete ich denn den Rosenkranz und sage mein Miserere und das De Profundis, und ich sammle wie eine Ameise meine Vorräte für die Ewigkeit. Denn hier auf Erden, denke ich, sollte man sich besser nicht auf anderer Leute schlechtes Gedächtnis verlassen. Filippo Baladri, München 1700.

Die Brüder Balatri werden in der Schule des Stephansordens unterrichtet, Latein, Religion und Musik. Filippo hilft bei der Messe und bekommt mit 11 Jahren sein erstes geistliches Gewand. Er weiß, wo er hingehört. Die Zukunft liegt klar vor seinen Augen. Er weiß auch um seinen schönen Sopran. Der Musiklehrer lobt ihn und Filippo singt mit Vergnügen, ein Naturtalent, das lernt wie ein Papagei. Was jedoch kein Grund ist, sich etwas einzubilden oder gar nervös zu werden. Aber in einer schicksalhaften Weihnachtsnacht erlaubt dann der Maestro dem Chorknaben Filippo, eine Solomotette zur Orgel zu singen. Und diese wird ihm zum Verhängnis. Das Publikum staunt. Das ist nicht irgendein Sopran, womit der liebe Gott den kleinen Balatri gesegnet hat. Das ist ein Geschenk, welches seinesgleichen sucht. Und schließlich kommt jemand, nicht Filippo, auf eine grausame Idee. Und danach wird nichts mehr sein wie zuvor. Es wurde befunden, dass meine Stimme vom besten Metall war, der Trillo natürlich und gut geschlagen, die Geläufigkeit in den Passagen hervorragend und der allgemeine Geschmack im Singen von Natur aus vorhanden. Aufgrund dieser Beurteilung haben die Freunde meines Vaters und besonders der Herr Maestro dringend geraten, schneiden, schneiden. Und schließlich, nach all dem vielen Schneiden, Schneiden, befahl mein Vater das selbst. Und so wurde ich denn zum Wundarzt Accoramboni nach Lucca geschickt. Und er behielt mich 2 Monate in seinem Haus, damit man mir dort ein wenig der allerangenehmsten Unterhaltung angedeihen lassen konnte. Diese kleine Unterhaltung war von so liebreizender Art, dass man mir nun statt der Doktorwürde, die ich ja irgendwann hätte erwerben können, den Titel Frigidus et Maleficatus verlieh. Und zwar für den Rest meines Lebens. Und jenes süße Wort, das ich sonst eines Tages vielleicht hätte hören dürfen, würde ich nun sicher nie mehr hören. Herr Papa.

Maleficatus. Nicht von ungefähr gibt sich der Autobiograf den merkwürdigen Titel eines Maleficatus, eines Übeltäters. Von klein auf hat er gelernt, dass es für einen Kastraten einer fast übermenschlichen Anstrengung bedarf, um der ewigen Verdammnis zu entgehen. Es sind nicht nur die Verlockungen des Künstlerstandes, die Sünden der Gefallssucht, des Hochmuts und der Habgier,

denen ihn sein besonderer Zustand anheimgibt. Am schwersten wiegen die Versuchungen des Fleisches. Ein Eunuch kann keine Kinder zeugen, weshalb er nicht heiraten darf, und das Konkubinat führt geradewegs in die Hölle. So hat man es Filippo beigebracht, sobald seine Wunde verheilt war. Eine Lektion, die er explizit in seinen Memoiren beschreibt, und er schreibt noch mehr. Die Operation hatte wenig Geheimnisvolles. Es seien tatsächlich dieselben Schnitte, mit denen man ein Lamm zum Hammel macht. Was hat Vater Balatri zu dieser Untat bewogen? Filippo verrät es nicht. Der Verdacht liegt nahe, dass der Großherzog den Befehl gab, und der weitere Verlauf der Geschichte wird diesen Verdacht erhärten. Der frisch gebackene Kastrat verlässt sein Elternhaus und zieht nach Florenz. Er bekommt Unterricht im Singen, in musikalischer Theorie, im Cembalo-Spiel, Latein, Religion und gutem Benehmen. Zum Glück hält seine Stimme, was sie versprach. Filippo studiert fleißig und bereitet sich auf eine bescheidene Karriere als Sopranist des Stephansordens vor. Aber auch diesmal kommt alles anders als geplant. Zu Beginn des Jahres 1697 schickt Zar Peter der Große 39 russische Adlige in die Staaten Europas. Einer der Abgesandten ist Peter Alexejewitsch Galizin, ein einflussreicher Fürst aus dem nächsten Umkreis des Zaren. Peter Galizin ist ein kultivierter Herr, bewandert in westlicher Lebensart, mehrsprachig, weltoffen und gebildet. Nach einem Jahr in Venedig besucht er Cosimo de' Medici in Florenz, wo er mit großen Ehren empfangen wird. Galizins Auftrag, Künstler und Wissenschaftler für Moskau zu rekrutieren, ist fast erfüllt. Als einzige Fakultät in seiner Sammlung fehlt noch die Musik. Und in dieser Sparte muss es etwas Besonderes sein. Peter der Große wünscht die italienische Landesspezialität. Er will einen Kastraten. Für Fürst Galizin eine schwierige Aufgabe, denn der Fürst, der Ruf der Moskowiter ist nicht der beste und die italienischen Nachtigallen haben wenig Ehrgeiz, sich an einer Expedition in die Wildnis zu beteiligen. Nach vielen erfolglosen Verhandlungen in Venedig wendet sich Fürst Galizin vertrauensvoll an Cosimo de' Medici. Der Großherzog möchte seinem Gast behilflich sein und den Wunsch des Zaren erfüllen. Er unterhält gute diplomatische Beziehungen zu Moskau und kann Peters Sehnsucht nach regionalen Künsten und Kuriositäten bestens nachvollziehen. Cosimo löst das Problem auf eine naheliegende Weise. Man schicke einfach einen Sänger, der sich nicht wehren kann. Und so, sagt Filippo, richtete seine Hoheit die Augen auf meine kleine Person.

Cosimo de' Medici hat Filippo befohlen, ein Reisetagebuch zu führen. Er nimmt diese Aufgabe sehr ernst. Man kann davon ausgehen, dass die alten Kladden auf Filippos Schreibtisch lagen, als er seine Memoiren niederschrieb. Städte, Dörfer und Landschaften gleiten an ihm vorüber, Woche um Woche, und er notiert, was ihm auffällt. Vermischte Betrachtungen eines aufmerksamen und ein wenig überforderten Touristen. Die Steiermark und Kärnten, Kaiserstadt Wien, Schlesien ist ein Abenteuer. Die Kutschenräder versinken im Schnee, man ist froh, als man Breslau erreicht, eine halbwegs schöne Stadt. Die Reisenden gelangen nach Warschau. Die Stadt ist groß, aber wenn man sie schön nennen wollte, würde man lügen. Die Polen sind jähzornige Leute, sie sind noch viel katholischer als die Untertanen des heiligen Cosimo de' Medici. Vor lauter Bußfertigkeit schlagen sie sich beim Gottesdienst selbst ins Gesicht, bis die ganze Kirche vom Tschicke-Tschacke ihre Ohrfeigen widerhallt. Filippo denkt, er sei im Irrenhaus. Auch im weltlichen Leben liebt Polen die Prügelei. Man greift zum Degen, bevor man spricht. Es gibt kaum einen jungen Mann, dessen Gesicht nicht völlig vernarbt ist vom unentwegten Duellieren. Limonade trinkt man nicht, nur Aquavit. In den Straßen versinkt man knöcheltief in halbgefrorenem Kot. Und alles in allem findet Filippo einen Aufenthalt von 8 Tagen mehr als genug. Es geht weiter Richtung Smolensk, die erste Stadt hinter der polnisch-moskowitischen Grenze. Dort brechen wieder bessere Zeiten an. Der Vojevode von Smolensk wirft sich vor Fürst Galizien auf den Bauch und empfängt die illustre Gesellschaft in seinem Haus. Endlich darf man sich ein wenig entspannen. Die Herren rauchen Tabak und warten auf das Abendessen. Um mit ihnen die Zeit zu verkürzen, soll Filippo ein wenig singen. Am nächsten Morgen verabschiedet sich die Reisegesellschaft vom Vojevoden von Smolensk und dann geht es weiter nach Moskau. Die Landschaft ist nicht anheimelnder als die polnische, die Kälte unerträglich. In den Schlitten verkriecht man sich unter Fellbergen. Unterwegs nehmen die Reisenden Quartier im Landhaus eines Bojaren. Die Hauptstadt ist nicht mehr weit und die Moskowiter freuen sich auf ihre Heimat. Filippos Laune trübt sich ein. Alle anderen kehren heim, zu ihren Familien, nur er reist in die andere Richtung. Pisa ist so fern. Was mag ihn in Moskau erwarten? Auch das Wort Bojar, das Filippo hier zum ersten Mal hört, macht ihn nicht glücklicher. Boja heißt auf Italienisch Scharfrichter. Das Heimweh überfällt ihn abrupt und heftig und plötzlich im Haus des Bojaren, der vielleicht doch ein Henker ist, verliert der tapfere junge Weltreisende seine Fassung. Und damit mich keiner beim Weinen ertappte und weil ich das eben einfach nicht bleiben lassen konnte, schloss ich mich im Klosett ein und veranstaltete dort in aller Freiheit ein sehr großes Geheule.

Filippo Balladri verbringt gut 2 Monate im Haus Galizien, bis der Zar von seinen Schiffswerften in Voronesch zurückgekehrt ist und Cosimo de Medicis Geschenk in Empfang nehmen kann. Filippo lernt, einen Pferdeschlitten zu lenken. Er lernt, wie man die Witwen ärgert und gleichzeitig die Mädchen amüsiert. Und vor allem lernt er, Madama Golizina zum Lächeln zu bringen. Mit vielen Benimmfehlern, mit wildem Gestikulieren, vielen italienischen Komplimenten und noch mehr italienischen Arien. Ich verstand kein Wort, aber ich verstand, wenn Madama etwas von mir wollte. Und da es sich hierbei wohl nicht um einen vierfachen Salto Mortale oder um die sofortige Anfertigung eines Repetiergewehrs handeln konnte, sang ich eben das Schwälbchen über dem Meer mit Trillern und Läufen, die einem die Schädelknochen durchsägen konnten. Der tatarische Diener nützt die kurzen Wintertage, um Filippo Moskau zu zeigen. Dazu gehört auch die Ausländervorstadt, die man Novaya Nemetskaya Sloboda, die neue deutsche Stadt, nennt, obwohl keineswegs nur Deutsche hier wohnen. Später wird Filippo mit dem Zaren viel Zeit in der Vorstadt verbringen. Zunächst jedoch gibt es nur ein einziges Ziel, die katholische Kirche. Auch wenn das Gotteshaus ziemlich schäbig ist, Lutheraner und Calvinisten haben schönere Kirchen, so klingt der Cantus Firmus doch anständig. Es gibt sogar eine Orgel, dazu 5 handverlesene Mönche, finanziert vom österreichischen Kaiserhof. Und es gibt einen Beichtvater, das eine große Beruhigung. Bei einem Diner, das Fürst Galizien zu Ehren des heimgekehrten Zaren veranstaltet, wird Filippo Peter dem Großen schließlich vorgestellt, wahrscheinlich im Januar 1699. Zunächst interessiert sich Peter der Große herzlich wenig für Filippo. Er lässt ihn zwar seine Hand küssen, aber er ist so ins Gespräch vertieft, dass er versäumt, dem Knienden Erlaubnis zum Aufstehen zu geben, was ihm Filippo einen Moment lang durchaus übel nimmt. Sein erster Eindruck von Peter ist zwiespältig. Er beschreibt ihn ohne Schmeichelei. Ja, setz dich hin. Zar Peter Alexejewitsch war von hohem Wuchs, eher mager als fett, mit vollem kastanienbraunen Haar, das er kurz geschnitten trug. Seine Augen waren groß und schwarz und mit langen Lidern. Sein Teint bräunlich, der Mund gut geschwungen, aber entstellt durch einen Fehler der Unterlippe, der aussah wie ein kleiner Schlitz. Bei uns in der Toskana nennt man so etwas eine Hufspalte. Sein Gesicht war rundlich und schön geschnitten, aber irgendwie fehlte ihm dieses gewisse Etwas, um auf den ersten Blick großen Eindruck zu machen. Seine Beine kamen mir im Verhältnis zu seiner sonstigen Statur ein bisschen zu dünn vor. Und außerdem litt er unter einem ständigen Kopfzucken in Richtung der rechten Schulter. Als der Nachtisch gereicht wird, Zuckerzeug und Likör wie in einem zivilisierten Land, muss Filippuschka vorsingen.

Der Zar füllt Philippos Zubelbarett huldvoll mit Pralinen von der eigenen Tafel. Und dann verköstigt man die Nachtigall im Nebenzimmer. Und ab jetzt singt Filipuschka und singt. Voller Mitleid mit dem Zaren, der jeden Tag dieselben Stücke hören muss. Eines Abends beschließt er, sein Repertoire aus dem Stegreif aufzustocken und macht aus einem kleinen russischen Volkslied eine große italienische Arie. Eines Abends, wahrscheinlich Anfang 1700, lässt der Zar Filippo Balatri in ein Haus in der Niemetskala Sloboda kommen, das er bisher noch nicht kennengelernt hat. Das prächtig dekorierte Gebäude gehört einem reichen Kaufmann, der seit langem in der Ausländervorstadt lebt. Filippo findet den Zaren ganz allein in einem Zimmer, still in ein holländisches Buch vertieft. Hier ist die Stelle, sagt er zu Filippo, wo sich Peter Alexejewitsch aufhält, wenn er den Zaren einmal bei Hofe zurücklassen will. Und dieses ist das Haus, wo er hingeht, wenn er müde ist von all seinen Sorgen und Geschäften, um ein paar Stunden nach seinem Gefallen zu verbringen. Hier kann ich in aller Freiheit eine gut gewürzte Mahlzeit einnehmen, ohne alberne Skrupel und ohne dass die schwachen Menschen in Moskau gleich einen Skandal daraus machen. Der Zar lächelt und bittet Filippo, sich zu setzen. Es ist, als habe sich der große Herrscher plötzlich in einen vertrauten Freund verwandelt. Wie soll man damit umgehen? Filippo schweigt verlegen und als der Zar seine Bitte noch zweimal wiederholt, setzt er sich wirklich zu ihm. Der Zar liest weiter. Filippo balanciert auf der Stuhlkante und wundert sich, welcher Zauber liegt über diesem Haus. Eine dicke ältere Frau tritt ein, sie ist mit dem Zaren sehr vertraut, sie sprechen miteinander holländisch. Dann öffnet sich die Tür ein zweites Mal und ein Mädchen erscheint. Ungefähr 18 Jahre alt, hochgewachsen, vornehm, stolz und sittsam. Kein Mädchen, ein Engel. Die schönste Frau der Welt. Was heißt schön? Sie war so unendlich schön. Schön. Schöner am schönsten, schön von hier bis da, schön von gestern bis morgen, die allerschönste aller Schönen.

Es dauert keine 2 Minuten und Filippo hat sich so sehr verliebt, dass er vor lauter Erhitzung seiner Kopfschwarte bis auf Weiteres keinen klaren Gedanken mehr fassen kann. Er weiß, dass sich das nicht schickt. Er weiß, dass die Liebe eines Kastraten statt zum Traualtar direkt in die Hölle führt. Und er weiß auch genau in dem Moment schon, als er das Wunderwesen, welches man Bella Anna nennt, zum ersten Mal erblickt, dass ihm keine Macht der Erde oder des Himmels daran hindern wird, sich trotzdem zu verlieben. Kopflos, hoffnungslos und bis zur Raserei. Denn das Organ, mit dem sich der Mensch verliebt, wo auch immer es sitzen mag, hat das Messer des Wundarztes unverletzt gelassen. Leider oder Gott sei Dank. Und wenn mich auch mein Vater verkauft hat, um anderen zu gefallen, so stand es doch in meinem Ermessen, mein Herz zu verschenken, und zwar an wen ich wollte. Filippo erlebt den Abend wie im Traum. Der Zar beginnt mit Anna eine Partie Schach. Normalerweise ist Filippo dieses Spiel zutiefst zuwider, eine Beschäftigung für Melancholiker mit Eisenschädel, die einem allein vom Zuschauen an den Rand des Apoplex treibt. Aber heute ist alles anders. Wie wunderschön sie Schach spielt. Bella Anna. Dann gibt der Zar einen Befehl und 2 Diener bringen ein Cembalo. Filippo traut seinen Augen kaum. Ist das hier ein Märchenland? In seiner Verwirrung tobt er seine geballte Leidenschaft an diesem Cembalo aus, sehr zur Verwunderung Annas und des Zaren. Sobald ich die angebetete Maschine kommen sah, rannte ich ihr entgegen und noch bevor die Diener sie abstellen konnten, schlug ich schon die Tasten an, um den lang entbehrten Klang dieses verlorenen Schatzes zu hören. Filippo singt. Er singt in Ekstase eine schmelzende Arie von schwarzen Augen und blondem Haar, welche die Tyrannen seines Herzens seien. Und es ist ein Glück, dass hier niemand Italienisch versteht, denn er bringt vor lauter Aufregung den Text durcheinander, bis die hübschen Verse einen großen Unfug ergeben. Läufe und Triller sitzen allerdings perfekt, Liebe hin oder her. Filippuccia ist ein Profi. Und Anna ist entzückt. Sie hat schon viel von Filippos Goldkehle gehört und nun freut sie sich, dass ihr der Zar diese Seltenheit mitgebracht hat. Filippo solle nur oft zu Besuch kommen. Sie bewundere seinen süßen Gesang. Oh Gott, wie sie das sagt. Süßer Gesang. Ballatris rückblickende Begeisterung spottet hier jedes Übersetzungsversuches. Er schreibt allen Ernstes, Dolci Sissi, Sissi, Missi, Missi, Sissi, Mo Canto. Und dann setzt sich Anna ans Cembalo. Oh, welche Hände, welche Hände. Und spielt ein paar Menuettchen und Sonatinen. Und dieser Anblick bringt den Jüngling endgültig um den Verstand. Unter ihren Händen verloren die Tasten ihre gewöhnliche Mechanik und hielten inne, als dürsteten sie danach, den Schnee ihrer Finger zu lecken. Und die Saiten dienten nicht mehr der üblichen Harmonie, sondern konjugierten im Einklang das Verbum lieben, amo, amas, amavi, amat.

Man setzt sich zum Abendessen. Anna, ihre Mutter, Filippo und der Zar. Peter spricht mit Anna Holländisch, Filippo muss die dicke Mutter auf Russisch unterhalten, was ihm wenig Freude macht. Nach dem Souper spielen der Zar und Anna weiter Schach. Filippo schaut ihnen wie im Trance dabei zu. Die Mutter hat sich längst schlafen gelegt, der Vater ging schon vor dem Abendessen zu Bett. Beim Morgenläuten schickt man dann auch Filippo heim. Außer den Galiziens darf er niemandem verraten, wo der Zar den Abend verbracht hat. Filippo schwebt aus dem Haus und in seine Kutsche. Peter bleibt bei Anna. Es scheint nicht so, als sei das Filippo irgendwie verdächtig vorgekommen. Am nächsten Morgen schaut Daria Galizina ihren Filippuschka einmal tief in die Augen und weiß Bescheid. Er berichtet knapp über seine neue Bekanntschaft und verliert kein Wort über seine Gemütsverfassung. Aber er bekommt trotzdem eine Standpauke von Madama. Sieh dich bloß vor, du verrücktes Kind. Mach keine Dummheiten. Und vor allem hüte dich, eine Frau schön zu finden. Denn das steht überhaupt nur einem Ehemann zu oder höchstens einem Bräutigam. Man kann sich unschwer vorstellen, welchen Erfolg diese gut gemeinten Worte haben. Daria lächelt besorgt und gibt ein neues Perlenbarett für Filippo in Auftrag. Der 17-Jährige ist so verliebt, dass er tagelang alle Welt mit Komplimenten und süßen Worten überschüttet. Die Fürstin, den Fürsten, den Zaren. Diesem gehen diese Bagatellen schließlich so auf die Nerven, dass er Filippo den Mund verbietet. Und das Feuer bekommt neue Nahrung. Filippo verbringt jetzt fast jeden zweiten Abend mit dem Zaren bei Anna. Manchmal kommt der Zar zu spät, manchmal ist der Zar verhindert. Und dann sind Filippo und Anna allein. Die Mutter ist diskret, der Vater so gut wie unsichtbar. Und die beiden jungen Leute plaudern angeregt, plaudern immer unvorsichtiger. Längst haben ihre Gespräche das gewisse Etwas, das sich eigentlich nicht gehört. Anna amüsiert sich, Filippo schmilzt dahin. Und dann fingen diese Unterredungen an, in denen man Gott Amor 25 Meilen gegen den Wind riecht. Und er kam zu uns mit gespanntem Bogen, begleitet vom Irrsinn, der einen Strick zum Fesseln mitbrachte, mindestens 25 Ellen lang. Filippo schwebt im siebten Himmel. Und Anna, sie hat keine Memoiren geschrieben. Man weiß nicht einmal genau, wer sie ist. Allerdings deutet vieles darauf hin, dass es sich bei Ella Anna um Anna Mons handelt, Tochter eines westfälischen Weinhändlers und Schwester von Willem Mons, der 1724 nach mutmaßlicher Veruntreuung von Staatsschätzen und einer Affäre mit der Frau des Zaren öffentlich hingerichtet werden wird. In Filippos schöner Anna ist sie wirklich Anna Mons. So schläft sie, nachdem das obligatorische Schachspiel beendet ist, pflichtschuldig mit Peter dem Großen und muss sich gefallen lassen, in Moskau hinter vorgehaltener Hand Peter Alexejewitschs deutsche Hure genannt zu werden. Es ist eine merkwürdige Vorstellung, dass sich Filippo ausgerechnet in die Mätresse des Zaren verliebt und noch mehr befremdet, dass er um dieses Verhältnis entweder wirklich nicht weiß oder es erfolgreich verdrängt. Niemals, schreibt Filippo, würde sich der Zar an einem keuschen Mädchen vergreifen. Und keusch ist Anna, das weiß Filippo genau. Sie bilden ein eigenartiges Dreieck, der Zar von Russland, der toskanische Kastrat und die junge Schönheit aus Westfalen. Wahrscheinlich überblickt einzig Anna diese Verstrickung, doch in einem wesentlichen Punkt bleibt auch ihr Wissen lückenhaft. Sie ahnt nicht, dass ihr neuer Verehrer ein Eunuch ist. Filippo wird in Zukunft viel zu leiden haben unter seiner aussichtslosen Liebe. Aber doch ist die Freude ungetrübt. Er steht in Flammen, entzückt und verrückt bis zur Selbstaufgabe. Als Filippo erfährt, dass er den Zaren wieder nach Woronesch begleiten muss, wehrt er sich nach Kräften. Die Vorstellung, Peter auf der Werft zu wissen und Anna wochenlang für sich allein zu haben, ist zu reizvoll, als dass er nicht versucht hätte, die Reise zu umgehen. Er simuliert unerträgliche Kopf- und Bauchschmerzen. Leider schickt ihm die besorgte Anna eine Horde von Ärzten und Diätexperten auf den Hals, die Filippo so eingehend behandeln, dass er schließlich wirklich krank wird. Er bekommt ein unklares Magenleiden, wohl nichts anderes als das Ergebnis von zu viel Abführmittel und zu viel Verliebtheit. Natürlich wird er rechtzeitig gesund, um mit dem Zaren nach Woronesch aufzubrechen. Beide nehmen sie Abschied.
Anna sagt Filippo ein freundliches Adieu. Und ja, es ist traurig, traurig, traurig.

0: Großer Beifall für die Schauspielerin Corinna Harfouch, den Altus Hubert Wild und den Lautenisten Stefan Maas. Sie haben Christine Wunickes Roman Die Nachtigall des Zaren, das Leben des Kastraten Filippo Ballatri szenisch umgesetzt und mit Musik verbunden, die Ballatri gesungen hat oder gesungen haben könnte. Am 12. Mai waren die drei zu Gast bei den Schwetzinger SWR-Festspielen im Mozartsaal des Schwetzinger Schlosses. Sie hören das Mittagskonzert in SWR Kultur. Im zweiten Teil dieser szenischen Lesung geht es nun zusammen mit dem Sänger von Moskau über Italien, Frankreich und England nach Deutschland bis nach München, wo Filippo Ballatri am Hof des bayerischen Kurfürsten Maximilian II. Emanuel landet und zu einem der bestbezahlten Sänger in München wird. 1733 malt Peter Jakob Horemanns ein Bild vom fürstbischöflichen Hof, auf dem er Ballatri im Zentrum einer Gruppe Musiker darstellte. Dort sitzt er in einem roten Gewand am Cembalo. Hofkonzert in Schloss Ismaning ist der Titel des Gemäldes. Und eine Reproduktion dieses Bildes ist auch auf der Bühne in Schwetzingen zu sehen, die nun wieder Corinna Harfouch, Hubert Wild und Stefan Maas betreten.
1: Filippo Ballatri verbringt noch einige Zeit in Moskau bis zu seinem 21. Geburtstag. Er erlebt zahlreiche Feste, lernt zu tanzen, lacht und liebt wie ein verdurstender Hund, dem die Zunge zwei Handbreit aus dem Maul hängt, fern von jedem Fluss, Quell, Teich oder Bach. Weiter liebt er seine Bella Anna, verliert sie, da er sich ihr nicht erklären kann, und bekommt, für ihn ist es ein großer Schock und Schmerz, eines Tages plötzlich den Befehl, nach Pisa heimzukehren, sein geliebtes Moskau zu verlassen. Zu seiner Erleichterung gibt es noch eine monatelange Reise mit der ganzen Fürstenfamilie nach Wien. Doch dann heißt es Abschied nehmen vom Fürstenpaar, das er mehr als seine Eltern liebt. Er verbringt 10 Jahre im engen Pisa. Nach dem Tod seiner Eltern erfleht er von Cosimo de' Medici die Erlaubnis, mit einem englischen Diplomaten nach London reisen zu dürfen, um seinen Lebensunterhalt verdienen zu können. In Pisa kann er nicht leben und nicht sterben, da niemand seinen Gesang braucht, außer in der Kirche, bei der Messe. Und Cosimo erlaubt es ihm schließlich immer wieder mit Hinweisen auf Gefährdung seines Seelenheils. Und so betritt Filippo Ballatri nach 10-jähriger Abwesenheit wieder die gesellschaftliche Bühne.

Zunächst jedoch betreten die beiden Reisenden, der englische Diplomat und Filippo Baladri, die Planken eines Schiffs und dieses Schiff geht bald in einem Sturm unter. Die beiden Reisenden gehen in einem Zustand, als wären sie soeben aus dem Bauch einer Pesttoten gezogen worden, an Land. Über Marseille gelangen sie nach Lyon, wo Filippo zum Diner eingeladen wird. Milord hatte nämlich in Lyon Freunde aus der Heimat getroffen und deshalb beschließt er, eine Weile dort zu bleiben. Drei Dinge fallen ihm dann in England sofort auf. Erstens, die Leute sind von einer schier unglaublichen Höflichkeit. Zweitens, man isst blutiges Fleisch. Drittens, die meisten Damen tragen Masken, als sei Karneval. Milord erklärt ihm, dass diese Vermummung den Frauen größte Freiheit erlaube. Sie könnten tun, wonach ihnen der Sinn stehe, ohne um ihren Ruf fürchten zu müssen. Man fährt mit der Postkutsche über Canterbury nach London. Es gibt in England keine Sehenswürdigkeiten. Ein Haus sieht aus wie das andere. Dafür sind die Wirtshäuser erstklassig und selbst die Räuber von britischer Höflichkeit. Filippo bekommt keine Gelegenheit, das selbst zu überprüfen, aber er glaubt Milord aufs Wort, wenn er erklärt, in England würde geraubt, ohne zu morden. Zwar macht das wenig Sinn, jeder einfache Dieb endet hier am Galgen, weshalb es eigentlich nicht drauf ankommt, aber Filippo hat keinen Grund daran zu zweifeln, dass der Raubmord hier einfach nicht Sitte ist. Sie erreichen London bei Sonnenuntergang. Eine gigantische Stadt, ohne Anfang und Ende, eingehüllt in dicken, rot-schwarzen Nebel. Milord besteht darauf, dass Filippo bei ihm wohnt und Filippo nimmt das Angebot gerne an. Er lernt Milords Familie kennen, einen gebildeten und freundlichen Vater, der erst vor kurzem in den Adelsstand erhoben wurde, eine ebenso freundliche alte Mutter und Milords Bruder, der Filippo seinerseits mit der hier üblichen liebenswürdigen Zurückhaltung begrüßt. Sie leben in einem angenehmen Palais im Stadtzentrum, kaum 100 Schritt von der katholischen Kirche entfernt, die zum Haushalt des venezianischen Gesandten gehört und öffentlich zugänglich ist. Dies alles gefällt Filippo so sehr, dass er beschließt, die Landessprache zu lernen, Französisch. Außer den Ärmsten der Armen, dem sogenannten MAP. Baladris englische Transkription ist hier noch ein bisschen eigenwilliger als die russische, sprechen die Engländer überall Französisch. Nach einem Jahr in London beherrscht Filippo diese Sprache fließend. Kaum hat man erfahren, dass ein neuer Kastrat in London angekommen ist, steht schon der erste Opernimpresario vor der Tür. Er möchte Filippo gleich für 3 Jahre verpflichten und bietet ihm ein gutes Gehalt, ohne ihn überhaupt zu einem Vorsingen einzuladen. Filippo lehnt dankend ab, er singe grundsätzlich nicht auf einer Bühne. Das nächste Angebot lässt nicht lange auf sich warten. Es kommt von einer engen Vertrauten der Königin, der Gattin des bedeutenden Musikliebhabers und Mäzen Richard Boyle, Earl of Burlington. Ihr idyllisches Landhaus in Piccadilly, damals noch eine gute Adresse für Waldeinsamkeit und beschauliche Natur, hat schon viele Musiker des Kontinents beherbergt. Das Gefallen der Burlingtons ist eine gute Empfehlung und nahezu gleichbedeutend mit einem Entree-Billet zur Queen Anne. Lady Burlington lädt Filippo ein, seine Kunst gefällt und sie bittet ihn, sich auf einen Ruf nach Kensington gefasst zu machen, wo die Königin derzeit Hof hält. Filippos Gastgeber freuen sich mit nahezu unbritischer Leidenschaft. Wieder und wieder muss er das Programm für die Königin vorsingen und er bekommt 100 gute Ratschläge für die Reihenfolge der Arien, das Benehmen bei Hofe und die geeignete stimmfreundliche Diät für die Tage zuvor. Filippo erkennt seine diskreten Freunde kaum wieder und fühlt sich schier zu Tode liebkost.

Am 26. Juli 1714 schickt Lady Burlington eine Kutsche, die Filippo nach Kensington bringen soll. Er ist nicht der einzige Passagier. Ein anderer Musiker, seit einer Weile Logiergast in Burlingtons Haus, sitzt schon im Wagen, als Filippo zusteigt. Er ist ein berühmter sächsischer Cembalist. Sein Name lautet Georgi Endel. Vielleicht soll er Filippo begleiten, vielleicht soll er auch selbstständig was zum Besten geben. Es scheint nicht so, als hätten sich Filippo Baladri und der Mann namens Endel besonders füreinander interessiert. 4 Tage lang laufen ihre Lebenswege gezwungenermaßen parallel. Baladri und Händel warten Stunde um Stunde im Vorzimmer der Königin und langweilen sich gemeinsam zu Tode. Abend für Abend werden die beiden Musiker fortgeschickt, morgen für morgen beziehen sie erneut Posten. Zunächst heißt es, Queen Anne sei verhindert, dann sei sie unpässlich, schließlich hat sie Koliken und am 1. August 1714 gibt man mit großem Bedauern bekannt, die Königin sei soeben verstorben. Der toskanische Sopranist und der sächsische Kapellmeister fahren unverrichteter Dinge zurück nach London, ohne ein späteres Wiedersehen zu vereinbaren. Sie wissen beide, bis auf Weiteres wird sich der englische Adel für nichts weniger interessieren als für die Freuden der Musik. Der Ruf, der dem neuen König vorauseilt, ist nicht dazu angetan, Filippo zu beruhigen. Der Hannoveraner interessiert sich nicht mehr für die Musik als ein Taubgeborener. Wofür interessiert sich George der Erste überhaupt? Filippo weiß es nicht. Weder ist es meine Art, Könige nach ihren Steckenpferden zu fragen, noch besaß ich ein Fernrohr, um in seinen Palast zu schauen. Der unbeschäftigte Sänger vertreibt sich die Zeit und bewundert die Paraden zum Krönungsfest, die ganz London in einem einzigen Rummelplatz verwandeln, wohlgemerkt ohne den Map, den man für ein paar Tage der Stadt verwiesen hat. Besonders faszinieren Filippo die Konzerte der Londoner Fleischer. Ordentlich gekleidet in betresste Röcke und weiße Handschuhe, auf den Köpfen die hier üblichen flachsblonden Perücken, schlagen sie mit polierten Kuhfußknochen auf unterschiedlich große Knochenbeile, was eine interessante Musik ergibt. Dieses Kuhfuß-Carillon entzückt Filippo sehr. Es macht ihm Mut, noch ein wenig in London auszuharren und abzuwarten, ob nicht doch wieder musikfreundlichere Zeiten anbrechen. Und England wäre nicht England, wenn diese Zeiten allzu lange auf sich warten ließen. Bald haben sich die politischen Tumulte gelegt und der Adel ist wieder aufnahmebereit für schöne Stimmen. Filippo bekommt die ersten Einladungen, er singt, er gefällt, er wird großzügig beschenkt. Das Theater am Haymarket wird von Queen's Theatre in King's Theatre umgetauft. Im Oktober 1714 beginnt dort pünktlich die Opernsaison. Händels Rinaldo wird wieder aufgenommen. Sein Amadigi hat Premiere, nur leider sind hier die Bühnenmaschinen so laut, dass man nicht viel von der Musik versteht.

Noch vor Ablauf der vereinbarten 3 Jahre findet die gute Zeit ein jähes Ende. Ein Gesandter von Cosimo de' Medici, Carlo Rinuccini, ist in London eingetroffen, um King George seine Aufwartung zu machen. Er bringt einen Befehl des Großherzogs, Filippo muss umgehend nach Hause kommen. Gründe werden nicht genannt. Nachdem Rinuccini seine Geschäfte bei Hof erledigt hat, macht er sich mit Ballatri auf den Weg nach Dover. Das Ziel der Reise ist aber zunächst Düsseldorf. Zwischen Gent und Brüssel hat Filippo ein eigenartiges Erlebnis. Aus dem Kutschenfenster sieht er eine Schafherde, die neben der Straße weidet. Dann fällt sein Blick plötzlich auf den Hirten. Er stutzt. Der Postillon flucht in den höchsten Tönen, aber Filippo zwingt ihn trotzdem, mitten auf der Straße anzuhalten. Warum, weiß er selbst nicht genau, aber diesen Hirten will er sich aus der Nähe ansehen. Er ist noch ein Kind, ein bildschöner Knabe mit schier überirdischem Haar, goldene Locken, die ihm weit über die Schultern fallen. Filippo steht wie vom Blitz getroffen vor diesem Wesen und fasst einen merkwürdigen Entschluss. Er wird den Knaben mitnehmen, nach Brüssel, nach Düsseldorf, nach Florenz, wenn es sein muss, einmal rund um die Welt. Der Postillon muss eine geschlagene Stunde auf der Straße warten, bis ein anderer Hirte den Vater des Knaben herbeigeholt hat. Filippo bestaunt wortlos die flämische Lorelei. Dann fragt er den Vater ohne Umschweife nach ihrem Preis. Leider ist der Hirte unverkäuflich. Filippo erfährt, dass auch andere an seiner Haarpracht interessiert sind. Der Knabe und seine Schwester, auf deren Kopf ebenfalls gelocktes Gold wächst, unterhalten die ganze Familie, denn sie werden im 2-Jahrestakt kahlgeschoren und ihr Haar wird für je 22 Louisdor an einen Perückenmacher verkauft. Der Bruder steht kurz vor der Schuhe und die Schwester hat sie gerade hinter sich. Filippo verzichtet auf Verhandlungen, er wirft dem Hirten einen letzten Blick zu, wünscht dem Vater alles Gute und steigt in die Kutsche. Bald liegen Schafe und Hirte hinter ihnen. Filippo schweigt und beschließt, über dieses Erlebnis nicht weiter nachzudenken.

Man erreicht Düsseldorf ohne Zwischenfälle, pünktlich zum Namenstag der Kurfürstin. Filippo kleidet sich in Gala und begibt sich ins Vorzimmer. Er plaudert in allen Sprachen, Italienisch, Französisch, Englisch und bedauert, dass keine Russen eingeladen sind, sonst könnte er beweisen, dass er ein halbes Pfingstfest ist. Filippo hat seit einer Weile ein echtes Juwel in seinem Repertoire. Eine Kantate, deren Höhepunkt eine Arie ist, die den Gesang der Nachtigall nachahmt. Er hat das Stück selbst komponiert und kann es perfekt vortragen. Während vielen die Beschaffenheit ihres Kehlkopfes oder eine von Natur aus zu wenig süße Stimme verbietet, eine Nachtigall zu imitieren, war es mir ein leichtes, die wehmütigen Tonfolgen nachzuahmen, die dieses Tierchen zu singen pflegt. Ich hatte ja in London eine Nachtigall in meinem Zimmer und ich verliebte mich dort so in ihren Gesang, dass ich zunächst nur zum Spaß ihre Strophen zu studieren begann, bis ich sie dann eines Tages wirklich nachsingen konnte. Filippo ist sicherlich einer der wenigen Musiker seiner Zeit, der sich die Mühe machte, den Schlag der Nachtigall dem natürlichen Vorbild abzulauschen. Die schluchzende Nachtigall ist eines der beliebtesten Klischees der spätbarocken Vokalmusik und gehört, Kehlkopfprobleme hin oder her, zum Repertoire jedes ernstzunehmenden Kastraten. Oft erzählt wurde die Geschichte von Giacomellis Nachtigallenstück, das der arme Farinello über 10 Jahre lang jeden Abend zum Besten geben musste, um den gemütskranken König von Spanien so weit zu beruhigen oder zu elektrisieren, dass er ein paar Dokumente unterschreiben oder zumindest ohne Tobsuchtsanfall zu Bett gehen konnte. Auch bei Johann Wilhelm von der Pfalz verfehlt die Nachtigall nicht ihre Wirkung. Filippo singt seine Kantate, dann muss er sie wiederholen und noch einmal wiederholen und schließlich noch ein drittes Mal. Er tut das mit einer solchen

Anstrengung sondersgleichen sei, diese nachtigallisierende Arie zu singen, dass ich dabei die Vibrationen meiner Mandeln bis zu den Schuhschnallen spüren könnte, dass es ein Erdbeben in meinen unteren Eingeweiden verursache, dass es meine Blutzirkulation beschleunige, dass es mit größter Vehemenz die Ausscheidung von Darmflüssigkeit befördere, dass es all meine sonstigen Säfte zum Kochen bringe und die Salze meines Körpers trenne und wieder konfundieren lasse, dass es die Nerven langziehe und die Knorpel auseinanderreiße und dass es zu starken Transpirationen, oft auch zu Konvulsionen führe. Und es hätte nicht viel gefehlt, so hätte ich hinzugefügt, dass ich wahrscheinlich gleich eine Fehlgeburt hätte. Filippo Baladri verbringt 3 Monate in Düsseldorf. Er schwört, er habe in dieser Zeit mindestens 60 Mal die lebensgefährliche Nachtigallen-Arie singen müssen. Der Hof ist schön und besitzt eine exzellente Gemäldesammlung. Die Stadt ist langweilig und sieht aus wie ein großes Dorf. Überliefert ist ein Schreiben von Carlo Rinuccini an Cosimo de' Medici, worin der Gesandte versichert, der Sopranist Baladri habe sich, wie schon zuvor in London, vorbildlich betragen, stets die gebotene Bescheidenheit an den Tag gelegt und sehr schön gesungen. Zum Abschied schenkt Johann Wilhelm von der Pfalz dem artigen Sänger Silberwaren im Wert von 2000 Gulden und gibt ihm ein Empfehlungsschreiben für einen anderen musikliebenden Kurfürsten, Maximilian II. Emanuel von Bayern. Von Düsseldorf geht's dann nach München. Die Fahrt dauert viele Stunden, eine einfache, bequeme Fahrt. Filippo gibt sein Empfehlungsschreiben ab. Einen Tag später lädt ihn Kurfürst Max Emanuel schon ein. Filippo lernt einen Herrn kennen, der so liebenswert, so anziehend und so voller Gnade war, dass ich nicht daran zweifle, dass der Teufel selbst ihm in sein Herz geschlossen hätte, wenn er ihm nur einmal begegnet wäre. Die Sympathie beruht auf Gegenseitigkeit. Filippo singt, Max Emanuel erkundigt sich nach seinen Reisen. Sie plaudern lange und zwanglos über dieses und jenes. Sei es Filippos Stimme, seine einnehmende Art oder die eigenen Kompositionen, die er vorträgt, der Kurfürst von Bayern beschließt, er müsse diesen Sänger haben, koste was es wolle. Max Emanuel beauftragt seinen Hofkomponisten Pietro Torri, die Konditionen mit Filippo auszuhandeln. Filippo fühlt sich geehrt, auch hat ihm München auf Anhieb gefallen, aber es bleibt ihm nichts anderes übrig, als Torri eine abschlägige Antwort zu geben. Er stehe in den Diensten von Cosimo de' Medici und könne nicht frei über sich verfügen. Max Emanuel gibt sich damit nicht zufrieden. Filippo muss einen Brief an den Großherzog von Toskana schreiben. Die Antwort kommt prompt. Cosimo befiehlt Filippo, den Wunsch des Kurfürsten zu entsprechen. Und plötzlich findet sich der vagabundierende Sopranist in völlig neuen Umständen. Ab dem 1. Oktober 1715 hat er eine feste Stelle in der kurfürstlichen Hofkapelle zu München. Das Bayerische Hauptstaatsarchiv verwahrt bis heute einen Großteil von Filippos Akten. Sein Arbeitsvertrag ist rückwirkend abgefasst, datiert auf den 6. Februar 1716 und gezeichnet von Max Emanuel. Er ist jetzt 33 Jahre alt und wird bis zu seinem Tod, er stirbt mit 74 Jahren, in Bayern leben. Die Bayern, die Münchner, sind zwar ausgesprochen katholisch, Filippo freut sich natürlich über La Bavaria Santa, wo kein Protestant geduldet wird, ihr Glaube erschöpft sich jedoch in Formalitäten. Sie beten, ohne dabei zu denken, und haspeln den Rosenkranz, als sei er ein Geduldsspiel. Die hiesige Ausländerfeindlichkeit sucht ihresgleichen. Obwohl die halbe Stadt von Italienern erbaut wurde, empfinden die Münchner keine Sympathie für Fremde, sondern behaupten, man fräße ihnen das Brot weg. Überhaupt gilt alles Neue als Teufelswerk. Die Bayern regeln ihr Leben nach 2 Weisheiten. Das ist nicht der Brauch. Und wenn sie was nicht kennen und nicht kennenlernen wollen, das ist Altbrauch. Und wenn sie an irgendeiner noch so unsinnigen Tradition festhalten, das ist Altbrauch. Filippo zitiert die Sätze auf Deutsch, als handele es sich dabei um Sprichwörter. Die Bayern sind schwerfällig, misstrauisch, gefühlskalt und hartleibig und leider auch ein bisschen dumm. Filippo beschwert sich, dass es keinem Einheimischen je gelungen sei, seinen Vor- und seinen Nachnamen auseinanderzuhalten.

Zur bayerischen Einfalt passt der bayerische Aberglaube. Kaum ein Einwohner, der nicht Tag und Nacht ein Päckchen voller Amulette und Zauberkraut gegen Hexen bei sich trägt und wird einer krank, sucht er nicht den Arzt auf, sondern die Wunderheilerin. Und krank werden die Bayern leider oft. Die Münchner Sitte, sich im Mai und im September heftigst zur Ader zu lassen und dann die verlorene Flüssigkeit durch enorme Mengen Bier wieder auszugleichen, kann nicht darüber hinwegtäuschen, dass dies kein gesundes Volk ist. Die Krankheit, welche die Münchner häufig mit tödlichem Ausgang heimsucht, nennt sich Völlerei. Mit der Akribie eines Diätexperten listet Filippo auf, was ein durchschnittlicher Bayer, abgesehen von vielen Litern Bier, an einem einzigen Tag zu sich nimmt. Und diese Passage füllt viele Seiten und kann einem empfindlichen Leser nachhaltig den Appetit verderben. Jede Woche, so Ballatri, überfrisst sich ein Münchner tödlich und stirbt auf der Stelle. Der Rest sieht dahin, isst immer weiter und verendet dann langsam an den bayerischen Nationalkrankheiten, die der Chronist wiederum auf Deutsch niederschreibt: Fassersucht, Lungenshellsucht, Herzsucht, Findsucht. Doch damit nicht genug der Münchner Merkwürdigkeiten. In den Wirtshäusern wimmelt es von Frauen, die sich dort ihrerseits mit Fett und Bier die Gesundheit ruinieren. Das Wetter ist entweder viel zu warm oder viel zu kalt. Die Stadttore haben eine Nachtpforte, an der man ein unverschämt hohes Passiergeld errichten muss. Und Henker sind in Bayern angesehene Leute, die man gerne zum Essen einlädt.

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1: Im Winter 1717 befällt Filippo eine rätselhafte und sehr unangenehme Krankheit. Er weiß nicht, ob es die vielen bayerischen Biersorten oder seine Sünden sind, die ihm zusetzen. Auch kann er seinem Leiden keinen Namen geben. Diesmal ist es nicht der Magen, zumindest nicht am Anfang. Die Krankheit beginnt ohne klare körperliche Symptome mit einer tiefen Melancholie. Filippo kann sich selbst nicht ausstehlen. Er fühlt sich lustlos und unglücklich. Appetit und Schlaflosigkeit folgen und schließlich ist er so geschwächt, dass er nur noch an den Tod denkt. Die Ärzte des kurfürstlichen Hofes reißen sich um diesen Patienten. Zwar kann sich auch hier niemand erklären, was dem Sänger fehlt, aber man probiert alle Fläschchen, Döschen, Päckchen, Schächtelchen und Schäufelchen der Münchner Arzneischränke an ihm aus, bis er endlich doch ein körperliches Symptom vorzuweisen hat, schlimme Magenbeschwerden, mit großer Wahrscheinlichkeit ein Effekt der abscheulichen Medizin. Filippo wird immer schwächer. Kaum gelingt es ihm, sich von Bett in den Sessel zu schleppen. Und eine vergleichsweise harmlose Mineralwasserkur bringt seine Verdauung zu guter Letzt so durcheinander, dass sein Magen nicht einmal mehr Fleischbrühe verträgt. Die Ärzte finden keine Diagnose. Filippo weiß sich selbst nicht zu helfen. Ohne seine Sünden richtig benennen zu können, ist er der festen Überzeugung, die Krankheit sei seine eigene Schuld und Gott wolle ihn damit bestrafen. Dieses geheimnisvolle Leiden wird Filippo sein Leben lang oder zumindest bis zu seinem Klostereintritt begleiten. Irgendwann wird er ihm einen Namen geben, Hypochondrie. Im Sprachgebrauch seiner Zeit bedeutet das weniger eine eingebildete Krankheit als vielmehr eine Art körperlich fixierter Schwermut, die im Hypochondrium der Unterrippengegend ihren Sitz hat. Dies erklärt Filippo und seinen Ärzten auch seine ständigen Magenprobleme. Einem heutigen Psychiater würde Filippos Symptombeschreibung wahrscheinlich zu der Vermutung veranlassen, er habe unter einer endogenen Depression gelitten. Auch der zyklische Verlauf mit einem völligen Abklingen der Beschwerden zwischen den depressiven Phasen spricht für diese Theorie. Für Filippos Geschichte spielt es im Grunde keine Rolle, wie die Krankheit heißt. Dass es sich weder um Gelbsucht, noch um Wassersucht, noch um Schwindsucht, noch um Nasenkrebs handelt, sondern in erster Linie um ein Gemütsleiden, schreibt Baladri selbst.

Im Bayerischen Nationalmuseum in München hängt ein großes Ölgemälde von Peter Jakob Horemans, auf dem man Filippo Baladri bei der Arbeit zuschauen kann. Das Bild ist 1733 entstanden und zeigt den Hof des Fürstbischofs Karl Theodor bei seiner sommerlichen Abendunterhaltung im Garten von Schloss Ismaning. Filippo beschreibt dieses Gemälde in seinem sogenannten Testament. Es war in Ismaning ausgestellt, wo es der Sänger fast täglich sah. Stets ein Anlass, sich Gedanken über die Vergänglichkeit zu machen. Auf Horemanns Bild, das viele Personen des Hofes lebensecht darstellt, ist der fürstbischöfliche Sopranist die zentrale Gestalt und der auffälligste Blickfang. Seine physiognomischen Besonderheiten sind auf Horemanns Porträt zu erkennen. Filippo hat eine niedrige Stirn, eine etwas hervortretende Kiefernpartie und ein kleines Doppelkinn. In einem leuchtend roten Rock sitzt er an einem Oktav-Cembalo, das blau und silbern in den Farben Kurbayerns gefasst ist. Ausnahmsweise muss er nicht singen. Sein Blick ist nicht ganz einfach zu deuten. Ein wenig belustigt, ein wenig müde, ein wenig verwundert. Und so wie die Geschichte von Filippo Baladri drei Anfänge hat, seine Geburt, seine Kastration und den Entschluss, zur Feder zu greifen, so endet sie auch dreimal. Das erste Finale, der Abschluss seiner Memoiren ist an dieser Stelle erreicht. Sein Leben in den zwei Jahrzehnten nach 1735 ist aus heutiger Sicht nur noch eine Abfolge spärlicher Sekundärquellen. Bevor Filippos Geschichte 1756 zum dritten und zum letzten Mal zu Ende geht, verabschiedet er sich bereits 1739 aus freiem Willen von dieser Welt. Er tritt als Mönch in das Zisterzienserkloster Fürstenfeld bei München ein.

Und so endet das Leben des Kastraten Filippo Ballatri, das die Autorin Christine Wunicke zum Inhalt ihres Romans »Die Nachtigall des Zaren« das Leben des Kastraten Filippo Ballatri gemacht hat. Die Schauspielerin Corinna Harfuch, der Altus Hubert Wild und der Lautenist Stefan Maas haben diese Geschichte mit Musik umwoben, mit Werken, die Ballatri gesungen hat oder gesungen haben könnte. Dazu gehören Komponisten wie Henry Purcell, Antonio Vivaldi, Michel Lambert, Vieux Gallo, Georg Friedrich Händel, Silvius Leopold Weiß, Johann Sigismund Scholze, Johann Philipp Krieger und Giovanni Battista Bassani. Am 12. Mai war das Trio zu Gast bei den Schwetzinger SWR-Festspielen im Mozartsaal des Schwetzinger Schlosses und hier zu hören im SWR-Kultur-Mittagskonzert. Tonmeister war Adrian van Ripka, Tontechnik Volker Smirek und Jonas Held. Die Redaktion hatte Bettina Winkler, am Mikrofon war Luise Wunderlich. Dieses, wie auch die meisten anderen Konzerte aus Schwetzingen, können Sie auch online anhören. Ihnen noch einen schönen Sonntag. 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Das Magazin Lesenswert mit der Bestenliste, moderiert von Carsten Otte.

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2: Um 14 Uhr mit Janis Hahnberg. Bundespräsident Steinmeier unterstützt nun doch eine Bewerbung Deutschlands für die Ausrichtung der Olympischen Spiele 2036. Das hat Steinmeier dem ARD-Hauptstadtstudio exklusiv mitgeteilt. Bisher war der Bundespräsident aus historischen Gründen dagegen. Jan-Frederik Willems berichtet aus Berlin.
3: Olympische Spiele in Deutschland. Ausgerechnet 100 Jahre nach der nationalsozialistischen Propaganda-Olympiade von 1936. Das konnte sich Bundespräsident Frank-Walter Steinmeier lange nicht vorstellen. Aus dem Bundespräsidialamt heißt es zwar, seine historischen Bedenken seien nicht verschwunden. Mittlerweile sei Steinmeier aber fest überzeugt, dass alle Beteiligten mit diesem Datum verantwortungsvoll umgehen würden. Deutschland habe großartige Sportstätten, eine sportbegeisterte Bevölkerung und seine Gastfreundschaft bei der Fußball-WM 2006 bewiesen, teilte Steinmeier dem ARD-Hauptstadtstudio mit. Der Deutsche Olympische Sportbund DOSB bereitet gerade die deutsche Bewerbung für Olympia 2036, 2040 und 2044 vor.
2: Der Deutsche Gewerkschaftsbund bekommt für den Vorstoß für eine verpflichtende Betriebsrente Zuspruch aus der Union. Der Vorsitzende des CDU-Arbeitnehmerflügels, Rathke, sagt, das wäre ein richtiger Schritt. Sebastian Segebade berichtet.
4: Rathke sagte den Funke-Medien, die Betriebsrente funktioniere bereits hervorragend, zum Beispiel in der Chemieindustrie. Um ein ausreichendes Rentenniveau zu sichern, müsse man die drei Säulen, also staatliche, betriebliche Rente und private Vorsorge, vernetzter denken. DGB-Chefin Jasmin Fahimi fordert laut Redaktionsnetzwerk Deutschland, dass es eine verpflichtende betriebliche Alterssicherung für alle geben sollte. Hintergrund ist die laufende Debatte über die angekündigte Rentenreform. Fahimi schlägt vor, dass die Gewerkschaften eine Betriebsrente für alle kollektiv regeln könnten. Allerdings müssten sich auch die Arbeitgeber stärker finanziell beteiligen.
2: Das Institut der deutschen Wirtschaft befürchtet, dass weitere Konzerne ihre Investitionen in Deutschland kürzen oder absagen, als Folge der geplanten Gesundheitsreform. Die Pharma-Expertin des Instituts Kirchhoff sagt, die Absagen von Lilly und Boehringer Ingelheim seien deutliche Warnschüsse. Andere Unternehmen könnten ähnlich reagieren. Aus dem Gesundheitsministerium hieß es am Freitag, man werde versuchen, den Pharmafirmen mehr Planungssicherheit zu verschaffen. Russland hat nach ukrainischen Angaben ein Lager für abgebrannte Brennelemente in der Nähe des Atomkraftwerks Tschernobyl angegriffen. Der Generalstab in Kiew teilte mit, dort sei eine russische Drohne eingeschlagen. Die Strahlungswerte seien aber stabil. Die Internationale Atomenergiebehörde will die Anlage in Kürze besuchen und Schäden prüfen. Generaldirektor Grossi erklärte, der Vorfall sei äußerst besorgniserregend. Angriffe auf kerntechnische Anlagen verstießen gegen zentrale Grundsätze der nuklearen Sicherheit während eines militärischen Konflikts. Der iranische Fußballverband will bei der FIFA wegen der US-Visa-Auflagen gegen seine Nationalmannschaft bei der WM Protest einlegen. Der iranische Verbandspräsident spricht von enormen Reisestrapazen und willkürlicher Diskriminierung der Mannschaft. Die Spieler haben inzwischen eine Einreisegenehmigung für die USA bekommen, aber nur für den jeweiligen Spieltag. Nach den Partien müssen sie direkt ins Teamquartier nach Mexiko zurück. SWR-Nachrichten. Redaktion Petra Muhr. Das Wetter in Baden-Württemberg und Rheinland-Pfalz, ein Zwischenhoch bestimmt das Wetter. Die Vorhersage, am Nachmittag trocken, teils sonnig mit nur einigen Wolken. Maximal 17 bis 25 Grad, manchmal noch böiger Westwind. In der Nacht meist klar oder locker bewölkt, 12 bis 6 Grad. Morgen 19 bis 28 Grad und erst Sonne, am Abend Regen. Die weiteren Aussichten: am Dienstag zieht der Regen ab, dann nur noch wenige Schauer und zwischendurch Sonne. 14 bis 20 Grad. Die Zeit, es ist 14.04 Uhr.
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5: Am Anfang des Radsports war das Wort, die Literatur oder besser die Sehnsucht nach der besten Story. Die berühmtesten Radrennen der Welt hat kein Verband ins Leben gerufen. Die Tour de France, der Giro d'Italia wurden erfunden von Zeitungsredakteuren, damit es für sie etwas Spannendes zu schreiben gibt.
6: Ein gelbes Trikot, stark angezielt. Und es sind noch keine 2 Minuten vergangen. Damit ist die Entscheidung der Tour de France gefallen.
5: Wie kaum eine Sportart sonst, hat der Radsport Autorinnen und Autoren, Profis und Ex-Profis zum Schreiben und Philosophieren angeregt, zum Verklären und Romantisieren.
7: Berge, Hügel, Abfahrten. Und das provozierte immer schon, auch in der Frühzeit der Tour de France, klassische Heldenepen der Odyssee nicht unähnlich.
5: Geschwindigkeit, Schmerzen, Leid, Einsamkeit. Die Natur spielt eine große Rolle. Besonders die magischen Berge locken im Sommer Abertausende auf die Straßen, um ihre Helden die Hänge hochzupeitschen. Auf dem Gipfel des Tourmalet, die 48 Kehren rauf zum Stilfser Joch oder über den blankgefegten Rücken des Mont Ventoux. Sturmumweht, schneebedeckt, kaum zu bezwingen.
8: Die Tatsache, dass sie 8 Stunden lang schwitzen und riskieren, dabei draufzugehen, und du ihnen 8 Stunden dabei zuschaust. Also, wenn sie Masochisten sind, dann sind wir die Sadisten. Ein perfektes Match. Sie lieben Schmerzen und wir lieben es, ihnen beim Leiden zuzuschauen.
5: Das Peloton, das Fahrerfeld, ist ebenso groß wie vielfältig. Eine Gesellschaft im Kleinen, gespickt mit Persönlichkeiten, die mit jedem Tritt in die Pedale auch die Fantasie des Publikums ankurbeln. Allein die Spitznamen der Champions. Sei es der belgische Kannibale Eddie Merckx, Italiens Pirat Marco Pantani, Vincenzo Nibali, der Hai von Messina, oder der schöne, aber abgründige Franzose Jacques Anquetil.
9: Der Blondschopf kurbelte leichtfüßig. Er pedalierte auf Zehenspitzen, den Rücken gekrümmt, die Arme angewinkelt, den Blick angespannt nach vorn gerichtet. Wie keinem anderen war ihm das Rennrad auf den Leib geschneidert. Nie zuvor war diese Einheit Mensch-Maschine ästhetischer.
10: This dynamic in cycling of overcoming your competitors certainly, but also overcoming yourself.
8: Es gibt eine Dynamik beim Radfahren. Da geht es nicht nur darum, deinen Gegner zu übertreffen, sondern auch dich selbst. Ich denke, das ist die gleiche Dynamik wie beim Lesen, beim Schreiben oder allgemeiner beim Erschaffen von Kunst. Es ist wie ein Wettbewerb mit dir selbst und mit deinem Kopf, damit du im Rennen Erfolg hast oder um ein Kunstwerk zu schaffen.
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12: Siamo in arrivo a Forte dei Marmi, Serravezza, Querceta. Vi raccomandiamo prudenza nella discesa dal treno.
5: Ähneln sich Schreiben und Radeln wirklich? Was reizt Schriftstellerinnen und Schriftsteller am Radsport? Am besten fragt man das Fabio Genovesi, einen der beliebtesten Autoren Italiens. Wobei, die meisten Menschen in Italien kennen ihn vermutlich nicht wegen seiner humorvollen Romane und Theaterstücke, sondern weil Fabio Genovesi für die Rai Due, das Staatsfernsehen, jedes Jahr im Mai den Giro d'Italia kommentiert. Das 3-wöchige Radrennen, ein nationales Heiligtum.
13: Hi, I am Fabio Genovesi and I write. But basically I consider myself someone who likes to tell stories in any way. I write.
8: Ich erzähle gerne Geschichten. Manchmal sind die besten Geschichten die, von denen ich behaupte, dass sie wahr sind, aber sie sind es nicht. Und jetzt haben wir diese nette Unterhaltung an einem Tisch direkt am Mittelmeer, hier in Forte dei Marmi. Hier wurde ich geboren und hier lebe ich. Also, wenn Sie merkwürdige Geräusche im Hintergrund hören, das ist das Meer.
5: Schriftsteller werden war immer nur Plan B für Fabio Genovesi. Plan A war Radprofi. Die Statur dafür hätte er gehabt. Schlank, lange Beine. Aber schon als Kind habe er schnell feststellen müssen, der innere Motor fehlte ihm. Und den brauche man, um Rennen zu bestreiten, sagt Fabio Genovesi. Deshalb sei er heute Fan statt Fahrer.
13: The Giro is crazy.
8: Der Giro ist verrückt.
13: When you see it for the first time when you're a kid.
8: Wenn du ihn zum ersten Mal siehst als Kind, bist du nicht vorbereitet.
13: Because you have not seen anything like that.
8: Du bist nicht bereit, weil du so etwas noch nie erlebt hast.
13: When I was in elementary school, I was like 6 or 7.
8: Damals in der Grundschule, als ich 6 oder 7 Jahre alt war, hat unser Lehrer die ganze Klasse an die Straße geholt, damit wir den Giro sehen können und die Rennfahrer anfeuern.
13: The bikers, and that was great.
8: Das war großartig.
13: Now, at the Tour de France, they do it.
8: Bei der Tour de France machen sie es immer noch so. Aber in Italien schließen sie heute die Schulen für den Giro. Ich verstehe, dass die Lehrer Sorge haben, dass etwas passiert, aber das ist schrecklich. Man schließt die Schulen, wenn es schneit, wenn es ein Problem gibt. Der Giro ist kein Problem, sondern eine Feier, ein Geschenk.
13: Der Giro ist kein Problem, es ist eine Party, es ist ein Gift.
5: Wer jemals bei einem großen Radrennen war und an der Straße auf die Rennfahrer gewartet hat, kennt dieses Gefühl. Nach und nach füllen sich die Gehsteige mit Menschen. Dann warten auf Godot. Lange Zeit passiert gar nichts. Dann fahren immer mehr Fahrzeuge vorüber. Motorräder, Polizei, Teamwagen. Und plötzlich ist der Helikopter zu hören, der die Luftaufnahmen fürs Fernsehen macht. Das Rennen ist nicht mehr weit. Jetzt kommt das Auto, das blinkend und hupend den Beginn des Fahrerfelds ankündigt. Hinter der Kurve der Straße hört man den anschwellenden Jubel. Gänsehaut, Nervosität. Die Menschen trippeln auf den Zehenspitzen, recken die Köpfe, neigen die Oberkörper nach vorne, um besser sehen zu können. Dann sind sie da.
13: It tells you a lot when you're a kid, because you see all these enormous bunch of bikers full of colors and sounds and the cars and the screaming.
8: Als Kind macht es so viel mit dir. Du siehst dieses riesige Fahrerfeld voller Farben, Geräusche, Autos, schreiende Menschen. Und dann fahren sie innerhalb von einer Sekunde vorüber und sind weg. Aber dann kommt das Schönste. Eine Sekunde, nachdem sie an dir vorbeigefahren sind, spürst du den Wind, der ihnen folgt. Und dieses Geräusch, wie ein Busch. Es gibt nichts Vergleichbares. Man verliebt sich sofort. Ich habe mich sofort verliebt. Es ist wie ein Zirkus, der in deine Stadt kommt. Und wenn er fährt, willst du ihm hinterher. Ich wollte immer dem Radsportzirkus folgen. Aber als Kind hätte ich nie gedacht, dass ich das tun kann, indem ich darüber schreibe. So ist das Leben.
5: Seit 1909 gibt es den Giro d'Italia. Neben der Tour de France das größte Radrennen der Welt. Eine dreiwöchige Landesrundfahrt, jedes Jahr im Mai. In Italien ist der Giro nicht nur ein Sportereignis. Renntage sind Feiertage. Die Fahrer werden verehrt wie Helden. 2013 beauftragte die Zeitung Corriere della Sera Fabio Genovesi damit, den Giro als Reporter zu begleiten. Daraus ist ein Buch entstanden, eine Hommage an die Radkultur in Italien. 2023 auch auf Deutsch erschienen, mit dem schwärmerischen Titel »In meinem Herzen alles Sieger«. Für Fabio Genovesi ging ein Traum in Erfüllung. Er durfte beim Giro mitfahren, wie er es sich als Kind gewünscht hatte. Nur seinem radsportverrückten Onkel musste er erst erklären, was genau er beim Giro machen sollte. In seinem Buch schreibt Genovesi über ein Telefonat mit Onkel Aldo.
14: Ich fahre den Giro d'Italia mit Onkel. Ich breche übermorgen auf. Na endlich! Und mit welcher Mannschaft? Mit dem Corriere della Sera. Und welche Mannschaft soll das sein? Das ist keine Mannschaft. Ich fahre nicht auf dem Fahrrad mit. Und was zur Hölle machst du dann? Ich fahre mit dem Auto. Du fährst die Etappen also nicht mit dem Fahrrad? Nein, Onkel. Ich berichte über sie. Ein Moment der Stille, in der nur das Paffen seiner Zigarette zu hören ist. Dann verstehe. Aber ich rate dir, mach dich ja nicht lustig über die Leute, die den Giro wirklich fahren, okay? Ich bleibe so sitzen, das Telefon am Ohr, den Blick zur Decke gerichtet und nicke mit dem Kopf. Alles klar, Onkel. Ich werde es versuchen.
5: Fabio Genovesi macht sich nicht lustig über die Fahrer, auch wenn sein Buch getragen wird von einem feinen Humor. Der Einzige, den er aufs Korn nimmt, ist er selbst. Etwa, wenn es um die Frage geht, was er für 3 Rennwochen alles einpacken soll.
14: Träume sind klar und hell und kümmern sich wenig um die unendlichen Kleinigkeiten und Forderungen dieser Nervensäge, die wir Realität nennen. In meinen Träumen vom Giro sah ich mich immer glücklich und zufrieden inmitten des Fahrerfeldes, unterwegs auf den langen, sagenumwobenen Straßen und den legendären Anstiegen des Radsports. Da waren nur der Wettkampf, die Heldentaten, der Ruhm. Nur wird irgendwann aus Traum Realität. Und die Realität ruiniert das ganze Fest und bringt eine Reihe von ungebetenen und deprimierenden Gästen mit, zum Beispiel den Hunger und den Durst, die Kälte, den Regen und die Müdigkeit. Und vor allem die Unterhosen. In den Stunden vor meiner Abreise werden Unterhosen zu meiner größten Obsession. Ich würde 24 Tage unterwegs sein. Würde ich also 24 Unterhosen brauchen?
5: Dass ein Schriftsteller wie Fabio Genovesi damit beauftragt wird, über den Radsport zu berichten, hat Tradition in Italien. Aber vor allem auch in Frankreich. Die Entstehungsgeschichte des Giro ist eine Art Kopie der ein paar Jahre früher ins Leben gerufenen Frankreich-Rundfahrt. Zeitungsredakteure entwickelten 1903 die Idee zur Tour de France, um die Auflage ihrer schwächelnden Zeitung L'Auto zu steigern. Detailliert und kenntnisreich erzählt diese Geschichte Stefan Klemm in seinem Buch Tour de France. Kein Berg zu hoch, kein Weg zu weit.
15: Der Unterschied zu zum Beispiel Fußball-Weltmeisterschaften oder Olympischen Spielen ist, dass kein Verband hinter der Idee steckte, sondern tatsächlich pekuniäres Interesse, also konkret von Zeitungsleuten, die einen Wettkampf erfunden haben, den es heute noch gibt.
5: Stefan Klemm ist Historiker, Autor und freier Sportjournalist. Seit etlichen Jahren berichtet er von der Tour. Gerade sitzt er in seiner Heimatstadt Bonn am Rheinufer. Gleich muss er zurück an den Schreibtisch, einen Artikel schreiben. Natürlich geht es um Radsport. Noch wenige Wochen bis zum Grand Départ, dem Tourstart. Auch bei Stefan Klemm steigt die Vorfreude.
15: Ja, der Radsport hat halt die Faszination, dass er über zum Teil eben archaische Wege führt in Gegenden, in die man normalerweise gar nicht so sieht, wenn es in die Berge geht zum Beispiel. Und es entsteht meist eben der klassische Nahkampf. Ein Mensch ausgesetzt in der Landschaft kämpft nicht nur gegen seine Gegner und sich selbst, sondern eben auch gegen die Schwierigkeiten, die die Landschaft so mit sich bringt. Berge, Hügel, Abfahrten. Und das provozierte immer schon, auch in der Frühzeit der Tour de France, klassische Heldenepen der Odyssee nicht unähnlich. Zumal die Tour eben ja auch aufgebaut ist wie so eine Heldenreise, in dem Fall über 21 Stationen, ne, diese Etappen. Und am Ende gewinnt der Beste und Stärkste und lässt sich von niemandem, auch nicht von irgendwelchen Sirenengesängen, ablenken.
5: Heute berichtet das Fernsehen live von den Rennen. Von der ersten bis zur letzten Minute. In den ersten Jahrzehnten der Tour radelten die Rennfahrer noch weite Strecken allein. Fremde Hilfe anzunehmen war verboten. Das bot Fahrern, aber auch Reportern viel Raum für Geschichten. Mit am berühmtesten sind die Reportagen von Albert Londres, geboren 1884 in Vichy. Eigentlich Kriegskorrespondent und Schriftsteller. Bis heute gilt Albert Londres in Frankreich als der große Reporter. 1924 begleitete er die Tour und berichtete über Strapazen, Unfälle, Verzweiflung. Seine Reportagen erschienen später auch als Buch mit dem Titel »Die Strafgefangenen der Landstraße«. Ein drastischer Begriff. Er stammt von einer Begegnung von Albert Londres mit 3 Fahrern am Tag der 3. Etappe 1924. Die Fahrer hatten das Rennen aufgegeben. Sie saßen in einem Café und beschwerten sich bei einem Becher Trinkschokolade über die Schikanen der Tour.
15: Einer davon war Henri Pélissier, der Toursieger des Jahres 1923. Und Londres kam in ein Café de la Gare, das in Coutances war, und sagte, Pélissier, warum bist du denn ausgestiegen? Ja, erzählt er dann, ja, die Tour de France ist eine fordernde Maschine. Schau doch mal, was wir hier alles zu uns nehmen müssen, um überhaupt ein Rennen durchhalten zu können.
14: Sie haben keine Vorstellung davon, was die Tour de France ist, sagt Henri. Sie ist ein Leidensweg. Wir leiden vom ersten bis zum letzten Tag. Wollen Sie mal sehen, womit wir fahren? Hier. Aus seinem Beutel holt er eine Ampulle hervor. Das ist Kokain für die Augen und dies hier ist Chloroform für das Zahnfleisch. Und schauen Sie nur, das ist eine Wärmesalbe für die Knie, klärt Will auf, der seinen Verpflegungsbeutel ebenfalls leert. Dürfen es auch ein paar Pillen sein? Wollen Sie welche sehen? Hier, bitte. Jeder von den dreien kramt drei Schachteln aus dem Beutel. Francis bringt es auf den Punkt. Wir fahren mit Dynamit.
7: Es war so der erste Bericht von leistungssteigernden Substanzen, die damals nicht verboten waren, die aber ganz offensichtlich total reißenden Absatz sich innerhalb des Pelotons erfreuten, die dann so eine neue Sichtweise auf diesen Sport geworfen haben, so nach dem Motto, was machen die denn da? Welche Anforderungen haben die denn zu bewältigen?
14: Wenn wir in der sengenden Hitze Durst leiden und fließendes Wasser in unsere Trinkflasche füllen, müssen wir uns vergewissern, ob nicht irgendein Heinzelmännchen 50 Meter weiter das Wasser für uns pumpt. Andernfalls folgt die Strafe auf dem Fuß. Nochmals, wir müssen selber pumpen. Es kommt noch der Tag, an dem sie uns Blei in die Taschen stopfen, weil sie behaupten werden, dass Gott den Menschen zu leicht geschaffen hat. Wenn dieser steinige Pfad nicht bald ein Ende nimmt, werden nur noch Exoten die Tour bestreiten und keine Artisten mehr. Der Sport wird völlig verrückt. Will haut in dieselbe Kerbe. Genau, sagt er, rasend vor Wut. Derweil näherte sich ein Knirps. Na, mein Junge, was bedrückt dich? Fragt Henri. Monsieur Pelissier, da Sie nicht mehr wollen, wer wird denn jetzt gewinnen?
7: Man muss aber sagen, wenn man mit den Leuten von damals irgendwie nochmal spricht, beziehungsweise konkret mit Jacques Gendre, der auch diese Pelissier-Brüder kannte, Henri war einer der drei, die ausgestiegen sind, Francis Pelissier, sein Bruder, ein zweiter, sagt, die haben ein bisschen übertrieben, die haben halt dem Gendre, der keine Ahnung von Radsport hat, irgendwie etwas besonders drastisch dargestellt, weil sie genau wussten, das wird sofort auf diese Art und Weise übernommen und auch in der Zeitung erscheinen. Ob das jetzt nun stimmt, weiß ich nicht. Aber auf jeden Fall ist es so, da haben wir wieder so ein klassisches Beispiel dafür, wie etwas literarisch verarbeitet wurde, von dem man gar nicht weiß, ob es stimmt oder nicht. Aber man hat es gebracht und alle anderen haben es übernommen, weil es halt so schön fantastisch klingt.
5: Henri Pelissier und die anderen Strafgefangenen der Straße sind in die Radsportgeschichte eingegangen und in die französische Literaturgeschichte. Den Radsport und besonders die Tour literarisch zu verarbeiten, ist in Frankreich bis heute kein abseitiges Genre für ein paar Nerds, sondern findet ein breites Publikum. Ein Grand Seigneur dieser Disziplin ist Paul Fennel, Schriftsteller und Hobbyradler, mittlerweile weit über 70 Jahre alt.
16: I live close to the Bois de Vincennes, which is east of Paris, and I go and ride there for a while.
17: Ich lebe nahe dem Bois de Vincennes, östlich von Paris. Da fahre ich auch jeden zweiten Tag ein bisschen Rad. Nichts Schwieriges mehr, ich bin zu alt. Ich mache so meine 35, 40 Kilometer, das ist okay. Es macht mir Spaß. Und wenn es regnet, gehe ich ins Fitnessstudio aufs Rad und fahre ins Nirgendwo.
5: Paul Fennel ist studierter Literaturwissenschaftler. Er hat für große französische Verlage gearbeitet, war Leiter der Alliance Française in San Francisco, eine Art französischem Goethe-Institut. Im Jahr 2000 berief ihn der französische Kulturminister als Kulturattaché nach Kairo. Der Startschuss für seine Karriere als Schriftsteller des Radsports.
17: Ich habe in Kairo gearbeitet, in Ägypten. Und für das erste Mal in meinem Leben war ich nicht in der Lage, Fahrrad zu fahren. Die Stadt ist riesig, schrecklich. Radfahren ist da unmöglich. Und außerhalb der Stadt gibt es nur Sand, sonst nichts. Das ist der Grund, warum ich angefangen habe, über das Radfahren zu schreiben.
5: In Kairo entstanden erste kurze Erzählungen, die ein Jahr später in Frankreich erschienen. Besoin de vélo, auf Deutsch die Liebe zum Fahrrad. Paul Fennels Liebeserklärung gerät in vielen dieser Erzählungen auf den ersten Blick ganz unromantisch. Es geht um schmerzhafte Zusammenstöße, um Stürze und Unfälle.
14: Jeder Radfahrer, selbst der blutigste Anfänger, weiß, dass er in seinem Leben über kurz oder lang einmal Bekanntschaft mit einer Autotür machen wird. Die Tür kann jederzeit, mal links, mal rechts vor ihm aufspringen. Immer und überall lauert die Gefahr, auch dort, wo er sie am wenigsten erwartet. An einer Kreuzung, einem Abzweig, auf einer schnurgeraden, menschenleeren Straße. Als Stadtradler verfüge ich über einen breiten Erfahrungsschatz. Rechte Tür, linke Tür, höher gelegte LKW-Tür, tiefer gelegte Cabrio-Tür, samt der Palette an Begleitkommentaren. Von dem höchst seltenen »Entschuldigung« über »Pass doch auf« bis hin zu dem pittoresken »Sie haben mir eine Schramme in den Lack gemacht«. Bei mäßiger Geschwindigkeit geht es relativ glimpflich aus. Eine Fingerfraktur, ein ausgekugeltes Schultergelenk, eine hartnäckige Migräne, ein gefährlicher Spagat auf einer stark befahrenen Straße.
5: Paul Fornells Körper hat einiges ertragen müssen. Die Zwangspause nach den Verletzungen gerät mal mehr, mal weniger lang. Nach einem Krankenhausaufenthalt in San Francisco, schreibt er, rückt die Gesundheit allerdings in den Hintergrund. Wegen der teuren Behandlungskosten in den USA plagen ihn vor allem Geldsorgen. Die Liebe zum Fahrrad stellt er nie in Frage.
14: Kein einziger Sturz hat je Abscheu oder Bedauern in mir hervorgerufen. Sobald ich am Boden liege, versuche ich mir ein Bild von meinen Verletzungen zu machen und rechne mir aus, wie viel Zeit ich voraussichtlich brauche, bis ich wieder im Sattel sitzen kann. Das ist auch stets die erste Frage an den Arzt. Dann verhandle ich mit mir selbst. Ich bin schon mit frisch genähten Wunden, Verbänden und zerschürften Beinen gefahren. Ich bin durchs Dunkel, durchs Ungewisse gefahren, bis ich wieder ans Licht meiner alten Form gelangt bin. Meine Lust aufs Rennradfahren ist ungebrochen. Zwischen dem Kindheitswunsch, ein Rad zu besitzen, und dem Drang, in die Pedale zu treten, liegt ein langer, sonnenbeschienener und kurvenreicher Weg. Und jedes Mal, wenn ich diesen Drang in Frage stelle, folgt die Antwort auf dem Fuß. Ich schwinge mich auf mein schönes Gefährt und gehe auf Tour.
5: Paul Fornell in Frankreich, Fabio Genovese in Italien. Zwei Schriftsteller, die in gewisser Weise von außen auf den Radsport blicken und darüber schreiben. Aber es geht auch umgekehrt. Der Radsport kennt auch Rennfahrer, die über das professionelle Radeln zum Schreiben gelangen und Autoren werden. Einer davon ist James Hibbert. Mehr als 10 Jahre lang Radprofi, unter anderem im Bahnrad-Nationalteam der USA. 2022 hat er ein international viel beachtetes Buch geschrieben. Titel: Die Kunst des Radfahrens. Darin schreibt James Hibbert:
14: Seit ich zum ersten Mal auf dem gelben Schwinn Varsity meines Nachbarfreundes saß, wollte ich nichts anderes mehr als Radfahren. Weit vornübergeneigt, die Hände am gebogenen Lenker, zog mit jedem Tritt der Asphalt schneller und schneller unter mir vorbei. Bis dahin kannte ich nur jene schwergängigen Räder mit breiten Profilreifen, die gerade gut genug waren, um sich fortzubewegen. Das Schwingen war ganz anders. Als ich auf ihm dahin raste, spürte ich Freiheit. Ein Gefühl, als könnte ich fliegen.
10: And sort of prior to Lance Armstrong, cycling was a sort of oddball sport for outsiders, and particularly in the San Francisco Bay Area where I grew up, there was a kind of almost like a hippie sense to cycling.
18: Vor Lance Armstrong war Radfahren in den USA ein komischer Sport für Außenseiter, besonders in der San Francisco Bay Area, wo ich aufgewachsen bin. Radfahrer waren Hippies, Leute, die mal nach Europa gereist waren und dann in der Bay Area eine sportliche Counterkultur gelebt haben. Das ist aber total verschwunden mit der Zeit von Lance Armstrong. Radfahren hat sich verändert. Von dem Hippie-Gefühl, frei sein, auf der Straße sein, vielleicht einen Joint rauchen und über Zen-Buddhismus reden, hin zu einem Sport mit Investoren und Wettbewerb und der Mentalität des amerikanischen Kapitalismus. Gewinnen um jeden Preis. Diese Veränderung im Radsport vor und nach der Ära von Lance Armstrong war für mich sehr deutlich.
5: In Die Kunst des Radfahrens beschreibt James Hibbert, wie er selbst diesen Veränderungsprozess durchlebt. Das Radfahren ist für ihn als schulischer Außenseiter eine Möglichkeit, dem ungeliebten Alltag davonzufahren. Aber es wird zur Obsession. Mehr als nur ein Hobby. James Hibbert entwickelt sich zu einem professionellen jungen Talent, fährt Rennen, wird entdeckt und verbringt den größten Teil des Jahres in Trainingslagern. Bis heute ist er am meisten fasziniert von der mentalen Stärke, die ein professioneller Radfahrer entwickeln muss. Auch um den Körper durch Erschöpfung und Schmerz hindurch zu neuen Höchstleistungen zu treiben.
10: And then there were rare sort of magic days where you just feel almost no pain.
18: Manchmal, sehr selten, gibt es diese magischen Tage. Da spürt man fast keinen Schmerz.
10: You feel you're going super hard, but through the adrenaline.
18: Man fühlt, dass man sehr hart rangeht, aber durch das Adrenalin, mit der Geschwindigkeit, durch den Sinn, den einem der Erfolg gibt, ist man irgendwie in der Lage, weiterzumachen. Du hast dein absolutes Maximum erreicht, aber dein Körper fleht dich nicht an, aufzuhören. Du spürst das Laktat in deinen Beinen kaum. Ich denke, unterm Strich ist es immer darum gegangen, herauszufinden, wie ich diese magischen Tage erreichen kann.
5: Für James Hibbert ist der Radsport erst eine Möglichkeit, sich als Außenseiter am Rand der Gesellschaft einzurichten. Später verschaffen ihm seine Leistungen als Rennfahrer soziale Anerkennung. Und trotzdem ist er nicht zufrieden. Er schreibt:
14: Mit der Zeit ging mir auf, dass all mein Tun im Sport, wie auch außerhalb davon, nicht nur von der Suche nach Bestätigung getrieben wurde, sondern auch von dem Wunsch zu erkennen, was mein Dasein eigentlich ausmachte. Mein Ehrgeiz im Radsport, wie im sonstigen Leben, verriet meinen unbedingten Wunsch, etwas oder jemand zu sein.
5: Die Zweifel wachsen. James Hibbert wird das Gefühl bekommen, dass sein Profidasein ihn in eine mentale und menschliche Sackgasse führt. Davon erzählt er gleich. Zurück nach Europa. In Frankreich ist Radfahren seit jeher Volkssport. Keine abseitige Hippie-Leidenschaft. Für den Pariser Schriftsteller Paul Fornel beginnt die Liebe zum Rad mit der Liebe zu einem ganz besonderen Fahrer. In den 1950er Jahren revolutioniert Jacques Anquetil die französische Radwelt. Der hübsche junge Mann aus der Normandie wird in den folgenden Jahren zu einem der erfolgreichsten Fahrer in der Geschichte des Radsports. 1957 gewinnt Jacques Anquetil zum ersten von später insgesamt 5 Malen die Tour de France. Paul Fornel ist bei diesem ersten Sieg noch ein kleiner Junge und voller Bewunderung. Jahrzehnte später, 2012, schreibt er eine Art biografischen Essay über den Champion. Das Buch Anquetil mit Leib und Seele wird in Frankreich Sportbuch des Jahres.
14: Ich war 10 Jahre alt. Ich war klein, rundlich und hatte braunes Haar. Er war groß, schlank, blond und ich wollte so sein wie er. Ich wollte sein Rennrad, seine Erscheinung, seine Nonchalance und seine Eleganz besitzen. Ich hatte mein Vorbild und zugleich mein Gegenbild gefunden. Beide waren unnachgiebig. Das sagt einiges über den Weg, der vor mir lag.
16: I was so beautiful. There was a huge difference at the time.
17: Er war so schön. Das war damals etwas Besonderes. Heute sind sie alle wunderschön, wie gestriegelt. Aber damals war das nicht der Fall. Jacques Anquetil war eine Ausnahme. Und er war mysteriös, geheimnisvoll. Das hat mir gefallen. Ich mag das.
16: He was not really a cyclist.
17: Er war nicht wirklich ein Rennfahrer. Zu der Zeit waren die Fahrer meist ziemlich grobe Kerle, Arbeiter, Bauern vom Land. Anquetil war das Gegenteil. Er wollte etwas anderes. Er wollte berühmt sein, er wollte reich sein. Aber er hat nicht das Spiel gespielt wie alle anderen. Er hat sein Spiel gespielt. Das war damals noch möglich. Heute würde das gar nicht mehr gehen, weil sie alle so gut sind, alle Rennfahrer heute. Aber das ist eine andere Geschichte.
6: Er braucht nicht einmal alles mehr zu geben, aber trotzdem ein Bündel Energien, jetzt in die Zielgerade.
5: Paul Fornel beschreibt, wie Jacques Anquetil zunächst bewundert wird für seinen eleganten Stil und seine Siege.
6: Jacques Anquetil, der 2 ganze und 2 halbe Etappen auf dieser Tour de France gewann, hat damit einen weiteren großen Erfolg gefeiert, hat zum 5. Male die Tour de France gewonnen.
5: Doch mit der Zeit fällt Jacques Anquetil beim Publikum in Ungnade. Er ist den Leuten schlicht zu erfolgreich. Wo er mitfährt, gewinnt er. Das macht die Rennen langweilig. Paul Fornell schreibt:
14: Anquetil wird gnadenlos ausgepfiffen, weil er der Tour wegen seiner geradezu erdrückenden Dominanz jegliche Spannung genommen hatte. Als er in die Normandie zurückkehrt, kauft er ein Motorboot für Ausfahrten auf der Seine und tauft es Sifflet, Pfiffe. Es ist seine ganz persönliche Art, seine Popularität zu pflegen.
5: Anquetil mit Leib und Seele ist die Biografie einer kindlichen Verehrung, die später mit zunehmendem Alter und Wissensschatz des Autors Fornell umschlägt in Respekt, versehen aber auch mit einer Prise Entfremdung. Jacques Anquetil wird Ende der 1960er Jahre freimütig zugeben, gedopt zu haben. Ein wenig überraschendes Geständnis, mit Blick auf die Anforderungen an die Fahrer und ihre Leistungen. Paul Fornell beschreibt in seinem Buch, was andere erzählen. Wie Anquetil sich ein Gemisch aus dunklem Bier, Koffein und Würfelzucker in die Trinkflasche füllt. Wie er Mitarbeiter dazu aufgefordert haben soll, Amphetamine zu nehmen, um länger durchzuhalten. Oder wie er angeblich an Goldfischen die Wirkung bestimmter Mittel getestet hat. Aber Paul Fornell reduziert das Doping nicht auf den individuellen Skandal Anquetil.
14: Das Peloton dopt. Und das Peloton weiß von jeher, was dem Peloton gut tut, weil das Peloton die Welt ist. Außenstehende werden nie begreifen, dass die Tempodrosselung in unserem Zeitalter der Beschleunigung kein Ziel ist. Dass der Entschluss zu dopen so alt ist wie der Schmerz. Und dass Doping ein Weggefährte der Menschen ist. Im Gegensatz zur Droge ist Doping kein individuelles Abenteuer. Es ist ein kollektives Phänomen, das sein Umfeld widerspiegelt. Das Anquetil'sche ist nervös, professionalisiert. Er betäubt die Seele, um den Körper zu befreien. Die Schäden, vorhersehbar, liegen in weiter Ferne. Der Berg aber, ganz nah, steigt sofort an.
16: There are so many ways of writing about cycling that I think that the literary way is the good one.
17: Es gibt viele verschiedene Arten, um über den Radsport zu schreiben.

0: sehr für den Schriftsteller Fabio Genovesi.
1: One time when I was really small, my uncle, we were at the Giro, at the stage, won by Francesco Moser.
2: Als ich ein kleines Kind war, hat mich mein Onkel mal zum Giro mitgenommen. Die Etappe hat damals Francesco Moser gewonnen. Moser war Italiens Radchampion, ein Held. Für mich war er wie Herkules. Er war groß und stark. Und mein Onkel hat Moser zugerufen, hey, Moser, fang! Und er hat mich Moser zugeworfen, wie einen Ball. Moser hat mich in seine Arme genommen und für mich hat es sich angefühlt, als würde Herkules mich halten.
0: Auch die Rennfahrer von heute sind für Fabio Genovesi Helden. Vielleicht nicht Herkules, aber trotzdem respekteinflößend. Besonders wegen dem, was sie entbehren. Er vergleicht sie mit Märtyrern, einsame Eremiten, die am Rand der Gesellschaft lebten und sich einem bestimmten Ziel verschrieben hätten.
1: And whether they know it or not, maybe they're not aware of it, but they're fascinating. And so many of them are like kids when they're 40.
2: Vielleicht ist es ihnen nicht bewusst, aber sie sind fasziniert. Viele von ihnen sind wie Kinder, wenn sie 40 Jahre alt sind und sich vom Radsport zurückziehen. Dann haben sie plötzlich die Gelegenheit dazu, Dinge zu tun, die sie vorher nicht getan haben, als sie 16 Jahre alt waren. Eis essen gehen zum Beispiel. Und dann vielleicht noch spazieren gehen und einen Tag am Strand verbringen. Das, was man normalerweise mit 16 macht, machen sie mit 50. Sie sind wie 50-jährige Teenager.
0: Moser treffe er heute ab und zu beim Giro, sagt Fabio Genovesi. Dann scherzten sie darüber, dass der einstige Champion den erwachsenen Fabio heute nicht mehr tragen könne. Auch mit Eddie Merckx hat sich Fabio Genovesi unterhalten. In den 1960er und 70er Jahren der belgische Überfahrer. Von Gegnern wie Verehrern ehrfürchtig Kannibale genannt, weil er sie alle überholte und verschlang. Fabio Genovesi schreibt:
3: Ich habe mal Eddie Merckx getroffen und ihn gefragt, wie es sein kann, dass er, der er zuhauf große Klassiker und Rundfahrten gewann, auch bei kleineren Rennen um den Sieg sprintete, als ginge es um Leben und Tod. Er erklärte mir, dass ein Ziel ist, dass man sein Bestes gibt. Ganz gleich, ob man den Weltmeistertitel oder nur einen Schinken gewinnt. Denn die Menschen, die diesen Schinken zur Verfügung stellen, hätten ein Opfer gebracht und verdienten den maximalen Einsatz.
1: Every now and then, when we have our live shows during the race, I like to tell the people that, you know, they're here in Abruzzo.
2: Manchmal, wenn wir live im Fernsehen den Giro kommentieren, sage ich den Leuten, wir sind hier gerade in den Abruzzen. Der Giro endet in Rom. Wenn Sie hier diese Straße nehmen würden, wären Sie in 20 Minuten in Rom und nicht erst in 2 Wochen. Aber Sie biegen nicht ab. Das Rennen ist wie eine Odyssee und sie müssen ihr Tal durchschreiten, genau wie jeder andere in seinem Alltag auch. Wie in dem schönen alten Blues-Song, du musst durch dieses einsame Tal. Das ist genau das, was sie tun. Und sie sind einsam, auch wenn ihr Fahrerfeld aus 200 Menschen besteht.
0: Die Einsamkeit beginnt mit dem Aufstehen, mit den endlosen Trainingsfahrten, den zahllosen Nächten im Hotel fernab von Heimat und Familie. Aber auch dicht gedrängt im Fahrerfeld, wenn die Sturzgefahr besonders groß ist, oder am Hang, wenn die Schmerzen einsetzen. Wie gehen Sie damit um, die Fahrer, die von außen beschrieben werden als Strafgefangene der Landstraße, als antike Helden oder Champions?
4: It's really like that when you are a cyclist, you are almost never alone, especially during a race like
2: Als professioneller Rennfahrer bist du fast nie alleine, besonders während eines Rennens wie der Tour de France. Das sind so viele Leute um dich herum, dein Team, die Mitarbeiter, aber auch das Publikum, die Leute, die dich unterstützen, die Journalisten und so weiter.
4: And so on, and you're just dreaming after
2: Nach ein paar Tagen träumst du von dem Tag nach dem Rennen, an dem du wieder zu Hause bist. Die Woche nach der Tour, dem ruhigen Moment auf der Couch. Aber wenn du dann da liegst, denkst du nur an eine Sache, die Tour im nächsten Jahr.
0: Guillaume Martin-Guionnet ist französischer Radprofi. Er ist die Tour de France bereits 9-mal gefahren. Sein Spitzname, der Philosoph. Guillaume Martin-Guionnet hat neben der Profikarriere Philosophie studiert. Er liebt Nietzsche, hat 3 Bücher und ein Theaterstück geschrieben. Jetzt sitzt er auf dem weißen Bettlaken in einem Hotelzimmer.

0: irgendwo in der niederländischen Provinz. Am Vortag ist er den Flèche Wallonne gefahren. In ein paar Tagen Lüttich, Bastogne, Lüttich. Lauter ein Tagesrennen. Klassiker des Radsports zum Warmwerden für die Tour im Sommer.
1: I don't have a routine because also my life is not like a routine.
2: Ich habe keine Schreibroutine, weil es in meinem Leben als Rennfahrer wenig Routine gibt.
1: Not so often at home.
2: Ich fahre in verschiedenen Ländern Rennen und bin oft nicht zu Hause. Es ist also nicht einfach für mich, eine Routine zu entwickeln. Deshalb schreibe ich ziemlich viel während des Transports, zum Beispiel im Zug, oft auch nach Rennen, besonders wenn ich enttäuscht bin über meine Leistung. Wie soll ich das erklären? Ich habe dann das Gefühl, dass ich noch etwas Positives hervorbringen muss, für mich selbst ein besseres Bild von mir erzeugen muss. Gestern war ich nicht so glücklich mit meinem Rennen beim Flèche Wallonne. Da habe ich ein bisschen geschrieben. Und gerade eben auch, kurz bevor sie gekommen sind.
0: Als schreibender Radprofi sei er vielleicht eine Ausnahme, sagt Guillaume Matin-Guionnet. Aber als Fahrer, der sich Gedanken mache über das, was er da tue, eher nicht. Mit vielen Teamkollegen unterhielten sie sich über philosophische Themen. 2021 hat Guillaume Matin-Guionnet ein Buch veröffentlicht mit dem Titel »Die Gesellschaft des Pelotons«. Darin vergleicht er das Verhalten der Radler im Fahrerfeld mit dem von uns Menschen in einer größeren Gesellschaft.
1: My interest more specifically was in the relationship between the individual and the group.
2: Ich habe mich besonders beschäftigt mit der Beziehung zwischen dem Einzelnen und der Gruppe. Das ganze Konzept vom Peloton ist ziemlich seltsam. Wenn du definieren willst, was das überhaupt ist, ist das nicht so einfach. Das Fahrerfeld besteht nicht einfach nur aus der Summe der Einzelnen, weil es in sich selbst eine Existenz hat. Umgekehrt funktioniert es nicht wie eine große Entität. Es ist von Menschen gemacht. Und die Art, wie die Menschen, die Fahrer, während eines Rennens darin interagieren, ist faszinierend. Es gibt keine geschriebenen Gesetze, aber es passieren so viele kleine Dinge. Zum Beispiel bei Gefahr, Hindernissen auf der Straße. Da gibt es bestimmte Zeichen, die sich die Fahrer geben, um sich gegenseitig zu warnen. Das funktioniert ziemlich gut. Das Peloton hat etwas von einer Anarchie. Eine Gesellschaft ohne Regeln.
1: It's also a little bit an example of an anarchy, a society with no rule.
0: Und, so beschreibt es Guillaume Matin-Guionnet, das Peloton werde angetrieben von einem Widerspruch. Kein Fahrer kann ohne die Hilfe der anderen gewinnen. Aber am Ende muss er die anderen abschütteln, um zu gewinnen. Dabei werde viel Risiko in Kauf genommen. In »Die Gesellschaft des Pelotons« schreibt der Radprofi:
3: Niemand will stürzen. Im Teambus vor dem Start fürchtet jeder die spannungsgeladenen Momente, die sich unweigerlich ergeben, sobald sich die Startflagge senkt. Während des Rennens spricht man mit Gegnern und kritisiert die anderen, die zu hohe Risiken eingehen, immer an der Spitze des Feldes bleiben wollen und deshalb Stürze provozieren. Dann aber kommt ein etwas heiklerer Streckenabschnitt und schon kämpfen wir ganz unbewusst darum, die gute Position im Peloton zu behaupten und reiben die Ellenbogen mit genau dem Fahrer, mit dem wir eben noch so nett geplaudert haben.
0: Bei der Spanien-Rundfahrt im Sommer 2025 ist Guillaume Matin-Guionnet schwer gestürzt und hat sich zwei Wirbel gebrochen. Im Herbst fuhr er gleich wieder Rennen, um, wie er sagt, die Angst vor der Angst loszuwerden.
1: Das
2: war ein bisschen stressig in dem Moment, weil mein Körper zu dem Zeitpunkt noch nicht komplett erholt war. Aber jetzt muss ich sagen, dass es mir damit wieder gut geht. Das ist übrigens auch so eine Idee von Nietzsche. Die große Stärke des Körpers ist, dass er die Fähigkeit hat zu vergessen. Und ich glaube, mein Körper hat große Teile des Unfalls vergessen.
0: Auch wenn Guillaume Matin-Guionnet hier ein bisschen mit Nietzsche kokettiert, er spricht einen wichtigen Aspekt an. Die ständige Gefahr, der er sich auf dem Rad aussetzt. Seine literarische Faszination bezieht der Radsport für viele Autorinnen und Autoren auch daher, weil er, im Gegensatz zu anderen Sportarten, die das nur behaupten, tatsächlich ein Sport ist an der Grenze zwischen Leben und Tod. Es gibt praktisch keinen professionellen Radprofi im Fahrerfeld, der nicht schon mindestens einen Teamkollegen, einen Freund verloren hat, gestorben infolge eines Sturzes. Vom Helm abgesehen fahren die Profis praktisch ungeschützt in Sprints und auf Abfahrten mit Geschwindigkeiten jenseits der 70 Stundenkilometer. Die Besten schaffen es die Berge runter sogar mit mehr als 100 Stundenkilometern. In den vergangenen Jahren gab es bei vielen großen Rennen sehr schwere Stürze. Die Radsportwelt führt eine intensive Sicherheitsdebatte.
1: That's a real topic in cycling right now, because the speeds are increasing and the protections are not evolving.
2: Das ist ein großes Thema gerade, weil die Geschwindigkeiten steigen und die Sicherheitsmaßnahmen entwickeln sich nicht in dem Maße weiter. Ich glaube, wir sollten viel mehr tun in Bezug auf die Sicherheit. Aber ganz ohne Risiko wird es nicht gehen. Wir müssen damit leben als Fahrer. Vielleicht klingt das jetzt etwas seltsam, aber es ist paradox. Ich kann auf der einen Seite viel Angst haben vor einem Sturz, vor einem Unfall und vor den Risiken, die ich in Kauf nehme. Und auf der anderen Seite ist es auch aufregend. Vielleicht weniger aufregend, je älter ich werde. Aber als ich in meinen ersten Profijahren Rennen gefahren bin, habe ich mich wirklich über das Gefühl gefreut. Ich hatte schon auch Angst, aber gleichzeitig war es aufregend, im Peloton, im Sprint oder in den Abfahrten um die beste Position zu kämpfen. Wenn du da etwas riskierst, fühlst du, dass du zu 100% lebst. Es ist wie ein großer Schuss Adrenalin. Das ist vielleicht vergleichbar damit, drogenabhängig zu sein. Abhängig von Dingen, die das Leben größer machen. Aber ich muss auch sagen, Jahr für Jahr wird dieses Gefühl der Aufregung kleiner. Und was bleibt, ist die Angst.
1: After some years, that excitement tends to disappear and only remains the fear.
0: Ex-Profi James Hibbert. Aus den USA ging es ähnlich. Je älter er wurde, desto größer wurde der Respekt vor den oft schlimmen Konsequenzen, die der Sport haben konnte.
4: So, absolutely, I think it gets more challenging as your brain develops and you realize what the real consequences can be.
0: Bereits als junger Athlet wuchsen bei James Hibbert die Zweifel am Profileben. Er merkte, dass er nicht mehr alles dem Erfolg unterordnen wollte. Nachts las er vor Rennen Bücher, die ihn emotional aufwühlten. Psychologietests bescheinigten ihm, dass er nicht das typische Profi-Mindset besitzen würde.
4: For me, while I was cycling, while I was an active racer, I was sort of a neurotic head case, to be totally frank.
2: Ganz ehrlich, in meiner Zeit als Rennfahrer war ich eine Art neurotischer Zweifler, total verkopft. Ich habe viele Dinge getan. Klar, das war auch die Dopingzeit, aber abgesehen davon, psychologische Dinge, die kontraproduktiv waren. Ich hatte immer auch diese intellektuellen Interessen. Manchmal dachte ich, was mache ich hier eigentlich bei einem Rennen, bei dem es null Zuschauer gibt und ich fahre 100 Meilen Rad an einem Sonntagmorgen? Das ist doch bescheuert. Ich habe viele Dinge getan und gedacht, die meine Rennkarriere letztendlich sabotiert haben.
0: Die Entscheidung zum Ausstieg kommt James Hibbert ganz spontan. Er schreibt:
3: Bei dem Straßenrennen, das mein letztes sein sollte, setzte ich mich auf Siegeskurs vom Feld ab. Da wurde mir so speiübel, dass ich mich zurückfallen lassen und am Straßenrand übergeben musste. Im Niemandsland zwischen Ausreißern und Peloton stieg ich vom Rad, stand schweigend auf einer Obstwiese und wartete auf den Besenwagen, der bei Rennen hinterherfährt und Fahrer auffegt, die aufgegeben haben. Als ich einstieg, wusste ich, dass meine Zeit als Radprofi vorüber war.
0: James Hibbert hat seine Karriere 2005 beendet. Heute ist er Philosophiedozent. In seinem Buch Die Kunst des Radfahrens thematisiert er auch, wie schwer für ihn der Übergang war. Vom ich-bezogenen Alltag eines Profisportlers hin zu einem, in Anführungszeichen, normalen Leben. Die Literatur half. Französische Autoren wie Antoine de Saint-Exupéry oder Jean-Paul Sartre. Und, auch das eine Parallele zu Guillaume Martin Guillaume, vor allem Nietzsche. Irgendetwas scheint Radsportler an dem deutschen Philosophen zu faszinieren. James Hibbert sieht in Nietzsche einen Philosophen der Berge, der Einsamkeit. Einen, der physische Stärke betont und die Bedeutung des Körpers hervorhebt. Das macht den Autor von »Also sprach Zarathustra«, der nie in seinem Leben auf einem Fahrrad saß, für Hibbert zum perfekten Radsportphilosophen.
4: I think for me there's no philosopher, thinker, perhaps even writer who sort of is more fitting for cycling than Nietzsche.
0: Man muss nicht Nietzsche lesen, um sein Leben als Radsportler intellektuell zu durchdringen. Aber die Geschichte von James Hibbert ist nicht ganz ungewöhnlich. Die Zweifel, die mentale und körperliche Erschöpfung. Hinter dem Glamour großer Rennen sieht es oft ein bisschen grauer aus. Aber genau das ist es, was die niederländische Schriftstellerin Lideway van Noort am Radsport besonders interessiert.
5: So where a lot of sports are, you have one winner and one loser or one team that wins and the team that loses. In cycling you have about 179 losers.
6: In vielen Sportarten gibt es einen Sieger und einen Verlierer oder ein Team, das gewinnt und ein Team, das verliert. Beim Radsport gibt es in jedem Rennen 179 Verlierer.
5: So it really is a sport of losers, and those losers have the best stories.
6: Es ist wirklich ein Sport der Verlierer. Und diese Verlierer haben die besten Geschichten.
0: Der Radsport habe eine gewisse Tragik, sagt Lideway van Noort. Die bestünde darin, dass viele Rennfahrer ihre ganze Karriere für andere Fahrer oder ihr Team opferten und nicht einmal selbst irgendetwas gewönnen. Auch wegen dieser Charaktere und Persönlichkeiten hat Lideway van Noort angefangen, über den Radsport zu schreiben. Besonders einfühlsam ist ihr das mit ihrem Buch Pellegrina gelungen. Auch weil sie darin die eigenen Zweifel an ihrem Unterfangen mit dem Buch immer wieder thematisiert und sich selbst dabei nicht zu ernst nimmt. Für Pellegrina, italienisch Pilgerin, reiste Lideway van Noort zu den heiligen Stätten des italienischen Radsports. Sie besuchte die Heimatdörfer bekannter Rennfahrer oder ließ sich die Geschichten legendärer Rennstrecken erzählen, um... Ja, wozu eigentlich? In der Einleitung von Pellegrina schreibt Lideway van Noort:
6: Es ist der erste Tag meiner Radsportwallfahrt durch Italien und während meiner Wanderung kommt mir plötzlich eine Frage in den Sinn, die so grundsätzlich ist, dass ich gar nicht begreife, warum ich sie mir nicht schon viel früher gestellt habe. Warum laufe ich 4 Kilometer zu irgendeinem verfallenen Dorf in Norditalien, um ein Haus von jemandem zu finden, den ich gar nicht persönlich kenne? Was all die Geschichten gemeinsam haben, ist, dass sie den Menschen hinter dem Athleten in den Mittelpunkt stellen. Ich denke, das ist es auch, was wir als Fans suchen. Wir wollen jemanden finden, der auf gewisse Art und Weise so ist wie wir. Das habe ich versucht zu tun. Wie kann es sein, dass Erinnerungen an unbekannte Fremde sich manchmal so aufdrängen, als wären es eigene? Warum weint man am Grab von jemandem, dem man nie begegnet ist? Kann die Trauer sich, ähnlich wie die Geschichte, so mit einem Ort verbinden, dass sie auch für andere greifbar wird? Dass andere sie sogar körperlich mitempfinden?
0: Lideway van Noort kann mit der Überhöhung der Rennfahrer, mit der Heroisierung ihrer Taten, mit der Verherrlichung ihrer Leiden nicht viel anfangen. Sie findet diese Tendenz, die sie bei Fans und Autoren beobachtet, eher gefährlich. Damit würden die Athletinnen und Athleten, die ohnehin schon unter jeder Menge Druck stünden, noch mehr belastet. Gleichzeitig ist auch sie begeistert von den Leistungen der Fahrer und ihren Geschichten.
6: Ich kann eine Geschichte richtig genießen, wie zuletzt die von Wout van Aert bei Paris-Roubaix. Das war einfach perfekt und wunderschön, wie alles zusammengekommen ist für ihn, nach einer langen Zeit von Verletzungen und Krankheiten, nachdem er viele Tiefschläge hatte, mit sich gehadert hat, oft Zweiter geworden ist. Jetzt dieses Rennen zu gewinnen und den Sieg einem Freund und ehemaligen Teamkollegen zu widmen, der 2018 gestorben ist, in genau diesem Rennen, das ist die Art von Leid, die wir auch aus unserem Leben kennen. Der Schmerz, einen Menschen zu verlieren, Pech zu haben, etwas nicht zu schaffen, was man eigentlich erreichen will, weil die äußeren Umstände es verhindern. So etwas mag ich. Aber einfach nur die Verherrlichung dieser ganzen physischen Schmerzen, das Leiden? Nein.
5: suffering thing now.
0: Die persönlichen Schicksale, der sportliche Wettbewerb, die Schinderei, aber auch die Geschwindigkeit, die Natur. Es lassen sich viele Aspekte zusammentragen, die Autorinnen und Autoren seit jeher nutzen, um dem Radsport seine Geschichten zu geben. Auch wenn der Sport technischer geworden ist, hochgradig professionell und voller Wissenschaft, er hat seine Faszination bewahrt. Das Peloton steckt immer noch voller Geschichten, findet auch Fabio Genovesi. Am Ende bringt es ein Verhältnis für den italienischen Giro-Kommentator und Schriftsteller auf den Punkt. Das Verhältnis von Aufwand und Zeit.
7: In these times, in these days, we always want things fast. You know, I love music. Back then I would order records from Germany.
2: Heutzutage muss immer alles schnell gehen. Ein Beispiel: Ich liebe Musik. Früher habe ich mir Platten aus Deutschland bestellt. Es hat ewig gedauert, bis die da waren. Monate. Wenn heute unsere Amazon-Bestellung 6 Stunden später kommt, drehen wir schon durch. Das ist verrückt. Und das ist etwas, was einen der Radsport lehrt. Man geht Stunden vor dem Rennen an die Straße, man wartet lange auf die Fahrer und dann passiert alles in ein paar Sekunden. Aber genau so ist das Leben. Diese paar Sekunden geben der ganzen Sache ihren Sinn.
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1: Um 15 Uhr mit Janis Hahnberg. Bundespräsident Steinmeier unterstützt nun doch eine Bewerbung Deutschlands für die Ausrichtung der Olympischen Spiele 2036. Das hat Steinmeier dem ARD-Hauptstadtstudio exklusiv mitgeteilt. Bisher war der Bundespräsident aus historischen Gründen dagegen. Jan-Frederik Willems berichtet aus Berlin.
2: Olympische Spiele in Deutschland. Ausgerechnet 100 Jahre nach der nationalsozialistischen Propaganda-Olympiade von 1936. Das konnte sich Bundespräsident Frank-Walter Steinmeier lange nicht vorstellen. Aus dem Bundespräsidialamt heißt es zwar, seine historischen Bedenken seien nicht verschwunden. Mittlerweile sei Steinmeier aber fest überzeugt, dass alle Beteiligten mit diesem Datum verantwortungsvoll umgehen würden. Deutschland habe großartige Sportstätten, eine sportbegeisterte Bevölkerung und seine Gastfreundschaft bei der Fußball-WM 2006 bewiesen, teilte Steinmeier dem ARD-Hauptstadtstudio mit.
1: Der Deutsche Gewerkschaftsbund bekommt Unterstützung aus der Union für den Vorschlag, eine Pflichtbetriebsrente für Arbeitnehmer einzuführen. Der Chef des CDU-Arbeitnehmerflügels Rathke sagte der Funke Mediengruppe, eine verpflichtende betriebliche Altersversorgung wäre ein richtiger Schritt. Um das Rentenniveau zu sichern, werde man die drei Säulen, gesetzliche Rente sowie betriebliche und private Vorsorge, künftig noch vernetzter denken müssen. Nach Angaben des DGB haben etwa 20 Millionen Beschäftigte derzeit keine betriebliche Altersvorsorge. Eine zusätzliche Altersvorsorge solle von den Tarifparteien organisiert und von den Arbeitgebern mindestens mitfinanziert werden, so DGB-Chefin Fahimi. In Berlin-Neukölln ist Deutschlands größter Hindu-Tempel eingeweiht worden. Der fast 18 Meter hohe Turm wurde bei der feierlichen Weihe am Vormittag mit Wasser aus der Spree und dem indischen Fluss Ganges übergossen. Der Bau des Hindu-Tempels hat mehr als 1 Million Euro gekostet und wurde nach Angaben des Initiators aus Spenden mitfinanziert. 2010 war Baustart. Die Fertigstellung hatte sich wegen mehrerer Baustopps verzögert. Die UNESCO-Welterbestätten in Deutschland laden heute zu besonderen Aktionen ein, wie Führungen, Konzerten und Mitmachaktionen. Im römischen Amphitheater in Trier etwa kann man Gladiatorenkämpfen sehen und die Innenstädte von Baden-Baden und Bad Ems präsentieren sich mit einem bunten Programm aus Live-Musik, Führungen und Workshops. Auf der Schwäbischen Alb an der Steinzeithöhle Hohle Fels können Familien bei Workshops mitmachen und auch das Kloster Maulbronn bietet ein Familienprogramm für Familien. Die späten Anstoßzeiten bei der Fußball-WM wegen der Zeitverschiebung könnten das Geschäft von Kneipen und Biergärten in Deutschland dämpfen. Nach einer Umfrage des Instituts der Deutschen Wirtschaft erwarten die Wirte weniger Umsatz zu machen, als wenn die Spiele früher beginnen würden. Ein IW-Experte sagte, die WM könnte der Gastronomie hierzulande rund 67 Millionen Euro zusätzliche Einnahmen bringen. Aber wären alle Spiele um 19 Uhr angesetzt, sogar etwa 103 Millionen Euro. Die Fußball-WM in den USA, Kanada und Mexiko startet am Donnerstag. Bei den French Open in Paris beginnt gleich das Finale der Herren. Der deutsche Tennisprofi Alexander Zverev spielt gegen den Italiener Flavio Cobolli. Zverev gilt als Favorit. SWR Nachrichten, Redaktion Petra Muhr. Das Wetter in Baden-Württemberg und Rheinland-Pfalz, ein Zwischenhoch bestimmt das Wetter. Die Vorhersage am Nachmittag trocken, teils sonnig mit nur einigen Wolken. Maximal 17 bis 25 Grad, manchmal noch böiger Westwind. In der Nacht meist klar oder locker bewölkt, 12 bis 6 Grad, morgen 19 bis 28 Grad und erst Sonne, am Abend Regen. Am Dienstag zieht der Regen ab, dann nur noch wenige Schauer und zwischendurch Sonne, 14 bis 20 Grad. Die Zeit? Es ist 15.04 Uhr.
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3: Ich greife nach einem langweiligen Gänsekiel, um dir in dem langweiligen Darmstadt langweilig zu erzählen, dass ich Langeweile habe.
4: Ließ Karl Maria von Weber den befreundeten Kollegen Gottfried Weber wissen, obwohl er sonst im Leben eigentlich keinen Leerlauf kannte. In Darmstadt, wohin es ihn verschlagen hatte, war er im Jahr 1810 so richtig pleite und daher auf dem Sprung zu neuen Taten.
3: Reisen.
4: Ja, Kunstreisen.
3: Da muss es endlich aufschreien, wie es jetzt in mir tat. Fort, du musst hinaus, fort ins Weite. Des Künstlers Wirkungskreis ist die Welt.
4: Und diese Welt sollte mit einem neuen himmelstürmenden Ton erlebt, ermessen und erobert werden. Dem Ton des Klarinettenvirtuosen Heinrich Josef Beermann.

0: Die zurückliegenden 12 Monate waren durchaus turbulent verlaufen im Leben des 24-jährigen Karl Maria von Weber. Ja, sie hatten dem Leben des genialischen jungen Künstlers eine grundsätzliche Wende beschert. An eine geradlinige Fortsetzung der so steil begonnenen, in Stuttgart auf problematische Weise erst einmal versandeten Karriere war nicht mehr zu denken. Dazu war auch über die Landesgrenzen hinaus zu viel ruchbar geworden von den dortigen Turbulenzen.
1: Rückblende.
0: Eugen von Württemberg hatte den sichtlich und hörbar hochbegabten Weber in Breslau konzertieren und improvisieren gehört. Er engagierte den eben 19-Jährigen, ernannte ihn zu seinem Musikintendanten auf Schloss Karlsruhe in Schlesien. Als dieser Landsitz durch Kampfhandlungen der nach Osten vorrückenden französischen Armeen in Mitleidenschaft gezogen und die brave Kapelle in alle Winde zerstreut wurde, folgte Weber dem eilends abreisenden Prinzen nach Stuttgart. Dort kam er als Privatsekretär bei dessen Bruder Louis unter. Für diesen Herzog und seinen Tross war das Leben eine einzige Party, kein weibliches Wesen vor ihren Nachstellungen sicher. Seine Dienstpflichten erlaubten Weber, weiterhin nach Gusto zu musizieren und zu komponieren. Allein, es scheint zeitweise an der höheren Berufung und der tieferen Motivation gemangelt zu haben.
1: Unheilvoll war,
0: so urteilte später ein intimer Kenner,
1: sein Verkehr mit der sittenlosen Hofgesellschaft und den zum Teil sehr liederlichen Künstlern und Künstlerinnen des Königlichen Theaters, denen er bei seinen früheren Beziehungen zur Bühne sich ebenfalls anschloss. Trotz der Mahnungen seines Mentors Franz Danzi wäre er in dem Strudel verschwenderischer und zügelloser Vergnügungen wahrscheinlich als Künstler und Mensch elendiglich untergegangen, zumal ihn noch eine glühende Leidenschaft für die leichtfertige Sängerin Margarita Lang erfasst hatte, wenn nicht eine höhere Gewalt ihn von dem drohenden Abgrund zurückgerissen hätte.
0: Das halbseidene Glück des Höflings dauerte nicht allzu lange und die höhere Gewalt schlug unvermittelt rein. Und das kam so. Der junge Weber wurde durch seinen ebenfalls nach Stuttgart gezogenen Vater, den nicht ganz seriösen Theaterprinzipal Franz Anton von Weber, in eine Unterschlagungs- und Betrugsaffäre verwickelt. Die Sache wurde ruchbar, Untersuchungshaft und scharfe Verhöre folgten. Es drohte eine lange, harte Gefängnisstrafe. Doch Vater und Sohn Weber kamen glimpflich davon. Man verzichtete per Ordre des Königs auf einen Prozess, machte den beiden die Auflage, die in stolzer Höhe verursachten materiellen Schäden vollständig zu begleichen, verwies sie auf immer des Landes und schob sie nach Baden ab. Da war Karl Maria von Weber nun also wieder unterwegs.

0: Mannheim, Heidelberg, Darmstadt, Karlsruhe, Baden-Baden und wieder Darmstadt waren die ersten Stationen nach der Vertreibung aus dem Stuttgarter Paradies. Es folgte ein kurzer Job an der Oper in Frankfurt und wieder ein längerer Aufenthalt in Darmstadt. Karl Maria von Weber absolvierte in jenen Krisenjahren 1810-11 ein enormes Arbeitspensum, komponierend, konzertierend und die jeweiligen örtlichen Verhältnisse untersuchend, ob und wie er andocken könne. Am 14. Februar 1811 brach er Richtung Bayern und Schweiz auf. Er ging über Gießen und Aschaffenburg nach Bamberg. Weber nahm mit dem dort als Kapellmeister, Komponist, Theatermaler und Maschinist tätigen, dem als Jurist in Preußen arbeitslos gewordenen Multitalent E.T.R. Hoffmann Kontakt auf. Mit ihm disputierte und trank er heftig, blieb darin aber Hoffmann deutlich unterlegen. Genau einen Monat nach Abreise traf Weber in München ein, um mit den Proben zu dem in Darmstadt fertiggestellten Einakter Abu Hassan zu beginnen. Er suchte und fand gesellschaftliche Kontakte. Vor allem aber ging er, außer zu den Proben seines Singspiels, häufig ins Theater. Dort hätte er auf den begnadeten Klarinettenspieler Heinrich Josef Beermann aufmerksam werden können oder auch in einem der Brauhäuser, deren Besuch Weber gleichfalls nicht versäumte. Es sollte aber anders kommen. Zu einem zufällig anmutenden und doch aus der Perspektive der Musikgeschichte notwendig erscheinenden Zusammentreffen wies der Komponist als Groteske in einem der Entwürfe zu seinem fragmentgebliebenen Roman Tonkünstlers Leben kolportierte.
1: Türe zuschlagen. Es fällt jemand die Treppe herunter und auf ihn. Rafft sich schnell auf, umarmt ihn aufs Feurigste, dankt für das Glück, das er gehabt, auf Felix zu fallen. Mein Herr, sind Sie toll oder halten Sie mich für einen Narren? Wer sind Sie?
2: Ich bin mir gar nichts.
1: Aber darf ich fragen, wer Sie sind? Ich, seufzend, auch eigentlich nichts. Doch nennt man gewöhnlich Leute meinesgleichen Künstler. Ich mache auch Kunststücke. Zum Beispiel einen Verleger zum Bezahlen zu bringen und dergleichen. Wenn es Ihnen gefällig ist, so fangen wir gleich bei dem zweiten Jahre unserer Bekanntschaft an.
0: Und damit war en passant und ist zugleich die soziale Lage der Künstler angesprochen. Die klassische Situation der jungen Leute, die einer brotlosen Kunst nachgehen. Doch Weber hielt nichts von realistischer Literatur.
1: Die wahre Geschichte ist oft das Unwahrscheinlichste und würde im Gewande der Dichtung für ganz unsinnig ausgegeben werden. Aber das ist die eigene Bizarrerie des Lebens. Dass es das Naheliegende überspringt und dadurch die Wahrheit zur Fabel stempelt. Man könnte also fast sagen, es sei nicht alles wahr, was wirklich geschehen sei. Oder es gibt Dinge, die sich begeben haben, erzählt aber zur Lüge werden.
0: Tatsächlich dürfte Weber den virtuosen Beermann und fürs Erste ohne körperlichen Zusammenprall im gastfreundlichen Haus von Direktor Wiebeking kennengelernt haben. Bereits am 5. April, 3 Wochen nach der Ankunft des Komponisten in München, standen sie erstmals zusammen auf der Bühne. Weber dirigierte eine seiner Kantaten sowie der für Schloss Karlsruhe geschriebenen Symphonien, spielte sein C-Dur-Klavierkonzert und Beermann, Webers taufrisches Concertino S-Dur für Klarinette und Orchester.

Weber und der 2 Jahre ältere Heinrich Josef Beermann freundeten sich an. Dieser war, allerdings auf etwas andere Weise als der Komponist, bereits recht lebenserfahren. Er hatte, da er aus dem Haushalt eines preußischen Soldaten und Blasmusikers stammte, die Militärmusikschule in seiner Heimatstadt Potsdam besucht, die Gunst des Prinzen Louis Ferdinand gefunden und durch den königlichen Hofklarinettisten Franz Tausch die höheren Weihen erhalten. War nach Napoleons Kriegserklärung an Preußen und Russland eingezogen worden, im Herbst 1806 mit Louis Ferdinand den anrückenden Franzosen entgegengezogen und nach der Schlacht von Jena und Auerstedt in Kriegsgefangenschaft geraten. Konnte aber türmen und sich nach Berlin durchschlagen, wo alles in Auflösung begriffen war. Also wieder kehrt gemacht und vorbei an den Schauplätzen der Niederlage nach München, gerade rechtzeitig zu den Vermählungsfeierlichkeiten der ältesten Tochter des bayerischen Monarchen mit Eugène de Beauharnais, dem Vizekönig von Italien. Beermann, der stupende Virtuosität mit sensiblem Feeling verband, Brillanz und eine bis dato noch nicht gehörte Kantabilität, konnte sich rasch profilieren und erhielt die Stelle des ersten Klarinettisten der Hofkapelle, die er fast 3 Jahrzehnte lang treu versah. Als er und Weber sich begegneten, konnte der Komponist von ihm en Detail lernen, was er für seine Vision vom emphatischen Ton benötigte. Diese Verbindung von Artistik und beseeltem Ton, von Exaltiertheit und Innigkeit. Begeistert berichtet der Komponist seinem Freund Meyerbeer von seinem neuen Bekannten. Und als dieser kurze Zeit später in München eintrifft, freundet er sich mit Beermann und mit dessen Lebensgefährtin, der damals hochgerühmten Opernsängerin Helene Harlers, an. Auch die exorbitanten Klarinetten- und Bassetthorn-Soli in den großen Opern Giacomo Meyerbeers verdanken ihre Anregung dem Münchner Freund. Wie Meyerbeer, so studierte Weber also die Tongebung des Spitzenklarinettisten, ließ sich von ihm in die technischen Finessen seines Instruments einweisen, griff auf melodische Einfälle von ihm zurück und probierte mit ihm verschiedene Klangfiguren aus. Umgekehrt profitierte auch der Interpret für seine weitere Arbeit, in der das Komponieren von Stücken für den Eigengebrauch an Umfang und Gewicht zunimmt. Beermanns Concertino C-Moll erscheint beseelt von Webers Esprit und reagiert wie selbstverständlich auf Melodiepartikel des Freischütz, die sich im Ohr festgesetzt hatten.

0: Der Klarinettenvirtuose und Karl Maria von Weber wurden dicke Freunde. Nach solch einer Freundschaft hatte sich der Komponist lange gesehnt. Die Verbindung ging über den bloßen Austausch von technischen Kenntnissen und Fertigkeiten weit hinaus, zunächst in musikalischer Hinsicht. Weber deutet in einem Tagebucheintrag an, dass und wie er von Beermann auch Anregungen für die musikalische Struktur von himmelhoch jauchzenden und dann in den Abgrund stürzenden Bläserkantilenen erhielt.
1: 9. Juli 1812, Besuch von Beermann, der mir einige aufgeschriebene Phrasen brachte, aus welchen er ein Klarinettenquartett gemacht zu haben wünschte.
0: Heinrich Josef Beermann und die Nachwelt erhielten ein Kammermusikwerk, das wohl von den Notizen des Klarinettisten im Sommer 1812 seinen Ausgang nahm. Freilich wurde es nicht nur von der Besetzung her gegenüber der Ursprungsidee erweitert, vom Quartett zum Quintett, sondern insbesondere auch hinsichtlich des thematischen Materials. Hier wird sichtbar, dass und wie der Komponist, der nun aufs 30. Lebensjahr zuging, auf große autonome Kunst zielte. Und das stand in keiner Weise im Widerspruch zu den Opernambitionen. Im Gegenteil. Es erwies sich als Bestandteil des großen musiktheatralischen Sprungs nach vorn. Ja, im Kontrast zu einer Kunst, die aus den virtuosen Händen aufsteigt,
1: diesen bewusstlosen Tyrannen und Zwingherren der Schöpfungskraft,
0: zielte er durchaus bewusst auf eine kompositorische Struktur,
1: die nur der Musik rein angehörig, dem Laien unbegreiflich ist.
0: Das, was sich vom Freischütz an in Webers Musik und dann im Orchesterton des 19. Jahrhunderts ereignet, diese Emanzipation der Klangfarbe, hatte in den Anregungen Heinrich Josef Beermanns seinen Ausgangspunkt. Freilich war diese Künstlerfreundschaft noch in ganz anderer Hinsicht bedeutsam. Weber hat sie, inspiriert von Jean-Paul und E.T.A. Hoffmann, in seinen Entwürfen zum Roman »Tonkünstlers Leben« literarisch reflektiert. Mit Bedacht dabei auch, dass eine solche Beziehung keineswegs konfliktfrei verläuft, von Verdacht und Hysterie, Neid und Dominanzgelüsten eingetrübt wird. Gerade auch in seinem Fall, da er offensichtlich vom Vater in der Abwehr solch emphatischer Freundschaftsbeziehungen erzogen worden war.
1: Ich lebte mit dir an einem Orte und hasste dich zwar nicht, aber ich verachtete dich. Denn immer nur musste ich von dir hören, dass du, Künstler wie ich, auf demselben Instrumente, einen Weg mit mir wandelnd, mich bitter getadelt, dass Neid dich erfülle, dass du hinterlistig gegen mich gehandelt. Dass alles dies aus dem Munde unserer Tischfreunde und eines aus Liebe für mich blinden Vaters kam, erwog ich schwacher nicht. Und eine herbe Bitterkeit gegen dich hatte sich meiner bemeistert.
0: Auch Karl Maria von Webers Trauma der Vertreibung aus der Idylle von Schloss Karlsruhe durch feindliche Truppen scheint in diesem Text noch einmal auf.
1: Da brach des Krieges Gräuel auch unsere friedliche Ruhe, als räuberische Horden das Städtchen überfielen und meine Habe ein Raub der Flammen wurde. Ich hatte mich verspätet, um meine Lieblinge, meine Bücher zu retten, vergaß ich alles, mich selbst. Man gab mich für verloren, als es mir schon gelungen war, mich von der anderen Seite des Hauses zu retten.

0: Die romantisch verschobenen Reflexionen über die Freundschaft, und das ist hier eine Künstlerfreundschaft, die durchaus gegensätzliche Pole verband, all das veranlasste Karl Maria von Weber auch, sich schriftlich über den Schaffensprozess Rechenschaft abzulegen und über die Anfechtungen, die sich in seinem Vorfeld und seinem Verlauf immer und immer wieder neu einstellen.
1: Des Lebens Lasten ruhten schwer auf mir. Gern flüchtete ich von ihnen zur Kunst. Aber so wie Kunst nur im Leben, Leben nur in der Kunst lebt, halfen beide dann auch vereint sich und mich aufreiben. Schon der Platz am Klavier, den ich, um zu schaffen, eingenommen hatte, war als mein letztes Hilfsmittel ein übler Vorbote gewesen. Der Tondichter, der von da seinen Arbeitsstoff holt, ist beinahe stets arm geboren oder auf dem Wege, seinen Geist dem Gemeinen und Gewöhnlichen selbst in die Hände zu geben. Denn eben diese Hände, diese verdammten Klavierfinger, die über dem ewigen Üben und Meistern an ihnen endlich eine Art von Selbstständigkeit und eigenwilligem Verstand erhalten, sind bewusstlose Tyrannen und Zwingherren der Schöpfungskraft. Sie erfinden nichts Neues. Ja, alles Neue ist ihnen unbequem. Heimlich und spitzbübisch, wie es echten Handwerksleuten gebührt, kitten sie aus alten, ihnen längst gelenkrechten Tongliederchen ganze Körper zusammen, die fast wie neue Figuren aussehen. Und weil sie sogleich auch gar nett und rund klingen, von dem bestochenen Ohr als erste Richtinstanz beifällig auf- und angenommen werden.
0: Diese Passage klingt tatsächlich wie eine späte Würdigung dessen, was Weber von Beermann in München einst lernte. Doch er, der auf die große autonome Kunst zielende Komponist, muss weiter hinaus.
1: Wie ganz anders schafft jener, dessen inneres Ohr der Richter der ungleich erfundenen und beurteilten Dinge ist. Dieses geistige Ohr um- und erfasst mit wunderbarem Vermögen die Tongestalten und ist ein göttliches Geheimnis, das auf diese Art und Weise nur der Musik rein angehörig, dem Laien unbegreiflich bleibt. Denn es hört ganze Perioden, ja ganze Stücke auf einmal und macht sich aus den kleinen Lücken und Unebenheiten hin und wieder nichts, indem es diese auszufüllen und zu glätten dem späten besonnenen Momente überlässt, der das Ganze auch in seinen Teilen bei Gelegenheit besehen und allenfalls noch hier und da stutzen wird. Es will etwas Ganzes sehen, dieses Ohr. Eine Tongestalt mit einem Gesicht, das es einst auch der Fremde wiedererkenne und unter dem Gewühle finde, hat er es einmal gesehen. Das will es, und nicht einen zusammengeflickten Lumpenkönig. Hat nun aber der Sinn so ein Bild erfasst und möchte es ausbilden und ehrlich austragen im geistigen Mutterleibe, denn gut Ding will seine Weile haben und reifen, möchte es hüten vor schädlichen Speisen und anderen, das Leben des teuren Zeuglings bedrohenden Dingen und die elenden Hausknechts und Ministers Blei- und Golddinge des täglichen Treibens fahren dann so pöbelhaft und lustig grausam dazwischen, der schon im Entwickeln begriffenen Gestalt, beim Kopfe durch den Hals, wischen ein Auge aus, trennen einen Fuß vom Leibe und dergleichen. Da bricht die Ungeduld und die Liebe aus, tobend den armen Schöpfer zum Halbnarren, wenn alles Kreuzen sich selbst so durcheinander wirft. Da muss es endlich aufschreien, wie es jetzt in mir tat. Fort, du musst hinaus, fort ins Weite. Des Künstlers Wirkungskreis ist die Welt.
0: Karl Maria von Weber und Freund Beermann, der Klarinettist, brachen gemeinsam auf. Dabei warnte der Komponist:
1: Wehe dem, der besonders in der ersten Zeit der Reise auf einen geselligen Nachbarn in mir hofft. Er ist übel betrogen, und ich am Ende auch. Denn mein Geist gebiert nichts als aufsteigende und wieder platzende Seifenblasen, die nicht einmal der Erinnerung wert sind.
0: Gemeinsam kamen Heinrich Josef Beermann und Karl Maria von Weber nach Prag. Ein erstes Mal in die Stadt, in der dem Komponisten der Durchbruch mit der deutschen Oper gelingen sollte.

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2: Um 16 Uhr mit Janis Harnberg. Bundesratspräsident Bovenschulte warnt die Bundesregierung davor, zu viele Reformen auf einmal anzugehen. Dem Spiegel sagte der SPD-Politiker, das könne zu hohe Erwartungen wecken. Und sollte es für die Länder finanzielle Nachteile geben, würden sie die Vorhaben im Bundesrat blockieren. Sven Weingärtner.
3: Aktuell sind wir Weltmeister im Ankündigen, sagte Bovenschulte im Interview. Steuerreform, Gesundheitsreform, Pflege, Rente, Arbeit, Energie. Das scheine ihm ein bisschen viel bis zur politischen Sommerpause, so der SPD-Politiker. Er rate der Regierung, sich darauf zu konzentrieren, was Wachstum auslöst und Arbeitsplätze sichert. Für ihn habe deshalb die Steuerreform die höchste Priorität. Bovenschulte sprach sich dafür aus, moderate Steuersenkungen für kleine und mittlere Einkommen über neue Schulden zu finanzieren. Er wisse, dass die Union sehr hohe Einkommen und Vermögen nicht stärker belasten werde. Und mit staatlichen Einsparungen würde die Wirtschaft nicht belebt, so Bovenschulte.
2: Bundespräsident Steinmeier kann sich nach Informationen des ARD-Hauptstadtstudios nun doch Olympische Spiele in Deutschland im Jahr 2036 vorstellen. Seine Bedenken seien zwar nicht verschwunden, heißt es vom Bundespräsidialamt, er sei mittlerweile aber überzeugt, dass alle mit diesem Datum verantwortungsvoll umgehen würden. Voraussetzung wäre eine erfolgreiche deutsche Bewerbung. Anfang des Jahres hatte Steinmeier Olympische Spiele im Jahr 2036 in Deutschland aus historischen Gründen noch abgelehnt. Die Spiele 1936, also genau 100 Jahre vorher, hatten die Nazis zur Propaganda genutzt. Israels Armee hat trotz Waffenruhe wieder Vororte der libanesischen Hauptstadt Beirut angegriffen. Dies sei eine Vergeltungsmaßnahme für Attacken der militanten Hisbollah-Miliz auf Nordisrael, teilte der israelische Ministerpräsident Netanyahu mit. Anwohner berichteten von mehreren Explosionen. Ob es Tote oder Verletzte gibt, ist nicht bekannt. Seit Inkrafttreten der Waffenruhe Mitte April hat Israel das Gebiet südlich von Beirut bereits zweimal angegriffen. Zudem kommt es fast täglich zu Angriffen auf den Libanon. Die Hisbollah erkennt die Waffenruhe nicht an. In Nigeria hat das Militär 360 Menschen aus der Gewalt der islamistischen Terrormiliz Boko Haram befreit. Die Entführer hatten sie in den Bergen im Grenzgebiet zu Kamerun versteckt, wie es heißt. Die Geiseln, unter ihnen auch Kinder, waren demnach über längere Zeit aus mehreren Dörfern entführt worden. Zwei haben nicht überlebt. In Berlin-Neukölln ist Deutschlands größter Hindu-Tempel eingeweiht worden. Der fast 18 Meter hohe Turm wurde bei der feierlichen Weihe am Vormittag mit Wasser aus der Spree und dem indischen Fluss Ganges übergossen. Der Bau des Hindu-Tempels hat mehr als 1 Million Euro gekostet und wurde nach Angaben des Initiators aus Spenden finanziert. Die UNESCO-Welterbestätten in Deutschland laden heute zu besonderen Aktionen ein, wie Führungen, Konzerten und Mitmachaktionen. Im römischen Amphitheater in Trier etwa kann man Gladiatoren kämpfen sehen und die Innenstädte von Baden-Baden und Bad Ems präsentieren sich mit einem bunten Programm aus Live-Musik, Führungen und Workshops. Auf der Schwäbischen Alb an der Steinzeithöhle Hohle Fels können Familien bei Workshops mitmachen. SWR Nachrichten, Redaktion Petra Muhr. Das Wetter in Baden-Württemberg und Rheinland-Pfalz, ein Zwischenhoch bestimmt das Wetter. Die Vorhersage, bis zum Abend insgesamt nur wenige Wolken, in der Nacht meist klar oder locker bewölkt, Tiefstwerte 12 bis 6 Grad. Morgen anfangs Sonne, dann mehr Wolken und ab dem Nachmittag Regen und örtlich Gewitter. Maximal 19 Grad in der Westeifel und bis 28 Grad am Bodensee. Die Zeit, es ist 16.04 Uhr.
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4: Kleines Quiz zu Beginn. Kommen Ihnen die folgenden Lieder bekannt vor?

Alle drei Lieder stammen von Paul Gerhard, dem evangelisch-lutherischen Theologen und Dichter. Sie treffen auch heute noch mitten ins Herz und werden von Protestanten und Katholiken gesungen. Vor 350 Jahren ist Gerhard gestorben und ich dachte, das wäre doch eine schöne Gelegenheit, einen Blick auf sein Leben, seine Dichtungen und die dazugehörige Musik zu werfen. Mein Name ist Bettina Winkler.

Der Winsbacher Knabenchor mit einem der vielleicht bekanntesten Lieder von Paul Gerhardt, passend zum Frühsommer, »Geh aus, mein Herz, und suche Freud«. Das waren allerdings nur die beiden ersten und die letzte der insgesamt 15 Strophen. Als Kind hat mich vor allem eine Zeile begeistert. »Narzissus und die Tulipan, die ziehen sich viel schöner an als Salomonis Seide«. Natürlich hatte ich damals keine Ahnung davon, welch eine Kostbarkeit Tulpen im 17. Jahrhundert waren und was es mit Salomonis Seide auf sich hat. Es klang einfach schön. Entstanden ist das Lied in Mittenwalde, wo Paul Gerhardt von 1651 bis 1657 als Propst angestellt war. Gedichtet hat er es zur Promotion des späteren Direktors der preußischen Lustgärten. Die Melodie, die Sie gerade gehört haben, stammt von August Harder, der Satz von Emanuel Vogt. Dieses Lied steht auch im Stammteil des evangelischen Gesangbuchs. Dort sind insgesamt 26 Lieder aus Gerhardts Feder vorhanden. Und obwohl seine Lieder schon so alt sind, werden sie über die Konfessionsgrenzen hinweg bis heute gesungen. Die Musik von Augustin Harder ist um 1813 entstanden. Ursprünglich gehörte sie zum Volkslied »Die Luft ist blau, das Tal ist grün«. Für das Kirchenlied hat sie Harder dann geringfügig abgeändert. Tatsächlich ist sie mehr Volkslied als Choral. Doch schon zuvor gab es Melodien für dieses Lied. Zum ersten Mal taucht es 1653 in dem von Johann Krüger herausgegebenen Erstdruck »Praxis Pietatis Melica«, das ist Übung der Gottseligkeit in christlichen und trostreichen Gesängen auf. Dort hat es die Melodie des Liedes »Den Herrn, mein Seel, erhebt«. Und genau dieser Komponist ist für Paul Gerhardt besonders wichtig, Johann Krüger. Die Zusammenarbeit zwischen den beiden ist außergewöhnlich. Krüger ist Kantor an der Berliner Nikolaikirche. Er veröffentlicht ab 1647 Gerhardts Lieder mit seinen Melodien und trägt damit entscheidend zu deren Verbreitung in den lutherischen Gemeinden bei. Zu den gemeinsamen Liedern von Paul Gerhardt und Johann Krüger gehört auch das Adventslied »Wie soll ich dich empfangen?«.

Wie soll ich dich empfangen? Ein Adventslied von Paul Gerhardt, vertont von seinem Zeitgenossen Johann Krüger. Es musizierten Singer pur. Von 1622 bis zu seinem Tod 1662 war Krüger Lehrer am Gymnasium zum Grauen Kloster und gleichzeitig Kantor der St. Nikolai-Kirche in Berlin. 1643 lernt er dann Paul Gerhardt kennen. In der Folgezeit vertont er viele seiner Kirchenliedtexte und veröffentlicht sie auch in seinem Kirchenliederbuch Praxis Pietatis Melica. 10 Auflagen erlebt diese Sammlung noch zu Krügers Lebzeiten. Die Melodien, die Krüger zu Gerhardts Liedern erfindet, stammen teilweise von alten Psalmliedern, manchmal erinnern sie aber auch an Arien. Paul Gerhardt schreibt seine Lieder für private Andachten und genauso für den Gottesdienst. Immer sind sie zum Singen gedacht und erdacht. Für den überzeugten Lutheraner ist die Musik ein vorweggenommenes Abbild himmlischer Herrlichkeit. Die musikalischen Gesetze sind Sinnbild für die göttliche Ordnung der Schöpfung. Auch das Lied »Fröhlich soll mein Herz springen« stammt aus der gemeinsamen Feder von Paul Gerhardt und Johann Krüger. Die beiden scheinen wirklich auf einer Wellenlänge gelegen zu haben. In diesem ursprünglich 15-strophigen Weihnachtslied deutet Gerhardt die Menschwerdung Gottes in der Tradition der lutherischen Orthodoxie als wunderbaren Tausch. Der Sohn Gottes nimmt Sünde, Elend und Tod des Menschen auf sich und gibt ihm dafür Leben, Frieden, Ehr und Schmuck, so der Dichter. Johann Krüger nimmt in seiner Vertonung das Thema des springenden Herzens mit melodischen Sprüngen und geschickten Modulationen auf. Und genau das hört man sehr schön bei der Lautenkompanie Berlin unter der Leitung von Wolfgang Katschner und dem Tenor Paul Agnew.

Es wäre Kultur, alte Musik, mitten ins Herz der Dichter Paul Gerhardt. Schnell erkennt Johann Krüger das Talent des Dichters Paul Gerhardt. Viele Lieder aus dieser kongenialen Arbeitsgemeinschaft entstehen noch während des Dreißigjährigen Krieges. Mit 35 Jahren um 1642-43 kommt Gerhardt zum ersten Mal nach Berlin. Die Stadt ist schwer von den Kriegsfolgen betroffen. Hunger und Seuchen raffen die Bevölkerung dahin. Die Überlebenden werden mit Kriegssteuern und Einquartierungen der Heere drangsaliert. Paul Gerhardt ist in Berlin als Hauslehrer tätig, tritt aber auch als Dichter an die Öffentlichkeit. Die Begegnung mit Johann Krüger ist wohl einer der größten Glücksfälle der Geschichte der protestantischen Kirchenmusik. Die beiden waren das, was man heute ein Dreamteam nennen würde. Nach einem 6-jährigen Intermezzo in Mittenwalde als Propst kehrt Paul Gerhardt 1657 nach Berlin zurück und wird Pfarrer an der Nikolaikirche. Und nun intensiviert sich auch wieder der Kontakt zu Johann Krüger. In dessen 10. Auflage der Praxis Pietatis Melica erscheinen noch einmal 4 neue Lieder von Gerhardt. Als Krüger dann 1662 stirbt, übernimmt Johann Georg Ebeling das Amt des Musikdirektors an St. Nikolai. Auch mit diesem 30 Jahre jüngeren Kollegen arbeitet der Dichter wieder zusammen. Ebeling bringt 1667 eine Gesamtausgabe der Gedichte Paul Gerhardts heraus. Gemeinsam schaffen sie so bekannte Lieder wie »Du meine Seele singe« oder »Die güldne Sonne, ein heiteres Morgenlied«, vermutlich eines von Gerhardts letzten Liedern.

Die Stuttgarter Hymnuschorknaben unter der Leitung von Gerhard Wilhelm mit Paul Gerhards Morgenlied, Die güldne Sonne voll Freud und Wonne, vertont hat es Johann Georg Ebeling, Kantor an der Berliner Kirche St. Nikolai. Mit diesem Lied sind wir eigentlich schon fast am Ende von Paul Gerhards Leben angelangt, aber ich habe Ihnen ja noch gar nichts von seinen Anfängen erzählt. Drehen wir also die Zeit zurück. Am 22. März 1607 wird er nach dem heute gebräuchlichen gregorianischen Kalender in Gräfenhainichen geboren. Er ist das zweite von vier Kindern, die Eltern sind Gastwirte, der Vater engagiert sich im Rat der Stadt und wird zu einem der drei Bürgermeister gewählt. 1618 beginnt der Dreißigjährige Krieg und auch Paul Gerhards Familie leidet unter dessen Folgen. Hungersnöte, Seuchen und übergriffige Soldaten gehören dazu. Ein Jahr nach Kriegsbeginn stirbt der Vater, kurz danach die Mutter. Schon früh dürfte dem jungen Paul die Zerbrechlichkeit menschlichen Lebens bewusst geworden sein. Paul geht 1622 nach Grimma und besucht dort, wie sein älterer Bruder Christian, die Fürstenschule St. Augustin, eine Schmiede des sächsischen Pfarrer- und Beamtennachwuchses, wie es damals hieß. Paul schließt die Schule erfolgreich ab und wechselt 1628 nach Wittenberg zu einem Universitätsstudium. Theologie und Philosophie stehen auf seinem Lehrplan. Außerdem befasst er sich auch mit der Dichtkunst seiner Zeitgenossen. Dazu gehört der Barockdichter Martin Opitz.

Wohl dem, der die rechte Zeit in allen Dingen siehet und nicht nach dem, was allbereit hinweg ist, sich bemüht. Ein Text des Barockdichters Martin Opitz, vertont von Johann Erasmus Kindermann und gesungen von Ina Sidlacek. Sie wurde begleitet vom United Continuo Ensemble. 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Ich bin Bettina Winkler. Mitten ins Herz der Dichter Paul Gerhardt, das ist heute mein Thema. Der Anlass, sein 350. Todestag. Auch Singen und Musizieren stehen auf dem Stundenplan der Wittenberger Theologiestudenten. Vor allem bei den Andachten, zu denen sich alle Studenten morgens und abends versammeln, spielt Musik eine wichtige Rolle. Geprägt durch die lutherische Orthodoxie, aber auch durch die Dichtkunst eines August Buchners, vereint Paul Gerhardt schon bald Frömmigkeit mit Dichtkunst, die Grundlagen für seine späteren Kirchenlieder. Um sich sein Studium zu finanzieren, nimmt er 8 Jahre lang eine Stelle als Hauslehrer an. Rund 15 Jahre bleibt Paul Gerhardt in Wittenberg. Das Leben ist damals von vielen Flüchtlingen geprägt, die in der Stadt Aufnahme suchen. Denn diese Gegend wird seit 1637 furchtbar durch den Dreißigjährigen Krieg zerstört.

Musik aus der Zeit des Dreißigjährigen Krieges von Heinrich Schütz. Die Sinfonia zu seinen 7 Worten Jesu Christi am Kreuz mit der Capella Sagittariana Dresden unter der Leitung von Norbert Schuster. Von Wittenberg geht Paul Gerhardt um 1642 dann nach Berlin. Davon habe ich Ihnen schon erzählt und auch von seiner so erfolgreichen Zusammenarbeit mit Johann Krüger. Zu den Liedern, die 1647 zum ersten Mal in Krügers Sammlung Praxis Pietatis Melica erscheinen, gehört auch der Klassiker Nun ruhen alle Wälder. Vielleicht war es ursprünglich als Abendgebet für Gerhards Berliner Gastfamilie bestimmt. Es wird auf die Melodie von O Welt, ich muss dich lassen gesungen, ein geistliches Lied. Und das ist wiederum eine Bearbeitung von Heinrich Isaaks weltlichem Lied Innsbruck, ich muss dich lassen. Eigentlich ein Abschieds- und Trauerlied an eine Geliebte, das der Sänger vorträgt, weil er Innsbruck verlassen und in die Fremde ziehen muss. Eine solche Doppelverwertung ist damals gängige Praxis. Die Melodie bleibt, die Texte ändern sich. Bei dieser wehmütigen Melodie enden die Zeilenschlüsse immer mit einem Seufzermotiv. Und das passt auch bestens zu Paul Gerhardts Liedtext, in dem es um die Sterblichkeit des Menschen und dessen Verletzlichkeit geht. Gott möge für einen sicheren Schlaf sorgen und vor allen Unbilden schützen. Die Berliner Lautenkompanie unter der Leitung von Wolfgang Katschner und das Kalmus-Ensemble kombinieren beide Lieder. Innsbruck, ich muss dich lassen und Nun ruhen alle Wälder.

Heinrich Isaak und Paul Gerhardt im Doppelpack. Innsbruck, ich muss dich lassen und Nun ruhen alle Wälder. Zusammengebracht von der Berliner Lautenkompanie und dem Kalmus Ensemble. Johann Sebastian Bach verwendet diese Choralmelodie auch in seiner Matthäus-Passion für den Choral Wer hat dich so geschlagen? Und diese Melodie erinnert natürlich auch an eine berühmte andere. Denn wenn wir über Paul Gerhardts Lieder sprechen, darf ein Komponist natürlich nicht fehlen, Johann Sebastian Bach. Viele von Gerhardts Chorälen finden sich in seinen Kantaten wieder. Und eine Melodie ist ganz besonders präsent in der Matthäus-Passion, O Haupt voll Blut und Wunden. Paul Gerhardt übersetzt hier, 1656, im letzten Jahr seiner Amtszeit als Propst in Mittenwalde, den lateinischen Passionshymnus Salve Caput Cruentatum, die Vorlage für dieses Lied, ins Deutsche. Die Melodie dazu stammt von Hans-Leo Hasslers Lied Mein Gemüt ist mir verwirret. 1601 erscheint es zum ersten Mal in seiner Sammlung Lustgarten neuer deutscher Gesänge. Der Text ist ein Akrostichon und ergibt in den Anfangsbuchstaben der Strophen den Namen Maria. So kann man den Text sowohl im Sinne der weltlichen Liebe zu einem Mädchen dieses Namens verstehen, als auch im geistlichen Sinne als Liebe zur Gottesmutter Maria.

Hier sind wir im ersten Teil nach der Ankündigung des Verrats. Dann die Nummer 17, ich will hier bei dir stehen, also kurz danach. Die Nummer 44, befiehl du deine Wege. Diese Strophe wird im zweiten Teil während des Verhörs vor Pilatus gesungen. Die Nummer 54, O Haupt voll Blut und Wunden, das ist die namensgebende Strophe des Chorals, die nach der Verspottung Jesu durch die Soldaten erklingt. Und schließlich die Nummer 62, Wenn ich einmal soll scheiden, diese Choralstrophe wird nach Jesu Tod am Kreuz gesungen. Ich wage jetzt einmal das Experiment und spiele Ihnen die Choräle von Paul Gerhardt aus Johann Sebastian Bachs Matthäus-Passion in diesen fünf Fassungen direkt nacheinander vor. Fast meint man, hier die Essenz des Passionsgeschehens zu erleben. Als Aufnahme habe ich mir die Einspielung mit dem Ensemble Pygmalion unter der Leitung von Raphael Pichon ausgesucht.

Paul Gerhards Choral O Haupt voll Blut und Wunden. Fünfmal kommt er in Johann Sebastian Bachs Matthäus-Passion vor. Bach selbst hat die Strophen und deren Reihenfolge ausgewählt. Raphael Pichon leitete das Ensemble Pygmalion. Immer dieselbe Melodie, aber immer wieder eine andere Harmonisierung und eine andere Tonart. So setzt Bach den Choral in seiner Matthäus-Passion ein, die 1727 zum ersten Mal in Leipzig erklingt. Paul Gerhardt hat dieses Passionslied 1656 in seinem letzten Mittenwalder Jahr geschrieben. Dann kehrt er wieder nach Berlin zurück. Der Pfarrdienst dort an der Kirche St. Nikolai ist belastet von den konfessionellen Streitigkeiten zwischen Lutheranern und Reformierten. Diese Auseinandersetzungen ziehen sich jahrelang in Gesprächen und Schriftwechseln hin, können aber nicht befriedigend beigelegt werden. Paul Gerhardt zählt, wie die meisten Berliner Pfarrer, zu den unnachgiebigen Lutheranern. Für sie sind die Reformierten Ketzer. 1666 wird er von seinem Amt als Pfarrer an der Nikolaikirche enthoben. Dagegen gibt es heftigen Protest der Bürger, die den Dichter als Prediger und Seelsorger sehr schätzen. Zwar wird er daraufhin wieder eingesetzt, verzichtet aus Glaubens- und Gewissensgründen jedoch auf die Weiterführung seines Amtes. Berliner Leiden, so bezeichnet Paul Gerhardt selbst diese Zeit der Glaubensauseinandersetzungen. Doch dann kommen noch persönliche Schicksalsschläge dazu. 1668 stirbt seine Frau Anna Maria, die er in Mittenwalde geheiratet hatte. Sie wird 46 Jahre alt. Von den 5 Kindern des Ehepaars sind alle bis auf einen Sohn bereits im Kindesalter gestorben. Nach dem Tod seiner Frau schreibt Paul Gerhardt kein einziges Lied mehr. Dieser Verlust lässt ihn als Dichter verstummen.

Eines der letzten Lieder, die Paul Gerhardt geschrieben hat, sei wohl gegrüßet, guter Hirt. Paul Ebeling, der Kantor der Berliner Nikolaikirche, hat es vertont. Das Ensemble Movimento hat es präsentiert. Dieses Passionslied richtet sich an den guten Hirten Jesus und ist inspiriert von einer Hymne aus dem Umkreis des heiligen Bernhard von Clairvaux. Salve Jesu, Pastor Bohne. Gegrüßet seist du, Jesus, guter Hirte. Lübben ist Gerhards letzter Wirkungsort. Die Gemeinde hat im September 1668 ihren Pfarrer verloren. Der Rat von Lübben sucht einen geeigneten Nachfolger und die Wahl fällt dann nach einer Gastpredigt auf Paul Gerhardt. Weil sein einziger Sohn erkrankt ist und die Pfarrwohnung noch ausgebaut werden muss, tritt er seinen Dienst erst ein Jahr später an. Knapp 7 Jahre lebt er als Pfarrer in Lübben. Er ist erschöpft. Das Leben hat ihn viel Kraft gekostet. 1676 stirbt Paul Gerhardt, laut julianischem Kalender am 27. Mai, nach gregorianischem Kalender am 6. Juni. Beide Zählungen sind damals noch gebräuchlich, je nachdem, wo man lebt. Trotz aller Widrigkeiten, trotz 30-jährigem Krieg, trotz Verlust von Frau und Kindern, scheint der Dichter immer von einem guten Ende überzeugt gewesen zu sein. Die Kraft seiner Bilder trägt bis in die Gegenwart. Seine Verse sind fromm, aber sie frömmeln nicht, weil sie von existenzieller Bedeutung sind. Günter Grass erinnert an Paul Gerhardt in seiner Novelle »Das Treffen in Telgte« von 1979, einer großen, imaginären Zusammenkunft der wichtigsten Dichter des Barock. Grass schreibt, dass einige besonders schlimme Saufbrüder unter den Dichtern einmal begonnen hatten, den allzeit würdigen Gerhard zu hänseln. Aber dass dieselben dann von seinem Abendlied »Nun ruhen alle Wälder« ganz hingerissen waren. Und das gilt auch heute noch. Und so hätte ich hier noch einmal eine Fassung dieses Liedes mit dem Ensemble Schwesterhoch 5, die mich besonders anrührt.

Nun ruhen alle Wälder mit diesem Klassiker von Paul Gerhardt in einer Fassung vom Ensemble Schwesterhoch 5 komme ich langsam ans Ende meiner Sendung über den evangelisch-lutherischen Theologen und Kirchenlieddichter. Zu seinem 350. Todestag sind einige neue lesenswerte Bücher erschienen. Sie finden die Angaben dazu, wie auch die Musikliste und das Manuskript auf der Homepage von SWR Kultur. Dort und auch mit der SWR Kultur App können Sie die Sendung ebenfalls anhören. Mein Name ist Bettina Winkler und ich hoffe, Ihnen hat meine Hommage an den Dichter Paul Gerhardt, dessen Texte noch immer mitten ins Herz gehen, Freude bereitet. Und zum Schluss gibt es jetzt noch Johann Georg Ebelings Vertonung des Gerhardt-Textes »Du meine Seele singe« mit dem Winsbacher Knabenchor unter der Leitung von Karl Friedrich Behringer.

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1: Um 17 Uhr mit Janis Hahnberg. Bundesratspräsident Bovenschulte warnt die Bundesregierung davor, zu viele Reformen auf einmal anzugehen. Dem Spiegel sagte der SPD-Politiker, das könne zu hohe Erwartungen wecken. Und sollte es für die Länder finanzielle Nachteile geben, würden sie die Vorhaben im Bundesrat blockieren. Sven Weingärtner.
2: Aktuell sind wir Weltmeister im Ankündigen, sagte Bovenschulte im Interview. Steuerreform, Gesundheitsreform, Pflege, Rente, Arbeit, Energie. Das scheine ihm ein bisschen viel bis zur politischen Sommerpause, so der SPD-Politiker. Er rate der Regierung, sich darauf zu konzentrieren, was Wachstum auslöst und Arbeitsplätze sichert. Für ihn habe deshalb die Steuerreform die höchste Priorität. Bovenschulte sprach sich dafür aus, moderate Steuersenkungen für kleine und mittlere Einkommen über neue Schulden zu finanzieren. Er wisse, dass die Union sehr hohe Einkommen und Vermögen nicht stärker belasten werde. Und mit staatlichen Einsparungen würde die Wirtschaft nicht belebt, so Bovenschulte.
1: Israels Armee hat wieder Vororte der libanesischen Hauptstadt Beirut angegriffen, trotz Waffenruhe. Das teilte das Militär mit. Aus Tel Aviv, Julio Segador.
3: Die Angriffe hätten dort Kommandozentralen der Terrororganisation Hisbollah gegolten, erklärte Israels Premier Netanyahu in einer gemeinsamen Erklärung mit Verteidigungsminister Katz. Beide betonten, dass die Angriffe eine Reaktion seien auf den Beschuss der Hisbollah in Richtung israelisches Territorium. Unklar ist, welche Auswirkungen die israelischen Angriffe auf die zwischen der USA und dem Iran vereinbarten Waffenruhe haben. Der Iran hatte zuvor mehrmals erklärt, dass zur Umsetzung dieser Waffenruhe die israelischen Angriffe beendet werden müssten.
1: Papst Leo XIV. Hat in der spanischen Hauptstadt Madrid eine Messe vor rund 1 Million Gläubigen gefeiert. In seiner Predigt zum spanischen Fronleichnam rief er zur Hilfe für die Nächsten auf. Gott identifiziere sich mit den Armen, den Unterdrückten, den Einsamen und Verlassenen, so das Oberhaupt der katholischen Kirche. In Spanien wird Fronleichnam am Sonntag gefeiert, nicht wie in Deutschland am Donnerstag. Die Veranstaltung auf der Plaza de Cibeles in Madrid gilt als das größte Ereignis während des einwöchigen Besuchs des Papstes in Spanien. Bundespräsident Steinmeier kann sich nach Informationen des ARD-Hauptstadtstudios nun doch Olympische Spiele in Deutschland im Jahr 2036 vorstellen. Seine Bedenken seien zwar nicht verschwunden, heißt es vom Bundespräsidialamt, er sei mittlerweile aber überzeugt, dass alle mit diesem Datum verantwortungsvoll umgehen würden. Voraussetzung wäre eine erfolgreiche deutsche Bewerbung. Anfang des Jahres hatte Steinmeier Olympische Spiele im Jahr 2036 in Deutschland aus historischen Gründen noch abgelehnt. Die Spiele 1936, also genau 100 Jahre vorher, hatten die Nazis zur Propaganda genutzt. Die späten Anstoßzeiten bei der Fußball-WM wegen der Zeitverschiebung könnten das Geschäft von Kneipen und Biergärten in Deutschland dämpfen. Ein Experte des Instituts der Deutschen Wirtschaft sagte, die WM könnte der Gastronomie hierzulande rund 67 Millionen Euro zusätzliche Einnahmen bringen, aber wären alle Spiele um 19 Uhr angesetzt, sogar etwa 103 Millionen Euro. SWR Nachrichten, Redaktion Petra Muhr. Das Wetter in Baden-Württemberg und Rheinland-Pfalz. Ein Zwischenhoch bestimmt das Wetter. Die Vorhersage bis zum Abend insgesamt nur wenige Wolken. In der Nacht meist klar oder locker bewölkt, Tiefstwerte 12 bis 6 Grad. Morgen anfangs Sonne, dann mehr Wolken und ab dem Nachmittag Regen und örtlich Gewitter. Maximal 19 Grad in der Westeifel und bis 28 Grad am Bodensee. Die weiteren Aussichten am Dienstag nur noch wenige Schauer und zwischendurch Sonne, wesentlich kühler mit höchstens 14 bis 20 Grad. 17.04 Uhr.
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5: Hallo und herzlich willkommen. Mein Name ist Carsten Otte und ich freue mich, Sie auf den Schwetzinger SWR-Festspielen zu begrüßen zum Gespräch über die SWR-Bestenliste im Juni. Haltung lautet das Oberthema der Festspiele und um politische und ästhetische Haltungen geht es in den Büchern, über die wir heute sprechen werden. Seit nunmehr 50 Jahren wählen 30 Literaturkritikerinnen und Kritiker aus dem gesamten deutschsprachigen Raum jeden Monat 10 Bücher auf die SWR-Bestenliste. Und meine Gäste aus der Jury sind heute Sandra Kegel, Feuilletonchefin der Frankfurter Allgemeinen Zeitung, Anne-Dore Krohn, Literaturredakteurin bei Radio 3, dem Kulturprogramm von Rundfunk Berlin-Brandenburg, sowie Dennis Scheck, Literaturkritiker und Moderator der ARD-Literatursendung Druckfrisch. Antje Keil und Dominik Eisele werden heute Ausschnitte aus den 4 Büchern lesen, die wir Ihnen vorstellen. Schön, dass Sie alle da sind. Das erste Buch, über das wir heute sprechen, steht auf Platz 5 der SWR-Bestenliste im Juni. Sie wollen uns erzählen, heißt der neue Roman von Birgit Birnbacher aus dem Wiener Schollnei Verlag. Anne-Dore Krohn, im Mittelpunkt der Geschichte stehen der 10-jährige Ossi und seine Mutter Ann. Was verbindet die beiden?
6: Naja, also erstmal sind sie Mutter und Sohn, das verbindet einen natürlich sowieso sehr, aber was die beiden besonders verbindet, und darüber schreibt Birgit Birnbacher auch in diesem Roman, ist ihre Art der Wahrnehmung, also wie sie die Welt wahrnehmen. Manche würden sagen, sie haben ADHS, das kann man auch anders nennen, aber sie kennen das eben beide, wenn die Welt auf sie einstürzt und sie alles gleichzeitig wahrnehmen und sie sich manchmal wegbeamen. Sie selbst nennen das immer unsere knisternden Nerven. Und besonders berührend ist an diesem Roman, dass die Mutter von Anfang an sich schützend eben vor dieses Kind stellt, also deswegen auch dieser Titel, sie wollen uns erzählen. Sie möchte eben nicht, dass ihm ständig gesagt wird, dass er falsch ist, dass er die Welt irgendwie falsch wahrnimmt. Sie kennt das eben alles selbst aus eigener Erfahrung, ist ganz anders aufgewachsen als er, nämlich auf dem Land, und er wächst aber in der Stadt auf. Das verbindet die beiden eben besonders, diese Art der Wahrnehmung der Welt.
5: Zu Beginn stirbt ein Hase. Was ist da passiert?
6: Ja, das sogenannte Hasendrama, auf das sich das ganze Buch bezieht, das ist sehr anschaulich erzählt. Es beginnt damit, dieses Buch, dass dieser Junge, der ist 9 Jahre alt, auf dem Weg nach Hause ist. Und eigentlich hat er eine super Note und hat allen Grund, stolz zu sein. Aber es hat eben leider an diesem Tag einen Vorfall gegeben in der Schule mit den Schulhasen, die eigentlich Kaninchen sind, glaube ich. Er war mit seinen Freunden an den Käfigen, das durften sie eigentlich nicht. Und jedenfalls ist dann nach einigen Verwicklungen leider einer dieser Hasen, Flöte genannt, ist leider dem Hausmeister tatsächlich in den Rasenmäher gerannt. Also ein richtiges Drama, es ist wirklich wahnsinnig traurig. Und das Allerschlimmste ist eigentlich, dass dieser arme Junge, er hat dann diesen verletzten Hasen gesehen, der wirklich komplett zerlegt war, aber noch gelebt hat. Ich glaube, das dürfen wir verraten, weil es ist am Anfang relativ schnell klar. Und er hat dann diesem Hasen sozusagen den Gnadenstoß gegeben. So.
5: Aber also der Hase stirbt gewissermaßen zweimal.
6: Und das Blöde ist aber natürlich, dass die Umwelt, können Sie sich vorstellen, wie die darauf reagiert, die LehrerInnen, die Schulleitung und auch dieser Hausmeister, wenn ein 9-jähriger Junge einen Hasen mit einem Stein erlöst. Also für den Jungen ist es eben die Erlösung, aber alle um ihn herum sind vollkommen entsetzt. Und er hat einen bösen Brief mitbekommen, den er seiner Mutter geben muss. Und so fängt dieses Buch an. Er hat wahnsinnige Angst davor, das seiner Mutter zu zeigen, und hat auch Angst, diese Enttäuschung in ihr hervorzurufen.
5: Und über dieses ja sehr innige, aber eben auch komplizierte Verhältnis von Mutter und Sohn erfahren wir gleich jetzt noch etwas mehr in unserer ersten Lesepassage aus Birgit Birnbachers Roman, trägt jetzt Antje Keil vor. Bitte sehr.
7: Mutter und Sohn sind im Spielen nicht gut. Sie hassen Uno, Mensch, ärgere dich nicht, 4 gewinnt. Sie hassen Regeln und Vorhersehbarkeit, die vorgegebenen Abläufe, die Unausweichlichkeit des Verlierens. Ihre Spiele sind eher Gespräche, und ihre Gespräche sind ein Erzählen. Ihr Erzählen hat begonnen, als Ossi zu sprechen begann. Es entwickelte sich aus harmlosen Spielereien zu kurzen Rettungsinseln aus dem faden oder überfordernden Alltag, zum Beispiel im Bus. Erzähl deine größte Angst. Erzähl deinen ärgsten Traum. Erzähl mir von meiner Geburt. Bald wird es nicht nur Mittel, sich kurzzeitig wegzubeamen, sondern auch eine Art Gegengift. Zum Beispiel, als Ossi beginnt, Zuschreibungen zu erfahren, die Ann nicht gelten lassen will. Ihn sollen sie nicht zurechtstutzen, wie sie es mit ihr getan haben. Er soll wild wachsen dürfen, nicht dauernd deprimiert von diesem diffusen Gefühl sein, irgendwie nicht hineinzupassen, dauernd die falsche Betriebstemperatur zu haben, viel zu knisternde Nerven.
5: Antje Kahl-Lars aus Birgit Birnbachers Roman Sie wollen uns erzählen, erschienen im Wiener Schollnai Verlag, Platz 5 der SWR-Bestenliste im Juni. Vielen Dank. Sandra Kegel, der Roman nimmt ja dann bald ein ungeheures Tempo auf, so könnte man sagen. Es entwickelt sich eine Reisegeschichte, nur dass die beiden Hauptfiguren, nämlich Ossi und seine Mutter, auf unterschiedlichen Routen unterwegs sind. Was ist denn da los?
8: Ja, das ist eine richtig rasante Road Novel und das ist letztlich auch das, was für mich diesen Roman literarisch rettet. Ich hätte jetzt erstmal feststellen können, dass es so viele Aspekte gibt an diesem Roman, die ihn eigentlich scheitern lassen. Ein Roman über ADHS, eine Pädagogik, die hier sozusagen in Literatur umgewandelt werden soll. Und dann fängt man an zu lesen. Birgit Birnbach ist einfach eine rasante, eine ganz tolle Erzählerin, die es unglaublich schnell schafft, Situationen herzustellen, Konstellationen, Figuren aufeinandertreffen zu lassen, Figuren auch greifbar zu machen. Also wir haben ja schon gehört, Mutter und Tochter haben beide das Problem, sie nehmen die Realität etwas intensiver wahr. Dann gibt es noch eine Großmutter, die ist irgendwie verschwunden. Deswegen muss Anne, die Mutter, die mit ihrem Sohn in Salzburg lebt und der Kindsvater, kommt praktisch nicht vor. Der ist in Wien und außen vor. Deswegen fährt Anne zu ihrer Mutter nach Goldeck, um sie zu suchen. Den Sohn hat sie qua Überlastung, weil sie ist Wissenschaftlerin, Soziologin, arbeitet an der Uni, prekäre Verhältnisse. Dann sind Sommerferien, der Mann ist weg, der Kindsvater. Deswegen schickt man den Sohn dann auf ein ADHS-Camp. Sowas gibt es. Wir wollen jetzt nicht so viel verraten, wer wo wie ankommt. Aber wie sie das schafft, also wie Birgit Birnbacher es schafft, diese verschiedenen Orte, diese Konstellation, Leute wie der Leipziger, ein ominöser Nachbar, den sie wirklich mit 3-4 Sätzen als Figur zu greifen bekommt, das hat mich für den Roman eingenommen.
5: Dennis Scheck, zunächst denkt man ja wirklich, es könnte so etwas sein wie ein reiner Themen- oder vielleicht auch Thesenroman, aber man merkt ja relativ schnell, darum geht es jetzt auch wieder nicht, das hat Sandra Kegel gesagt. Was bietet der Text denn literarisch Ihrer Meinung nach?
9: Mir ging es so wie Sandra Kegel. Zunächst musste ich schlucken, als ich so merkte, oh Gott, du bist in einem Sozialporno gelandet. Ja, hier wird mit dem pädagogischen Zeigefinger allzu deutlich auf Missstände aufmerksam gemacht. Die Mutter ist Soziologin an der Uni, steht unter großem Stress, weil sie ihr Vorgesetzter auch natürlich gnadenlos ausbeutet. Sie muss eine Statistik fälschen quasi, damit die in die Erwartungshaltung der Studienbezahler passt. Aber dieser Roman von Birgit Birnbacher, der rettet zweierlei. Erstens mal die wirklich originelle Sprache von Birnbacher, die sich übrigens auch durch einen großen Humor auszeichnet. Da heißt es schon ganz am Anfang, der Junge kommt mit seinem blendenden Zeugnis heim, aber eben auch der Nachricht, dass ich in der Schule jetzt als Hasenmörder gelte, was ja nur ein Missverständnis ist. Seine Klassenlehrerin beobachtet diesen Tod des Hasens aus dem zweiten Stock und aufgrund der Perspektive kriegt sie überhaupt nicht mit, was wirklich geschehen ist. Und dieses Sie wollen uns erzählen, ist natürlich für den ganzen Roman die Leitmaxime. Also das ist das eine, diese Sprache. Wenn der Junge sagt, in ihrem Kopf waren bereits Würfel gefallen, ehe sie geworfen wurden. Das ist ein so starkes Bild, also wie jemand Opfer einer Voreingenommenheit wird, dass ich allein schon deshalb für diesen Roman wirklich wild begeistert bin. Das andere ist schlicht und einfach, eine Figur wird mal Selinger genannt. Das hat einen großen erzählerischen Drive. Die kann wirklich rasant erzählen und wir haben ja nicht nur dann die vermisste Mutter, das ungewisse Schicksal des Kindes, des Sohnes mit der Schwester, die ihn in das Lager bringen soll, sich aber dann dagegen entscheidet, weil die auch ein leicht entflammbares Temperament hat und schon an der Gatekeeperin, an der Pförtnerin derartig sich in die Haare mit ihr kriegt, dass die einfach das Kind wieder einpackt und woanders hinfährt. Nein, wir haben es ja auch wirklich mit einer Naturkatastrophe zu tun, wie es sich für einen österreichischen Roman gehört, ist von Muren die Rede und eine große Dramatik setzt da ein und das macht die Birnbacher wirklich klug und lässt einen sofort vergessen, dass man eigentlich hier in so eine pädagogische Versuchsanordnung hineingeraten ist.
6: Es ist halt vollkommen unpädagogisch, dieser Roman. Also ich freue mich sehr, dass Sie das auch so gelesen haben, weil natürlich ist Birgit Birnbacher Soziologin und die schaut immer dahin, wo es irgendwie strukturell interessant wird, auch in ihren vorherigen Büchern oder auch mit ihrem Bachmann-Text Der Schrank. Da ging es auch um diese Reibungspunkte der Gesellschaft, aber sie macht das eben vollkommen ohne erhobenen Zeigefinger. Und was ich ganz besonders großartig an diesem Roman finde, ist, dass er eine innere Struktur, das innere Chaos sozusagen, das bei diesen Figuren herrscht, bei Mutter und Sohn, dass sie das Ganze aufnimmt in die Handlung. Also am Anfang beschreibt die Mutter an einer Stelle, wie das ist, im Inneren so mehrere Autobahnen zu haben. Sie nimmt aber immer die Abzweigungen, die Nebengleise sozusagen. Und irgendwann wird dieser ganze Roman so eine Art Chaos. Also irgendwann gibt es ein riesiges Unwetter. Es werden Straßen gesperrt. Die müssen sozusagen die Nebengleise benutzen. Und dieser Transfer strukturell von diesem inneren emotionalen Chaos zu diesem Äußeren der Handlung, das fand ich einfach ganz grandios und wunderbar gelungen.
5: Sie wollen uns erzählen, der neue Roman von Birgit Birnbacher aus dem Schollner Verlag, Platz 5 der SWR-Bestenliste im Juni. Vielen Dank. Kommen wir zu Platz 3 der Bestenliste. Michaela Kohlhaas heißt Heike Geislers neuer Roman und der Titel erinnert nicht zufällig an Heinrich von Kleists berühmte Novelle. 1810 erschien Kleists Text im ersten Band seiner Erzählungen. Es geht, wir alle kennen die Geschichte, um den Rosshändler Kohlhaas, dessen Rechtsgefühl ihn schließlich zu Mörder und Räuber macht. Dennis Scheck, was verbindet die Michaela Kohlhaas von Heike Geisler mit dem historischen Vorbild und was unterscheidet die Figuren?
9: Dieser Titel ist natürlich ein Titel wie ein Paukenschlag. Das ist ja schon mal eine verdammt originelle Idee, einen Roman Michaela Kohlhaas zu nennen. Und wir denken, naja, jetzt wissen wir schon, wie das Spiel geht. Es geht um eine feministische Überschreibung, Übermalung, könnte man sagen, von Heinrich von Kleists Novelle. Ganz so ist es aber nicht. Dieser Rosshändler Michael Kohlhaas, der wird uns bei Kleist ja vorgestellt mit der Formulierung, er sei einer der rechtschaffensten, zugleich und entsetzlichsten Menschen seiner Zeit gewesen. Und das ist vermutlich der Grund, warum wir auch nach über 200 Jahren noch diese Novelle von Heinrich von Kleist immer wieder neu begeistert lesen und völlig anders interpretieren. Für die einen ist der Michael Kohlhaas im Grunde das Vorbild für die RAF-Terroristen gewesen. Für die anderen ist es ein Freiheitskämpfer, Che Guevara steht im Raum oder irgend sowas. Was jetzt die Heike Geisler in Michaela Kohlhaas unternimmt, ist, uns eine Figur vorzuführen, die stellvertretende Leiterin eines Friedhofs, also wenig glamourös kann man sagen, also eine kleine städtische Beamtin, die aber, genau wie Gleis Michael Kohlhaas, ein empfindliches Gerechtigkeitsgefühl, ein Rechtsempfinden hat, das gestört wird. So gestört wird, dass sie schon in vorangeschrittener Lebenszeit ihre bürgerliche Existenz aufkündigt und im Grunde so wie Gleis Michael Kohlhaas einen Kampf mit ihrer Mitwelt aufnimmt, um ihr Rechtsempfinden zu befriedigen. Und wie das ausgeht, das kann man ziemlich atemlos an diesem wirklich nicht leicht zu lesenden Text. Das ist ein Text, der große Forderungen an seine Leserinnen und Leser stellt, die aber in meinen Augen reich belohnt werden. Das muss man also selber herausfinden, indem man das Buch liest.
5: Trotzdem ganz kurz vorneweg, bevor wir auch eine kleine Passage hören. Wie muss man sich das vorstellen? Also was macht diese Michaela Kohlhaas? Auf welche Weise führt sie ihr Gefecht da auf?
9: Und sie wird vor allem zur gesellschaftlichen Aussteigerin, zur Obdachlosen. Sie entzieht sich allen bürgerlichen Zwängen bis hin, dass sie sich nicht mehr wäscht. Die fängt natürlich dann auch an, ordentlich zu stinken. Und in dieser Outsider-Position wird sie im Grunde, und das ist sehr interessant, eigentlich gar nicht so sehr zu einem Terroristen oder zu jemandem, der eben den bewaffneten Widerstand sucht, wenn sie auch einmal ein Holzschwert in die Hand nimmt, sondern eigentlich eher so eine Art Schalkfigur, so eine Art Till Eulenspiegel, der den brav funktionierenden Bürgermenschen den Spiegel vorhält.
5: Aus welcher Perspektive wird der Roman erzählt?
9: Es gibt eine Erzählerin, die engste Freundin dieser Figur, Michaela Kohlhaas, mit unglaublichem Wohlwollen begegnet, sich gleichzeitig dann aber Vorwürfe macht, warum sie nicht eingegriffen hat, Handlungsoptionen auszählt. Das ist eine interessante Perspektive, von deren Notwendigkeit ich allerdings bis zum Schluss nicht vollkommen überzeugt bin. Ich hätte mir manchmal gewünscht, Heike Geißler hätte es direkt aus der Perspektive von Michaela Kohlhaas erzählt. Aber das sind Details,
5: über die wir vielleicht gleich auch noch sprechen werden. Um jetzt einen Eindruck zu bekommen, wie Michaela Kohlhaas, der neue Roman von Heike Geißler, geschrieben ist, hören wir einen kleinen Ausschnitt aus dem Buch, den Antje Keil vorträgt. Bitte sehr.
7: Im Aufwind, im Hoch, ja, irgendwie ganz angehoben, wirklich. Sie sah nach, ob sie noch auf dem Boden ging. Neue Wanderschuhe, die hatte sie sich gekauft. Die Wanderschuhe der Wirtin waren längst verschlissen und sowieso etwas wie ein unschöner Gruß gewesen. Sie wickelte ein Stück des Tuchstoffs ab, hatte zwei Schleier, einen, der an der rechten Schulter wehte, einen, der sich von der linken Hüfte in den Wind warf und oft zwischen ihre Beine. Sie vergrößerte sich. Sie war ein menschlicher Zugvogel, ohne eine ihr bekannte, einprogrammierte Reiseroute, Reisedauer und Aufenthaltsroutinen. Ihr Grundbrummen, ein Austausch, eine Frage, ein Drang loszuwerden, was sie noch hielt, was sie übervorsichtig gehorsam und klein machte. Die große Frau begann als Haustier und würde ihre Verzahmung bis ans Ende ihres Lebens nicht gänzlich rückgängig gemacht haben, aber sie würde Zahmheit erkennen. Zahme Landschaften, zahme Wolken, zahme Gebäude, zahme Zähne, Worte, zahme Zellen. Sie war in Gedanken und hungrig. Ihr Körper ein Automatismus. Die Enden der Tücher zerfranst und schmutzig. Die Kohlhaas hatte die Geldbörse stets dicht am Leib und vermied Einkäufe, so gut es ging. Man sah sie manchmal wie eine Betrügerin an. Aber noch stahl sie kaum. Sie wollte nicht im Kleinen stehlen, wusste aber nicht, wie sie im Großen klauen könnte. Sie hatte da keine Kompetenzen und wünschte sich eine rückwirkende und schnell erreichbare Bildung in diesen Belangen. Wie gern sie eine gewiefte Diebin im großen Stil gewesen wäre. Wie gern sie Kräfte gehabt hätte wie Bagger, Kran oder Naturgewalten. Wie gern sie Städte umsortiert hätte und gegen die Börsen gewettet und einen Stillstand erzeugt, der Atem wäre. Wie gern sie die Lautstärke der Monster herunterdrehen wollte. Gleich wäre sie auf Rache aus und merkte dann, etwas in ihr war schon immer auf Rache aus gewesen. Eine schnaubende, dröhnende Empörung hatte sie schon immer bewohnt und schon immer angespornt zu zürnen, zu wüten, zu kritisieren und das zu bedrängen, was sie und alle, die sie kannte, ohne Unterlass bedrängte.
5: Antje Keil las aus Heike Geißlers Roman Michael Kohlhaas.
9: Man muss auch deutlich anerkennen, dass uns natürlich in diesem Text eine Suada, eine Sprachwucht begegnet, wie sie in der deutschsprachigen Gegenwartsliteratur natürlich auch nicht an jeder Ecke zu haben ist. Das ist schon von Heike Geißler ein furioser Sound.
5: Ich wollte noch nachtragen, das Buch ist aus dem Surkamp Verlag und Platz 3 der SWR-Bestenliste im Juni. Anne-Dore Krohn, was bei Kleist ja die widerrechtlich konfiszierten Pferde sind, ist bei Geißler so eine etwas heruntergekommene Kneipe, die von einem Immobilienspekulanten in Besitz genommen wird. Ich habe mich gefragt, wie plausibel ist nun diese erzählerische Fallhöhe im Fall der Michaela Kohlhaas?
6: Ja, ich habe mich das am Anfang auch gefragt. Ich habe mich sogar am Anfang gefragt, ob es das überhaupt gebraucht hätte, das Buch Michaela Kohlhaas zu nennen, ob es überhaupt das gebraucht hätte, sich an diese berühmte Novelle von Kleist anzulehnen. Und ich habe bestimmt ein Viertel des Buches gebraucht, um mich dann mit diesem Gedanken anzufreunden. Also am Anfang dachte ich auch, warum braucht es das? Würde ja auch ohne gehen. Zumal sie ja immer wieder ganz bewusst in unserer Zeit bleibt. Also diese Michaela Kohlhaas, die hat ihr Handy dabei, die bleibt mit der Ich-Erzählerin in Kontakt über Chats und so weiter. Es ist aber eben eine sehr freie Überschreibung des Ganzen. Und dieses Längliche, was mich am Anfang noch so ein bisschen gestört hat, das kommt dann immer mehr in diese Suada, die Herr Scheck eben benannt hat. Also es hat wirklich so einen ganz eigenen hohen Ton. Wir haben es eben ja so ein bisschen anklingen hören. Und man kann sich da so richtig hineinwerfen, finde ich, in diesen hohen Ton und geht dann mehr und mehr mit ihr, wie sie immer weiter sich sozusagen entzähmt. Also es wird einmal auch so genannt, das ist die Geschichte einer Entzähmung. Sie versucht, alle Kontexte abzulegen. Sie geht hinaus in die Welt und wird eben obdachlos, zieht dann später mit einem Planwagen rum, haust aber auch zwischenzeitlich in einer Schrebergartensiedlung. Und das Interessante ist, dass sie die ganze Zeit die Umwelt unglaublich provoziert. Also das, was Sie gerade genannt haben, einen Spiegel vorhalten. Die Leute reagieren auf sie oft mit Wut, sogar mit Aggression. Und an einer Stelle heißt es so schön, das Erstaunliche ist eigentlich, dass niemand es ihr nachtut. Also dieser Roman ist eigentlich ein Buch, das uns zeigt, wie irrsinnig unsere Gegenwart ist. Und Michaela Kohlhaas reagiert darauf eben anders als der Kohlhaas bei Kleist, nicht mit Morden oder Feuerlegen, sondern sie reagiert eben mit einem radikalen Rückzug aus allem Zivilisatorischen. Und das ist wahnsinnig interessant, was das in der Umwelt auslöst.
5: Sandra Kegel, wie würden Sie das beurteilen?
8: Ja, es ist jetzt schon so viel gesagt worden. Die Sprache, natürlich, es ist eine barocke Sprache, es ist eine Suada, die gleichzeitig sich immer wieder im Burlesken bricht. Wir haben von der Erzählerin gesprochen, die Michaela Kohlhaas überhaupt erst ins Werk setzt. Da habe ich meine Zweifel, ob es überhaupt beide gibt, ne? Oder ob das nicht womöglich
6: das auch gedacht.
8: Zwei Seiten einer Figur ist. Vielleicht erfindet sich diese Erzählerin, diese rächende, durch die Welt wandelnde und rächende Figur der Michaela Kohlhaas. Ich finde das extrem schwierig mit der Überschreibung. Das ist überhaupt keine Überschreibung. Das ist eine totale Wegbewegung von Kleist. Es gibt hier keinen Konflikt, wie ihn Michael Kohlhaas hatte mit den Pferden, der sozusagen dem Unrecht widerfahren ist, der historischen Figur, und die dann zu Unrecht selber greift. Und die Frage ist, darf man Unrecht mit Unrecht begleichen? Das ist ja sozusagen der Kernkonflikt bei Kleist. Bei Heike Geißler geht es um was ganz anderes. Und um was geht es? Es ist so schwierig zu fassen, weil sie sich für mein Empfinden auch ein bisschen verhoben hat mit dem Roman. Sie hat sozusagen die ganze Welt. Es ist die ganze Welt. Es ist der Kapitalismus. Es ist der Trumpismus. Es ist die Care-Arbeit. Es sind die Frauen, die unterdrückt werden. Sozusagen diese beiden Frauenfiguren sind sozusagen in der Defensive in einem extrem schwierigen, komplizierten Umfeld, wie Sie gesagt haben. Die Gegenwart ist verrückt. Und was machen diese beiden Frauen? Michaela Kohlhaas zieht sich zurück. Es ist eben keine Rache, es ist keine Revolution, genau wie Sie gesagt haben. Sie entzieht sich allem, sogar in der Talkshow entzieht sie sich dem Moderator. Sie spielt nicht mehr mit. Das ist die Provokation, die diese Figur umweht. Und was macht die Erzählerin? Ja, mal ist sie dabei, mal ist sie nicht dabei. Mal hat sie ein schlechtes Gewissen, mal will sie mit der Michaela Kohlhaas sozusagen rausgehen und Revolution machen. Dann sind aber ihre Kinder und irgendwie der Fußballclub von ihrem jüngeren Sohn, wo sie Blaubeermuffins backen muss, dann doch wichtiger.
5: Das Problem ist ja, läuft sich das tot?
9: Nein, nein, also ich glaube, wir müssen jetzt sehr präzise analysieren. Der Kleist hat ja diese Geschichte nicht erfunden, sondern Kleist hat die Geschichte des Michael Kohlhaas in einer lateinischen Dorfchronik gefunden und in seine Zeit transponiert. Aber der Michael Kohlhaas in Kleists Novelle, anders als der historische Michael Kohlhaas, dem geschieht Unrecht durch einen Junker, diesen Herrn von Tronka. Und der fällt daraufhin in ein Rechtsmodell zurück, das inzwischen zur Lebenszeit des historischen Michael Kohlhaas als überholt gilt. Der führt nämlich eine Fehde, was im Mittelalter ganz gang und gäbe gewesen wäre. Beide sind fehdefähig. Das ist eine Rechtsform, wie man solche Händel austragen kann. Mit Gewalt und mit Brandschatzen und so weiter. Aber alles völlig legitim. Nur hat sich eben, mutatis mutandis, die Gegenwart des Michael Kohlhaas inzwischen in eine andere Rechtsnorm begeben, sodass er zum Terroristen wird. Und jetzt, was die Heike Geißlerin Michaela Kohlhaas macht, deshalb ist der Roman für mich so interessant. Die sagt, okay, die Gewalt, die geht heute nicht mehr von den Tronkas aus, die unsere Viertel gentrifizieren. Die kann ich nicht mehr personal dingfest machen. Das ist das, was der norwegische Politikwissenschaftler Johan Galtung strukturiert. strukturelle Gewalt nennt. Nämlich die Strukturen, in denen wir leben, in der Tat unser kapitalistisches Wirtschaftssystem, aber auch das Patriarchat und so weiter, haben Strukturen geschaffen, die so gewalttätig sind, insbesondere gegen die ganz Schwachen, gegen die Armen, gegen die Obdachlosen, dass diese Gewalt nicht mehr bekämpfbar ist, jedenfalls nicht außer durch den individuellen Rückzug. So interpretiere ich diesen Roman und so hat er mich dann auch durchaus überzeugt als soziologisch-politische Analyse.
5: Michael Lacolhaas, der neue Roman von Heike Geißler, erschienen im Surkamp Verlag, Platz 3 der SWR-Bestenliste im Juni. Vielen Dank. Wir kommen zum nächsten Buch der Bestenliste im Juni. Auf Platz 2 steht der neue Roman von Christoph Peters. Entzug heißt das offensichtlich autobiografische Buch, das im Luchterhand Verlag erschienen ist. Der erste Teil des Romans ist schlicht mit Trinken überschrieben, der zweite mit Nicht-Trinken. Da weiß man wenigstens, worum es geht. Anne-Dore Krohn, was musste geschehen, damit sich der Ich-Erzähler auf den dann beschriebenen Entzug einlässt?
6: Ja, also diese Zweiteilung macht insofern Sinn, weil der sehr lange Entzug sich nochmal anders darstellt durch diesen ersten Teil, dieses Trinken. Und man begegnet diesem Erzähler am Anfang. Am helllichten Tag steht eine halbleere Wodkaflasche auf dem Küchentisch und die Frau, die auch am Anfang immer konsequent die Frau genannt wird, fragt natürlich nachvollziehbarerweise, wo kommt diese Flasche her? Und er flüchtet sich in Entschuldigung. Es ist ein großes Lügengebäude, das er sich aufgebaut hat. Also das ist wirklich schon sozusagen kurz vor der Leberzirrhose. Er hat seit, ich glaube, 25 Jahren oder so getrunken an diesem Zeitpunkt seines Lebens und wacht morgens um 5 schon zitternd auf und muss schnell Wodka trinken. Also das ist der Anfang dieses Buches, dass tatsächlich Christoph Peters eigene Erfahrungen sind. Er hält damit nicht hinterm Berg, hat aber, und das ist mir wirklich wichtig auch gleich zu sagen, es ist trotzdem eine Literarisierung des Ganzen. Es ist kein privater Erlebnisbericht, sondern das ist eben auch das Spannende am Buch, wie macht man daraus Literatur. Aber es braucht eben diesen Anfang, um Ihre Frage zu beantworten, um dann diesen längeren Teil des Entzugs nochmal ein bisschen radikaler darzustellen.
5: Ja, und nach der Erkenntnis, dass es mit dem Trinken so nicht weitergehen kann, kommt dann die viel schwierigere Phase des Entzugs, die auf der Suchtstation des Berliner Philipp-Nicolai-Krankenhauses stattfindet. Und damit wären wir bei der Lesestelle, die Dominik Eisele vorträgt. Bitte sehr.
10: Wieder und wieder versuche ich mir klarzumachen, dass ich mich in einem modernen Klinikum befinde, wo sich hochkompetente Ärzte und Schwestern mit allen Mitteln moderner Medizin dem Kampf gegen Krankheit und Tod verschrieben haben. Dass sie alles Menschenmögliche tun, damit ich in ein normales Leben zurückkehren kann, was immer das sein soll. Und es ändert nichts an der Tatsache, dass ich wohlmöglich nie wieder ein Glas Wasser, einen Löffel Suppe geordnet werde zum Mund führen können, dass man mir Lätzchen umbindet, den Tee, den Kaffee in Schnabeltassen füllen wird. Für jedes Wort, das ich in eine Tastatur tippen will, werden unzählige Versuche nötig sein. Und wenn dieses Wort, nachdem es sich endlich gefügt hatte, nicht stehen bleiben kann, weil nie ein erstes Wort stehen bleibt, wird es ebenso lange dauern, es wieder zu löschen. Sollte das Absterben der Nerven in meinen Beinen nicht bald zum Stillstand kommen, werde ich demnächst an Krücken gehen. Möglicherweise im Rollstuhl sitzen, ohne Fremdeinwirkung, selbst verschuldet. Wir werden umziehen müssen, denn im Haus gibt es keinen Aufzug und zu Fuß habe ich keine Chance, die Treppen zu überwinden, weder hinauf noch hinunter. Und vor allem, nichts von dem, was ich der Frau angetan habe, die doch alles hinter sich gelassen hat, mit mir fortgegangen ist, weil wir sicher waren, dass wir zusammen ein schönes Leben führen würden, werde ich hier wieder gut machen können. Ganz zu schweigen von dem, was ich in der Seele des Kindes, meines kleinen Mädchens, das ich lieb habe wie nichts und niemanden sonst auf der Welt, anrichte, längst angerichtet habe. Ganz gleich, ob sie sich später an diese furchtbare Zeit erinnert oder nicht, eines Tages, früher oder später, wird das Fundament, auf dem sie zu stehen glaubt, ihr mit einem Mal schwankend und brüchig erscheinen, ohne dass es dazu eines weiteren Grundes bedarf. Sie wird von einem Moment auf den anderen den Glauben verlieren, dass es möglich ist, sich einfach so durch diese Welt zu bewegen. Selbstverständlich und fraglos Entscheidungen zu fällen, sie entschlossen umzusetzen, in der Gewissheit, dass da eine Zukunft ist. Und sie ein Mensch, der in ihr besteht.
5: Dominik Eisele las aus Christoph Peters Roman Entzug aus dem Luchterhand Verlag. Dennis Scheck, während der Entgiftungsphase lebt der Erzähler in einem Vierbettzimmer zusammen mit einem redseligen Polizisten, einem Mann, der vor sich hindämmert, und Horst, der zum 14. Mal, so liest man in dem Buch, auf der Station ist. Auf welche Art und Weise wird hier vom Alkoholiker-Elend erzählt?
9: Naja, also eines, glaube ich, wird jede Leserin und jeder Leser, der Entzug von Christoph Peters gelesen hat, mit sich abmachen. Da möchte ich nie in meinem ganzen Leben landen. Ich bin immer ein großer Freund von Humphrey Bogart gewesen, der in Casablanca auf die Frage, welche Nationalität er hat, bekanntermaßen die Antwort gibt: Ich bin Trinker. Wir haben hier insbesondere in der Literatur, und Christoph Peters reflektiert das in seinem klugen Roman ja auch, reichlich eine, man kann die internationale Literaturgeschichte als eine Geschichte des Alkoholismus erzählen. Da müssen wir gar nicht auf Hemingway zurückgehen. Man kann ganz klar die Literaturgeschichte auch unterteilen in Säufer und Nichtsäufer, wobei die Säufer überwiegen. So. Wir haben eine Glorifizierung des Alkoholismus in unserer Kultur und Popkultur, die wirklich in die DNA eingeschrieben ist. Und wenn man nun diesen ja gewichtigen und umfangreichen Roman liest und die Katastrophen, die Verheerungen Revue passieren lässt, die nicht nur im Leben des Ich-Erzählers hier geschehen sind, sondern die Alkohol insgesamt anrichtet, dann will man eigentlich sofort nur noch Kräutertee und Wasser trinken. Freilich ist Wein natürlich dann doch ein Kulturgut. Aber jetzt, ich will gar nicht über Alkohol reden. Ich will ja über den Entzug reden. Christoph Peters schafft es, wissen Sie, ich lese offen gestanden nicht zuletzt deshalb, weil wirklich tolle Bücher meinen Blick durch sanfte Ohrfeigen in eine Richtung zwingen, in die ich freiwillig nicht hinschauen würde. Und natürlich stelle ich die Ohren auf Durchzug und wende den Blick ab, wenn ich mit Entzugsgeschichten konfrontiert werde, weil ich da viel zu sehr selber betroffen bin und denke, um Gottes Willen, bin ich denn auch schon Alkoholiker? Ab wann? Ab dem zweiten, ab dem dritten Glas Rotwein ist man laut WHO da betroffen. Aber das ist Kreisliga. Peters spielt in der Champion League mit 2,2 Promille um 11 Uhr morgens. Dennoch schafft er es wirklich glaubhaft, dieses Elend, und das ist eigentlich kein Roman über Alkohol, sondern es ist ein Roman über die Angst, die ihm zum Saufen treibt, dieses Elend so plausibel darzustellen, dass man eine Menge, glaube ich, aus der Lektüre über die Zustände, in denen wir leben, aber auch über sich selbst erfährt. Und das ist kein kleines Kompliment.
5: Sandra Kegel, wir haben es gerade schon gehört, es gibt jede Menge Suffliteratur und wir könnten den Nachmittag wahrscheinlich sehr weit nach hinten ausdehnen, um jetzt all die Beispiele in der Literaturgeschichte.
9: Aber wir haben ja nichts zu trinken.
5: Wir haben nichts zu trinken.
8: Wir haben nur Wasser.
6: Es sieht aus wie Wasser.
5: Ich sehe schon, wir wechseln das Genre, wir machen so Alki-Witze. Kommen wir zurück zum Buch. Was sind die ästhetischen Stärken dieses Romans?
8: Ja. Dennis Scheck hat es eben schon erwähnt. Es gibt keinen Heroismus, es gibt kein Pathos. Es ist das Elend des Aufhörens. Darum geht es in diesem Roman und das setzt er literarisch auch um. Deswegen ist diese Sprache so schmucklos, möchte ich mal sagen. Es ist reduziert auf das Minimum. Christoph Peters könnte natürlich auch ein rhetorisches Feuerwerk hier abfeiern, gerade in der Tradition der Trinkerliteratur. Das tut er nicht, sondern er beschreibt

0: Weihnachten. Die Frage ist, wo kriege ich den Stoff? Wie kann ich ihn vor der Familie verstecken? Plötzlich taucht ja die Whiskyflasche auf dem Küchentisch auf, die im Grunde die Rettung in Gang setzt. Nein, eigentlich bringt die Rettung in Gang die Vorstellung, dass dieser Schriftsteller, der Erzähler ist, sein Manuskript nicht mehr durchbekommt, weil der Verleger sagt, das taugt nichts mehr. Und das ist ja dieses Irre, dass man eben glaubt, Großartiges sozusagen von sich zu geben und in Wahrheit ist es einfach kein Manuskript mehr, was trägt. Und wie er das sozusagen sprachlich umsetzt, finde ich ganz großartig. Und man hat ja dem Roman mancherorts vorgeworfen, ja, da kommt ja keine Gesellschaftskritik vor, da wird ja gar nicht gesagt, woher kommt denn der Alkoholismus und gibt es genug Infrastruktur für die Alkoholiker und so weiter. Also da sind wir wieder bei Heike Geißler. Das macht der alles nicht, aus guten Gründen. Der bleibt ganz nah.
1: Und trotzdem schreibt er nicht ohne Haltung, um mal wieder diesen Begriff einzuführen. Das ist das Interessante. Also er geht nicht mit dem moralischen Zeigefinger durch die Welt, aber es ist ein Text, der gewissermaßen durch eine Inspektion seiner Seele doch ungeheure Haltung beweist. Das ist ja auch eine Offenlegung seiner Ängste, seiner Niederlage, gesellschaftlich, familiär, in jeder Hinsicht. Und dann kommt es wieder zurück, und ich glaube, das scheint so das Wichtige zu sein, zum Schreiben selbst. Denn am Ende dieses Buches steht ein Aufsatz, den der Erzähler alias Christoph Peters, wir spoilern auch da, glaube ich, nicht zu viel, zu Therapiezwecken über sich geschrieben hat. Und da sagt Peters an einer Stelle, als Schriftsteller wolle er keine falschen, sondern auch keine schlechten Sätze mehr schreiben. Und die Frage, die man sich natürlich dann stellen kann, ist diesem Buch, ist Entzug genau das gelungen?
2: Ich würde sagen, auf jeden Fall. Also das Interessante ist ja, dass er dann diesen Jelinek-Aufsatz schreiben soll. Und wir haben natürlich alle sofort gedacht, Elfriede Jelinek. Mit Elfriede Jelinek hat es gar nichts zu tun. Das ist tatsächlich wohl eine Praxis im Alkoholentzug, dass man einen Aufsatz schreiben soll darüber, wie man zum Alkoholiker oder zur Alkoholikerin geworden ist.
1: Dieser Jelinek oder diese Jelinek ist ja auch mit zwei L.
2: Genau.
1: Also erst denkt man, es ist ein Rechtschreibfehler und dann realisiert man, es hat damit gar nichts
2: genau,
1: zu tun.
2: Genau, nur im Rundfunk klingt es ja genauso, weil das Doppel-L hört man nicht. Und das Perfide ist ja, dass der Schriftsteller, der lebt, um zu schreiben, der sich eine Künstlerpersönlichkeit entworfen hat, im Krankenhaus sitzt und wir haben es eben im Auszug gehört und so sehr zittert, dass er nicht mehr schreiben kann. Also dieser Mann wird vollkommen defragmentiert. Und er macht sich wirklich buchstäblich nackig. Es gibt auch eine Stelle, wo er seinen nackten Körper beschreibt. Und das ist alles Programm. Christoph Peters passiert das nicht einfach. Der hat ja schon sehr, sehr viele erfolgreiche Bücher geschrieben, viele verschiedene Genres bedient. Und das hier ist wirklich ganz klar eine Reduktion auf diesen kurzen Zeitraum. Es gibt diese wenigen Wochen, bevor er in den Entzug geht und dann diese 3 Wochen in der Klinik, die zum Teil protokollarisch sind, die sich auch manchmal ziehen. Aber all das ist Programm. Es wird genau beschrieben, wie seine Mitinsassen dort aussehen, was die sagen. Es werden Gespräche wiedergegeben. Und all das ist eben wirklich Absicht, um diesen langen Prozess zu beschreiben. Ich finde das literarisch unglaublich gelungen. Und auch, was wir eben schon hatten, die Frau, die verändert sich ja im Laufe des Romans. Am Anfang heißt es die Frau, das zeigt eben diese unglaubliche Distanz, die er sich so aufgebaut hat als Trinkerpersönlichkeit. Später heißt es die Frau, die meine ist. Noch später heißt es meine Frau. Und ganz am Ende heißt es dann V-Punkt. Und dieses Buch ist gewidmet seiner Frau Veronika Peters. Und da steht für Veronika, die immer noch da ist. Und Veronika Peters ist auch Autorin. Von ihr ist jetzt auch gerade ein Roman erschienen. Und dieser Roman hat auch eine Widmung für Chris zum 25. Hochzeitstag und dafür, dass wir noch da sind. Also es gibt noch so eine zweite Ebene, eine persönliche Ebene eben, die muss man nicht wissen. Aber wenn man die eben kennt, dann kann man sich natürlich auch nur vorstellen, was dahinter steht natürlich an privaten Erfahrungen, an Erlebnissen. Und ich finde das sehr mutig, das so offen zu legen und dann aber eben zu Literatur zu formen.
1: Entzug, der neue Roman von Christoph Peters, erschien im Luchterhand Verlag.
3: Mutig und ermutigend. Also der Roman muss unbedingt den Rheingau-Literaturpreis bekommen, dotiert mit 10.000 Euro und 111 Flaschen Riesling.
1: Platz 2 der SWR-Bestenliste im Juni. Vielen Dank. Wir kommen zum Spitzenreiter der Bestenliste und zwar zu einem, ich würde mal sagen, geheimnisvollen Roman des US-amerikanischen

0: amerikanischen Schriftstellers Ben Lerner. Transkription heißt der Titel des Buchs aus dem Surkamp Verlag, von Nikolaus Stingel ins Deutsche übertragen. Sandra Kegel, vielleicht klären wir zunächst einmal, wie das ganze Buch angelegt ist. Ein Journalist fährt zu einem hochbetagten Mentor. Thomas heißt er, an die US-amerikanische Ostküste, um in Providence ein letztes Interview mit eben dieser schillernden Persönlichkeit zu führen. Was da so harmlos beginnt, ist dann ziemlich schnell ein hochkomplexes Prosageflecht von nicht einmal 150 Seiten und 3 Kapiteln, in denen dann die unterschiedlichsten Themen verhandelt werden. Möglicherweise kann man diese Frage auch gar nicht so leicht beantworten, Frau Kegel. Aber worum geht es in diesem Roman?
1: Ja, eben, Sie haben es schon angesprochen, um ganz viel. Und das auf nicht mal 160 Seiten. Ben Lerner ist wirklich einer der interessantesten amerikanischen Autoren der zeitgenössischen Literatur. Er kommt eigentlich aus der Lyrik. Das merkt man diesem Text an. Da ist wirklich jedes Wort, jeder Satz hat sein eigenes Gewicht. Man darf kein Wort überlesen. Und es sind die großen Themen unserer Zeit, die hier angespielt werden, gebaut. Ist das als Triptychon, also ein Roman in 3 Teilen. Sie haben schon gesagt, der erste Teil spielt in Providence. Ein junger Schriftsteller interviewt sein, oder im Mittelalter, ist 45, interviewt seinen Mentor Thomas. Und das Apple Phone fällt ins Waschbecken, ist futsch und er kann das Gespräch nicht aufnehmen und gerät irgendwie so ein bisschen in die Bredouille. Was mache ich jetzt? Ich verschiebe das Interview auf den nächsten Tag und treffe Thomas einfach nur so zum Warmwerden. Das geht dann alles furchtbar schief, darüber werden wir gleich noch diskutieren. Der zweite Teil spielt in Spanien bei einem Symposium, das Thomas zu Ehren veranstaltet wird, und der dritte Teil bei Max, Thomas Sohn. So, und das ist insofern interessant, er hat einen Sohn, er hatte auch eine Frau, die sich das Leben genommen hat, und er hat ganz viele Ziehsöhne, weil er ist eben eine Lichtgestalt, er ist ein großer Denker, der die verschiedensten Sphären, Philosophie, Technikgeschichte, Historie verknüpft, und nicht zufälligerweise liegen Werke von Alexander Kluge in dem Haus von Thomas, weil diese Figur auch ein bisschen an Alexander Kluge ausgerichtet ist. Ben Lerner kannte Alexander Kluge, hat ihn zu Lebzeiten noch gefragt, ob er damit einverstanden wäre, dass er in dieser Form in seine Literatur eingeht. Alexander Kluge war einverstanden, und ja, das ist jetzt, ihn hier zu erleben als dieser Luftgeist, dieser Denker einer ganz besonderen Spezies, wenige Wochen nachdem er gestorben ist, das ist ein Epitaph geworden, das war natürlich so nicht geplant, aber auch das ist etwas, das mich sehr berührt hat bei der Lektüre, wie vieles andere auch.
0: Sie haben gerade die Einstiegssituation beschrieben, die werden wir jetzt auch hören, ganz zentral. Ja, das Handy fällt ins Wasser und ist futsch, aber wie der Autor das schreibt, mit dieser Leichtigkeit, die Sie auch schon gerade eben angedeutet haben, das erfahren wir alles jetzt in der Lesestelle, die Dominik Eisle vorträgt. Bitte sehr.
2: Ich putze mir die Zähne, das Wasser lief nicht richtig ab, weil ich eine Zahnpastaschliere auf der Wange hatte, wusch ich mir das Gesicht. Dann griff ich nach meinem Handy, das ich in der kleinen, am Spiegel angebrachten Stahlschale abgelegt hatte. Irgendwie fiel mir das Gerät ins Waschbecken. Für die Dauer dieses Satzes war es unter Wasser. Ich versuchte es mit einem Handtuch zu trocknen, aber das Display war stellenweise gesprungen und Flüssigkeit war eingesickert. Ich sah zu, wie sie sich ausbreitete wie die Lösung auf einem Antigen-Schnelltest. Das Display reagierte nicht auf meine Berührung, außer dass es sich leicht trübte, wo ich drauf drückte. Das Hintergrundbild von Eva, Mia und Luna wurde um die Ränder herum abstrakt. Ich stürzte aus dem Badezimmer und tat etwas Schreckliches. Ich schloss es ans Ladegerät an. Vielleicht aus dem kindlichen Instinkt heraus, dass Strom die Trocknung unterstützen würde. Eine Fehlermeldung, ich konnte ein gelbes Dreieck in einer grauen Box erkennen, erschien auf dem Display, als ich das Kabel einsteckte. Dann wurde das Telefon zum schwarzen Spiegel. Ich trug es wie ein kleines, verletztes Tier auf meiner Handfläche zurück ins Badezimmer und nahm den Föhn von dem an der Wand angebrachten Ladegerät. Irgendwann verließ ich das Badezimmer, setzte mich mit dem heiß gewordenen Gerät aufs Bett, hielt den Knopf an der Seite gedrückt und betete um das Erscheinen des leuchtenden Apfelsymbols. Das unmittelbarste Problem, ich hatte jetzt keine Möglichkeit mehr, das Gespräch mit Thomas aufzunehmen. Meinen Laptop hatte ich nicht dabei. Thomas war der einzige Erwachsene ohne Smartphone, den ich kannte. Dass er über irgendeine andere Aufnahmemöglichkeit verfügte, konnte ich mir nicht vorstellen. Ich warf einen Blick auf den Wecker neben dem Bett. 17.27 Uhr. In Providence gab es doch bestimmt einen Apple Store. Ich war schon lange, bevor es iPhones gab, von hier weggezogen. Ich brauchte mein Telefon, um herauszufinden, wie ich es ersetzen könnte.
0: Dominik Eisler las aus. Dominik Eisler las aus Ben Lerners Roman Transkription, erschienen in deutscher Fassung von Nikolaus Stingel im Surkamp Verlag, Platz 1 der SWR Bestenliste im Juni. Also, der Erzähler muss mit seinem Vorbild Thomas ein Interview ohne Aufnahmegerät führen. Später stellt sich die Frage, ob das, was als Übertragung des erinnerten Gesprächs publiziert wird, doch nur ein Fake ist. Und da sind wir schon gewissermaßen bei dem Titel dieses Romans, Anne-Dore Krohn. Wie haben Sie sich in diese vielen Textebenen hineingelesen? Was war für Sie der zentrale Anknüpfungspunkt in der Geschichte, von der wir gerade ja schon gehört haben, dass es viele, viele, viele Ebenen gibt?
3: Ich glaube, das Hauptthema ist wirklich das Thema Wahrnehmung. Und also, wie nehmen wir die Welt wahr? Wie erinnern wir die Welt? Was ist wahr? Was ist wahrhaftig? Und der Titel Transkription ist natürlich grandios, weil Transkription heißt ja eigentlich nur, dass man etwas in ein anderes Medium überträgt. Und eigentlich ist das, was der Erzähler dann tut, nämlich aus der Erinnerung dieses Interview aufzuschreiben, ist ja auch eine Art Transkription. Und trotzdem wird ihm später natürlich vorgeworfen, das könne ja gar nicht stimmen und das wäre ja ein Deepfake, was er da gemacht habe, weil er eben nicht mitgeschnitten hat. Also es geht um Wahrnehmung, es geht um Fragen der Medien, wie nehmen wir Dinge wahr? Und das Interessante ist ja auch, finde ich, wirklich dieser Moment, dass er nicht einfach sagt, ich kann nicht aufzeichnen, sondern er tut so, er legt dieses Handy falsch rum auf den Tisch und tut so, als würde es aufzeichnen. Und ich weiß nicht, wie es Ihnen geht, aber ich hatte auch so einen kurzen Moment der Empathie. Ich konnte das irgendwie verstehen. Es ist ja auch für uns Journalistinnen und Journalisten der absolute Horrormoment. Man taucht irgendwo auf und dann funktioniert das Gerät nicht. Oder ich hatte mal keine aufgeladenen Batterien dabei. Fürchterlich, peinlich. Und er lässt es dann halt einfach so laufen. Also das finde ich ganz grandios. Der Vortrag eben war natürlich auch fantastisch. Ich glaube, so wie Alkoholismus viele von uns umtreibt, treibt natürlich viele von uns auch das Thema Endgeräte um. Und das wird hier wahnsinnig gut beschrieben, wie er sich fast amputiert fühlt. Und dann, und da sind wir wieder bei der Wahrnehmung, auch die Welt vollkommen anders wahrnimmt. Also er läuft dann durch diese Stadt und ist komplett orientierungslos erst und dann aber plötzlich absolut euphorisiert, dass er quasi frei, ohne Endgerät sich bewegt. Das verändert sich dann aber wieder. Aber also ich glaube, da können sehr viele andocken.
0: Dennis Scheck, in den USA gilt nahezu jedes Buch, das Ben Lerner derzeit veröffentlicht, als Sensation. Hält dieser schmale Roman, was der Hype verspricht?
4: Offen gestanden war Transkription der erste Roman, den ich von Ben Lerner gelesen habe. Ich kenne auch seine Lyrik nicht. Und war von diesem hinreißend intelligenten Text wirklich total begeistert. Es gibt von Anthony Trollope, dem englischen Autor des 19. Jahrhunderts, einen Roman mit dem wunderbaren Titel »The Way We Live Now«. Und Trollope hat in diesem Buch die Art und Weise, wie man im viktorianischen England lebte, gültig beschrieben. Und das würde ich auch in Anspruch nehmen für Ben Lerners Transkription. Das ist genau die Art, wie man im 21. Jahrhundert, in den 20er Jahren in der westlichen Welt lebt. Das ist übrigens in meinen Augen der zweite Roman über Entzug, über den wir heute reden. Denn wie wir schon in der kurzen Passage gehört haben, es geht wirklich um Handyentzug. Es geht um die Dürre der menschlichen Seele, wenn man nicht Kontakt zum Internet hat, wenn man nicht permanent in den sozialen Medien den narzisstischen Kanarienvogel-Spiegel vorgehalten bekommt. Das beschreibt Ben Lerner hinreißend im ersten Teil. Aber es ist eigentlich ein wahnsinnig schlauer Text darüber, wie Texte gemacht werden. Dass wir, wenn wir ein Porträt schreiben, auch wenn wir ein Interview schreiben, natürlich eine Übersetzung wahrnehmen, eine Konstruktion wahrnehmen. Und die Art, wie wir eben unsere Wirklichkeit konstruieren, das ist der Gegenstand dieser 160 Seiten. Wie der Lerner das aber hinreißend auflöst, der bewegt sich dann zu seinem Mentor und Vorbild, dem exakt 90-jährigen Thomas in Providence. Und er ist, wie gesagt, genau halb so alt, 45. Und ihm schießen alle möglichen Dinge durch den Kopf, während er zu diesem Haus geht. Unter anderem bemerkt er, dass viele Vögel in den Bäumen singen. Und dann möchte er schnell mal über die durchschnittliche Lebenserwartung von Singvögeln eine Angabe und vermisst wieder sein Handy, weil er so gewohnt ist, diesen doppelten Boden mit sich zu tragen. Und diese Bilder zu finden, also dass man sich erfreut am Vogelgesang, dann aber gleichzeitig noch eine statistische Aussage über die Lebenserwartung der Singvögel haben möchte, das ist diese wahnsinnige Zeitgenossenschaft. Und das macht dem Ben Lerner, glaube ich, so schnell keiner nach.
1: Ich würde ja sagen, das geht von der ersten Seite los, ne? Die Szene, wie er im Zug sitzt von New York nach Providence, fährt, gegen die Fahrtrichtung aus dem Fenster schaut. Er hat noch eine Maske auf. Wir sind in postpandemischen Zeiten, 24 ungefähr. Und das ist natürlich der Engel der Geschichte von Benjamin, der hier aufgerufen wird. Ja, dessen These, Fortschritt ist nicht unbedingt ein Fortschritt. Und das ist ja ein extrem fortschrittkritisches Buch, das sich über alle Ebenen zieht, eben von der Technik über unsere Kommunikationsmittel bis hin zu Fragen, wie wir über Geschichte nachdenken. Und gleichzeitig, er stolpert. Er geht in die Ambivalenz. Also dieser Thomas, der so ein großer Denker ist, den wir lieben. Also wir verlieben uns doch bei der Lektüre in diesen alten, klugen Mann. Und das ist aber keine Hagiographie. Das ist auch ein Monster, dieser
4: Natürlich,
1: Thomas.
4: Und die Perspektive des Sohnes Max demonstriert uns dieses Monster.
1: So ist es. Der Sohn, der eigene Sohn, ist derjenige, der am allermeisten unter diesem Mann gelitten hat, während seine Studenten, die weit genug weg waren, ihn eben so verehrt haben. Und das ist das, was diesen schmalen Roman eben so schillernd macht, dass man die Dinge von allen Seiten anschaut.
0: Vielleicht noch ganz zum Schluss ein paar Worte zu der Übersetzung von Nikolaus Stingel. Wie würden Sie die literarisch einordnen?
3: Also ich bin leider sehr enttäuscht von dieser Übersetzung. Es ist wirklich sehr, sehr schade, weil dieses Buch ist grandios. Nikolaus Stingel ist eigentlich grandios. Der hat den Paul-Celan-Preis sogar gewonnen. Aber es gab mehrere Stellen, wo ich wirklich erschrocken war. Also ein Beispiel, es gibt eine Szene, da liegt Thomas vermeintlich im Sterben, es ist aber Corona-Zeit und per iPad wird der Sohn Max hinzugeschaltet von den Krankenschwestern. Und im Original steht dann, it keeps freezing, one nurse said to the other. Das meint natürlich, dass das iPad einfriert. In der deutschen Übertragung steht dort, es bleibt eisig. Ich bin total erschrocken und es gibt leider mehrere Stellen, nicht sehr viele, wirklich, entschuldigen Sie, Herr Stingel, wenn Sie jetzt zuhören, aber es gibt wirklich ein paar Stellen, wo ich wirklich erschrocken bin, wo ich mich gefragt habe, wo war das Lektorat? Ging hier irgendeine KI vorher drüber? Also das hat mich leider wirklich enttäuscht. Ich hoffe, wenn die nächste Auflage kommt, können diese Fehler bereinigt werden.
4: In meiner Küche hängt ein kleines Emailschild mit einem Spruch von Nam June Paik. If too perfect, lieber Gott böse. Das soll mich eigentlich über meine Küchendesaster hinwegtrösten. Aber es ist natürlich auch ein guter Spruch für die hohe Kunst des literarischen Übersetzens. Ich würde sagen, Nikolaus Stingel hat 99,9% der Anforderungen an diesem Text brillant gelöst. Aber da sind einige echte Klopse drin, gar keine Frage.
0: Naja, vielleicht hat der Übersetzer sich einfach gedacht, wenn hier ständig die Rede ist von falscher oder gefakter Transkription, dann baue ich eben auch so einen Fehler ein. Kann das nicht?
3: Und wir haben es gemerkt.
4: Und so muss es gewesen sein.
0: So muss es gewesen sein. Das wollen wir als Schlusswort nehmen. Der Romantranskription von Ben Lerner ist im Surkamp Verlag erschienen und steht auf Platz 1 der SWR-Bestenliste im Juni. Damit kommen wir zum Ende der heutigen Veranstaltung. Die SWR-Bestenliste liegt natürlich auch in voller Länge vor, etwa zum Nachlesen im Internet auf unserer Homepage swrkultur.de und in Sounds. Im gut sortierten Buchhandel gibt es die Bestenlisten-Flyer mit Informationen aus den ausgewählten Büchern. Aus der Jury der SWR-Bestenliste waren heute in Schwetzingen auf den Festspielen zu Gast Sandra Kegel, Anne-Dore Krohn und Dennis Scheck. Aus den besprochenen Büchern haben Antje Keil und Dominik Eisele gelesen. Mein Name ist Carsten Otte und ich wünsche Ihnen jetzt noch einen schönen Abend. Vielen Dank.

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3: Um 18 Uhr mit Younes Nam. Die Union ist uneins darüber, ob es in Deutschland eine verpflichtende Betriebsrente geben sollte. Die Vorsitzende der Mittelstandsunion, Konnemann, sagte dem Handelsblatt, das wären neue Belastungen für die Betriebe, die schon jetzt mit steigenden Lohnnebenkosten kämpften. Der Chef des CDU-Arbeitnehmerflügels Radke bezeichnete eine verpflichtende betriebliche Altersversorgung dagegen als richtigen Schritt. Der Vorschlag kam vom Deutschen Gewerkschaftsbund. Dieser verwies darauf, dass 20 Millionen Beschäftigte keine Betriebsrente hätten. Bundesratspräsident Bovenschulte warnt die Bundesregierung davor, zu viele Reformen auf einmal anzugehen. Dem Spiegel sagte der SPD-Politiker, Steuerreform, Gesundheitsreform, Pflege, Rente, Arbeit und Energie, das scheine ihm ein bisschen viel bis zur politischen Sommerpause. Er rate der Regierung, sich darauf zu konzentrieren, was Wachstum auslöse und Arbeitsplätze sichere. Für ihn habe deshalb die Steuerreform die höchste Priorität. Israels Armee hat trotz Waffenruhe wieder Vororte der libanesischen Hauptstadt Beirut angegriffen. Dies sei eine Vergeltungsmaßnahme für Attacken der militanten Hisbollah-Miliz auf Nordisrael, teilte der israelische Ministerpräsident Netanyahu mit. Seit Inkrafttreten der Waffenruhe Mitte April kommt es fast täglich zu Angriffen auf den Libanon. Papst Leo XIV. Hat in der spanischen Hauptstadt Madrid eine Messe vor rund 1 Million Gläubigen gefeiert. In seiner Predigt zu Fronleichnam rief Leo zur Hilfe für die Nächsten auf. Gott identifiziere sich mit den Armen, den Unterdrückten, den Einsamen und Verlassenen. In Spanien wird Fronleichnam am Sonntag gefeiert, nicht wie in Deutschland am Donnerstag. In der Eifel geht heute das Festival Rock am Ring zu Ende. Dabei bleibt jede Menge Essen übrig, zum Beispiel von den Fans, die campen. Das christliche Projekt Gott am Ring sammelt die Lebensmittel ein, um sie zu spenden. Zu den Hintergründen Alena Becker von Gott am Ring.
4: Wir sammeln über die Zeltplätze mit unseren pinken Schubkarren all die Lebensmittel, die sonst vielleicht stehen bleiben würden oder auf die zu Hause keiner Lust mehr hat. Ravioli zu essen nach schon 5 Tagen Festival. Und die Tafel in Daun und der Adenauer Markt für Leib und Seele freuen sich drüber und können ein ganzes Jahr dran zehren und Leute versorgen. Die Spenden vom Pfand gehen auch an die beiden Organisationen.
3: Bundespräsident Steinmeier kann sich nach Informationen des ARD-Hauptstadtstudios nun doch Olympische Spiele in Deutschland im Jahr 2036 vorstellen. Seine Bedenken seien zwar nicht verschwunden, er sei mittlerweile aber überzeugt, dass alle mit diesem Datum verantwortungsvoll umgehen würden. Vor genau 100 Jahren hatten die Nazis die Olympischen Spiele zur Propaganda genutzt. Deshalb hatte Steinmeier Anfang des Jahres Olympische Spiele im Jahr 2036 in Deutschland noch abgelehnt. Mercedes-Pilot Kimi Antonelli hat den großen Preis von Monaco gewonnen und damit seine Führung in der Formel-1-Weltmeisterschaft ausgebaut. Der 19-jährige Italiener setzte sich vor Ferrari-Pilot Lewis Hamilton durch. Dritter wurde Isaac Ajar im Red Bull. Nico Hülkenberg im Audi wurde 9. Antonelli ist damit der bisher jüngste Monaco-Sieger. SWR Nachrichten, Redaktion Stefan Eferts. Und das Wetter in Baden-Württemberg und Rheinland-Pfalz. Bis zum Abend insgesamt nur wenige Wolken. In der Nacht meist klar oder locker bewölkt. Die Tiefstwerte 12 bis 6 Grad. Morgen Anfang Sonne, dann mehr Wolken und ab dem Nachmittag Regen und örtlich Gewitter. Maximal 19 Grad in der Westeifel und bis zu 28 Grad am Bodensee. Am Dienstag dann nur noch wenige Schauer und zwischendurch Sonne, höchstens 14 bis 20 Grad. Jetzt ist gleich 18.04 Uhr.
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5: Mit Florian Rudolph einen schönen Sonntagabend. Schüsse in Israel und ein neuer Luftangriff auf Hisbollah-Ziele in Beirut. E3-Treffen in London, Merz, Macron und Starmer beraten sich mit Zelensky. Und deutsche Olympia-Bewerbung für 2036. Warum ist jetzt auch Präsident Steinmeier dafür? In Israel gab es heute mehrere Angriffe mit Schusswaffen. An verschiedenen Orten nahe dem Westjordanland fielen Schüsse, wurden mindestens ein Mensch getötet und mehrere verletzt. Ein Angreifer sei erschossen worden, das teilte die israelische Polizei mit. Julio Segador ist unser Korrespondent in Tel Aviv. Herr Segador, welche Informationen haben Sie zu diesem Vorfall?
6: Also wir haben wenig offizielle Informationen, aber die Medien haben hier doch jetzt einige Details genannt zum Ablauf und auch zu den Tatorten. Offenkundig handelte es sich bei diesen Angriffen um sogenannte Drive-by-Angriffe. Das heißt, dass ein Täter aus einem fahrenden Auto heraus aus mehreren Ortschaften dann geschossen hat. Also er hat seine Schüsse abgefeuert, ist dann weitergefahren und so kommt man natürlich auf mehrere Tatorte. Die gab es auch 4 an der Zahl und die Sicherheitsbehörden dachten zunächst, dass wegen der schnellen Abfolge der Schüsse es wohl auch um verschiedene Täter sich handelt, aber dem war wohl nicht so. Inzwischen weiß man, dass es wohl einen Haupttäter gab, der ist erschossen worden von den Sicherheitskräften und es wurde noch ein Komplize festgenommen. Inwieweit der beteiligt war, die Informationen wurden jetzt von offizieller Seite nicht veröffentlicht, aber die Behörden selber sprechen bisher von einem mutmaßlichen Terroranschlag.
5: Wie ist das denn einzuordnen? Die islamistische Terrororganisation Hamas hat den Vorfall ja schon als heldenhaft gelobt. Was spricht aus Ihrer Sicht nach Ihren Informationen dafür, dass es ein Anschlag war und was dagegen?
6: Naja, dass die Hamas sowas dann auch äußert, ist nicht ungewöhnlich. Das macht sie immer wieder. Bisher, ich habe es eben gesagt, handelte es sich offiziell um einen mutmaßlichen Terroranschlag. Es wurden hier bestimmte Dinge eingeleitet, die eben auch nach dieser begrifflichen Einordnung dann auch kommen, also wie eine Abriegelung der Grenze zum Westjordanland, verstärkte Polizeipräsenz, die Sicherheitsmaßnahmen sind alle hochgefahren worden, aber man muss sagen, es gibt kein offizielles Bekenntnis, also auch wenn die Hamas, so wie Sie es ja eben schon geschildert haben, das geäußert hat, es gibt jetzt keinen Brief oder keine offizielle Bekenntnis. Das kann sich auch um eine Tat von einem sogenannten Lone Wolf, also einem einsamen Wolf handeln. Und man muss auch dazu sagen, das Ganze hat sich ereignet relativ nahe der Stadt Taipeh. Und da gibt es eine sehr, sehr hohe Kriminalität. Auch das ist möglich, dass hier sozusagen von der Seite Täter aktiv waren. Man weiß es nicht, die Ermittlungen laufen und es wird sich zeigen, was dann wirklich auch der Fall ist.
5: Ja, nun fällt dieser Vorfall auf jeden Fall in einer Zeit des Krieges. Israel führt Angriffe auch im Süden der Hauptstadt Beirut, auch in Beirut gegen die Hamas durch. Wie reagiert Israels Regierung und Premier Netanyahu jetzt darauf?
6: Was man sagen kann, ist, dass natürlich die Rechtsextremen in der Regierung von Benjamin Netanyahu jetzt wieder ein härteres Vorgehen fordern. Das haben wir aber immer wieder, vor allem der Sicherheitsminister oder der Minister für nationale Sicherheit, Itamar Ben-Gvir, der Rechtsextrem ist, ebenso der Finanzminister Smotrich, die haben beide gesagt, dass es eben schärfere Gesetze geben muss gegen die Palästinenser, gegen die arabischen Israelis, also gegen die eigene Bevölkerung in Israel. Und da gibt es dann immer wieder Forderungen wie Entzug der Staatsbürgerschaft für die Familien von solchen Terroristen und dass es mehr Razzien gibt in den arabischen geprägten Städten in Israel.
5: Ebenfalls heute hat Israel erneut Vororte der libanesischen Hauptstadt Beirut angegriffen. Was können Sie dazu sagen?
6: Also es gab diese Angriffe auf diesen Vorort Dahiyeh, das ist ja eine Hochburg im Süden von Beirut, eine Hochburg der Hisbollah. Das ist übrigens auch das Gebiet, wo vor einigen Monaten der frühere Hisbollah-Chef Nasrallah getötet wurde durch die Israelis. Es ist eine erneute erhebliche Eskalation, das muss man ganz offen sagen, denn wir hatten ja in der vergangenen Woche auch die Drohung der Israelis, dass sie in Dahiyeh angreifen werden und da konnte Das konnte nochmal abgebogen werden, ich sage es mal salopp, durch ein Machtwerk von US-Präsident Donald Trump. Jetzt hat es aber diese Vergeltungsanschläge gegeben. Es gab eine gemeinsame Erklärung von Israels Premierminister Netanyahu und seinem Verteidigungsminister Katz. Und die haben beide gesagt, dass das eine direkte Reaktion auf vorausgegangene Anschläge war. Da gab es zwei Raketen, die entschärft wurden durch das Raketenabwehrsystem, durch den Iron Dome. Und man muss jetzt gucken, ob das eine einmalige Aktion war oder ob sich das jetzt wieder hochschaukelt, weil die Gefahr besteht natürlich immer wieder.
5: Unser Korrespondent Julio Segador berichtet für uns aus Tel Aviv. Der Kanzler in London, Friedrich Merz, trifft sich dort heute Abend im Rahmen der sogenannten E3-Gruppe mit Frankreichs Präsident Macron, dem ukrainischen Präsidenten Zelensky und Gastgeber Premier Starmer. Zusammen wollen sie ausloten, wie die Chancen für neue Verhandlungen mit Russland über ein Kriegsende stehen. Zuletzt stockten die Bemühungen. Ein Schreiben Zelenskys an Putin hat der unlängst brüsk zurückgewiesen. Andererseits ist erkennbar, dass die ukrainischen Verteidigungsschläge Russland zusetzen. Und Trumps USA haben offensichtlich keine Lust mehr auf eine Lösung dieses Konflikts. Franziska Hoppen in London. Was genau könnte bei dem Treffen heute Abend denn besprochen werden?
7: Es soll um die weitere Unterstützung und Stabilisierung der Ukraine gehen. Dazu gehören wahrscheinlich Militärhilfen, Finanzhilfen und auch die langfristige Unterstützung der Wirtschaft und Verteidigung. Und es soll um die Frage gehen, wie der Druck auf Russland weiter erhöht werden kann. Wahrscheinlich in Form von weiteren Sanktionen, um für Russland eben die Kosten dieses Krieges zu erhöhen und Putin zu schwächen. Und was dabei sicherlich eine Rolle spielt, ist die jüngste Ablehnung Putins von direkten Gesprächen mit der Ukraine. Also eben die Frage, wie Europa auf die Ablehnung reagiert und welche Rolle Europa bei künftigen Verhandlungen über eine Waffenruhe spielen soll, auch mit Blick auf die sogenannte Koalition der Willigen, der Zusammenschluss von mehr als 30 Ländern unter Führung von Frankreich und Großbritannien, der sich ja mit der Frage beschäftigt, wie Frieden in der Ukraine möglich sein kann. Denn anscheinend sieht man da gerade ein Fenster für Gespräche der europäischen Seite mit Russland.
5: Warum treffen sich die E3-Vertreter denn gerade jetzt mit Zelensky?
7: Putin hat ja Zelenskys Aufforderung zu einem direkten Gespräch diese Woche abgelehnt und damit stellt sich die Frage für die Europäer, wie der Druck auf Putin aufrechterhalten werden kann. Und weil die USA als Unterstützer gerade mit dem Krieg im Iran und im Nahen Osten beschäftigt sind, wächst der Druck auf die Europäer, mehr Verantwortung zu übernehmen. Und die möchten eben vermeiden, dass sie bei etwaigen Verhandlungen dann nur Zuschauer sind und am Ende vor vollendete Tatsachen gestellt werden. Deshalb versuchen die E3 jetzt wohl diplomatisch Gewicht aufzubauen, gerade kurz vorm G7-Gipfel, wo dann nämlich drei der mächtigsten Staats- und Regierungschefs in Europa geeint auftreten könnten. Und Russland wirkt gerade geschwächt durch massive wirtschaftliche Belastungen und militärische Abnutzung. Die Zustimmungswerte für Putin sind schlecht, während die Ukraine ja Russland zuletzt massiv angegriffen hat in St. Petersburg. Und diese Schwäche wollen die E3 wahrscheinlich nicht ungenutzt lassen.
5: Was kann dieses Treffen heute Abend in London denn bewirken?
7: Also abgesehen davon, dass Putin ein Treffen mit Zelensky ja abgelehnt hat, hat Russland auch deutlich gemacht, dass es seine Kernforderungen nicht aufgeben will. Dazu gehören unter anderem die Kontrolle über besetzte Gebiete und weitreichende Sicherheitsforderungen gegenüber der Ukraine. Und deshalb wäre es überraschend, wenn nach dem Londoner Treffen jetzt plötzlich direkt Friedensgespräche beginnen. Was die E3 realistisch erreichen können, ist, die Ukraine militärisch durch 2026 zu bringen. Und sie können den wirtschaftlichen Druck auf Russland erhöhen, zum Beispiel durch weitere Sanktionen gegen Energieexporte oder Einschränkungen bei Finanzströmen. Und noch ein langfristiger, wichtiger Punkt ist, dass sie die Koalition der Willigen weiter ausbauen können. Das ist auch ein Zeichen an die USA, die sich ja beschwert hatten, dass die EU nicht genug auf eigenen Beinen stehen kann. Und je mehr Europa zeigen kann, dass sie hier Führung übernehmen, desto mehr wird auch die transatlantische Partnerschaft gestärkt.
5: Unsere Korrespondentin Franziska Hoppen. Merz, Macron, Starmer und Zelensky beraten sich heute Abend in London. Seit heute Morgen haben im Kosovo die Wahllokale geöffnet. Zum schon dritten Mal binnen anderthalb Jahren wird das Parlament gewählt. Das Land ist in einer politischen Blockade gefangen. Die Opposition wirft Premierminister Kurti vor, er sei nicht kompromiss- oder koalitionsbereit. Nach Schließung der Wahllokale in knapp 45 Minuten, also nach 19 Uhr, gibt es die ersten Hochrechnungen. Und spätestens 2 bis 3 Stunden später sollen dann verlässliche Informationen vorliegen. Aus Pristina berichtet David Freches. Ja.
8: Die Anhänger von Premierminister Albin Kurti beim Wahlkampfabschluss sind siegessicher. Die Umfragen sagen voraus, dass der 51-Jährige von der linken Partei Wet Vendosje die Wahlen gewinnt. Das will auch Albin aus Pristina. Ich liebe ihn. Er ist so ein Demokrat, macht einen guten Job und ist gut für Kosovo. Das Land hat viele Probleme und er ist der Beste, den wir dafür haben. Albin Kurti hat die letzten drei Parlamentswahlen gewonnen, aber das waren Siege bei Neuwahlen, zuletzt im Dezember. Und nun wählt das Land schon wieder ein neues Parlament, zum dritten Mal in anderthalb Jahren. Albin Kurti sagt dazu: Lasst uns einen neuen Sieg holen, einen noch größeren, einen Rekord für unsere Bewegung. Bei der letzten Wahl holte Albin Kurti 51% der Stimmen. Aber wer 51% der Stimmen holt, regiert im Kosovo nicht automatisch mit absoluter Mehrheit. 20 der insgesamt 120 Sitze im Parlament sind fest für ethnische Minderheiten reserviert. Darum bedeuten 51% der Stimmen nicht automatisch 51% der Sitze im Parlament. Albin Kurti hat deshalb mit Vertretern der Minderheiten zusammen regiert. Die wichtigste Frage bei dieser Wahl ist also, wie viel Macht Albin Kurti bekommt. Beim Wahlkampffinale der PDK wollen viele, dass Albin Kurti sein Ziel deutlich verpasst. Die PDK ist liberal-konservativ und die größte Oppositionspartei. Sie hofft auf deutlich weniger Stimmen für Albin Kurti. Das würde ihn zu einer Koalition zwingen mit Partnern, die deutlich stärker sind als die Parteien der ethnischen Minderheiten. Die PDK hat Signale gesendet, dass sie mit Kurti koalieren würde, wenn sie, anders als bei den letzten Wahlen, von ihm ein entsprechendes Angebot bekäme. Atan Berami gehört zur PDK und war, bis die Neuwahl ausgerufen wurde, Abgeordneter im Parlament. Er hat in Trier gelebt und sagt mit Blick auf die Verfassung im Kosovo:
9: Die Hauptsäule dieser Verfassung ist Dialog und Kompromiss. Leider kennt Herr Kurti keinen Dialog und keinen Kompromiss um eine Koalition, um den Präsidenten zu wählen. Aber Herr Kurti wollte Dominierung.
8: Das spielt vor allem auf die gescheiterte Wahl des Präsidenten an. Denn die Verfassung sieht vor, dass die stärkste Fraktion im Parlament dafür den Kandidaten vorschlagen darf. Der oder die Präsidentin hat zwar nur eine repräsentative Rolle, die Opposition wollte bei den Vorschlägen aber trotzdem mit einbezogen werden. Albin Kurti hat seine Vorschläge allerdings ohne Absprachen gemacht. Darum hat ihn die Opposition durchfallen lassen. Denn wenn über den Vorschlag abgestimmt und gewählt wird, müssen mindestens 2/3 aller Parlamentarier anwesend sein. Das bedeutet, wenn die Opposition nicht erscheint, kann sie die Wahl ungültig machen. Und das ist bis zum Ende immer wieder passiert. Die Verfassung sieht dann Neuwahlen vor. Die gibt es nun. Das nervt viele Menschen. Einer davon ist Emir aus dem Norden des Landes. Er will die PDK wählen.
10: I hope that there will be no election in the next 4 years.
8: Ich hoffe, dass es in den nächsten Jahren keine Wahlen gibt. Wir sind müde davon. Wir müssen einen Präsidenten wählen. Die Partei mit den meisten Stimmen muss mit den anderen zusammenarbeiten. Wir müssen vorankommen und zusammenarbeiten. Das ist Demokratie. Fachleute sagen allerdings, wenn das Ergebnis diesmal ähnlich ist wie das im Dezember, dann ist nicht ausgeschlossen, dass im Kosovo noch in diesem Jahr erneut gewählt wird.
5: Und aus Pristina war das der Bericht von David Freches. Gerade hat Hamburg ja mehrheitlich erklärt, kein Interesse an Ausrichtung der Olympischen Spiele zu haben. Aber weitere Standorte in Deutschland sind im Rennen: Berlin, München und die Rhein-Ruhr-Region um Köln. Es geht vorrangig um die Spiele 2036. Deutsche Olympische Sommerspiele, die gab es zuletzt 1972 in München und davor 1936 während der Nazi-Herrschaft in Berlin. Das waren Hitlers Propagandaspiele. Entsprechend hatte auch der Bundespräsident bislang Vorbehalte und sich Unterstützung für eine deutsche Bewerbung für 2036 verkniffen. Jetzt hat Frank-Walter Steinmeier seine Meinung geändert, wie er dem ARD-Hauptstadtstudio exklusiv mitgeteilt hat. Hauptstadtkorrespondent Jan-Friedrich Willems, was waren denn seine Vorbehalte gegen Olympia 2036?
11: Naja, 2036 wäre halt genau 100 Jahre nach den Olympischen Spielen in Nazi-Deutschland unter Hitler 1936. Diese Spiele wurden von Hitler hemmungslos für Propaganda und das faschistische und rassistische Weltbild der Nazis genutzt. Jüdische Athleten wurden systematisch aus dem deutschen Team gedrängt. Nach außen aber hat sich das NS-Regime als weltoffen und friedliebend gegeben. Antisemitische Plakate wurden für die Dauer zum Beispiel abgehängt, während insgeheim immer mehr Konzentrationslager gebaut wurden. Genau 100 Jahre danach die Spiele wieder in Deutschland stattfinden zu lassen, das fand Steinmeier also aus nachvollziehbaren Gründen ein bisschen heikel.
5: Und was hat sich jetzt geändert?
11: Zumindest ein bisschen. Steinmeier sagt zwar, er habe immer noch diese historischen Bedenken, wie er es nennt, aber er ist für sich zur Überzeugung gekommen, dass man in Deutschland verantwortungsvoll mit diesem Datum umgehen würde. Er sagt, Deutschland hat großartige Sportstätten und eine sportbegeisterte Bevölkerung und vielleicht noch wichtiger, dass wir spätestens mit dem Sommermärchen der Fußball-WM 2006 in Deutschland bewiesen haben, dass wir auch gute Gastgeber sind. Der Chef des Deutschen Olympischen Sportbundes DOSB, Otto Fricke, der freut sich auf jeden Fall sehr, dass der Bundespräsident seine Meinung zu Olympia 2036 geändert hat. Er betont nämlich, wie wichtig eine breite politische Unterstützung für so eine Bewerbung ist. Und egal wie es am Ende ausgeht, der deutsche Sport gehe verantwortungsvoll mit der Bedeutung des Jahres 2036 um.
5: Wie steht es im Moment um die deutsche Olympia-Bewerbung?
11: Der DOSB entscheidet gerade darüber, mit welcher Stadt Deutschland für die nächste Olympiavergabe ins Rennen geht. Da geht es um die Spiele 2036, aber auch 2040 und 2044. Offizielle Bewerber im deutschen Vorentscheid sind Berlin, München und die Rhein-Ruhr-Region um Köln. Hamburg war bis vor kurzem auch noch im Rennen, da hat sich aber vor einer Woche die Bevölkerung gegen eine Olympiabewerbung ausgesprochen und damit ist die Hansestadt raus. Im Herbst will der DOSB jetzt entscheiden, mit welcher Stadt aus dem restlichen Bewerberfeld es ins Rennen um die Olympischen Spiele gehen soll.
5: Jan-Friedrich Wilhelms in Berlin, soweit SWR Kultur aktuell, 18.20 Uhr.
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7: Heute mit der absurd-fantastischen Komödie Zwei Herren von Real Madrid von dem Dramatiker und Schauspieler Leo Mayer. Dazu begrüßt sie Monja Sobotka. Einen schönen guten Abend. Mit großer Behutsamkeit und feinem Humor erzählt Mayer von zwei fiktiven Fußballspielern, Spielern des berühmten Clubs Real Madrid, die sich bei einem Waldspaziergang begegnen. Ihre Gespräche sind leise, manchmal unbeholfen, oft überraschend banal und gerade darin von besonderem Reiz. Große Freude bereitet auch der Kontrast, die Glitzerwelt eines der bekanntesten Fußballclubs der Welt und die Einfachheit des Lebens. So kommt man ins Grübeln über scheinbare Nebensächlichkeiten. Sind Fußballstars ihren eigenen Eltern eigentlich peinlich, wenn diese Sätze sagen wie: Wer solche Pässe spielen kann, muss nicht den Plural von Espresso kennen. Neben einer Fülle solcher Schrägheiten ist die zarte Liebesgeschichte zwischen den beiden Fußballern zugleich ein starkes Statement. Hat sich doch bis heute nur ein Bruchteil der männlichen Profifußballer geoutet und die meisten erst nach dem Ende ihrer aktiven Karriere. Die Vorlage für dieses Hörspiel ist ein Theatertext, mit dem Leo Mayer beim Heidelberger Stückemarkt 2022 sowohl den Publikumspreis gewann, als auch mit dem SWR Kultur Hörspielpreis ausgezeichnet wurde. Seitdem sind die Zwei Herren von Real Madrid regelmäßig auf den Spielplänen deutscher Bühnen zu finden. Leo Mayer ist Ihnen als Schauspieler vielleicht auch aus dem Fernsehen bekannt. Dort spielt er den etwas verschrobenen Polizisten in der Erfolgsreihe Sörensen an der Seite von Bjarne Mädel. Der wiederum ist in Zwei Herren von Real Madrid als Vater zu hören. Ich wünsche Ihnen jetzt viel Vergnügen mit einem Stück, in dem Drachen Haustiere sind und der Verteidiger Sergio Ramos philosophisch wird. Frei erfunden natürlich.
12: Hallo, ich bin Leo Mayer. Ich bitte alle Beteiligten, zärtlich im Umgang mit diesem Stück zu sein.
13: Zwei Herren von Real Madrid von Leo Mayer.

0: 1. Ein höfliches Gespräch. Mit Happy End.
1: Hallo.
2: Ich habe Sie gar nicht kommen hören.
1: Ich bin ja auch sehr leise gekommen.
2: Wie schön. Die meisten Leute gehen laut.
1: Das stimmt.
0: Beide schweigen.
1: Außer natürlich, sie gehen über Teppich.
2: Ja. Das wäre dann natürlich sehr leise. Ein sehr gutes Beispiel.
1: Vielen Dank. Aber Sie haben doch bestimmt auch ein Beispiel.
0: Beide schweigen.
2: Mir fällt gerade leider keins ein.
1: Kein Problem. Ich gebe Ihnen einen kleinen Tipp. Filz.
0: Beide schweigen.
1: Haben Sie Lust auf ein Spiel?
2: Um ehrlich zu sein, ich spiele in meiner Freizeit nicht.
1: Ach so, entschuldigen Sie. Aber bei diesem Spiel geht es nicht um Gewinnen oder Verlieren. Also, haben Sie Lust?
2: Jetzt haben Sie mich neugierig gemacht. Probieren wir es.
1: Ich gebe Ihnen ein Beispiel. Ich sage Obst und Sie sagen das erste Wort, das Ihnen dazu einfällt. Zum Beispiel Banane.
2: Alles klar.
1: Obst.
2: Banane.
1: Sehr gut. Sehen Sie? Ein anderes Beispiel. Sport und Fußball. Also Sport.
2: Fußball.
1: Sehr gut. Sehr gut. Sehen Sie?
2: Das macht Spaß. Können Sie noch ein Wort sagen?
0: Beide schweigen.
1: Mir fällt gerade kein Wort ein.
2: Das macht doch nichts. Denken Sie einfach an irgendetwas und sagen Sie es.
0: Beide schweigen.
1: Ich habe einen Blackout. Entschuldigen Sie.
2: Aber das macht doch nichts. Ich hätte Sie nicht unter Druck setzen sollen. Ich möchte mich entschuldigen.
1: Jetzt verstehe ich, warum Sie in Ihrer Freizeit nicht gerne spielen.
0: Beide schweigen.
1: Ich mag die Stille hier. Es ist so still.
2: Ja. Wirklich sehr schön.
1: Ich möchte Ihnen ein Rätsel stellen. Was ist, sobald wir es benennen, weg?
2: Ich weiß es nicht.
1: Überlegen Sie, sobald wir es benennen, ist es weg. Worüber haben wir gerade gesprochen?
2: Obst.
1: Das andere.
2: Fußball.
1: Nein, nein, in dem Moment vor dem Rätsel.
2: Ah, ich weiß es. Was ist, sobald wir es benennen, sofort weg? Filz.
1: Richtig. Und die Stille. Sehen Sie, Sie sind ein richtiger Gewinner.
0: Beide schweigen.
2: Ich wünschte, ich wäre schon immer einer gewesen.
1: Haben Sie damals nie gewonnen?
2: Nein. Leider nicht.
1: Darf ich Ihnen ein Kompliment machen?
2: Natürlich, sehr gerne.
1: Ich bewundere Sie, dass Sie trotzdem nicht aufgegeben haben.
2: Vielen Dank für dieses schöne Kompliment. Ja, es gab dunkle Zeiten.
1: In Ihrem Leben oder allgemein?
2: Sowohl als auch.
1: Diese Zeiten sind die prägendsten. Aber das merkt man erst danach.
2: Das stimmt. Man geht gestärkt aus ihnen hervor.
0: Beide schweigen.
2: Möchten Sie über etwas reden? Ich genieße das Gespräch mit Ihnen sehr, um mal ein Kompliment zurückzugeben.
1: Das freut mich. Wie wäre es mit Essen?
2: Das ist ein gutes Thema. Was essen Sie gerne?
1: Obst.
2: Wirklich? Ich kenne kaum Leute, die gerne Obst essen. Welches Obst genau?
1: Bananen.
2: Sehr schön. Ich ernähre mich leider nicht so gesund, treibe aber viel Sport.
1: Welchen?
2: Fußball.
1: Sind Sie gut?
2: Ja, sehr gut sogar. Ich bin Fußballprofi. Und das sage ich nicht ganz ohne Stolz.
1: Sogar Profi? Wunderbar. Bei welchem Verein spielen Sie, wenn ich fragen darf?
2: Real Madrid.
1: Sind Sie erfolgreich?
2: Ja, wir haben 5-mal die Champions League gewonnen. Auch das sage ich nicht ganz ohne Stolz.
0: Beide schweigen.
1: Darf ich Ihnen ein Kompliment machen?
2: Sehr gerne.
1: Dass Sie offen stolz auf Ihre Leistung sind, das imponiert mir.
2: Vielen Dank.
1: Darf ich fragen, was treibt Sie an?
2: Die ewige Angst vor dem Sterben. Und Pokale.
1: Wie meinen Sie das?
2: Naja, das Gefühl, einen Pokal in die Luft zu recken, während die Menschen jubeln, das ist einfach wunderbar.
1: Das kann ich nachvollziehen. Man macht sich unsterblich.
2: Jetzt übertreiben Sie aber.
0: Beide schweigen.
1: Wenn ich das in meinem Verein erzähle, die werden Augen machen.
2: Sie spielen auch Fußball?
1: Ja, ebenfalls bei Real Madrid.
2: Dann haben Sie auch schon die Champions League gewonnen?
1: Ja, dreimal hintereinander.
2: Absurd, dass ich einen anderen Fußballprofi getroffen habe. Und dann auch noch so sympathisch.
1: Dieses Kompliment gebe ich gerne zurück.
0: Beide schweigen.
2: Tun Sie mir einen Gefallen? Posaunen Sie es nicht herum, dass Sie mich hier getroffen haben? Ich genieße gerade die Stille.
1: Aber natürlich nicht. Genießen Sie die Stille. Ich genieße sie auch.
0: Beide schweigen.
2: Wohin schauen Sie, wenn Sie ein Tor machen, wenn ich fragen darf?
1: Zu meinen Eltern. Meine Mama hat mich damals zum Training gefahren, 5-mal in der Woche, plus Spiele. Jetzt sitzt sie in der VIP-Lounge und isst genüsslich ein Frikadellenbrötchen. Wenn ich ein Tor mache, hat sie fast immer ein Brötchen in der Hand. Manchmal sagt sie, als ihr zurückgelegen habt, habe ich mir ein Frikobrötchen geholt, da hast du prompt ein Tor gemacht.
2: Wie wunderbar. Da hat sich ja der Einsatz gelohnt.
1: Wo schauen Sie hin, wenn Sie ein Tor machen, wenn ich fragen darf?
2: Nach oben, in Richtung der Berge. Meine Eltern waren leidenschaftliche SkifahrerInnen. Aber eines Tages blieb der Lift leer. Sie haben mich leider nur noch als Verlierer erlebt. Das schmerzt mich sehr.
1: Das tut mir leid. Entschuldigen Sie.
2: Nein. Nein, das konnten Sie ja nicht wissen. Ich habe ja zuerst gefragt.
1: Vielleicht bekommen Sie Ihren Erfolg ja mit.
2: Ja, das wäre schön.
1: Hätten Sie Lust, an Weihnachten bei uns vorbeizuschauen? Meine Mutter ist ein großer Fan von Ihnen.
2: Wie schön. Natürlich, wenn es keine Umstände macht, komme ich gerne. Ich kann auch eine Kleinigkeit mitbringen, zum Essen.
1: Wie schön. Aber wirklich nur, wenn es keine Umstände macht.
2: Ach, Ivo. Ich backe Bananenbrot. Als meine Eltern noch lebten, haben sie immer Bananenbrot zusammengebacken und sich unterhalten. Oben, in der warmen Hütte. Sehr vertraut. Ein bisschen wie wir beide gerade. Ich saß am Küchentisch und meine Füße kamen nicht auf den Boden. Witzig, an welche Details man sich erinnert.
1: Das hört sich wirklich wunderbar an. Ein kleines Weihnachtswunder. Hüten Sie diese Erinnerung wie Ihren Augapfel.
2: Das werde ich.

0: 2. Einer der beiden Fußballprofis sitzt auf dem Feld und hält den Ball hoch. Es ist Winter. Er trägt Handschuhe und eine Mütze mit dem Emblem von Real Madrid. Der andere Profi kommt zum gemeinsamen Abschlusstraining vor den Ferien hinzu.
1: Na? Ich dachte doch, dass ich Sie hier treffe. Geht es gut soweit?
2: Ja, danke der Nachfrage. Ein bisschen kalt vielleicht. Wie geht es Ihnen? Haben Sie den Weihnachtsstress bisher gut überlebt?
1: Ich habe gestern das letzte Geschenk gekauft. Die vollen Läden und die Berühmtheit machen das Einkaufen allerdings nicht einfacher.
2: Das brauchen Sie mir nicht zu sagen.
0: Beide lachen. Sie kicken ein paar Bälle hin und her. Sergio Ramos kommt und wünscht den beiden frohe Weihnachten.
3: Frohe Weihnachten, Jungs.
1: Ich liebe das Abschlusstraining vor den Ferien. Alles ist so besinnlich und der Druck ist weg.
2: Ja, das stimmt. Die Stimmung heute war wirklich außerordentlich schön. Alle wirken ruhig und entspannt. Sogar Sergio Ramos.
0: Beide lachen.
1: Ich möchte Ihnen ein Kompliment für das gestrige Tor machen. Wirklich ein wunderbarer Freistoß.
2: Vielen Dank. Ja, ich war wirklich sehr stolz.
1: Das dürfen Sie auch sein. Oh, wirklich ausgezeichnet. Sogar ich war ein bisschen stolz, wenn mir das zusteht.
2: Aber natürlich. Lassen Sie uns gemeinsam stolz sein.
0: Die beiden sind gemeinsam stolz.
2: Meine Mutter hat gesagt, es war das schönste Tor, das ich je geschossen habe.
1: Da gebe ich ihr recht. Ich habe natürlich nicht alle ihre Tore gesehen, aber ich weiß nicht, wie man es besser machen könnte.
2: Jetzt übertreiben Sie aber.
1: Nein, nein. Wenn es nicht so wäre, würde ich es nicht sagen.
2: Das bedeutet mir viel. Auch, dass es ehrlich gemeint ist. Ich möchte wirklich nicht aufdringlich wirken, aber bleibt es dabei, dass Sie am Heiligen Abend zu uns kommen?
1: Oh, wie schön, dass Sie fragen. Ich hätte mich offen gestanden nicht getraut, Sie noch einmal darauf anzusprechen. Ja, ich komme sehr gerne. Die Zutaten für das Bananenbrot sind schon gekauft.
2: Wie schön. Aber machen Sie sich bitte keine Umstände.
1: Ach, Ivo. Eine Kleinigkeit für Ihre Mutter habe ich auch schon.
2: Sie bringen doch schon das Bananenbrot mit. Bitte stürzen Sie sich nicht in Unkosten.
1: Das mache ich doch gerne. Außerdem bin ich Multimillionär. Ich schenke Ihrer Mutter eine Weihnachtsmütze aus dem Fanshop. In Rot. Hat Ihre Mutter schon so eine?
2: Das ist eine herrliche Idee. Soweit ich weiß, hat sie noch keine. Da wird sie sich aber freuen. Sie ist ein großer Fan von Ihnen.
0: Beide schweigen.
1: Vor ein paar Tagen war ich noch mal im Wald. Und habe ein paar Steine geflippt.
2: Wie schön.
1: Ja. Die Ruhe war wunderbar. Trotzdem habe ich sie ein bisschen vermisst. Ich habe unser Gespräch sehr genossen. Auch unser Schweigen.
2: Wie schön, dass Sie das sagen. Ich habe überlegt, auch noch mal in den Wald zu fahren, hatte aber Angst, Sie zu belästigen. Ich wollte Ihnen die Ruhe lassen.
1: Ach nein. Ich hätte mich sehr gefreut.
2: Naja, nächstes Mal. Vielleicht können wir ein paar Steine flippen.
1: Ich spiele in meiner Freizeit nicht.
2: Natürlich, das habe ich vergessen. Tut mir leid.
1: Ach nein, nein. Ich habe es ja auch nur kurz erwähnt. Und dann der ganze Weihnachtsstress.
2: Apropos Weihnachten, sagen wir um 7.
1: Sehr gerne. Soll ich noch etwas mitbringen?
2: Sie bringen schon genug mit.
1: Alles klar. Dann räume ich mal meinen Spind auf. Und dann fahre ich den Drachen füttern.
2: Ich wusste gar nicht, dass Sie einen Drachen haben. Wie schön. Den Spind habe ich Gott sei Dank schon gestern aufgeräumt.
1: Bis übermorgen. Ich freue mich sehr auf Sie und Ihre Familie. Besonders natürlich auf Ihre Mutter.
2: Bis übermorgen. Gute Heimfahrt.
1: Vielen Dank.
0: Die Mutter rennt hektisch im Haus herum.
4: Also das ist wirklich ganz wunderbar, dass ihr heute zum Essen kommt. Ist wirklich ganz wunderbar.
0: Die Mutter hat ein Bier in der Hand und redet etwas zu laut, während alle anderen den Tisch decken.
4: Warum hast du das denn nicht früher gesagt? Dann hätten wir noch mehr vorbereiten können. Alles etwas pompöser gestalten. Mensch, also das ist wirklich außerordentlich schön. Ich merke, ich bin ganz aufgeregt.
5: Ach, Maus.
4: Also Kinder, verhaltet euch normal und stellt nicht so viele Fragen. Heute ist Weihnachten und er hat frei. Also, sprecht nicht so viel über das Spiel. Er ist ein außerordentlicher Spieler. Wirklich. Aber das müssen wir ihm nicht auf die Nase binden. Wir bringen ihn in Verlegenheit. Wirklich, er ist außerordentlich talentiert.
5: Außerordentlich talentiert.
4: Und dann diese Übersicht. Ohne ihn hätten wir die Champions League nicht dreimal in Folge gewonnen. Wirklich. Er ist der stumme Held. So unterschätzt und so demütig. Der drängt sich nie in den Vordergrund. Wirklich, das ist ein ganz feiner Kerl. Oh, ich bin so aufgeregt, ihn kennenzulernen.
3: Ach, Mäuschen.
4: Ist er auch als Privatperson so ein feiner Kerl? Naja, wir werden es ja gleich merken. Übrigens, seine Oma hat angerufen, ich soll dir schöne Grüße bestellen und dir zu diesem außerordentlichen Freistoß gratulieren. Und dann hat sie noch blablabla, du kennst ja. Ich habe gesagt, dass du zurückrufst, bitte mach das. Und bedanke dich für das Weihnachtsgeld, wenn es geht, nicht erst an Silvester. Apropos, weißt du eigentlich, wo dein Freund Silvester feiert?
5: Mama, er ist nicht mein Freund.
0: Die Mutter zwinkert.
4: Natürlich nicht.
3: Natürlich nicht.
4: Aber wir können ihn ja mal fragen. Ganz ungezwungen. Deine Oma möchte ihn auch unbedingt kennenlernen. Sie sagt natürlich auch, dass er der beste Mittelfeldspieler seit Zinedine Zidane ist. Aber ich habe Angst, dass sie ihn zu schwadroniert. Und er gar nicht gemütlich ins neue Jahr rutschen kann.
3: Vielleicht bringen wir Mama dann um 11 ins Bett.
4: Und es gibt nur alkoholfreies Bier. Apropos, trinkt dein Freund Bier?
5: Mann, Mama, er ist nicht mein Freund.
0: Die Mutter zwinkert.
4: Natürlich nicht.
3: Nein, natürlich nicht.
4: Aber wer so spielt, trinkt wahrscheinlich keinen Alkohol. Oder gerade deswegen. Oh, so ein richtiger Rockstar. Er gibt den Beat vor in eurem Spiel. Er ist quasi der Schlagzeuger eurer Band und du bist der Sänger. Ja, so kann man das sagen, Sven, oder?
3: Was?
4: Ja, dass er der Schlagzeuger ist und dein Sohn der Sänger.
3: Wer ist der Schlagzeuger?
4: Der Freund deines Sohnes!
5: Mann, Mama!
3: Ja, das kann man so sagen. Wann kommt der eigentlich? Ich hatte mich jetzt auf 7:30 eingestellt.
5: Er kommt um 7.
3: Wie, er kommt um 7? Das schaffen wir doch gar nicht.
5: Dann essen wir halt erst sein Bananenbrot.
3: Wie? Was? Oh. Er bringt Bananenbrot mit?
4: Hast du deinem Freund etwa gesagt, er soll was mitbringen? Sag mal, Junge,
3: hast du sie noch alle?
4: Jetzt denkt der arme Kerl, er würde hier nichts kriegen.
3: Also da hast du wirklich nicht nachgedacht.
4: Jetzt müht der arme Kerl sich ab.
3: Und steht am heiligen Abend in der Küche.
5: Nein, Leute, bitte. Er hat vorgeschlagen, Bananenbrot mitzubringen, weil es seine Eltern immer gebacken haben.
4: Wie? Was?
3: Oh.
4: Seine Eltern kommen auch?
3: Dann hole ich noch ein paar Stühle aus dem Keller.
5: Nein, seine Eltern sind tot.
4: Ach du Scheiße, auch das noch. Warum sagst du denn nicht, dass die Eltern von deinem Freund gestorben sind?
5: Mann, Leute, das ist schon vor lange her.
3: Trotzdem, lass uns das Thema Eltern vermeiden.
4: Ja.
3: Das Thema Familie im Allgemeinen.
4: Ja.
3: Gerade an Weihnachten, dem Fest der Familie.
4: Ja. Haben seine Eltern denn noch irgendeinen Champions-League-Titel mitbekommen?
5: Nein. Sie sind gestorben, als er noch ganz klein war. Er ist nicht mehr mit seinen Füßen auf den Boden gekommen.
4: Mit seinen Wunderfüßen.
3: Ja, Wunderfüße hat er.
4: Was für eine Tragödie.

0: Ah, doch, er hat einen Drachen.
1: Wie schön. Kommt er mit dem Drachen hergeflogen oder fährt er Bahn?
0: Papa, er ist Fußballprofi. Er fährt bestimmt nicht mit der Bahn.
1: Dann stell doch bitte eine Schale mit Wasser für den Drachen raus.

0: Das war ja klar.
1: So pünktlich im Leben wie präzise im Spiel. Wirklich wunderbar.
2: Ja.
1: Sven, machst du bitte die Tür auf? Oder Junge, geh du. Dann ist er nicht so überrumpelt.
2: Ist besser, ja.
3: Der Stürmer öffnet die Tür und sieht den Mittelfeldspieler. Kurzes, verlegenes Schweigen.
4: Wie schön, dass Sie es einrichten konnten.
5: Natürlich. Ich bedanke mich für die Einladung.
4: Kommen Sie rein. Die Schuhe dürfen Sie gerne anbehalten. Für den Drachen steht eine Schale Wasser draußen.
5: Oh, wie aufmerksam. Tausend Dank. Wo darf ich die Jacke aufhängen?
4: Bitte machen Sie sich keine Umstände. Geben Sie einfach her. Ich lege sie über das Geländer. Nicht, dass wir die Jacken nachher verwechseln.
5: Ja, es wäre dahingehend wahrscheinlich besser, wenn einer von uns für Barcelona spielen würde.
3: Beide lachen.
4: Dann wären Sie allerdings nicht hier.
5: Das stimmt.
3: Beide schweigen. Die Mutter erscheint in der Tür, lässt zwei Bierflaschen aufploppen und sie sagt, mit oder ohne?
0: Mit oder ohne?
5: Oh, hallo. Vielen Dank für die Einladung. Ich freue mich sehr, Sie beide kennenzulernen. Mit, wenn es keine Umstände macht. Ich habe schon viel von Ihnen gehört.
1: Ich hoffe, es war auch was Positives dabei.
5: Aber durchaus. Nur Positives. Natürlich nur Positives.
1: Das ist mein Mann. Babe, kommst du mal bitte? Unser berühmter Gast ist da. Ich habe ihn extra instruiert, nicht über ihr außerordentliches Passspiel zu sprechen. Das ist wirklich ganz außerordentlich.
5: Jetzt übertreiben Sie aber. Tausend Dank.
6: Hallo, ich bin der Papa.
5: Hallo, wie schön, Sie kennenzulernen. Ich habe Ihnen einen Strauß Blumen mitgebracht.
1: Wie wunderbar. Blumen und Bananenbrot. Blumen und Bananenbrot. Das ist ja mal was, oder Sven? Blumen und Bananenbrot, das hatten wir auch noch nicht so oft, oder?
6: Nein, das haben wir nicht oft.
4: Ich habe schon verraten, dass Sie Bananenbrot mitbringen. Es tut mir leid. Ich wollte Sie nicht um die Überraschung bringen.
5: Ach, Ivo, ich freue mich doch, dass Sie sich freuen. Ich hoffe, keiner hat eine Allergie gegen Bananen?
1: Nur gegen Fehlpässe.
4: Oh, Mama.
7: Ach, Maus.
1: Entschuldigung.
3: Vier.
6: Das war wirklich gut.
3: Alle sitzen um einen runden Tisch.
5: Lecker.
3: Gefräßiges Schweigen, das nur durch und Kopfnicken unterbrochen wird.
1: Also, Babe, du hast dich... Das ist wirklich ein Gedicht.
4: Und darf ich mal das Salz?
3: ImprovisationskünstlerInnen Danke. Dürfen gern nach Salz oder Ähnlichem fragen.
5: Ich möchte Ihnen allen ein Kompliment für das Essen machen. Wirklich außerordentlich.
1: Das musst du Sven sagen, nicht mir. Ich habe mich nur um die Getränke gekümmert. Apropos, darf es noch ein Schluck sein?
5: Sehr gerne. Vielen Dank.
1: Für dich auch, mein Babe.
6: Gerne. Das ist ein Rezept meiner Mutter. Der Trick ist, obwohl, ich darf es nicht verraten, ein Familiengeheimnis.
1: Aber er gehört doch schon zur Familie, oder ihr beiden?
3: Die beiden Fußballprofis lachen nervös.
1: Also ihr zwei, Papa und ich sind ganz gespannt. Wo habt ihr euch kennengelernt? Beim Jubeln im Schweinehaufen?
6: Oder auf der Party zum Champions-League-Titel?
5: Im Wald, um ehrlich zu sein.
6: Och, wie schön. Habt ihr Steine geflippt?
5: Ich spiele in meiner Freizeit nicht.
1: Na, das kann ich aber verstehen. Sie spielen ja schon beruflich genug. Nicht gerne spielen. Wer hat Lust auf eine Partie? Tabu nach dem Essen. Die beiden Pärchen gegeneinander.
4: Mann, Mama.
6: Ich glaube, wir lassen die beiden Jungs mal allein.
5: Nein, nein. Ich mache an Weihnachten gerne eine Ausnahme.
4: Das müssen Sie wirklich nicht. Wenn Sie nicht spielen wollen, dann spielen wir nicht.
5: Doch, doch, ich spiele gerne Tabu. Es ist so rätselhaft.
4: Das ist es wohl. Das haben Sie schön gesagt.
1: Ich kümmere mich um die Getränke. Möchte noch jemand einen Espresso zum Tabu? Mhm.

0: Alle nicken.
1: Schön. 4 Espressi. Der Plural von Espresso ist Espressi. Wussten Sie das?
2: Nein, das wusste ich offen gestanden nicht.
3: Das muss man ja auch nicht wissen.
4: Wer solche Wunderfüße hat, muss nicht den Plural von Espresso kennen.
1: Also bitte, Sven. Ich habe dich doch gebeten, nicht über Fußball zu reden. Er hat doch gerade gesagt, dass er in seiner Freizeit nicht spielt. Also wer holt das Tabu? Ich mache den Espresso. Also, sind alle bereit?
3: Mhm.
1: Dann los.
4: Wir spielen Tabu.
2: Es ist gelb, man kann es verspeisen.
3: Banane.
1: Sehr gut, wunderbar, ein richtiges Dreamteam. Sehr gut erklärt, wirklich außerordentlich präzise wie ihr Passspiel. Babe, du bist...
4: Unser Sohn verdient Millionen damit.
1: Fußball.
3: Das wäre nun wirklich leicht zu raten.
2: Sie beide sind wirklich ein eingespieltes Team, wunderbar.
1: So, Jungs, die finale Runde. Wenn ihr die nächste Karte erratet, dann habt ihr gewonnen.
3: Also, okay, das ist schwierig. Ein Künstler hat mal damit gearbeitet.
2: Farbe.
3: Nein, also der Künstler hatte einen Hut.
2: Angler.
3: Nein, also der Künstler hat damit gearbeitet.
1: Ah, schwierig, ich glaube, ich weiß es.
3: Mann, Mama. Also ein Künstler?
2: Farbe?
3: Nein, anderes Material?
2: Ich habe ein Blackout.
3: Entschuldigen Sie, ich will Sie nicht unter Druck setzen. Also, ein Künstler mit einem Hut.
2: Angler.
3: Nein, also der Künstler mit dem Hut benutzt eine bestimmte Sache, mit der er immer wieder arbeitet.
2: Porträt, Farbe.
3: Nein, modern?
2: Moderne Malerei, Farbe, Kunst.
3: Nein, Farbe. Der Künstler hat einen Hut.
2: Angeln, Fische.
3: Ja, der Anfangsbuchstabe von dem zweiten Wort ist schon mal richtig, also F.
2: Farbe?
3: Nein, also der Künstler hatte immer eine Fischerweste an.
2: Angler, habe ich doch gesagt.
3: Nein, er hat mit etwas Bestimmtem gearbeitet, weil er mal abgestürzt ist.
2: Kentern?
3: Nein.
2: Boot?
3: Nein. Also er wurde warm gehalten dadurch, ja?
2: Schöne Erinnerungen oder Liebe?
3: Nein, dem Künstler ist etwas passiert im Zweiten Weltkrieg.
2: Krieg? Weltkrieg?
1: Sven, hast du den Pupa?
0: Gemeint ist dieses rote Ding, mit dem man Geräusche machen kann.
4: Ja, hab ich. Aber er darf alle Wörter sagen.
1: Ja, noch ein paar Sekunden.
3: Also der Künstler ist abgestürzt?
2: Flugzeug.
3: Genau, also er wurde gefunden und aufgezogen.
2: Romulus und Remus.
3: Nein, mit F.
2: Fantasie.
3: Nein, also der Künstler ist...
1: Die Zeit ist um.
3: Oh.
2: Fickt euch alle! Fickt euch alle. Fickt euch alle wäre das Wort gewesen.
0: Alle murmeln die Worte, fickt euch alle und vor sich hin, nicken.
1: Fickt euch alle?
3: Ja, fickt euch alle, das wär's gewesen.
4: Fickt euch alle. Ach nein, wie ärgerlich. Fickt euch alle. Fickt euch alle.
3: Nein, ich hätte nicht die ganze Zeit über den Angler reden sollen.
2: Deswegen spiele ich in meiner Freizeit nicht. Fickt euch alle.
1: So, die Kinder wollen sich bestimmt ein bisschen zurückziehen. Wir machen mal die Küche.
2: Vorher würde ich ihnen gern noch ein Geschenk geben.
1: Was? Bananenbrot, Blumen und jetzt auch noch ein Geschenk? Das haben wir auch nicht so oft. Was?
4: Nein, das haben wir nicht oft.
1: Ach, wie schön, eine Mütze von Real Madrid. Die habe ich schon, aber das macht ja gar nichts.
4: Mützen von Real Madrid kann man nie genug haben.
2: Hm. Oh nein, wie ärgerlich. Hätte ich das gewusst.
4: Ja, aber woher hätten Sie das denn wissen sollen? Außerdem mit Autogramm. Das ist doch wirklich etwas Besonderes.
1: Ja, das stimmt. Werden Sie nicht eigentlich anders geschrieben?
2: Ja, ich habe leider meinen Namen falsch geschrieben in der Hektik. Der Weihnachtsstress.
1: Na aber, es ist Weihnachten, der Stress. Wer denkt da daran, seinen Namen richtig zu schreiben? Naja, bald ist es ja vorbei. Und dann atmen wir alle in Ruhe durch im neuen Jahr. Apropos Popo. Was sind Ihre Pläne für Silvester?
2: Ich weiß es noch nicht.
4: Also hier sind Sie immer willkommen.
2: Wie nett von Ihnen, vielen Dank. Ich werde es mir merken.
0: Die Mutter zwinkert.
1: Also wir machen die Küche und die Kinder ziehen sich zurück.
0: Die beiden Fußballprofis stehen auf der Terrasse im ersten Stock des Hauses und gucken auf Madrid.
3: Ich möchte mich für meine Familie entschuldigen. Manchmal sind sie...
2: Ach, Ivo, es war wirklich ein außerordentlich schönes Essen. Ich habe sehr vermisst, Weihnachten in einem familiären Umfeld zu erleben.
3: Wie haben Sie diesen Tag die letzten Jahre über verbracht, wenn ich fragen darf?
2: In der Regel bin ich morgens in den Rewe gegangen, Die VerkäuferInnen müssen an diesem Tag dort rote Weihnachtsmützen tragen. Dann bin ich in die Messe gegangen und habe darüber nachgedacht, wie unfair das Leben ist. Am Abend habe ich die Zutaten verkocht und bei einem Glas Wein drei Nüsse für Aschenbrödel geschaut. Es war nicht der schlechteste Tag.
3: Drei Nüsse für Aschenbrödel. Das ist ein wunderbarer Film. Ich schaue ihn auch jedes Jahr. Wären wir in allen Dingen so konsequent wie in diesen. Ich muss Ihnen etwas gestehen.
2: Bitte.
3: Verraten Sie es bitte nicht dem Trainer. Aber gelegentlich, also an hohen Feiertagen, gönne ich mir eine Zigarette. Möchten Sie auch eine haben?
2: Vielen Dank für Ihr Vertrauen. Ich werde dieses Geheimnis hüten wie mein Augapfel. Ich habe noch nie geraucht, um ehrlich zu sein. Aber vielleicht ist heute der Tag.
0: Der Stürmer holt eine Zigarette aus einem Etui und zündet sie sich genüsslich an.
3: An Weihnachten rauche ich. An Silvester. Und an meinem Geburtstag, also 3 Zigaretten im Jahr. Bitte, nehmen Sie einen Zug.
0: Der Mittelfeldspieler zieht vorsichtig den Rauch ein und hustet. Der Stürmer klopft ihm auf den Rücken. Beide lachen und schauen sich an.
2: Oh. Ich weiß nicht, was Leute daran finden. Es schmeckt eklig.
3: Warten Sie ab. Warten Sie ab. Mit der Zeit werden Sie lernen, es zu genießen. Ah, sehen Sie dort. Ihr Drache trinkt aus dem Pool.
2: Oh nein, ich werde ihn sofort zurückpfeifen.
3: Lassen Sie ihn, lassen Sie ihn. Es ist Weihnachten.
0: Die Mutter und Sven erscheinen auf der Terrasse. Sie hat Getränke in der Hand.
1: Ballferner 10er, Abkippner 6er, falsche 9, 4-4-2, 3-5-2, 3-4-3, Fußball, Fußball, Fußball.
5: Darf es noch was zum Trinken sein zum Beispiel?
2: Für mich nicht. Ich muss gleich aufbrechen, aber vielen Dank.
4: Wie, Sie brechen auf?
2: Ja, ich gehe immer spätestens um 10 ins Bett.
5: Auch an Silvester?
2: Natürlich. Ich habe einen genauen Schlafplan, er basiert auf Konsequenz.
5: Wären wir doch alle so konsequent wie Sie. Na, da hat sich ja Silvester auch erledigt. Aber es kommen noch viele Feiertage. Oder Sie besuchen uns mal so. Ohne Grund. Aber nicht grundlos.
2: Das haben Sie schön gesagt. Ohne Grund, aber nicht grundlos.
5: Sven!
4: Ja, hier.
5: Babe, unser berühmter Gast geht.
4: Jetzt haben wir gar nicht das Bananenbrot gegessen.
5: Ach, was wir essen, ist gleich und denken an Sie.
2: Das würde mich sehr freuen.
5: Jetzt guckt euch an, Jungs. Wie wunderbar. Und wie witzig. Das ist. Also, wie witzig, dass es Mittelfeldspieler heißt, aber dafür Stürmer. Ich meine, der Mittelfeldspieler ist der einzige Posten auf dem Feld, bei dem ein Spieler hinten dran hängt. Es heißt Stürmer, aber Mittelfeldspieler. Das ist doch komisch, was?
4: Abwehrspieler.
5: Was sagst du, Babe?
4: Abwehrspieler.
5: Natürlich, ich meinte ja auch Spieler in der Offensive. Mit Abwehrspielern haben unsere Jungs ja hoffentlich gar nichts zu tun. Ja.
0: Und mit Auswechselspielern natürlich. Und der Stürmer bringt den Mittelfeldspieler zur Tür.
2: Dann bedanke ich mich für die Einladung und den schönen Abend. Wirklich wunderbar.
3: Und ich bedanke mich für Ihr Erscheinen und die reichen Gaben. Vor allem das Bananenbrot. Selbstgemachte Sachen sind immer am liebevollsten.
2: Da gebe ich Ihnen recht. Viel Spaß damit.
3: Das werden wir haben. Wenn wir es essen, denken wir an Sie. Vergessen Sie Ihren Drachen nicht.
2: Ach, Ivo. Jackson, kommst du bitte, wir fliegen.
3: Jackson, ein wunderbarer Name für einen Drachen.
2: Er ist nach meinem Lieblingspopstar benannt.
3: Kurt Cobain.
2: Genau, obwohl Pop wohl nicht das richtige Wort ist.
3: Nur schade, dass er tot ist.
2: Ach nein, das wusste ich gar nicht. Wie ist das passiert?
3: Anscheinend hat er sich in der Gartenlaube in den Kopf geschossen.
2: Ach, auch noch in der Gartenlaube. Naja, den Ort des Sterbens kann man sich nicht aussuchen.
3: Das stimmt. Nur die Zeit. Nun gut, genug der düsteren Gedanken. Wir sehen uns spätestens beim Training.
2: Spätestens. Schlafen Sie gut und bis dann.

0: Nein, es gibt doch nur einen Wurf.
1: Freistoß. Freistoß. Abstand. Abstoß. Abpraller. Abpraller. Es gibt Freistoß.
2: Kenne ich an der ganz sauren Kleidung. Nein, das ist einer, der sich umgezogen hat.
0: Ja. Herzlichen Dank. So, jetzt Musik.
3: Fünf. Ein Telefon klingelt.
4: Hallo? Ich grüße Sie, ich bin's. Wir haben zusammen den Heiligen Abend verbracht. Ja, genau der. Störe ich gerade oder passt es? Perfekt. Also, ich wollte Ihnen nur sagen, dass meine Mutter gestorben ist und Sie herzlich zu unserer, Ihrer Beerdigung einladen. Es würde mir viel bedeuten, wenn Sie kämen, gerade weil meine Mutter so ein großer Fan von Ihnen war. Bitte? Ach so, ja, also, wie sich herausstellte, hatte sie eine Allergie gegen Bananen. Nein, nein, Quatsch, machen Sie sich bitte keine Vorwürfe, wirklich. Woher hätten Sie das wissen sollen? Sie war wohl einfach zu höflich, um Nein zu sagen. Ja, geschmeckt hat es ihr. Geschmeckt hat es ihr. Hat geschwärmt von ihren Backkünsten. Nein, nein, ich übertreibe nicht. Also, die Beerdigung ist direkt nach Silvester am ersten Tag des neuen Jahres. Da haben Sie recht, das Jahr kann nur besser werden. Nein, es gibt keinen Dresscode. Ich werde wohl einen dunklen Trainingsanzug anziehen. Der Würde wegen. Gut. Bis dahin, ich freue mich. Sehr sogar.
3: Sechs. Die Kirche ist gerammelt voll, weil aus Zeitgründen fünf Beerdigungen gleichzeitig stattfinden.
5: Liebe Gemeinde, liebe Trauernde.
3: Die Paterin tritt vor den Altar.
5: Zweimal Krebs, ein allergischer Schock, ausgelöst durch Bananenbrot, ein Suizid und ein Ableben in hohem Alter. Das alles sind Gründe, warum sich hier fünf Särge sehen.
3: Die Feiertage haben ihren Tribut gefordert. Die Angehörigen sehen einigermaßen festlich aus. Viele haben noch ein Getränk von der Silvesterparty in der Hand. Die Paterin ist offensichtlich sackmüde. Hätte sie geschlafen, wäre sie verkatert.
5: All das sind Gründe, warum Sie und ich so früh am ersten Tag des neuen Jahres zusammengekommen sind. Und damit meine ich natürlich nicht zusammengekommen.
3: Die Gemeinde lacht. Die Paterin hat mit diesem Einstiegsgag das Eis gebrochen. Aus jahrelanger Erfahrung weiß sie, dass die Stimmung bei Beerdigungen tendenziell angespannt ist.
5: In der Bibel steht geschrieben, manchmal sind die Wege des Herrn unergründlich. Und das stimmt. Warum, Herr, durften diese Menschen nicht gemütlich mit uns ins neue Jahr rutschen? Warum dürfen sie nicht mehr an Blumen riechen oder sich über das Wetter beschweren? Ihren Schlüssel zu Hause vergessen oder stolpern? Warum dürfen sie nicht mehr lachen? All diese Menschen, deren wegen wir hier so früh zusammengekommen sind. Wir sind früh gekommen, aber hoffentlich nicht zu früh.
3: Die Paterin zwinkert. Die Gemeinde lacht erneut. Die Paterin weiß auch, nur Pimmelwitze und das Reich Gottes sind für die Ewigkeit. Eine Cousine des Suizidopfers schreit übermütig, schuldig.
6: Schuldig? Sehr gut.
3: Die Paterin zeigt auf die Cousine und sagt, sehr gut.
5: Wir wissen es nicht. Wissen nicht, warum sie gehen mussten. Aber vielleicht werden sie über uns wachen. Von dort oben, aus dem Himmel oder aus ihren Särgen, metertief unter der Erde. Stellen wir uns doch vor, dass sie schlafen, sterben, schlafen, vielleicht auch träumen.
3: Alle schweigen.
5: Zum Abschluss hören wir noch gemeinsam das Lied Laudato Si. Die Lyrics haben in diesem Sinne nichts mit Tod zu tun. Der Refrain ist aber sehr eingängig, denke ich. Ein Klassiker eben. Fühlen Sie sich gerne eingeladen, mitzusingen. Ich denke, ich spreche an diesem 1. Januar für alle, wenn ich sage, dass ich die Musik nicht allzu laut mache.
3: Die Gemeinde nickt im Takt. Die übermütige Cousine kann den kompletten Text auswendig und singt mit.
7: Sei gepriesen, denn du bist wunderbar, Herr Laudatus si.
8: Nach dem Lied gibt es draußen die Möglichkeit, bei Kontersekt zu kondolieren. Ihnen allen ein frohes neues Jahr und enormen Reichtum.
3: 7. Die Trauergemeinde steht beschwingt auf dem Vorplatz. Die humorige Ansprache der Paterin und der Kirchenklassiker Laudato Si haben die Stimmung weiter aufgeheitert. Der Sekt tut sein Übriges.
9: Also das nenne ich nun mal eine Rede.
10: Wirklich toll. So witzig, aber nicht unter der Gürtellinie. Nein, wirklich sehr würdevoll.
9: Und dann diese Stimme.
11: Als die Cousine des Suizidopfers eingestiegen ist, also wirklich, da konnte ich nicht mehr.
12: War das geplant?
11: Übrigens, herzliches Beileid.
12: Danke, Ihnen auch.
13: Sind Sie das Suizidopfer?
14: Nein, nein, ich bin der Krebs, ganz klassisch.
3: Ach so, na dann.
10: Also der Suizid ist wirklich schlimm.
14: So ärgerlich.
10: Da gebe ich Ihnen recht. Das muss nun wirklich nicht sein. Und so weiter.
13: Und so weiter.
7: Sei gepriesen für Urlaub und Safari. Sei gepriesen für Wodka und Bacardi. Sei gepriesen für Opel und Ferrari. Sei gepriesen, wenn du bist wunderbar.
6: Leute, ihr glaubt nicht, was mir alles passiert ist.
3: Die Mutter des Stürmers erscheint auf dem Kirchplatz. Sie ist komplett außer Atem.
6: Leute, ihr glaubt es einfach nicht.
11: Mensch, da bist du ja. Du hast die Rede verpasst von der Paterin. Wirklich sehr lustig.
6: Das ist mir so peinlich, so peinlich.
11: Ich hatte dich gebeten, nicht zu dem Spiel zu gehen. Es war doch nur die dritte Mannschaft.
6: Bitte, Sven, Babe, lass uns nicht streiten. Außerdem ist es der Verein unseres Sohnes, da muss ich mich blicken lassen. Es gab so viel Nachspielzeit und dann auch noch eine Rudelbildung. Aber jetzt bin ich ja hier.
11: Eine Rudelbildung? Auch das noch. Wahrscheinlich die Betrunkenen nach Silvester.
3: Ich bin mir nicht sicher, ob die Mutter noch einmal auftreten sollte. Irgendetwas spricht dafür. Irgendetwas spricht dagegen.
6: Nein, nein, nicht die Betrunkenen nach Silvester. Wir konnten alles klären und dann haben wir noch gemeinsam auf das neue Jahr angestoßen. Apropos anstoßen, wo sind denn unsere Turteltäubchen?
3: 8. Der Stürmer und der Mittelfeldspieler haben sich zurückgezogen. Sie stehen hinter einem Baum. Die Sonne scheint und es ist kalt. Das schönste Wetter.
15: Was für eine schöne Beerdigung.
16: Da gebe ich Ihnen recht. Schade nur, dass Ihre Mutter nicht da sein konnte. Ich glaube, dass ihr der Humor der Paterin gefallen hätte.
15: Da gebe ich Ihnen recht.
3: Beide schweigen, schauen sich um.
15: Ein bisschen wie damals im Wald, als wir uns kennenlernten.
16: Da gebe ich Ihnen recht. Das Wetter, die Bäume. Nur, dass wir auf einem Friedhof sind.
15: Ja.
16: Darf ich Sie etwas fragen?
15: Aber bitte, fragen Sie.
16: Kennen Sie das Lied Killing Me Softly with Your Song?
15: Aber natürlich, ein wunderbares Lied.
16: Ja, ich habe es gerade im Ohr. Wenn Sie mögen, können wir es zusammen hören.
15: Aber gerne, gerne. Hören wir es zusammen.

0: Die beiden legen ihre Ohren aneinander. Bitte spielen Sie den Song nicht laut, er ist, wie gesagt, nur in Ihren Ohren. Die beiden schweigen. 4:47. Ich denke, das ist nicht auszuhalten, weder fürs Publikum noch für die Spieler. Trotzdem würde ich mich sehr freuen, wenn Sie es versuchten.
1: Ein wirklich schönes Lied.
2: Ja, da haben Sie recht. Auf die Gefahr hin, zu viel zu fragen, darf ich Sie noch etwas fragen?
1: Bitte, fragen Sie.
2: Frieren Sie? Ihr Ohr war so kalt.
1: Wie aufmerksam von Ihnen. Ja, ich friere ein wenig.
2: Ich könnte Ihre Ohren mit meinen Händen wärmen. Meine Hände sind sehr warm, wie zwei Öfen. Sofern ich Sie berühren darf, natürlich.
1: Bitte, berühren Sie mich.
2: Ich möchte Ihnen ein Kompliment machen. Bezüglich Ihrer Augen. Ich mag sie sehr. Besonders dann, wenn Sie mich ansehen.
1: Haben Sie etwas gesagt? Ich habe gesehen, wie Sie Ihre Lippen bewegt haben, aber leider höre ich gerade nichts.
2: Entschuldigen Sie, wie dumm von mir. Ich wärme Sie kurz zu Ende, dann mache ich Ihnen das Kompliment noch einmal.
1: Wie bitte? Ich kann Sie kaum verstehen. Sie halten mir die Ohren zu.
2: So. Ich denke, Ihre Ohren sind wieder warm.
1: Ja, das sind sie. Ganz wunderbar warm. Vielen Dank, wirklich sehr aufmerksam. Was haben Sie gerade gesagt, als ich nichts hörte?
2: Ich hatte Ihnen nur ein Kompliment gemacht, während ich Ihnen die Ohren zuhielt.
1: Wie freundlich von Ihnen. Würden Sie es noch einmal wiederholen? Ich habe eine Schwäche für Komplimente. Besonders, wenn sie von Ihnen kommen.
2: Ich sprach von Ihren Augen. Und wie sehr ich sie mag. Und dass sie dann am schönsten sind, wenn sie mich ansehen.
1: Das ist ein wunderbares Kompliment. Vielen Dank auch dafür, dass Sie es noch einmal wiederholt haben. Sie haben recht. Ich sehe Sie.
0: Beide schweigen.
2: Darf ich Sie um einen Gefallen bitten?
1: Natürlich dürfen Sie das. Frieren Sie etwa auch? Oder ist Ihnen zu heiß?
2: Ich wollte eigentlich fragen, ob Sie mich küssen würden.
1: Wie schön, dass Sie fragen. Natürlich. Natürlich küsse ich Sie. Sehr gern sogar.
0: Die beiden küssen sich.

0: Vielen Dank, dass Sie mir diesen Gefallen getan haben. Ich habe ihn mir selbst getan. Bye-bye.
1: 9. Die Paterin steht auf dem Friedhof und raucht genüsslich eine Feierabendzigarette. Sie hat sich nicht vorgenommen, mit dem Rauchen aufzuhören. Die vorlaute Cousine kommt hinzu.
2: Entschuldigen Sie, dürfte ich Sie um eine Zigarette bitten?
3: Aber natürlich. Bitte, nehmen Sie.
2: Und ein Feuer, wenn ich Sie noch einmal bitten dürfte. Oh, ein Feuerzeug mit einem Emblem von Real Madrid. Wie wunderbar. Ja, keine Sorge. Rauchen kann ich alleine.
3: Das Gleiche wollte ich auch gerade sagen. Sehr gut.
2: Manchmal denke ich an den ersten Menschen, der Feuer gemacht hat. Wie er sich wohl gefühlt haben mag.
3: Er wird sich wohl erschrocken haben.
2: Ja, das glaube ich auch. Aber dann hat er gemerkt, dass das Feuer hell und warm ist und dass man damit Kerzen anzünden kann. Der erste Mensch, der Feuer gemacht hat, war mit Sicherheit RomantikerIn.
3: Ja, das war er wohl. Alle anderen haben mit Steinen irgendwelche Strichmännchen an die Wand gemalt und er hat ein paar Kerzen angemacht und Musik aufgelegt.
2: Was war zuerst da, die Kerzen oder das Feuer?
3: Was war zuerst da, der Geschlechtsverkehr oder die Romantik?
2: Sie hören wohl auch nicht auf zu rauchen, nur weil Neujahr ist.
3: Aber nein, das wäre zu trivial. Man muss mitten im Jahr aufhören, einfach so. Die Leute achten immer zu auf sich. Ich weiß nicht, woher diese Ernsthaftigkeit kommt. Es gibt nichts Eitleres als NichtraucherInnen.
2: Ich möchte mich bei Ihnen entschuldigen. Das Problem ist, wenn ich traurig bin, zum Beispiel, weil sich mein Cousin in der Gartenlaube in den Kopf geschossen hat.
3: In der Gartenlaube? Auch das noch?
2: Ja, ausgerechnet in der Gartenlaube. Auf jeden Fall, wenn mich also diese Traurigkeit überkommt, dann muss ich Witze machen. Ich kann nicht anders. Es muss einfach raus. Ich blöcke rum wie verrückt, mache immer zu Witze und fühle mich danach schlecht.
3: Sehen Sie, da vorne. Der Stürmer und der Mittelfeldspieler küssen sich.
2: Ich sehe es. Ich sehe es. Ach, wie wunderbar. Die beiden passen gut zusammen.
3: Es sieht aus, als hätten die beiden Angst. Und auch keine Angst. Wenn Sie verstehen, was ich meine.
2: Es ist Ihr erster Kuss. Das sieht man sofort.
3: Würden Sie ein Foto von mir und den Lovers machen? Ich möchte es für 50 Euro an die Bild-Zeitung verkaufen.
2: Natürlich. Gerne. Das Beste an meinem neuen iPhone ist die Kamera.
1: Die übermütige Cousine holt ihr iPhone raus.
2: Durch die Entfernung sind die beiden viel kleiner als Sie. Machen Sie irgendwas Witziges.
1: Die Paterin drückt gegen die fest umschlungenen Lovers, so wie es Menschen seit Anbeginn der Zeit mit dem schiefen Turm von Pisa tun.
2: Der schiefe Turm von Pisa, wie wunderbar. Ein fantastischer Einfall.
1: Die übermütige Cousine macht mehrere Bilder von der Paterin.
3: Wie kurios. Die beiden denken wahrscheinlich gerade an gar nichts oder an alles. Und für uns sind sie nur der schiefe Turm von Pisa. Aber gut, wir wollen sie nicht länger stören, lassen wir sie. Ich lege mich noch ein bisschen hin. Heute Abend ist noch eine Beerdigung und ich muss noch ein paar Gags umschreiben, falls jemand heute Morgen schon da war.
2: Ich bedanke mich für das Gespräch.
3: Ich habe zu danken.

0: 10. Die beiden Lovers und Sergio Ramos treffen sich auf dem Vereinsgelände von Real Madrid. Es ist das erste Wiedersehen nach den Winterferien. Alle fallen sich in die Arme, herzen sich. Nur wer einen guten Zusammenhalt innerhalb der Mannschaft hat, kann 4 Champions League-Titel hintereinander gewinnen. Also Männer, fragt Sergio Ramos.
1: Wie waren eure Ferien?
0: Und er zwinkert.
2: Danke, gut. Und bei dir?
1: Außerordentlich gut. Ich war mit der Familie unterwegs. Wusstet ihr, dass wir alle sterben?
3: Ein oder zweimal habe ich drüber nachgedacht, ja.
4: Ich wusste es offen gestanden auch.
1: Naja, ich will auch gar nicht die Stimmung runterziehen. Euch beide beschäftigt wahrscheinlich gerade was anderes.
0: Und Sergio Ramos zwinkert. Die beiden Lovers drucksen ein wenig verlegen herum.
1: Jungs, jetzt habt euch mal nicht so.
0: Sergio Ramos nimmt die beiden in den Arm, walkt sie durch wie Bananenbrotteig. Er ist offensichtlich aus tiefstem Herzen erfreut.
1: Also, als meine Frau mir das beim Frühstück erzählt hat, sie hat es wohl in der Zeitung gelesen, irgendeine Paterin hat ein Foto von euch gemacht. Und erst dachten alle, ihr wärt der schiefe Turm von Pisa. Aber irgendjemand hat herangezoomt und dann wart ihr das. Es ist wirklich ein tolles Foto. Ich kenne jemanden, der sich mit Photoshop auskennt. Der kann es vielleicht herausschneiden, dann könnt ihr es euch in die Küche hängen. Oder über das Bett. Also Jungs, meinen Segen habt ihr. Wirklich fantastisch. Ich habe schon zu meiner Frau gesagt, also wenn die Kinder bekommen, die werden besser als Leo Messi.
0: Alle lachen. Unsere Lovers zugegebenermaßen etwas nervöser als Sergio Ramos.
1: Also Männer, wir sehen uns bei der Pressekonferenz. Ich gehe noch kurz kacken. Lasst aber die Finger über dem Tisch, ja?
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3: Ich wusste nicht, dass Sie es wissen.
4: Ich wusste es auch nicht. Ist es Ihnen peinlich?
3: Nein. Nein, peinlich ist es mir nicht, nur ungewohnt.
4: Ja, das ist es wohl. Als würde man ein Bild malen und es zum ersten Mal jemandem zeigen.
3: Das haben Sie schön gesagt, ja. Wir haben ein Bild zusammen gemalt und jetzt schauen es sich die Leute an. Ich möchte Ihnen gerne noch etwas sagen, bevor wir auf die Pressekonferenz gehen. Ich weiß allerdings nicht, wie ich es formulieren soll.
4: Versuchen Sie es zu formulieren. Ich versuche es zu verstehen.
3: Also es gibt ein... Ich weiß nicht, wie ich es sagen soll, weil ich eigentlich schon eine Entscheidung getroffen habe. Es ist mir peinlich, es zu sagen.
4: Sagen Sie es. Ich bin hier und höre zu.
3: Ich kann nichts dafür. Es ist so, wie es ist und...
0: Pell. 11. Es ist die erste Pressekonferenz des Jahres von Real Madrid. Unsere Lovers und Sergio Ramos sind auserkoren worden, sich den knallharten Fragen der findigen Journaille zu stellen. Man hört das Tippen der Tastaturen und das Knipsen der Fotoapparate. Die Pressekonferenz, im weiteren Verlauf PK genannt, einfach weil es cooler ist, wird von der Pressesprecherin von Real Madrid moderiert.
6: Guten Morgen. Vielen Dank, dass Sie sich alle auf den Weg gemacht haben. Ich möchte Sie recht herzlich zu dieser ersten Pressekonferenz des neuen Jahres begrüßen. Und Ihnen im Namen von Real Madrid und ganz besonders von unserem Partner Fly Emirates ein gesundes, glückliches und vor allem erfolgreiches neues Jahr wünschen. Sergio, wie hast du deine Ferien verbracht?
1: Ich habe History and Culture Holidays gemacht.
6: Cool. Und wo warst du?
1: Athen.
0: Aus Respekt vor dem geschichtsträchtigen Land und als Erinnerung an den Urlaub hat sich Sergio die Akropolis auf die Stirn tätowiert. Doch dazu später mehr.
6: Wow. Einfach nur cool. Fly Emirates. Gibt es Fragen zu den Paketen unseres Partners?
0: Alle schweigen.
6: Gibt es Fragen an unsere drei Jungs?
0: Diverse Hände schnellen in die Luft.
6: Bitte. Der Herr in dem Dings da vorne.
7: Ich habe eine Frage an die beiden Lovers. Werden Sie den Ball häufiger zu Ihrem Lebensabschnittsgefährten spielen?
4: Ich versuche immer, den am besten positionierten Spieler auf dem Feld anzuspielen. Außerdem richte ich mich nach der Taktik des Trainers.
8: Werden Sie sich nach einem Tor küssen?
3: Nein,
8: Ich werde weiter mein Trikot ausziehen und es wegwerfen.
9: Wird es nicht mal bei einem möglichen vierten Champions League-Titel einen Kuss geben?
4: Wir probieren, das Berufliche und Private zu trennen. Den Rest muss der Trainer entscheiden.
10: Eine Frage an Sergio. Sergio, wie ist es, mit einem Pärchen zusammenzuspielen?
1: Super. Die beiden sind top professionell und machen ihre Arbeit genauso wie wir auch. Und über die Taktik entscheidet immer noch der Trainer.
6: Und hier ist eine Frage vom SWR über Telefon.
11: Ja, ich habe eine Frage an den Stürmer. Ist etwas dran an den Wechselgerüchten nach Paris?
0: Der Mittelfeldspieler schaut den Stürmer kurz von der Seite an. An alle Schauspieler, bleiben Sie professionell. Sie befinden sich auf einer PK. Cool. Seit Sie mit 5 auf ein Fußballinternat geschickt wurden, sind Sie darauf trainiert worden, professionell zu sein, auf und neben dem Feld. Lassen Sie Ihre Welt deshalb professionell einstürzen.
8: Ich möchte mich zu dieser Frage nicht äußern.
11: Gut, aber laut L'Equipe sind Sie ja bereits in Paris gesichtet worden. Heißt das also, dass PSG und Real sich bereits über eine Ablösesumme geeinigt haben?
8: Für das Finanzielle ist unser Präsident Florentino Perez verantwortlich.
6: Und unser Partner Fly Emirates.
11: Gut, also das heißt ja dann, Sie haben bereits mit Florentino Perez gesprochen.
8: Ich spreche vor jeder Entscheidung mit allen wichtigen Personen in meinem Umfeld.
11: Das also heißt, dass ein Angebot vorliegt?
8: In jeder Transferphase liegen Angebote vor, so ist das Geschäft.
6: Gibt es vielleicht noch andere Fragen? Zu den Paketen unseres Partners, Fly Emirates vielleicht? Bitte.
7: Wie wird es denn für Sie sein, gegen Ihren Lebensabschnittsgefährten zu spielen?
4: Ich habe von den Gerüchten nichts gehört. Soviel ich weiß, spielen wir beide für Real Madrid.
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9: War einer von Ihnen beiden schon mal in der Fernbeziehung?
0: Betretenes Schweigen.
9: Werden Sie die Beziehung öffnen?
1: Die beiden haben doch klar signalisiert, dass sie nicht über Privates reden möchten. Außerdem, wir werden alle sterben.
0: Alle schweigen irritiert.
1: Wussten Sie, dass wir alle sterben?
0: Irgendjemand murmelt, ja schon.
4: Ja, logisch, ja, klar.
9: Schon. Klar, wusste ich.
0: Sergio Ramos schaut auf sein Mikro, wie es Fußballer bei einer PK immer tun. PK ist so cool. Ich kann einfach nicht widerstehen. Er schaut während des Monologs niemanden an.
1: Als ich in Athen war, habe ich mit meiner Familie die Akropolis besucht. Die Touristenführerin hat gesagt, dass die Akropolis sehr alt ist und dass die Akropolis Jahrtausend Jahre alte Geschichte zum Anfassen ist. In einem unbemerkten Moment habe ich mich davon geschlichen und die Steine der Akropolis mit meinen Fingern berührt. Sie waren warm, weil die Sonne den ganzen Tag drauf geschienen hatte. Und ich dachte an die Worte der Touristenführerin und daran, dass ich Jahrtausend Jahre alte Geschichte berührte. Und auf einmal wurde mir bewusst, dass es die Steine schon viel länger gibt als mich, Sergio Ramos. Und die Sonne, die auf die Steine geschienen hat, den ganzen Tag lang, gibt es noch ein bisschen länger. Und dann habe ich in die Sonne geschaut und war froh, dass ich meine Sonnenbrille auf hatte. Aber auch mit Sonnenbrille sollte man nicht so lange in die Sonne schauen. Das hat mir meine Oma beigebracht. Und dann dachte ich an meine Kindheit in der Provinz von Sevilla und daran, dass auch schon damals die Sonne geschienen hat. Auf den Ball an meinen Füßen. Und der Ball an meinen Füßen war die Welt. Und über all das dachte ich nach, während ich die Steine der Akropolis berührte. Und dann dachte ich darüber nach, dass ich Sergio Ramos bin. Und als ich klein war, in der Provinz von Sevilla, und gelernt habe, nicht in die Sonne zu gucken, da war ich auch schon Sergio Ramos. Und dann dachte ich darüber nach, wie ich mich hochgekämpft habe und dass ich jetzt der Kapitän des besten Clubs der Welt bin, Sergio Ramos nämlich, der Kämpfer, der immer kämpft, wie ein Löwe. Und darüber, dass alle sagen, wir hätten uns mit 3 Champions League-Titeln in Folge unsterblich gemacht. Und da wurde ich misstrauisch, neben der Akropolis in Athen. Denn die Akropolis wird immer da sein. Genau wie die Sonne, das ist klar. Aber ich, Sergio Ramos,
12: werde irgendwann nicht mehr da sein, wie meine Oma. Einfach weil ich nicht aus Stein bin. Und als mir das bewusst wurde, während ich also in der Sonne neben der Akropolis stand, wurden meine Knie kurz weich. Und ich musste mich an der Jahrtausend Jahre alten Geschichte zum Anfassen festhalten. Der Akropolis nämlich, die immer da sein wird. Aber ich, Sergio Ramos, sterbe irgendwann. Und dann sitzen die kleinen Kinder mit den zu großen Fußbällen vor dem Fernseher und fragen, Papa, wer ist da tot? Und die Papas sagen, das ist Sergio Ramos. Das war lange vor deiner Zeit. War er Stürmer, genau wie ich? Werden die Kleinen vielleicht fragen. Nein, er war nur Verteidiger, sagen dann die Papas. Und dann bin ich weg und sie werden trotzdem jedes Jahr um die Champions League spielen und der Ball an ihren Füßen dreht sich wie die Welt. Nur, dass es dann nicht mehr die Welt von mir, Sergio Ramos, ist. Und man wird nicht mehr sagen können, guck mal, Ulla, das ist Sergio Ramos, der Galaktische. Über all das dachte ich also nach, während die Steine und die Sonne warm waren. Und die Tränen waren es auch. Und da habe ich mich wieder zu der Touristenführung geschlichen. Und mein Sohn hat gerade eine Frage über das alte Griechenland beantwortet. Und ich war stolz wie Bolle. Dann habe ich alle zu mir herangezogen und sie geknuddelt. Und meine Kinder haben gesagt, dass ich peinlich bin. Und die Leute haben gesagt, guckt mal, Sergio Ramos weint. Aber es war mir egal. Ich habe nicht dagegen angekämpft.
0: Kurzes Schweigen.
10: Und sag mal, deshalb auch dieses Akropolis-Tattoo auf deiner Stirn da?
12: Ja.
7: Aber warum erzählen Sie diese Geschichte? Was ist die Pointe?
12: Es gibt keine Pointe.
7: Wie meinen Sie das? Es gibt keine Pointe.
12: Es gibt keine Pointe. Ich wollte diese Geschichte erzählen. Nicht mehr und nicht weniger.
6: Geschichten erleben, Geschichten erzählen. Fly Emirates. Vielen Dank, Sergio, für diesen Monolog. Ich denke, wir picken uns einfach das heraus, was wir brauchen. Wenn es keine weiteren Fragen mehr gibt, schließe ich diese Pressekonferenz. Hala Madrid, hala Fly Emirates.

0: 12. Die beiden Lovers stehen in der Abflughalle vom Flughafen Madrid. Ja, genau wie in den Hollywood-Filmen.
1: Vielen Dank, dass Sie mich mit Ihrem Jackson hergeflogen haben.
2: Drachen lieben zu fliegen, sehr gerne. So haben wir noch ein paar Minuten länger miteinander.
1: Ja.
0: Die beiden schweigen.
1: Flughäfen lösen in mir immer ein Gefühl von Aufbruch aus, aber auch von Abschied.
2: Das haben Sie schön gesagt. Ja, kein Aufbruch ohne Abschied. Wissen Sie schon, wo Sie in Paris unterkommen werden?
1: In den ersten Nächten werde ich wohl auf der Couch einer alten Schulkameradin des Lebensgefährten meiner Tante schlafen. Zum nächsten ersten ziehe ich dann in eine fette Villa.
2: Wie schön. Es beruhigt mich zu wissen, dass Sie in Paris eine Anlaufstelle haben. Zu wissen, dass Sie nicht alleine sind.
1: Ich hätte Ihnen früher von meinem Wechsel zu Paris erzählen sollen. Ich habe Ihre Enttäuschung gespürt. Dafür möchte ich Sie um Entschuldigung bitten. Ich konnte die richtigen Worte nicht finden.
2: Manchmal gibt es keine richtigen Worte. Wir suchen und suchen, aber wir können sie nicht finden.
0: Beide schweigen. Der Stürmer nimmt seinen Handgepäckkoffer und geht langsam Richtung Security-Check-In.
2: Haben Sie irgendwelche spitzen Gegenstände in Ihrem Handgepäck?
1: Ah, wie gut, dass Sie mich dran erinnern. Natürlich, meine Nagelschere.
2: Geben Sie her, ich schicke sie Ihnen mit der Post hinterher.
1: Ach, Ivo, stürzen Sie sich nicht in Unkosten. Bitte, behalten Sie die Nagelschere.
2: Ach, das kann ich nicht annehmen.
1: Doch, doch, bitte. Nehmen Sie sie. Es ist ein Geschenk.
2: Wie nett von Ihnen. Vielen Dank.
1: Und wenn Sie Ihre Nägel schneiden, dann denken Sie an mich.
2: Ja, das werde ich. Ich schneide meine Nägel und denke an Sie.
0: Beide schweigen.
1: Das Boarding beginnt in ein paar Minuten und ich wollte noch eine Stange Zigaretten im Duty-Free-Bereich kaufen.
2: Aber natürlich, gehen Sie. Ich wünsche Ihnen einen guten Flug. Hoffentlich gibt es was Leckeres zu essen an Bord.
1: Na, wie ich Fly Emirates kenne, wahrscheinlich nur ein aufgewärmtes Sandwich und brackigen Kaffee.
2: Sagen Sie das lieber nicht zu laut.
0: Der Stürmer winkt und geht in Richtung des Security-Schalters. Plötzlich rennt der Mittelfeldspieler ihm hinterher. Ja, ganz genau, wie in den Hollywood-Filmen.
1: Oh, ich habe Sie gar nicht kommen gehört.
2: Darf ich Sie noch etwas fragen?
1: Aber bitte, fragen Sie.
2: Wie viel hat Paris für Sie gezahlt?
1: 150 Millionen Euro, reine Ablöse. Plus 10% für meinen Berater. Wenn ich in den ersten 10 Spielen 5 Tore mache, kriegt Real Madrid noch einmal 10 Millionen von Paris Saint-Germain und ich eine Bonusausschüttung von 2 Millionen. Wenn ich in den ersten 2 Jahren weiterverkauft werde, kriegt Real Madrid noch einmal 5% des Weiterverkaufspreises. Für jeden Titel kriege ich einen Bonus von 8 Millionen Euro und ein Auto.
0: Beide schweigen.
2: Für mich sind Sie unbezahlbar.
0: Mit diesem letzten Satz bin ich mir nicht sicher. Überlegen Sie sich gerne einen anderen letzten Satz. Ich schenke Ihnen quasi das Ende des Stücks, so wie der Stürmer dem Mittelfeldspieler eine Nagelschere schenkt. Passen Sie nur auf, dass Sie sich nicht schneiden.
1: We always have Paris.

Flugzeug fliegt durch den Himmel von Spanien. Langsam geht die Sonne unter. Wenig später steigt ein Drache empor. Die Sonne ist nur noch ein kleiner roter Punkt am Horizont. Würden die Lichter des Flughafens nicht so hell blinken, könnten wir die Sterne sehen.

0: Zwei Herren von Real Madrid von Leo Meyer. Es wirkten mit A. Mittelfeldspieler von Real Madrid Timo Weißschnur, B. Stürmer von Real Madrid Moritz Treuenfels, Mutter von B. Katharina Marie Schubert, Sven, Vater von B. Bjarne Mädel, Sergio Ramos, Jörg Pohl, Paterin Patricia Zielkowska, übermütige Cousine Sarah Grunert, Pressesprecherin Real Madrid Stefanie Zenke. Die ARD-SportreporterInnen Benjamin Wüst, Julia Metzner, Christian Döring und Lea Wagner. Sowie als AutorIn Angelika Bartsch. Die kickenden Fußballer im Studio waren Yannick Seckler vom FC Lichtental und Patrick Weiler vom SV Sinsheim. Besetzung Sandra Pasic, Ton und Technik Andreas Völzing, Christian Eickhoff, John Krohl und Boris Kellenbenz. Regieassistenz Konstanze Renner. Regie Ulrich Lampen. Produktion Südwestrundfunk 2023. Redaktion und Dramaturgie Manfred Hess.
1: Zwei Herren von Real Madrid von Leo Meyer steht ein Jahr lang in der ARD Sounds App und dort im Podcast Nothing Serious zum Download bereit. Sie finden das Stück außerdem auf unserer Internetseite. Nächsten Sonntag können Sie sich hier auf SWR Kultur um 18.20 Uhr auf das Hörspiel Blue Mountains von Juli C. freuen.
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1: Heute mit dem britischen Ensemble Sea um die Pianistin, Komponistin und Bandleaderin Claire Cope. Die 10-köpfige Formation vereint einige der besten MusikerInnen Großbritanniens. Wir hören das Ensemble Sea mit drei Titeln von Claire Cope: That Nabango Feeling, Home und zuerst Every Journey Has a Beginning.

0: Das Ensemble C mit drei Titeln von Claire Cope, Every Journey, That Nabango Feeling und zuletzt Home in SWR Kultur Big Time Jazz. Mehr Jazz gibt's heute ab 22.03 Uhr in der Sendung Now Jazz. Da erkunden wir die Welt der Stimmakrobatin, Performerin und Ikone Meredith Monk. 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Und im Abendkonzert, gleich nach den 20 Uhr Nachrichten, führt uns das Viatoris-Quartett auf Reisen durch die Streichquartett-Literatur. Viatoris heißt auf Lateinisch Reisende. Das als SWR New Talent geförderte Quartett macht Stationen bei Josef Haydn, Béla Bartók und Ludwig van Beethoven. Ihnen einen schönen Radioabend mit SWR Kultur.
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2: Um 20 Uhr mit Younes Nam. Tennisprofi Alexander Zverev hat die French Open gewonnen. Damit hat er zum ersten Mal in seiner Karriere einen Grand Slam-Titel geholt. Der 29-Jährige besiegte den Italiener Flavio Cobolli in einem mehr als vierstündigen Spiel in 5 Sätzen. Zverev ist damit auch der erste Gewinner bei einer der 4 großen Tennisturniere seit 30 Jahren. Damals hatte Boris Becker die Australian Open gewonnen. Bundesratspräsident Bovenschulte warnt die Bundesregierung davor, zu viele Reformen auf einmal anzugehen. Dem Spiegel sagte der SPD-Politiker, Steuerreform, Gesundheitsreform, Pflege, Rente, Arbeit und Energie, das scheine ihm ein bisschen viel bis zur politischen Sommerpause. Er rate der Regierung, sich darauf zu konzentrieren, was Wachstum auslöse und Arbeitsplätze sichere. Für ihn habe deshalb die Steuerreform die höchste Priorität. Die Union ist uneins darüber, ob es in Deutschland eine verpflichtende Betriebsrente geben solle. Die Vorsitzende der Mittelstandsunion, Konnemann, sagte dem Handelsblatt, das wären neue Belastungen für die Betriebe, die schon jetzt mit steigenden Lohnnebenkosten kämpften. Der Chef des CDU-Arbeitnehmerflügels Radke bezeichnete eine verpflichtende betriebliche Altersversorgung dagegen als richtigen Schritt. Der Vorschlag kam vom Deutschen Gewerkschaftsbund. Dieser verwies darauf, dass 20 Millionen Beschäftigte keine Betriebsrente hätten. Der iranische Parlamentspräsident Ghalibaf hat die israelischen Angriffe auf die Vororte der libanesischen Hauptstadt Beirut verurteilt. Die Attacken mache amerikanische und israelische Stützpunkte zu legitimen Zielen des Irans, so Ghalibaf in sozialen Medien. Trotz Waffenruhe im Libanon hat Israels Militär Beirut angegriffen. Ministerpräsident Netanyahu sagte dazu, die israelische Armee habe terroristische Ziele attackiert, als Reaktion auf den Beschuss Israels durch die libanesische Hisbollah-Miliz. Papst Leo XIV. Hat in der spanischen Hauptstadt Madrid eine Messe vor rund 1 Million Gläubigen gefeiert. In seiner Predigt zu Fron Leichnam rief Leo zur Hilfe für die Nächsten auf. Gott identifiziere sich mit den Armen, den Unterdrückten, den Einsamen und Verlassenen. In Spanien wird Fron Leichnam am Sonntag gefeiert, nicht wie in Deutschland am Donnerstag. SWR Nachrichten, Redaktion Stefan Eferz. Und das Wetter in Baden-Württemberg und Rheinland-Pfalz. In der Nacht ist der Himmel meist klar. Die Tiefstwerte liegen zwischen 12 und 6 Grad. Morgen scheint anfangs die Sonne, dann verdichten sich die Wolken und ab dem Nachmittag fängt es an zu regnen. Örtlich sind Gewitter dabei. Die Temperaturen steigen auf 19 Grad im Hunsrück und bis zu 28 Grad am Kaiserstuhl. Am Dienstag nach Südosten abziehender Regen und wesentlich kühler. Es ist gleich 20.03 Uhr.
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0: Und dazu begrüßt sie Monia Sobotka. Guten Abend. Wir hören heute ein Konzert von den diesjährigen Schwetzinger SWR-Festspielen vom 1. Mai. Das Viatoris-Quartett war dazu Gast in einer Matinee im Mozartsaal des Schwetzinger Schlosses mit Werken von Béla Bartók, Ludwig van Beethoven und zu Beginn von Josef Haydn. Manchmal spiegelt ein Konzertprogramm fast nebenbei auch europäische Geschichte. Josef Haydns Kaiserquartett entsteht 1797 in einer politisch unruhigen Zeit. Für Kaiser Franz II. Schreibt Haydn damals das Lied »Gott erhalte Franz den Kaiser«, dessen Melodie im zweiten Satz des Quartetts in Variationen erklingt. Sie kennen diese Melodie, sie wird später zur Melodie der deutschen Nationalhymne. Im Streichquartett erklingt diese Melodie allerdings nicht vorrangig als Huldigung an den Kaiser, sondern vor allem als intensiver Friedensruf inmitten der Revolutionskriege. Das Thema wird in Variationen durch alle Stimmen geführt und die zahlreichen, wie abwärts tropfenden Geigentöne am Ende des Satzes vermitteln das Bild eines nunmehr gnädig gestimmten Himmels. Hier also das Viatoris-Quartett, das sind Luisa Staples und Johannes Broska Violinen, Miguel Ehrlich Viola und Umut Salam Violoncello mit dem Kaiserquartett von Joseph Haydn.

Das Viatoris-Quartett spielte von Joseph Haydn das Streichquartett C-Dur Opus 76 Nummer 3, das sogenannte Kaiserquartett. Im Abendkonzert in SWR Kultur hören Sie die Wiedergabe einer Matinee der Schwetzinger SWR-Festspiele vom 1. Mai. Interpreten sind die vier jungen MusikerInnen des Viatoris-Quartetts. Im Januar 2024 wurden sie beim Felix-Mendelssohn-Bartholdy-Hochschulwettbewerb mit dem ersten Preis und dem Preis der Freunde junge Musiker ausgezeichnet. Außerdem gewann das Viatoris-Quartett den zweiten Preis beim Wettbewerb der Irene Stehls-Wilsing-Stiftung sowie zwei Sonderpreise bei der renommierten Wigmore Hall International String Quartet Competition in London. Im Jahr 2024 wurde das Viatoris-Quartett als SWR Kultur New Talent ausgewählt. Das ist ein dreijähriges Förderprogramm, das Auftritte bei verschiedenen Festivals sowie Aufnahmeprojekte umfasst. In den Saisons 2025 bis 2027 ist das Quartett außerdem Ensemble in Residence bei der Kammermusikorganisation Pro Quartett Centre Européen de Musique de Chambre in Paris. Das Viatoris-Quartett setzt sein Programm jetzt fort mit dem Streichquartett Nummer 2, Opus 17 von Béla Bartók. Gut 100 Jahre nach Haydn arbeitete Bartók ab 1915 an diesem Werk, während Europa im Umbruch stand. Die Jahre des Ersten Weltkriegs erlebt der Komponist in Budapest. Zugleich ist er immer wieder unterwegs, um Volksmusik in Ungarn, Rumänien und der Slowakei zu sammeln. Diese Begegnungen mit unterschiedlichsten musikalischen Traditionen prägen sein Denken und führen zu einer ganz eigenen Tonsprache, die bald zu den unverwechselbaren Stimmen der Moderne gehört. Hören Sie Béla Bartóks zweites Streichquartett mit dem Viatoris-Quartett in der Besetzung mit Luisa Staples und Johannes Broska Violinen, Miguel Ehrlich Viola und Umut Salam Violoncello.

Béla Bartók, Streichquartett Nummer 2. Es spielte das Viatoris-Quartett. Aufgenommen bei den diesjährigen Schwetzinger SWR-Festspielen. Wir senden ein Konzert vom 1. Mai hier im Abendkonzert in SWR Kultur. Das Viatoris-Quartett wird seit 2024 als SWR Kultur New Talent gefördert und spielt in der Besetzung mit Luisa Staples und Johannes Broska Violinen, Miguel Ehrlich Viola und Umut Salam Violoncello. Am Ende des Programms dieser Matinee im Mozartsaal des Schwetzinger Schlosses stand Ludwig van Beethovens Streichquartett Cis-Moll Opus 131. Es ist eines der kühnsten Werke der gesamten Quartettliteratur. Und ob dessen 7 Teile allesamt vollwertige Sätze sind, darüber wurde ebenso heftig gestritten wie über die ganz praktische Frage, wann die Interpreten inmitten dieser atemlosen Kette von Formexperimenten und Gefühlsextremen ihre Instrumente nachstimmen können. Für Richard Wagner jedenfalls war der erste Satz, Zitat, wohl das Schwermütigste, was je in Tönen ausgesagt worden ist. Der letzte Satz, höchste Wonne, Jammer, Rasen, Wollust und Leid. Hören Sie selbst. Hier sind noch einmal die 4 jungen MusikerInnen des Viatoris-Quartetts mit dem Streichquartett Cis-Moll Opus 131 von Ludwig van Beethoven.

Ludwig van Beethoven, Streichquartett Cis-Moll, Opus 131 mit dem Viatoris-Quartett. Zum Abschluss seiner Matinee vom 1. Mai bei den Schwetzinger SWR-Festspielen. 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Die vier jungen MusikerInnen des Viatoris-Quartetts sind natürlich nicht ohne eine Zugabe von der Bühne gegangen. Für ihr Publikum im Mozartsaal des Schwetzinger Schlosses spielten sie den Choral »Drauf schließ ich mich in deine Hände« aus der Motette »Komm, Jesu, komm« von Johann Sebastian Bach.

Drauf schließ ich mich in deine Hände. Choral aus der Motette Komm, Jesu, komm, Bachwerkeverzeichnis 229 von Johann Sebastian Bach. In einer Bearbeitung für Streichquartett. Die Zugabe des Viatoris-Quartetts in seiner Matinee vom Schwetzinger Schloss, im Schwetzinger Schloss, am 1. Mai. Und damit geht diese Konzertwiedergabe von den Schwetzinger SWR-Festspielen zu Ende. 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Sie hören das Abendkonzert hier in SWR Kultur, jetzt mit dem Pianisten Jan Tschmeler. Auch er wird wie das Viatoris-Quartett als SWR Kultur New Talent gefördert. Hier spielt Jan Tschmeler die chromatische Fantasie und Fuge für Klavier, Bachwerkeverzeichnis 903 von Johann Sebastian Bach.

Jan Schmeler spielte die chromatische Fantasie und Fuge für Klavier, Bachwerkeverzeichnis 903 von Johann Sebastian Bach im Abendkonzert in SWR Kultur. Jan Schmeler ist Gewinner des internationalen Johann Sebastian Bach Wettbewerbs in Leipzig 2025 und wird derzeit als SWR Kultur New Talent gefördert. Der junge tschechische Pianist studiert an der Hochschule für Musik und Darstellende Kunst in Mannheim und ist Preisträger zahlreicher internationaler Wettbewerbe. So war er unter anderem jüngster Sieger eines der renommiertesten Klavierwettbewerbe Europas, dem Concours International de Piano d'Épinal 2022 und des Dvořák International Piano Competition Concertino Praga. Hören Sie nun Jan Schmeler mit einer tschechischen Komposition des 1969 geborenen Komponisten Adam Skoumal, der Jongleur.

0: Der Jongleur heißt dieses Stück von Adam Skoumal und mit den Tasten jongliert hat der tschechische Pianist Jan Schmäler. Und das war das Abendkonzert in SWR Kultur mit Monja Sobotka am Mikrofon. 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Hier folgen gleich um 22 Uhr die Nachrichten, anschließend SWR Kultur Now Jazz. Trillern, kichern, flüstern, atmen. Mit ihrer sich über 4 Oktaven erstreckenden Stimmmodulationen hat die US-amerikanische Sängerin und Performerin Meredith Monk die vokalen Möglichkeiten des Gesangs grundlegend erweitert und wurde damit zur Ikone des Jazz und der neuen Musik. SWR Now Jazz gleich nach den 22 Uhr Nachrichten.
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2: Um 22 Uhr mit Younes Nam. Der Iran hat Israel erstmals seit 2 Monaten wieder mit Raketen angegriffen. Das haben sowohl Israel als auch der Iran bestätigt. Das israelische Militär meldete, sie seien von der Luftabwehr abgefangen worden. Nach Angaben eines israelischen TV-Senders schlugen Raketentrümmer im Norden Israels ein. Angaben zu Verletzten gibt es bisher nicht. Die Attacken sind eine Vergeltung für einen Angriff Israels auf die Hisbollah-Miliz in Vororten der libanesischen Hauptstadt Beirut. Der britische Premierminister Starmer hat Bundeskanzler Merz und Frankreichs Präsidenten Macron in London zu Gesprächen über den Ukraine-Krieg empfangen. Zuvor war auch schon der ukrainische Präsident Zelensky in London eingetroffen. Er sagte, bei dem Treffen der sogenannten E3+ gehe es um die Verteidigung seines Landes und eine bessere Zusammenarbeit bei der Luftverteidigung für die Sicherheit ganz Europas. Die SPD betrachtet die gesetzliche Rente weiterhin als wichtigste Säule der Altersvorsorge. Der Vorschlag des Deutschen Gewerkschaftsbundes für eine verpflichtende Betriebsrente könne geprüft werden, sagte der SPD-Fraktionsvorsitzende Mirsch im Bericht aus Berlin. Ziel der SPD sei aber weiterhin ein Rentensystem, in das alle einzahlen, je nach ihrer wirtschaftlichen Möglichkeit. Das Kindermedienfestival Goldener Spatz in Gera ist gestartet. Wie die Kindermedienstiftung mitteilt, wird es bis zum 13. Juni rund 100 Veranstaltungen geben. Zu sehen sind Filme und Serien sowie Apps und Games. Der Goldene Spatz gehört nach eigenen Angaben zu den wichtigsten Plattformen für Kindermedien. Das Festival hat seinen Ursprung in der DDR und besteht seit 1979. Es rücke Geschichten in den Mittelpunkt, die Kinder stärken, ihnen Orientierung geben und ihre Perspektiven sichtbar machen, so die Stiftung. Die Festivaljury besteht auch aus Kindern. Tennisprofi Alexander Zverev hat die French Open gewonnen. Damit hat er zum ersten Mal in seiner Karriere einen Grand Slam-Titel geholt. Der 29-Jährige besiegte den Italiener Flavio Cuboli in einem packenden Spiel über 4,5 Stunden in 5 Sätzen. Zverev ist damit auch der erste Gewinner bei einem der 4 großen Tennisturniere seit 30 Jahren. Damals hatte Boris Becker bei den Australian Open gesiegt. SWR Nachrichten, Redaktion Stefan Eferts. Und das Wetter in Baden-Württemberg und Rheinland-Pfalz. In der Nacht ist der Himmel meist klar. Die Tiefstwerte liegen zwischen 12 und 6 Grad. Morgen scheint anfangs die Sonne, dann verdichten sich die Wolken und ab dem Nachmittag fängt es an zu regnen. Örtlich sind auch Gewitter dabei. Die Temperaturen steigen auf 19 Grad im Hunsrück und bis zu 28 Grad am Kaiserstuhl. Am Dienstag nach Südosten abziehender Regen, dann nur noch wenige Schauer und zwischendurch Sonne. Wesentlich kühler mit höchstens 14 bis 20 Grad. Es ist gleich 22.03 Uhr.
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3: Trillern, kichern, flüstern, atmen. Mit ihren sich über 3 Oktaven erstreckenden Stimmmodulationen hat die jetzt 83-jährige Meredith Monk die Möglichkeiten des Gesangs grundlegend erweitert und wurde damit zur Ikone von Jazz, neuer Musik und Popkultur. Mit ihrer Extended Vocal Technik, mit Klanggesten wie Summen, Krächzen, Keuchen, Lachen sowie Kehlkopflauten, Jodeln und Trillern beeinflusste sie auch SängerInnen wie David Byrne oder Björk. Gerade wurde die multimediale Komponistin und Stimmkünstlerin von der Berliner Akademie der Künste für ihr Lebenswerk ausgezeichnet. Zurzeit arbeitet sie im Rahmen einer Gastprofessur in Essen an ihrem Stück Dancing Voice, Singing Body, das im Juni 2026 präsentiert wird. Mein Name ist Maxi Bröcking und ich begrüße Sie zu unserer heutigen Sendung über die außergewöhnliche Meredith Monk. 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

Wellayo von Meredith Monks Album Songs of the Hill 1979. An diesem Spätnachmittag im März ist es noch hell, als Meredith Monk im Dachgeschoss der Akademie der Künste am Pariser Platz in Berlin zum Interview bereit ist. Mit geflochtenen Zöpfen und in einem avantgardistischen Hosenanzug des New Yorker Designerkollektivs 3S4, das ihre Bühnenkostüme entwirft, und auch die der Sängerin Björk. Am Abend wird ihr der große Kunstpreis für ihr Lebenswerk verliehen werden. Ein Tag später wird sie beim Festival Märzmusik eines ihrer seltenen Konzerte geben. Aus dem Panoramafenster geht der Blick über das Brandenburger Tor in Richtung Tiergarten. Und so ist es für sie auch ein Stück Erinnerung an Berlin, wo sie 1983 für einige Monate lebte, um an ihrem Stück »The Games«, a Science-Fiction-Opera, zu arbeiten.

0: Meredith Monk und Memory Song von The Games, das 1984 an der Berliner Schaubühne uraufgeführt wurde, als Spiel mit Erinnerungen und Ritualen zur Überwindung von Trauer und Verlust. Geboren wird Meredith Monk 1942 in New York. Die Mutter arbeitet als Sängerin für Werbejingles. Als Kind leidet sie unter einer Sehstörung und entwickelt mit Hilfe der Dalgroß-Eurythmie alternative Methoden räumlicher Wahrnehmung durch rhythmische Bewegung und Gehörbildung. Eine Methode, die ihr Werk maßgeblich beeinflusst. Als sie 1964 als 22-Jährige in das brachliegende Viertel Downtown der 14. Straße zieht, trifft sie dort auf gleichgesinnte KünstlerInnen wie Laurie Anderson, Gordon Mutter Clark oder Joan Jonas, die Kunst aus ihrem konventionellen Kontext von Malerei oder Skulptur lösen und neu denken. Im Interview erinnert sie sich daran.
1: I remember doing benefits for SNCC, you know, that was a Student Nonviolent Coordinating Committee.
2: Ich erinnere mich, dass ich für das Student Nonviolent Coordinating Committee bei Benefizveranstaltungen für Studierende auftrat. Ich habe diese Gruppierung gefördert und war dementsprechend vertraut mit ihr. Die gesamte Atmosphäre jener Zeit war von einer großen Weite und Offenheit geprägt. Wir hatten großes Glück, gerade in dieser Zeit aufzuwachsen, denn alles begann sich zu öffnen. Spätestens 1966 oder 1967 herrschte weltweit dieser Aufbruchsgeist, das Gefühl, dass alles möglich sei. Wir glaubten tatsächlich, wir würden die Welt verändern.
1: There was just this impulse of anything is possible kind of feeling in the world.

0: View 2 von Meredith Monks Album Turtle Dreams von 1983 über die Wahrnehmung von Zeit wie ein langsamer Tanz. 1965 habe sie die Offenbarung gehabt, dass ihre Stimme sich durch Bewegung ausdrücken könne, um verschiedene Rollen zu verkörpern, wie unterschiedliche Altersstufen, männliches und weibliches, ganze Landschaften an Ausdrucksmöglichkeiten.
1: I was just as insecure as anyone else as a young person and doubted myself.
2: Als junger Mensch war ich genauso unsicher wie alle anderen und habe an mir selbst gezweifelt. Ich denke, Künstler zu sein ist wie Entdecker oder Detektiv zu sein. Und die Freude dieser Entdeckungsmomente ist unbezahlbar. Wenn man so einen Moment der Erkenntnis erlebt, ist es genau das, was einen antreibt. Ich hatte zwar interdisziplinär gearbeitet, aber suchte nach dem Kern. Und als ich die Offenbarung der Stimme hatte, wusste ich, dass ich das emotionale Zentrum meiner Arbeit gefunden hatte.
1: And when I had the revelation about the voice, I knew I had found the emotional center of my work.
0: Sie arbeitet mit der Judson Dance Company und führt ihre Performances auf der Straße, in Gemeindezentren und privaten Wohnungen auf. Es ist die Zeit von Protest und Aufbegehren gegen den Vietnamkrieg, für die schwarze Bürgerrechtsbewegung und weibliche Selbstbestimmung. Wie in ihrer ersten Performance 16mm Earrings von 1966, in der sie mit weiblichen Rollenbildern aus Märchenerzählungen spielt und aus Wilhelm Reichs Theorie über den männlichen Orgasmus rezitiert.
1: There was something where the restrictions from the 1950s and early 60s, we just couldn't abide it anymore.
2: Wir konnten die Beschränkungen der 1950er und frühen 60er Jahre einfach nicht mehr hinnehmen. Wir wollten nicht länger Teil dieser repressiven, sexistischen, eingeengten, rassistischen, dieser intoleranten Welt sein. Carl Jung würde es wohl das kollektive Unbewusste nennen. Ich erinnere mich, das deutlich gespürt zu haben.
0: Um ihre Miete zahlen zu können, arbeitet sie als Zeichenmodell und gibt privaten Tanzunterricht. Ihr enger Freund, der Komponist Philip Glass, fährt Taxi. Bereits 1968 gründet sie ihre Organisation The House zur Förderung interdisziplinärer Performances und führt ein Jahr später im New Yorker Guggenheim Museum mit 85 PerformerInnen in roten Kampfstiefeln ihre feministische Performance Juice auf. Dabei bezieht sie die Architektur des Raums ein und nutzt ihre Stimme wie ein eigenes Instrument, durch Summen, Kehllaute oder Flüstern. 1971 produziert der Percussionist Colin Walcott ihr erstes Album Key.
1: I met him when I was still, I would say my music was really raw.
2: Ich lernte ihn kennen, als meine Musik wirklich noch roh war. Doch er erkannte mich als Musikerin und produzierte mein erstes Album mit dem Titel Key, auch Our Lady of Late und Dolmen Music mit Manfred Eicher. Ein wundervoller Perkussionist, der einfach alles spielen konnte. Er war von enormer Bedeutung für mich.

Do You Be von Meredith Monks Debütalbum Key von 1971, produziert von dem Jazz-Percussionisten Colin Walcott. Sie hören SWR Kultur Now Jazz über die Stimmkünstlerin Meredith Monk. 1976 schreibt Meredith Monk ihre erste Oper Quarry, eine poetische und abstrakte Meditation über Krieg und Faschismus im Zweiten Weltkrieg aus der Sicht eines kranken Kindes, das sie selbst spielt. Die drei Sätze bestehen aus der häuslichen Geborgenheit, die durch Krieg und Diktatur zerstört wird, und einem Requiem für die Toten.

Quarry Lullaby aus Meredith Monks gleichnamiger Oper von 1976 von ihrem Album Do You Be. Ein eindringliches Mosaik aus Minimal Music, reduzierten Bewegungen und Stimmfragmenten.

0: The Tale aus Education of a Girl Child, dem ersten Opernwerk von Meredith Monk, das 1975 bei der Biennale in Venedig uraufgeführt wird. Wie entsteht Ihre Musik?
1: The source for me is being quiet enough to listen to what the music wants when it comes through.
2: Für mich liegt die Quelle darin, still genug zu sein und zu hören, was die Musik will. Die Momente der Entdeckung entstehen nicht durch Kontrolle. Vielmehr beginne ich meine Arbeit vollkommen ohne Erwartungen. In der buddhistischen Tradition würde man dies als Geist des Anfängers bezeichnen, dem alle Möglichkeiten offen stehen. Der Geist des Experten hingegen verfügt lediglich über begrenzte Möglichkeiten.
1: Only have some limited possibilities.
0: Betrachtet sie sich auch selbst immer noch als Anfängerin?
1: Of course. I don't want to be making the same shirt over and over again.
2: Natürlich, immer wieder dasselbe Hemd anzufertigen wäre wie eine Fabrik oder eine rein produktorientierte Denkweise. Mir geht es um den Prozess, um Inspiration und darum, etwas zu finden, das nicht nur neu ist, sondern zugleich so alt, als wäre die Zeit ein Kreis. Darum geht es mir.
1: So, it's more that spirit.
0: Zum Schlüsselwerk für Meredith Monk wird Dolmen Music von 1981. Das erste Album, das bei der Plattenfirma ECM erscheint, produziert von Manfred Eicher gemeinsam mit Colin Walcott, der auf dem Album auch Percussion spielt. Ausgehend von der Idee, dass es Musik noch vor der Sprache gab, bezieht sich der Titel auf prähistorische Steingräber mit abstrakten, wortlosen Stimmlauten und repetitiven Kanons, die zu einer rituellen Sprache werden, hypnotisch und zeremoniell. Ihre Silben ohne spezifische Bedeutung bezeichnet sie als Phoneme, als Klangbilder, die sie als Poesie der Sinne sieht.

Gotham Lullaby aus Meredith Monks Album Diamond Music. Ein zärtlich schönes Wiegenlied. Auf dem letzten Stück ist der Komponist Julius Eastman mit Gesang und Percussion zu hören. Monk kannte Eastman aus ihrer gemeinsamen Zeit in der New Yorker Downtown-Künstlerszene. 1991 wird ihre Oper Atlas in Houston, Texas uraufgeführt. Ein Werk für 18 Stimmen und Kammerorchester, für das Meredith Monk das Libretto und die Musik schrieb, die Tänze choreografierte und das sie auch selbst dirigierte.

Travel Dream Song aus der Oper Atlas von Meredith Monk. Aufgenommen 1992 in New York, wird das Leben der Forschungsreisenden Alexandra David-Neal bei Monk zur Metapher für eine spirituelle Suche und den Weltenzustand. Erzählt mit sich ineinander verwebenden Vokallauten und tänzerischen Bewegungen, poetisch und träumerisch. Immer wieder thematisiert sie auch die globale Erwärmung und die damit verbundenen Krisen, wie auch in ihren letzten beiden Alben On Behalf of Nature und Cellular Songs.

0: Cellular Songs, Musik über Zellen, die sie wie unter einem Mikroskop betrachtet, als verletzliche und zu bewahrende Schönheit und Vielfalt. Wie sieht sie ihre künstlerische Praxis rückblickend?
1: I think as a young composer and a young artist that was making these interdisciplinary works.
2: Als junge Komponistin und Künstlerin waren meine Werke noch nicht fließend. Sie waren rau. Ich war ein raues junges Mädchen. Doch Kunst sollte ein gesamtes Spektrum an Emotionen bieten, das Dunkle wie das Helle. Für mich ist es dabei wichtig, spielerisch zu bleiben. Denn durch Druck erstickt man das Ganze. Zudem habe ich im Laufe der Jahre erkannt, dass das, was wir wirklich zu geben haben, nicht nur als Künstler, sondern als Menschen und ganz besonders in einer Zeit wie der heutigen, aus unserer Liebe entspringt.
0: 2008 komponiert Meredith Monk Songs of Ascension. Im Unterschied zu früheren Aufnahmen, die episodisch kollagiert waren, ist es als durchgehende Komposition angelegt. Für Streichquartett und zwei Chöre. Das Stück basiert auf Wallfahrtsliedern, die während Pilgerreisen gesungen wurden. Aufgenommen hat sie das Album in dem gewundenen Doppeltreppenhaus eines Turms in Kalifornien. Hier nimmt sie mit ihrem Gesang die Idee der Aufwärtsbewegung auf, auch als Auseinandersetzung mit der Architektur und der sie umgebenden Landschaft. Sie selbst, so Meredith Monk, habe Kunst immer als Berufung verstanden, als Calling.

Woe von Meredith Monks Album Songs of Ascension. Eine gemeinsame Komposition mit ihrer langjährigen Lebenspartnerin Mieke van Hoek, die 2002 starb. Meredith Monks Musik bestehe aus elementaren Klanggesten, sagt der Pianist Vijay Iyer. Monk selbst sagt, ich arbeite in den Rissen, wo die Stimme zu tanzen beginnt, wo der Körper zu singen beginnt, wo Theater zu Kino wird. Zuletzt hören wir sie mit Happy Woman von ihrem letzten Album Cellular Songs, als persönliches Manifest von poetischer Zärtlichkeit. Sie hörten die Sendung SWR Kultur Now Jazz über die Stimmkünstlerin Meredith Monk, auch zum Nachhören in der ARD Sounds App. Am Mikrofon verabschiedet sich Maxi Bröcking. Kommen Sie gut durch die Nacht.

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6: Um 23 Uhr mit Younes Nam. Der Flughafen München hat seinen Betrieb eingestellt. Grund ist Brandgeruch im Tower. Er sei evakuiert worden, teilte der Flughafen mit. Die deutsche Flugsicherung habe daraufhin den Flugbetrieb gestoppt. Laut Bundespolizei ist die Lage unklar. Die Feuerwehr prüfe die Situation. Es handle sich nicht um einen Brand. Es würden keine Flammen herausschlagen. Laut dem Online-Flugplan war zunächst nicht klar, ob der Betrieb komplett eingestellt sei. Der Iran hat Israel erstmals seit 2 Monaten wieder mit Raketen angegriffen. Das haben sowohl Israel als auch der Iran bestätigt. Laut israelischem Militär konnten alle Raketen von der Luftabwehr abgefangen werden. Iranische Staatsmedien sprachen von 2 Angriffswellen. Die Revolutionsgarden verlangten von Israel, ihre Angriffe auf den Libanon einzustellen. US-Präsident Trump hat Israel aufgefordert, auf Gegenschläge zu verzichten. Das Kindermedienfestival Goldener Spatz in Gera ist gestartet. Wie die Kindermedienstiftung mitteilt, wird es bis zum 13. Juni rund 100 Veranstaltungen geben. Zu sehen sind Filme und Serien sowie Apps und Games. Der Goldene Spatz gehört nach eigenen Angaben zu den wichtigsten Plattformen für Kindermedien. Das Festival hat seinen Ursprung in der DDR und besteht seit 1979. Es rücke Geschichten in den Mittelpunkt, die Kinder stärken, ihnen Orientierung geben und ihre Perspektiven sichtbar machen, so die Stiftung. Die Festivaljury besteht auch aus Kindern. Beim Großen Preis von Monaco hat die Rennleitung Zeitstrafen gegen mehrere Teams verhängt. Grund war ein angeblich zu hohes Tempo in der Boxengasse. Das Team Alpine hat als erstes dagegen Einspruch eingelegt. Alpine-Teamchef Briatore sagte, dass es so viele Teams beträfe, sei verdächtig. Auch Nico Hülkenberg im Audi wurde Platz 9 aberkannt, wodurch er wieder aus den Punkten herausfiel. Gewonnen hatte in Monaco der Italiener Kimi Antonelli. Tennisprofi Alexander Zverev hat die French Open gewonnen. Damit hat er zum ersten Mal in seiner Karriere einen Grand-Slam-Titel geholt. Der 29-Jährige besiegte den Italiener Flavio Cobolli in einem packenden Spiel über 4,5 Stunden in 5 Sätzen. Zverev ist damit auch der erste Gewinner bei einem der 4 großen Tennisturniere seit 30 Jahren. Damals hatte Boris Becker bei den Australian Open gesiegt. SWR Nachrichten, Redaktion Stefan Everts. Und das Wetter in Baden-Württemberg und Rheinland-Pfalz. In der Nacht ist der Himmel meist klar. Die Tiefstwerte liegen zwischen 12 und 6 Grad. Morgen scheint anfangs die Sonne, dann verdichten sich die Wolken und ab dem Nachmittag fängt es an zu regnen. Örtlich sind Gewitter dabei. Die Temperaturen steigen auf 19 Grad im Hunsrück und bis zu 28 Grad am Kaiserstuhl. Und die Zeit, es ist gleich 23.03 Uhr.
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7: Die Faszination an einem Spiel, in dem eine begrenzte Anzahl von Spielern einen Ball ausschließlich mit dem Fuß vor sich hertreibt, ist und bleibt unerklärbar. Mal wurde das Fußballstadion als Ersatztempel der untergegangenen Götter verstanden, mal wurde das Fußballspiel als gesellschaftlicher Index für politische Gemengelagen analysiert. Was aber doch eher langweilt und die Faszination nicht erklärt. Der Essayautor Fred Bellmer versucht es anders. Seine These: Das Fußballspiel zielt auf die maximale Beschmutzung eines geschützten Raumes durch eine kleine kackbraune Kugel, deren Inneres aus einer aufgeblasenen Schweineblase besteht und die mit dem verworfensten Körperteil des Menschen im gegnerischen Heiligtum versenkt wird. Mit dem tumben, stumpfsinnigen, ungeschickten und unproduktiven Fuß. Welch ein Fest! Hören Sie, die Macht der Schweinsblase, Fußball, eine Feldforschung von Fred Belmer.
8: Gives the ball away and players colliding left, right and center. Ronaldo keeps his feet. Great strength by the Brazilian. He's left three players in his wake. He's kept his feet. This will be a wonderful goal. Oh, it is! That is world class! Absolute genius from the young Brazilian. And Bobby Robson, who's seen virtually everything in his time, stands up and applauds. A wonderful goal. Absolutely wonderful.
9: Eins. Ich selbst. Auch ich bin einmal in einem Fußballstadion gewesen, im Camp Nou nämlich in Barcelona, wo man die Anhänger Cules nennt, Ärsche, weil das Stadion früher aus offenen Tribünen bestand und man von den Anhängern eben nur die Ärsche sah. Als ich dort war, am 12. Oktober 1996, um genau zu sein, der FC Barcelona spielte gegen Compostela, war das Stadion bereits für 100.000 Zuschauer ausgebaut. Die Katalanen sahen gerne gut und bevorzugten die besten Plätze. Ich saß weit oben in den beiden Ohren des Stadions und hatte einen wunderbaren Blick über die schöne Stadt. Unten aber, auf dem Rasen, ereignete sich Ungewöhnliches. Der brasilianische Stürmer Ronaldo Luiz Nazário de Lima, kurz Ronaldo, geboren im schönen September 1976, erstocherte sich noch in der eigenen Spielhälfte gegen zwei energisch verteidigende Spieler den Ball und zog nach links. Ein weiterer, grimmig gestimmter Gegner eilte herbei, nun direkt an der Mittellinie, trat und traf den Stürmer einmal, zweimal, dreimal und hielt ihn am Trikot fest, ohne Erfolg. Der stolpernde Stürmer fing sich, zog an, stoppte dann abrupt und stellte kurz seinen Fuß auf den Ball. Eine Geste wie ein großer Doppelpunkt. Anschließend durchbrach er die Zange, die zwei Gegenspieler um ihn zu schließen versuchten, wie Parsival, denn der Name Parsival meint recht mitten hindurch, beschleunigte anschließend wie Usain Bolt, traf am 16-Meter-Raum auf drei weitere Spieler, ließ den Ball, den er am rechten Fuß führte, kurz nach links verschwinden, um ihn flugs rechts wieder auftauchen zu lassen, und eröffnete sich auf diese Weise gegen inzwischen fünf Gegenspieler jenen minimalen Freiraum, den er benötigte, um im Fallen den Ball am Torwart vorbei im Netz zu versenken. Eine bewundernswerte Kombination von Technik, Geschwindigkeit, Beweglichkeit, Rhythmusgefühl und permanentem Taktwechsel, als hätten wir die Partitur von Stravinskys Sacre du Printemps vor uns. Statistisch gesprochen, Ronaldo benötigte 14 Ballkontakte, 34 Meter Laufweg, 8 Gegenspieler und exakt 10 Sekunden bis zum Torschuss. Gut erinnere ich das Bild des englischen Trainers Bobby Robson, wie er sich mit seinen beiden Händen an den Kopf griff, der es nicht fassen wollte. Bobby Robson war zuvor englischer Nationaltrainer gewesen und hatte schon einiges gesehen, das allerdings noch nicht. Und gut erinnere ich auch die allabendlichen Wiederholungen dieses außergewöhnlichen Spielzugs im Fernsehen und alsbald auch die Klagen der Abwehrspieler aus der Stadt des heiligen Jakob, man möge nun doch endlich auf weitere Ausstrahlungen verzichten, der Leidensdruck werde zu groß. So nahe liegen im Fußball Traum und Trauma. Nun, was hatte ich gesehen? Ich hatte ein schönes Bild der Verwirrung gesehen, der Erregung, des Tumults, des Chaos, der Explosion und der Frenesie. Ich hatte gesehen, dass im Fußball das Wort unmöglich für einen Augenblick sein defätistisches Präfix un verlieren kann und alles möglich wird. Wie aber, fragte ich mich, kommt diese Frenesie zustande? Was genau löst sie aus? Was machte diesen Spielzug so explosiv und was bedeutet das für das Fußballspiel im Ganzen? So entstand folgendes Gedankenspiel, das allerdings einen langen An- oder Vorlauf zu nehmen hat, so lang wie Ronaldos Zug zum Tor. Nur wird dieses Gedankenspiel leider etwas mehr Zeit in Anspruch nehmen. Ihre Geduld möge es sich also bequem und gemütlich einrichten. Ich danke Ihnen.
8: Absolutely wonderful.
9: 2. Das Fest. Womit, so fragte ich mich zunächst, assoziiere ich denn den kollektiven Rausch, die Erregung und den Tumult, den ein Fußballspiel auslösen kann? Und ich antwortete mir, ich assoziiere die Frenesie mit einem besonderen Phänomen menschlicher Kulturen, und zwar mit dem Fest. Das ist sicher nicht besonders originell und liegt insofern aber auf der Hand, als ja die Spiele in früheren Zeiten tatsächlich noch in die großen religiösen Feste eingebunden waren, die die Menschen regelmäßig abhielten. Vergessen wir nicht, dass die Olympischen Spiele ursprünglich im Rahmen der Feiern zu Ehren des Zeus und des Pelops abgehalten wurden, dass ihnen rituelle Reinigungen im Tempel vorhergingen, dass sie von Tieropfern begleitet waren und der siegreiche Sportler als vom Gott ausgezeichnet galt. Wenn aber tatsächlich das Spiel ein Teil des Festes und dadurch selber festlich ist, dann stellte sich die Frage, was ist denn überhaupt ein Fest? Wodurch zeichnet es sich aus und wie lässt es sich bestimmen? Und die einfachste und zugleich plausibelste Antwort, die ich finden konnte, lautete: Das Fest ist vor allem anderen eine Unterbrechung. Eine Unterbrechung nämlich all jener alltäglichen Vorgänge und Handlungen, die unser Leben für gewöhnlich bestimmen und gemächlich vor sich hinlaufen lassen. Nun ist es immer ein aufschlussreiches Verfahren, wenn man einen Begriff bestimmen will, nach dessen Gegenteil, nach dem oppositionellen Term zu suchen. Und das Gegenteil zum Fest, so sagte ich mir, und sagte mir der französische Philosoph Georges Bataille, das ist die Arbeit. Denn der Mensch ist vor allem ein Wesen, das arbeitet, ein Wesen, das sich für diese Arbeit mit anderen verständigt und das in der Lage ist, Instrumente zu entwickeln, um seine Arbeit effizient werden zu lassen. Wer arbeitet, der sorgt sich um sich und versorgt sich, der stellt her und der häuft an. Der Mensch ist also Mensch insofern, als er produziert, seine Produktion durch Sprache mit anderen koordiniert und durch Werkzeuge steigert und anhäuft. Er plant gegen den Mangel. Damit aber unterwirft sich der Mensch der Zeit, insofern er Gegenstände oder Nahrungsmittel für eine Zukunft zurückhält, in der einmal Mangel herrschen wird. Und er unterwirft sich der Zeit, insofern er eigene Wünsche, plötzliche Impulse, Bedürfnisse auf später verschieben muss, auf die Zeit nach der Arbeit. Wer arbeitet, der schläft nicht, der träumt nicht, der legt nicht die Beine hoch, der tanzt nicht und liebt nicht. Wer arbeitet, der ist produktiv, heute auch gerne kreativ, der ist auf jeden Fall gut beschäftigt, der kommuniziert und verhält sich vernünftig. So ist er eben, der arbeitende Mensch. Leicht einzusehen, dass die Welt des Festes dieser Welt des Alltags und der Arbeit deutlich gegenübersteht. Dafür, man denke nur an den Karneval, spricht natürlich der Rausch, der bei Festen herrscht und dafür gerne vernunftbestimmtes Handeln zu den ungeliebten Akten legt. Dafür sprechen die Masken, dank derer sich der Mensch in seltsame Gestalten und Geister, in Tiere und Pflanzen, in andere Geschlechter verwandelt. Dafür spricht die Musik, der Rhythmus, die Gesänge. Dafür sprechen die Bemalungen, mit denen er sich schmückt. Dafür sprechen die Tätowierungen und die aufwendigen Haartrachten. Zwar hat auch das Fest seine Zeit, aber die Zeit des Festes ist eine Zeit, in der der Mensch die Zeit vergisst. Und die gewöhnlichen Sorgen und Vorsorgen. Denn wer feiert, der häuft nicht an, der legt nicht zurück, der denkt nicht an morgen. Im Gegenteil, wer feiert, der verbraucht und verschwendet, was er angehäuft hat. Der zerstört seinen Überfluss, der verausgabt Gegenstände und der verausgabt Energie. Ich erinnere eine Wochenschau aus den 60er Jahren. In einem spanischen Dorf errichteten Schreiner einen riesigen Berg aus all den Stühlen, Tischen, Schränken, die sie hergestellt hatten, in dem Jahr aber nicht verkaufen konnten. Diesen hölzernen Berg, diesen Überschuss, ließen sie in Feuer aufgehen, für nichts, ohne Absicht, ohne Ziel, ohne Ertrag, vor allem ohne jede Botschaft und ziemlich fern der Vernunft. Ein beträchtliches Spektakel. Wer aber in frühen Kulturen ein Fest feiert, der verschwendet nicht nur und zerstört, sondern verfolgt damit auch eine Absicht, die allerdings nicht auf den privaten Vorteil bedacht ist. Der kippt nicht das Getreide ins Meer, um die Preise am Weltmarkt stabil zu halten, sondern der zerstört Getreide, auf das das Getreide für alle besser wachse. Der feiert den toten König, auf das der neue König regiere. Wer ein Fest feiert, der will die berechnende Welt der Menschen mit der unberechenbaren Welt der Götter in Kontakt bringen und aufladen. Der will den Reichtum der Welt durch Verschwendung verschwenderisch halten. So auch die Spiele. Spielerisch verknüpfen sie Erde und Himmel. Jeder Kletterpfahl, hat der französische Denker Roger Caillois einmal angemerkt, ist noch eine Himmelseroberung. Jedes Mühlespiel ein Labyrinthgang, jedes Schaukeln, so hat der seltsame Allesdenker Hans-Jürgen von der Wense notiert, ist eine Weltraumreise, auch wenn wir es vergessen haben. In den Kinderspielen, im Schwarzen Peter oder in Himmel und Hölle lebt dieses Wissen abgesunken noch fort. Das gilt auch und besonders für die Ballspiele. Jedes Ballspiel ein Sternenspiel, lässt sich der eigenwillige Allesdenker Hans-Jürgen von der Wense vernehmen, denn der Lauf der Erde um die Sonne selber ist Ballspiel. Die Azteken feierten mit einem Ballspiel die Sonne, auf das sie bei Kräften bleibe auf ihrem beschwerlichen Weg. Sie brachten den Ball in einem Korb unter, denn das tut der Sonne gut, so gerahmt zu sein, das hält sie oben, ein Kreis im Kreis, das leuchtet ein. Der Sieger wurde übrigens anschließend in Ehren der Sonne geopfert. Und die kolumbianischen Uitoto veranstalteten ein Ballspielfest zu Ehren des Mondes, denn sie glaubten, dass der Mond die Bäume und Früchte erschaffe und dass der Ball wie die Frucht am Baum zu schweben habe, damit sie wiederkämen und reiften. Deshalb spielten sie den Ball mit den Händen und stießen ihn mit den Knien in die Luft. Er sollte nicht zur Erde fallen, denn was zur Erde fällt, das fault. Das war ein Fest wert. Und so erklärten sie einem Ethnologen, so kommen denn die Leute Ball spielen und wild essen und sich vergnügen. Und wenn sie kommen, bringen sie den anderen Früchte mit. Und alle Menschen kommen, unseren Zauber zu sehen, unsere Seele, unseren Schatz, der immer so geblieben ist, seit er ihn uns gab, den Ball. Das Ballspiel, ein göttliches Geschenk.
8: Great strength by the Brazilian. He's left three players in his wake. He's kept his feet. This will be a wonderful goal. Oh, it is!
9: 3. Einwand. Nun gut, werden Sie sagen, eine hübsche Paradiesgeschichte der Spiele erzählen Sie uns da. Aber was hat das alles mit unserem Fußball zu tun? Mit dieser Alliteration von Allianz Arena und Adidas Umsatz, Korruption und Kommerz, mit den horrenden Gehältern von Halbwüchsigen und den martialischen Rufen von Dickleibigen, wir wollen euch kämpfen sehen. Habe ich zu hoch gepokert? Geht es im Fußball nicht vielmehr um eine Konkurrenzgesellschaft en Miniatur, um das Disneyland des Kapitalismus, um das Opium der zu kurz gekommenen? Oder um eine Selbstrepräsentation des Politischen, in der sich Berti Vogts auf Helmut Kohl reimt oder Jürgen Klinsmann auf die ökologische Erschließung weicher Restressourcen? Als Italien die Qualifikation für die Weltmeisterschaft verfehlte, titelte die Süddeutsche Zeitung, die Tragödie im Fußball spiegelt Italiens politische Tristezza. Ist der Fußball ein Spiegel der Gesellschaft? Kann ein Fußball überhaupt ein Spiegel sein? Erklärt eine falsche Metapher die Faszination dieses Sports? Ist es so langweilig? Handelt man nicht auf dem Spielfeld ethische Dilemmata aus, politische Sackgassen, ritualisch generierte Gruppenwärme, moralische Verhaltensregeln? Wann war Moral je tumultuarisch? Überlassen wir derlei Erklärungen den Fußballphilosophen und suchen weiter. 4. Fußball und Fest. Und machen uns klar, das Spiel, unser Fußballspiel, hat mit dem feierlichen Fest, aus dem es stammt, mehr Gemeinsamkeiten, als man zunächst annehmen mag. Beide sind nämlich bestimmt durch eine genaue Zeit, die außerhalb der Arbeit liegt. Beide sind bestimmt durch einen umzirkelten Ort und durch einen festgesetzten Ablauf. Fußball ist ja nicht nur ein Spiel, sondern eine ganze Prozession des Auftretens, Wimpeltauschens, Durchspielens, des Abtretens und Verschwindens. Festlich sind zudem die Spieler in ihren farbigen Leibchen, die sie zu einem Clan zusammenschließen, samt ihrer totem Tiere und totem Pflanzen und totem Farben, die Geißböcke, die Lilien, die Zebras, die Colchoneros, die Blaugranas, dazu die obligaten Tattoos der Spieler und ihre gern auffälligen, sorgfältig ondulierten Haartrachten. Und das Spiel selber ist so unproduktiv wie das Fest. Denn auch das Spiel stellt ja nichts her, es produziert nichts, es schafft keine Werte oder Objekte. Keine Tafel Milka-Schokolade, kein Balsenkeks geht von hier aus hinaus in die Welt. Nein, dieses Spiel ist ein Ort der Unproduktivität, der Verschwendung, der exzessiven Verausgabung von menschlichen Energien nämlich. Und der Fußballtrainer Ottmar Hitzfeld drohte seinen Spielern einmal nachdrücklichst an, wer sich nicht verausgabt, der wird ausgewechselt. Das war wahrhaft festlich formuliert. Teil des Festes sind aber natürlich auch all die, die kommen, um dem festlichen Spiel beizuwohnen, die Zuschauer also. Schon die Anfahrt zum Stadion, das ja gerne auch als Tempel, als Fußballtempel bezeichnet wird, löst sie aus der Welt des Alltags. Und gerne wird eine Zugfahrt zum Auswärtsspiel genutzt, um zwischen das Spektakel, das ansteht, und die Räume produktiver Beschäftigung, die man hinter sich lässt, eine Schneise der Verwüstung zu legen. Welcher Arbeiter würde sich je in ein T-Shirt mit dem Namen seiner Süßwarenfabrik auf dem Rücken kleiden oder sich mit dem Namen und der Nummer dessen schmücken, der in der vergangenen Woche die meisten Tafeln Schokolade verpackt hat? Auch schauen die Zuschauer diesem Spiel nicht träge zu wie einem Fließband oder diskutieren Probleme aus wie auf einem Elternabend, sondern beschimpfen und verfluchen, verwünschen und beschreien, was sie sehen. Eine effiziente, zielorientierte, herrschaftsfreie Kommunikation ist hier nicht beabsichtigt. Überhaupt solle man dem Spektakel, so meldet sich wieder unser seltsamer Allesdenker Hans-Jürgen von der Wense, zusehen wie einem Indianerfest, als würden durch die Spiele die Jahreszeiten verbürgt, die Wiederkunft der Gestirne verbürgt, die Jahreszeiten erhalten. Denn im Spiel steht spielerisch alles auf dem Spiel. Abgedichtet wird dieses Spiel, wie das Fest, durch zwar unnütze, aber doch klar bestimmte Regeln. Diese Regeln sorgen dafür, dass das Spiel nur für sich selbst da ist und nur sich selber meint. Eine opake, kugelrunde Null. Denn das Spiel kennt kein Außen. Regeln sind nämlich keine Gesetze. Regeln kann man nicht verachten. Man kann sich gegen sie nicht wehren. Man kann gegen Regeln keinen Aufstand anzetteln, wie gegen die Gesetze, die die wirkliche wahre Welt draußen im Zaum halten. Nein, Regeln kann ich nur besser oder schlechter erfüllen, geschickter oder ungeschickter anwenden. Ich kann sie aber nicht aufkündigen, weil ich dann nämlich das Spiel nicht mehr spiele, auf dessen Regeln ich mich mit anderen geeinigt habe. Wer die Figuren eines Schachspiels umstößt, spielt kein Schach mehr. Wer ein Mensch ärgere dich nicht Brett umwirft, der spielt kein Mensch ärgere dich nicht mehr, der gewinnt nicht mehr, der hat noch nicht einmal verloren. Wenn also unser Allesdenker Hans-Jürgen von der Wense einmal notiert, wenn ich sollte Fußball spielen, würde ich sofort darauf ausgehen, sämtliche Regeln zu durchbrechen, den Ball unter den Arm zu nehmen, um mit ihm davonzulaufen, dann wäre das sicher eine sehr komische Performance-Marke Buster Keaton oder ein trickreicher Ballraub, aber sicher keine Form des Fußballspiels. Wie einer, der ein Kreuzworträtsel löste, indem er zufällige Buchstaben nach seiner Fantasie in die kleinen leeren Kästchen schriebe, eben kein Kreuzworträtsel gelöst hätte, auch wenn dieses Verfahren ein sehr poetischer und absurder Akt sein könnte. Diese Anmerkung ist Helge Schneider gewidmet. Auch die Zeit, in der sich das Fußballereignis abspielt, diese in 2x45 unterteilten 90 Minuten, ist anders strukturiert als die Zeit, die im Reich der Werktätigkeit vorherrscht. Denn die Zeit gleichförmiger Arbeit läuft gleichförmig vor sich hin. Sie soll vor allem weniger werden und endlich ausrinnen, gemäß dem Pensum und der Anzahl all der lila Schokoriegel, die die Hallen nach ihrer Verfertigung zu verlassen haben. Die Zeit der Arbeit ist qualitätslos und zweidimensional. Die Zeit des Spiels hingegen ist zunächst bestimmt vor allem durch ihre konzeptuelle Unabsehbarkeit. Sepp Herberger hat einmal ingeniös vermerkt, die Zuschauer gehen zu einem Fußballspiel, weil sie nicht wissen, wie es ausgeht. Denn dem Spiel geht nichts vorher und folgt nichts nach. Es hat keine Vorzeit, kennt keine Vorgabe und hat kein Nachspiel. Alles ist offen und von Wünschen besetzt. Die Zeit des Spiels ist durchzogen von Intensitäten, deren Ströme sich nach einem Verlauf richten, der nicht vorherbestimmbar ist. So kann ein Spiel eine konturlose Zeit erzeugen, die Zeit des Spiels kann sich aber auch verdicken, schrumpfen, sich ballen, explodieren. In den meisten Fällen wird sie sich gegen das Spielende hin immer weiter komprimieren und zugleich in kleinste Einheiten zerfallen. Die Zeit des Spiels verläuft nicht kohärent, sondern schroff, sprunghaft, in einem ständigen Auf und Ab. Taktiert wird die Spielzeit denn auch von Schreien und Flüstern, von Staunen, Entsetzen, von Furcht und Hoffnung, von all den deiktischen Ausrufen wie »Sieh da« oder »Das kann doch nicht sein« und »Es ist doch« oder »Bitte jetzt«, aber nichts geschieht. Druckwellen der Erregung, akustische Hohlformen des Spiels. Die Spielzeit ist eine Zeit, die dem Kairos, dem rechten Augenblick, bis zum Ende hin offen bleibt, dem immer möglichen Umschlag von Glück in Unglück oder von Unglück in Glück. Eine Zeit, die in den letzten Minuten in unendlich kleine Einheiten zerlegbar ist. Nichts schlimmer als die Kommentatoren, ihnen sei eine eigene Hölle in Dantes Inferno vorbehalten, die bereits gefühlte Stunden vor Abpfiff ihr beschließendes, vermutlich der letzte Angriff herunterbeten, als sei alles bereits entschieden und zu Ende. Weit gefehlt, denn die Zeit ist dem Fußball ein Achill, der die Schildkröte des Begehrens nie einholen wird. Bis der schwarze Mann, der auf die Einhaltung der Regeln achtet, abpfeift, die Lichter ausgehen und das Spiel beendet ist. Dann allerdings auch ganz und gar, denn nichts im Spiel ist widerrufbar. Kein Tor kann in die Fabrik zurückgerufen werden wie ein Auto mit falsch eingebauter Bremse oder manipulierter Abgasanlage. Auch würde es keinem Arbeiter einfallen, während der Arbeit zu singen, dass kein Tag so schön sei wie der Tag heute. Das geschieht nur im Stadion vor Ort. Die Zeit heute aber, das ist die Zeit des Festes. Nicht anders verhält es sich mit dem Terrain des Spiels, dem Spielfeld. Denn dieser Spielraum ist kein Raum der Produktion oder Regeneration. Er ist nicht durch Straßen mit anderen Räumen verknüpft, die nur zusammen ein soziales Gefüge bilden. Hier herrschen die Laufwege vor, wie im Unterholz. Das Stadion ist ein Ort außerhalb der Orte, ein Außerort. Das hat das Stadion mit anderen in sich geschlossenen Geländen gemeinsam. Mit dem Friedhof etwa und vor allem mit dem Park, den ja einige Stadien noch in ihrem Namen tragen. Hyde Park, Queen's Park. Der Park aber ist der säkularisierte Nachfolger des Locus Amoenus, des Heiligen Hains, den ich nur mit festlichen Gewändern betreten darf und vor dessen Betreten ich mich bekreuzige, wie ja auch Fußballspieler gerne tun. Unsere Sportplätze sollen wieder wie Tlachtli der Azteken von Norden nach Süden liegen, fordert auch unser seltsamer Allesdenker Wense, denn sie sind heilige Bezirke geblieben, wenn auch der Sinn uns verblich. Daraus erklärt sich der geradezu mythische Nimbus, der im Fußball dem Platzwart zukommt. Er sorgt für die paradiesische Optimalität des Geläufs. Er hält mit seiner magischen Nagelschere den Rasen in perfektem Zustand, eine Art Oase ohne Palmen. Wie wunderbar die Rasensprenger vor dem Anpfiff, mit denen das Spiel noch die Vermählung von Erde und Wasser feiert. Am Rand des Feldes finden wir junge Epheben, die unbedingt Balljungen sein müssen, weil sie in die Geheimnisse und Praktiken des Clans noch nicht eingewiesen sind und ihre ludische Geschlechtsreife ja noch aussteht. Die Aufgabe der Balljungen aber ist es, den Ball wieder an die Stelle zu bringen, an der er das durch weiße Kreide markierte Spielgelände verlassen hat, was darauf hinweist, dass dieses ebene und flache Rechteck, auf dem gespielt wird, seltsamerweise von imaginären Mauern umgeben ist, die den Ball immer wieder ins Spiel zurücktropfen lassen. Ein Vorgang, der als Einwurf bezeichnet wird und leicht zu übersehen ist. Gerade er aber, der Einwurf, belehrt uns abermals darüber, dass dieses von unsichtbaren Mauern umgrenzte Spiel kein Außerhalb kennt, keine Gesellschaft, keine Moral, nur die Regeln und ihre geschickte Erfüllung. Denn würde es einem Spieler einmal einfallen, den Ball mit voller Absicht nicht zurück ins Spielfeld, sondern ins Publikum zu werfen, dann würde die Wand einbrechen. Das wäre dann kein Spiel mehr, sondern die perfekte Publikumsbeschimpfung, die besagen würde, ihr seid das Ereignis. Die letzten Sätze sind Peter Handke gewidmet. Der Platz selber ist von erfreulicher Gleichmäßigkeit, weist aber gleichwohl einige Auffälligkeiten auf, die erklärungsbedürftig und bedeutungsmächtig sind. Denn am Ende beider Spielfelder befindet sich ein durch zwei senkrechte Pfähle und einen waagrechten Balken gezimmertes Tor, das in der ersten deutschsprachigen Regelsammlung 1874 noch als Mahl bezeichnet worden ist. Das Tor steht in der Mitte, hat Franz Beckenbauer einmal unwiderlegbar definiert. Hier hinein den Spielball zu befördern, entscheidet über Sieg und Niederlage des Spieles. Das Tor ist also eine Art Loch oder Leck im Kontinuum des fußballerischen Feldes. Tatsächlich weist schon das Wort Mahl darauf hin, dass es sich hier um einen ausgezeichneten und hervorgehobenen Punkt im gleichförmigen Gelände handelt, und die Bezeichnung als Tor erlaubt uns, den prekären und gefährlichen Zustand zu verstehen, den dieses markante Zeichen umrahmt. Das Tor ist nämlich in der Kulturgeschichte ein sehr gut kodiertes Zeichen und vor allem eins, es ist höchst ambivalent. Das macht das Tor so attraktiv, aber auch so beängstigend. Denn jedes Tor, man denke etwa an ein Stadttor, muss ja auf der einen Seite denjenigen durchlassen, der dazu berechtigt ist, es muss also offen sein, und zugleich muss es denjenigen aussperren, der unbefugt ist, es muss also zugleich undurchlässig sein können. Deshalb wird das Tor buchstäblich oder metaphorisch eben da verwendet, wo gefährliche Übergänge stattfinden, geografisch zwischen Land und Land, lebensweltlich zwischen privat und öffentlich, lebensgeschichtlich zwischen Jugend- und Erwachsenenalter, sozial zwischen initiiert und nicht initiiert. In einigen Kulturen heißt dann auch der heikle Übergang, der einen Initianten zu einem Mitglied der Gemeinschaft macht, Gang durch das Tor, und die Ndembu durchschreiten ein hölzernes Tor, um den Uneingeweihten zu einem Eingeweihten zu machen. Auch die abendländische Gesellschaft besitzt ein nicht minder heikles Tor mit kaum zu überschätzender Bedeutung, und das ist das Kirchentor. Es trennt einen Zustand der profanen und unreinen Alltagswelt von dem reinen Raum einer heiligen Begegnung. Und um diesen äußerst heiklen und gefährlichen Übergang zu regeln, finden wir an den Kirchenportalen eine erstaunliche Mischung von Heiligen und Dämonen, von Evangelisten und zähnefletschenden Monstern, die einen dafür bestimmt, den zu beschützen, der gläubig eintreten möchte, die anderen, um den abzuschrecken, der frevelhaften Zugang sucht. So versammelt das Tor eine ganze Reihe von oppositionellen Beziehungen in sich, durchlässig, undurchlässig, zugehörig, nicht zugehörig, privat, öffentlich, eingeweiht, uneingeweiht, initiiert, nicht initiiert und, religiös besonders wichtig, rein und unrein. Es ist nicht schwer abzusehen, worauf ich hinaus möchte. Unsicher erscheint es heretisch, das sakrosankte, skulptural überhöhte und eingefasste Kirchentor mit dem fast provozierend primitiven, ganz und gar schmucklosen Fußballtor auch nur in einem Atemzug zu nennen. Gleichwohl setzt sich hier zweifellos doch eine Art Restmagie fort. Denn gerade das Fußballspiel hat ja einen Spezialisten, dessen primäre Aufgabe es ist, das Tor seiner Mannschaft zu hüten und zu bewahren und gegen fremde Zudringlichkeiten zu verteidigen, der Torhüter. Er gleicht den Schutz- und Schreckfiguren an den Portalen der Kathedralen. Vergessen wir ebenfalls nicht, dass der große Torhüter Toni Turek zwei Beinamen trug, Teufelskerl und Fußballgott. Und auffällig auch, dass gerade der Torhüter, der für nichts als die Bewachung des Tores zuständig ist, einen Sonderstatus einnimmt. Als einziger Spieler nämlich ist er auffällig abweichend gekleidet. Und als einziger Spieler darf er den Ball auch mit der Hand am Eindringen ins Tor hindern, mit allem also, was er hat. Seine Aufgabe ist es, jede Beschmutzung seines Tores, seiner Hütte oder Bude zu unterbinden oder anders gesagt, seinen Kasten möglichst durch gloriose, strahlende Paraden sauber zu halten, wie es so heißt. Damit beerbt der Torhüter natürlich eben jene Opposition des Tores, die genuin religiös besetzt ist, die von rein und unrein. Deshalb, weil er für das Reinhalten seines, sagen wir es, unumwunden Heiligtums zuständig ist, trägt der Torhüter auch riesige Handschuhe, externalisierte Besen gewissermaßen, die ihn bei seiner Aufgabe unterstützen. Und deshalb spielte, zumindest vor 30 Jahren noch, direkt vor ihm ein Spieler, der als Ausputzer bezeichnet wurde, ein Saubermacher, und dessen Aufgabe es war, gefährliche Webfehler in der Abwehr auszubügeln. Vor ihm der Vorstopper oder Staubsauger. Das sakrale Reinigungsgewerbe beherrscht hier auffällig die Sprache. Direkt vor dem Tor nun finden wir zwei in sich geschachtelte neue Räume, die ihrerseits durch Kreide gut markiert sind. Sie zeigen an, dass der Raum des Spielfeldes gegen das Tor hin an Bedeutung und Gefahr zunimmt, und zwar in doppelter Weise. Da ist zum einen der 16-Meter-Raum, in dem nicht nur die gefährliche Kompression des Geschehens zum Tor hin sich anzeigt, sondern in dem sich auch die Sanktionen ändern, mit denen Vergehen gegen die Regeln sanktioniert werden. Dieser 16-Meter-Raum heißt deshalb eigentlich Strafraum. Etwas Verbrecherisches schleicht sich ein ins Spiel. Wie sich die Zeit gegen ihr Ende hin komprimiert, so also auch der Raum. Er wird je gefährlicher und verbrecherischer besetzt, je mehr sich der Angreifer dem Tor nähert. Wie er umgekehrt, je mehr der verteidigenden Mannschaft als höchster Wert gilt, je mehr das Tor belagert wird. Erhöht wird die Gefahr nun eben dadurch, dass ein Regelverstoß der verteidigenden Mannschaft mit einem Elfmeter oder Strafstoß geahndet werden kann, einem Torschuss, an dem kein Gegenspieler den Ausführenden hindern oder ihm im Wege stehen darf. Der große Fußballspieler Alfredo Di Stefano hat einmal sehr luzide angemerkt, dieser Vorteil sei so groß, dass der Ausführende nach erfolgreichem Abschluss statt zu triumphieren sich bitte schamhaft abwenden sollte. Zum anderen finden wir innerhalb des 16-Meter-Raums und unmittelbar vor der Torlinie noch den sogenannten 5-Meter-Raum, einen Schutzraum für den Torhüter. Denn um nochmals Franz Beckenbauer zu zitieren, im 5-Meter-Raum darf der Torwart nicht angegangen werden, da ist er eine heilige Kuh. So sehr partizipiert der Torhüter an der Heiligkeit des Raumes, den er bewacht. Es dürfte kein Zufall sein, dass der 5-Meter-Raum mit seinem Berührungsverbot an den Pronaos, an den Vortempel erinnert, der im griechischen Tempelsystem dem Naos, dem dunklen Raum mit dem heiligen Bild der Gottheit, zuvor lag. So verschachteln sich ineinander ein bedrohlicher Raum der wachsenden Gefahr und des Verbrechens und ein Raum des wachsenden Schutzes und des göttlichen Beistandes. Dass im Spiel allerdings der Raum der Gottheit leer ist und da ein Netz hängt, wo einmal das goldene Bild des Gottes stand, verweist auf die Schonung, die der Mensch im Spiel den heiligen Dingen gewährt, aber auch auf den absehbaren Tod Gottes, den Nietzsche 13 Jahre nach der Erfindung des Fußballspiels diagnostizieren wird. Dieses also leere Heiligtum wird nun von weiteren, allerdings mobilen Schutz- und Grenzlinien umgeben und gesichert. Da ist zum einen die Mauer, die die Defensive bilden darf, wenn ein Freistoß gepfiffen worden ist. Und da ist das Abseits, eine schwierige Regel, die besagt, dass kein Spieler sich hinter dem letzten Verteidiger aufhalten darf. Sein einziger Sinn besteht also darin, zu garantieren, dass jeder Angriff vor dem Torschuss eine Abwehrgrenze überwunden haben muss und dadurch ein geballter und gestauter, ein explosiver Akt bleibt. Oder umgekehrt, dass die verteidigende Mannschaft den unbetretbaren und verbotenen Raum durch das Abseits immer weiter in das eigene Spielfeld hinausschieben kann. Das Abseits, so hat Jorge Valdano einmal angemerkt, ist ein Abgrund. In ihn sich zu stürzen, das ist die Passion des Angriffs. Nun halten wir fest. Das Fußballspiel definiert sich, wie das Fest, durch festlich gewandete Spieler, durch erregte Zuschauer, durch eine intensive Zeit, durch einen von Energien durchzogenen Raum und durch spezifische Regeln, die das Spiel aus dem Reich stetiger, aber träger Arbeitsamkeit herauslösen. Im Zentrum der Aufmerksamkeit steht das gut bewachte, auf Reinheit geeichte Tor, die heilige Hütte. Wer es schafft, in diese heilige Hütte einzudringen und sie zu erobern, der hat ein Tor erzielt. Und wer mehr dieser Tore geschossen und das gegnerische Heiligtum häufiger erobert hat als der Gegner das eigene, der hat das Spiel gewonnen. Das ergibt ein Fest. Sicher ist diese Struktur auch anderen Ballsportarten nicht fremd. Im Fußballspiel wird sie allerdings auf sehr besondere Weise weiter spezifiziert und dadurch fast, möchte man sagen, auf den Begriff gebracht. Das wird durch die beiden Nomen angezeigt, die dieser Sport im Titel führt, also durch die beiden Wörter Ball und Fuß. Das Geheimnis des Fußballs ist ja der Ball, hat Uwe Seeler clever erkannt. Und Karl-Heinz Rummenigge wurde in einer klaren Stunde deutlich, Fußball ist barfuß möglich, aber nicht ohne Ball. Was also hat es mit diesem Ball auf sich? Nun, die Uitoto etwa stellten ihren Ball aus Kautschuk her. Und sie taten das, weil Kautschuk ein Stoff ist, der aus den Bäumen gewonnen wurde, um deren Fruchtbarkeit sie spielten. Eine metonymische Magie verband Ball und Baum oder, wie bei den Azteken, Ball und Sonne. Andere Kulturen füllten ihren Ball mit Federn oder Haaren, damit er schwebe und den Boden nicht berühre. Für unseren Allesdenker Hans-Jürgen von der Wense ist der Ball deshalb eine Art Kontinuum, ein Behälter aller Vermögen und Möglichkeiten. Wense schreibt, das Leben ist Ball, zusammengeballt im Ei, in der Keimzelle, worin alle Fähigkeiten vereint und zusammengedrängt sind. Das allerdings ist im Fußballspiel doch beträchtlich anders. Denn vergessen wir nicht, dass der Fußball selbst, diese einstmals dunkelbraune springlebendige Kugel, hergestellt war aus der Blase jenes rosaroten Rüsseltieres, das sich so gerne im Schlamm suhlt und als grundsätzlich unsauberes Tier die cleanen Kulturen des Abendlandes so nachhaltig beunruhigt hat, das Schwein. Der erhabene Sonnenball der Azteken, der schwebende Mondball der Uitoto wird im Fußball zu einer schweinischen Angelegenheit. Denn nicht nur ist das Schwein eben das Tier, das verbal das Maximum von Verachtung und Niedrigkeit aufruft und als effektivster Schimpfwortgeber im Lexikon der Zivilisation seinen Platz gefunden hat, der Fußball wird, schlimmer noch, aus eben dem Organ des freundlichen Vierbeiners gewonnen, das nun seinerseits als das Organ der Unreinheit, Unsauberkeit und Niedrigkeit schlechthin gilt. Aus der Blase des Schweins also. Ursprünglich mit einem Knoten geschlossen und von zerschnittenem und vernähtem Tierleder eingefasst. Vom Schweinischen, also das Schweinischste, das ist der Fußball. Was uns erkennen lässt, dass dieser Sport es nicht mit den himmlischen Gefilden hält, dem Wachsen und Gedeihen, sondern mit den düsteren und schmutzigen Gottheiten der Erde und des Auswurfs. Ein schwarzes Fest im sauberen Götterhimmel der Sportarten. Auch wenn der Ball heute aus Titan-Silber-Manganoxid hergestellt sein mag, von seinem schweinischen Ursprung wird er sich nicht reinwaschen. Diese also unappetitliche, unsaubere, verworfene Kugel wird nun, als sei es des Niedrigen noch nicht genug, mit eben dem Fuß verknüpft, der die Kugel ins Netz zu treten hat. Der Fuß aber, das ist leicht einzusehen, steht in Opposition zur Hand, die im Laufe der Evolution frei geworden ist für die Arbeit, für das Halten und Verfertigen von Waren, Werkzeugen und Waffen, für das Festhalten des Flüchtigen, auch für das Schütteln einer anderen Hand. Ein soziales, ein produktives, ein nützliches und ehrenwertes Mitglied der Gesellschaft, das ist die Hand. Ganz anders dagegen der Fuß. Festhalten und greifen kann er in der Regel nichts, er kann auch nichts herstellen, man kann mit ihm nicht guten Tag wünschen. Statt sich anständig zu benehmen, lungert er in Staub und Dreck herum und er partizipiert auf seine Weise ebenfalls an der Verachtung, die das Schwein getroffen hat. Ernst Jünger hat nämlich einmal darauf hingewiesen, dass das romanische Pied für Fuß sich vom P herleitet, von einem Verachtlaut also. Pfui und Fuß liegen offensichtlich so nah zusammen wie Bein und Ball. Georges Bataille hat 1929 in einem wunderbaren Essay über den großen Zeh diese Sonderstellung des menschlichen Fußes provokant herausgearbeitet. Während der Mensch nämlich mit dem Kopf gerne in den Himmel dränge und sich in seinen hehren Gefühlen und Ideen gefalle, erinnere ihn sein Fuß bisweilen daran, dass er immer noch im Schlamm stecke und in einer permanenten Bewegung das Auf- und Abgefangen sei, die ihm seine menschliche Miserabilität nachhaltig vor Augen führe. Deshalb straften, so Bataille, die menschlichen Kulturen den Fuß mit Verachtung, unterwürfen ihn unterschiedlichsten Martern und Verkrümmungen und umgäben ihn mit Verboten der Entblößung und Geboten der Verhüllung. Außerdem schockiere besonders der große Zeh den Menschen durch seine seltsame Unförmigkeit. Und löse im Menschen, sehe er ihn sich genau an, Turbulenzen aus, wie die Organe unter dem Blütenweiß seiner Haut mit ihrem Grummeln, ihrem Pulsieren, ihrem Gewühl, ihrem Schlingen und Verdauen. Im Wettstreit menschlicher Launen und Ängste, Zwängen und Verirrungen ist es nämlich vorgesehen, dass die Extremitäten der Hände für geschickte Tatkraft und Charakterstärke stehen, die Extremitäten der Füße für Tumpheit und niederen Stumpfsinn. Gibt es ein Körperteil, das im inneren Haushalt der abendländischen Kulturen dem Schwein entspricht, dann ist es nicht das Geschlechtsteil, sondern der Fuß. Damit aber kommt die explosive Turbulenz des Fußballspiels in seiner Besonderheit endlich in den Blick. Im finalen Torschuss, der das Spiel entscheidet, geht es nicht allein darum, in das gegnerische Heiligtum einzudringen, sondern dieses Heiligtum zu beschmutzen, also eine Art spielerische Tempelschänderei zu betreiben, ein maximal religiöses Verbrechen. Diese Beschmutzung mag im Wesen aller modernen Ballsportarten liegen, aber im Fußballspiel kommt diese Orgie der Entweihung und Erniedrigung zu sich. Das Fußballspiel zielt auf die maximale Beschmutzung eines sauberen, geschützten, verbotenen Raumes durch eine kleine kackbraune Kugel, deren Inneres aus einer aufgeblasenen Schweineblase besteht und die mit dem verworfensten Körperteil des Menschen im gegnerischen Heiligtum versenkt wird, mit dem tumpen, stumpfsinnigen, ungeschickten und unproduktiven Fuß. Welch ein Fest! Diese Beziehung von Torschutz und Torschuss, von Reinheit und Beschmutzung, von glanzvoller Parade und entwürdigendem Abschluss aber, kehrt nun im Aufbau des Spiels selber wieder. Die Defensive ist ohne Zweifel eine Macht der Ordnung und der Organisation. Das wird deutlich an den Bezeichnungen des Zusammenschließens, mit der die Defensive sprachlich ausgezeichnet wird. Gemeinsam bilden die Verteidigungsspieler eine Abwehrkette, einen Abwehrriegel, einen Abwehrverbund. Die zentrale Figur im Abwehrverbund ist der Abwehrchef oder Abwehrorganisator. Ihm zur Seite die Verteidiger, die einmal Terrier hießen oder Katsche. Oder hinter ihm Torhüter, die ihren Namen von alten, abgesunkenen Göttern erhielten. Titan etwa, Sohn der Gaia und des Uranus von Erde und Himmel. Bissige Tiere, Muskelmänner und mächtige Giganten, die das Territorium absichern. Abwehrformationen heute gleichen eher der römischen Phalanx, die keinen Gegner attackieren, sondern einen Raum besetzen und umgrenzen. Und die Abwehrreihen werden weiter von architektonischen Metaphern bestimmt, um neben der Verkettung die Stabilität des Verbundes zu unterstreichen. Was auch wäre zugleich organisierter und abweisender

Uhr herum klare Ordnungszahlen durchgesetzt haben. Die Eins, die der Torwart trägt und die so aufrecht im Raum steht wie er, eine Zahl, ein Baum. Die 16 für den 16-Meter-Raum, die aus 4 mal 4 besteht, den 4 Himmelsrichtungen, die ideale Ordnungszahl. Und die 5 des 5-Meter-Raums, die in den 5 Fingern wiederkehrt, in den 5 Büchern Mose oder im Pentagramm, das für Leonardo die ideale Proportion bedeutete, und für Corbusier, der ja auch so gerne in Beton arbeitete. Das Mittelfeld davor ist die Transitzone des Spiels, der Ort, an dem der Umschlag von der Verteidigung in den Angriff stattfinden soll, ein Scharnier zwischen Defensive und Offensive und an beiden beteiligt. Hier wird das Spiel entwickelt. Hier werden die neuen Drehbücher entworfen, wie in einem Film, der immer das gleiche Thema bearbeitet und doch mit den wenigen Grundelementen immer neue Szenerien entwirft. Wie in einer Zeitung, die mit 26 Buchstaben unendlich viele Texte entwickelt, eine Art generative Transformationsgrammatik des Mittelfeldspiels. Hier herrscht deshalb der Mittelfeldregisseur oder der Mittelfeldredakteur oder der Mittelfeldstratege. Vom Mittelfeld aus formiert sich der Angriff bis hin in die Spitze, die Angriffsspitze. Seine Aufgabe ist klar. Der Angriff muss die Abwehrregel durchbrechen, er muss die Ordnungen verstören und auflösen, er muss Chaos stiften. Sein Teil ist die überraschende Finte, die List. Der Stürmer, hat Jorge Valdano gesagt, ist ein Schlitzohr. Ein Betrüger, der dem Abwehrspieler falsche Zeichen gibt, in der Hoffnung, dass der die falschen Zeichen akzeptiert. Der Übersteiger ist ein Hütchenspielertrick oder ein barockes Ornament wie im Tango oder ein sinnloser, aber verwirrender Satz, der die Aufmerksamkeit lähmt. Der Angriff bildet auch keine Phalanx, sondern sucht Laufwege, die die Geometrie der Abwehr durchkreuzen. Er sucht nach den Rissen im Gemäuer der Abwehr, er reißt Löcher ins Bollwerk, ein Abbruchsunternehmen. Der Stürmer ist nicht Chef eines Verbundes, sondern Mitglied einer Meute, nicht der Boss, sondern der Prolet, ein Wilddieb, ein Einbrecher, der das Abwehrsystem knackt und den Abwehrriegel aushebelt, ein Krimineller auf Abwägen und mit Riecher, Torriecher für die günstige Gelegenheit. Von den Killerfüßen eines Stürmers war jüngst zu lesen. Nicht zufällig steckt der Schuss im Torschuss, der auch schon einmal Granate genannt wird. Gerd Müller wurde Bomber genannt, Jürgen Klinsmann war ein Marodeur am Strafraumrand, Ronaldo ein Projektil. Aber eigentlich sind die Stürmer aus der Spezies der Safeknacker. Sie wollen keine Spuren hinterlassen, das liegt auf der Hand, das würde sie verraten. Valdano berichtet von dem südamerikanischen Stürmer Chueco Garcia, ein schlangengleich wendiger Linksstürmer, der einmal mit schnellen, kurzen, unkoordinierten Schritten Richtung Tor gelaufen sei, als würde er über glühende Kohlen laufen, 4 Gegenspieler aussteigen ließ und den Torwart dazu und ein unvergessliches Tor erzielte. Dieser Garcia sei umgehend, als man ihn habe umarmen wollen, zurückgelaufen und habe im Staub gescharrt wie ein Huhn. Als man ihn frug, was das bedeuten solle, gab er zur Antwort, er wolle seine Spuren verwischen. Diese Opposition von Abwehr und Angriff mit dem janusköpfigen Mittelfeld dazwischen aber deutet endlich darauf hin, dass wir es im Fußball nicht einfach mit einem weiteren Ballfest zu tun haben, sondern mit einem Fest, in dem sich die Struktur des Festes selber verdoppelt. Das Fußballspiel steht nicht schlicht im Gegensatz zur Arbeit, sondern nimmt den Gegensatz von Arbeit und Fest, von Ordnung und Unordnung, von Organisation und Eskalation, von System und Coup in sich auf. Hier wird nicht gemeinsam der Ball in der Luft gehalten, um ein schwebendes Gleichgewicht zu erzeugen wie bei den Uitoto. Hier werden auch nicht, wie es Levi Strauss von den Gahuku Gama aus Neuguinea berichtet, so viele Fußballpartien gespielt, bis endlich ein absoluter Gleichstand erreicht ist, so angenehm die Vorstellung einer spielerischen Deeskalation auch berührt. Nein, der agonale Charakter gehört zum Fußball und auch die basale Erniedrigung, die seine spezifische Form des Sieges darstellt. Zugleich aber vermeidet das Fußballspiel auch die direkte buchstäbliche Aggression. Hier sind nicht die Spieler das Ziel des finalen Schusses, wie im unsäglichen Völkerball, das Turnvater Jahn zur militärischen Früherziehung ersann. Nein, im Fußball wird eine symbolische Ordnung gebildet, um sie zu verkehren, in maximale Konfusion. Wenn hier aber kein reines Fest gefeiert wird, sondern die Beziehung von Fest und Arbeit selbst, dann könnte das erklären, warum dieser Sport in entwickelten kapitalistischen Ländern so populär geworden ist. Weil die Arbeit als Gegenpart des Festes mitformuliert wird, wie das Gebet im Fluch. Der Fußball löst sich nicht von der Arbeit, er führt ihre Erniedrigung vor. Nun funktioniert heute gut 25

0: 20 Jahre nach Ronaldos Tor gegen Compostela der Fußball nicht mehr so konfrontativ, so projektil wie zuvor. Der moderne Fußball feiert nicht mehr die Panzerknackerbande. Die Rationalisierungen ergreifen auch den Sport. Das Dogma vom Ballbesitz zeugt vom Einzug eines Spielverständnisses, das den Zufall und das Unvorhersehbare minimieren möchte. Zeitakkumulation als ökonomischer Extra-Mehrwert. Das Aug in Aug weicht der Raumkontrolle, der Verengung der Spielräume, dem Zustellen der Passwege. Das Spielfeld ist in Rechtecke unterteilt, denen die Spieler zugehören wie ihrem Grund und Boden. Die Pflicht, nach Ballverlust zum Gegenpressing überzugehen, wird nach Sekunden bemessen. Die Spieler werden so multifunktional ausgebildet wie der Text in der Sprachtheorie von Roman Jakobsen. Das Ideal aber ist das Videospiel oder die Totalansicht der Drohne. Dagegen haben sich neue postmoderne Angriffsstrategien entwickelt. Die Offensive entdeckt den Reiz der Zwischenräume und das miniaturisierte Spiel auf kleinstem Raum. Die Abwehrlinien werden nicht mehr durchbrochen, sondern zerschnitten oder in den Nahtstellen aufgeknüpft. Funktionen und Positionen werden verschleiert, wie die falsche 9. Aufbaulinien werden asymmetrisch abgesenkt, kein Bomber mehr, sondern filigrane Pathfinder. Oder das Fußballspiel wird mit anderen Sportarten zu einem neuen Hybrid geformt. Schon das Wort vom Rasenschach sprach davon. Bälle werden durchgesteckt wie im Basketball, von dem auch die Taktiktafel stammt. So entstehen Synkretismen, Echokammern, Symbiosen, synergetische Effekte. Ein englischer Reporter bezeichnete Messis Spiel als Kaleidoscopic Football. Schön bemerkt. Selbst der Nukleus der postmodernen Ästhetik findet sich im Gegenwartsfußball wieder. Das Zitat. So wiederholte Leo Messi einen spektakulären Spielzug, den Maradona Jahre zuvor vorgeführt hatte, auf den Zentimeter genau und quasi in Anführungszeichen. Fröhliche Postmoderne. Wie auch immer aber diese Rationalisierungen und Postmodernismen den Fußball durchdringen werden, sie dienen gleichwohl und in vollem Bewusstsein den drei goldenen Regeln dieses Sports: der Durchbrechung der Grenzen, der Auflösung der Ordnungen und der Beschmutzung des verbotenen Heiligtums durch eine urinöse Schweineblase, die mit dem großen C getreten wird, mitten ins Herz der Finsternis. So also mein Gedankengang, mein zu langer. Das Schlusswort aber, und ein Schlusswort muss immer auf ein paradoxes fröhliches Moll ausklingen, möchte ich gerne den Uitoto-Indianern überlassen und ihrem Hohelied auf den Ball, den sie als Kind ansahen und von dem sie unnachahmlich zu berichten wussten. Durch ihn sind wir lebendig. Wenn er nicht wäre, so wären die Leute traurig. Dieser Ball ist unsere Entzückung. Dann singen wir die Gesänge, die Zaubererbälle, viele Gesänge und tanzen mit dem Kinde, wie schon der Vater tanzte. Und sind nun die Lieder gesungen und haben sich alle gestärkt an der Seele, die in dem Ball ist, in dem Ball auf dem Dorfplatz, und sie werfen ihn endlich beiseite, dann sind sie traurig.
1: Gives the ball away and players colliding left, right and centre. Ronaldo keeps his feet. Great strength by the Brazilian. He's left three players in his wake. He's kept his feet. This will be a wonderful goal. Oh, it is! That is world class! Absolute genius from the young Brazilian. And Bobby Robson, who's seen virtually everything in his time, stands up and applauds. A wonderful goal. Absolutely wonderful.
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0: Blessed Relief von Frank Zappa mit Frank Zappa and Mothers hier in SWR Kultur. Hier gibt's gleich um 0 Uhr die Nachrichten, anschließend dann das ARD-Nachtkonzert.
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2: Der Iran hat Israel wieder mit Raketen beschossen. Es ist der erste Angriff seit Beginn der Waffenruhe im April. Nach Angaben des israelischen Militärs wurden mehrere iranische Raketen abgefeuert, vor allem auf den Norden des Landes. Aus Tel Aviv berichtet Julio Segador.
3: Laut Militär wurden alle Raketen abgefangen. Vereinzelt, wie in der Stadt Tiberias am See Genezareth, sollen Raketentrümmer niedergegangen sein. Unklar ist, ob und wann Israel auf den Angriff reagieren wird. Der Iran hat nach eigenen Angaben mit seinem Angriff auf die israelischen Luftschläge in Beirut reagiert. Zuvor hatte der Iran Israel für diesen Fall mit Angriffen gedroht, um die schiitische Terrormiliz Hisbollah zu unterstützen.
2: Der ukrainische Präsident Selenskyj war heute in London zu Gesprächen über die weitere Unterstützung der Ukraine. Dazu haben Bundeskanzler Merz, Frankreichs Staatspräsident Macron und der britische Premier Starmer mit Selenskyj beraten. Aus London berichtet Franziska Hoppen.
4: In einem gemeinsamen Schreiben der vier Staats- und Regierungschefs drückten Premierminister Starmer, Präsident Macron und Kanzler Merz ihre, Zitat, unerschütterliche Unterstützung für die Ukraine bei der Verteidigung gegen die illegale Invasion Russlands aus. Auch bei den nächsten Schritten in den Verhandlungen über einen gerechten und dauerhaften Frieden wolle man die Ukraine unterstützen. Laut des Schreibens sei es bei den Gesprächen darum gegangen, den bevorstehenden G7-Gipfel in Frankreich, das nächste Treffen der Ukraine-Unterstützer im Juli und den NATO-Gipfel in Ankara in rund 4 Wochen zu nutzen, um die Bemühungen zu koordinieren und um weiter Druck auf Russland auszuüben.
2: Der Flughafen München hat seinen Flugbetrieb wieder aufgenommen. Das hat ein Sprecher bestätigt. Zuvor war im Tower Brandgeruch festgestellt worden. Aus München berichtet Julia Binder.
5: Aus diesem Grund hatte die deutsche Flugsicherung den Flugbetrieb bis auf Weiteres gestoppt. Starts konnten nicht freigegeben werden. Auch Landungen am Flughafen München waren nur eingeschränkt möglich. Die Maschinen, die am Airport im Erdinger Moos landen wollten, wurden laut einem Pressesprecher auf Ausweichflughäfen umgeleitet. Die ersten Starts seien rausgegangen, so der Sprecher wörtlich. Auch Landungen seien jetzt wieder für München geplant.
2: Prominente aus Sport und Politik gratulieren Tennisprofi Alexander Zverev zu seinem Sieg bei den French Open. Zverev hat zum ersten Mal in seiner Karriere einen Grand-Slam-Titel geholt. Er ist damit auch der erste deutsche Gewinner bei einer der 4 großen Tennisturniere seit 30 Jahren. Und er sei der erste Mann mit Typ-1-Diabetes, der ein Grand-Slam-Turnier gewonnen hat, schreibt Tennislegende Billie Jean King. Zu den weiteren Gratulanten gehörten unter anderem Rafael Nadal, Angelique Kerber und Bundeskanzler Merz. Und das Wetter in Deutschland. In der Nacht erst klar und trocken, dann ziehen Wolken auf, die Tiefstwerte 13 bis 6 Grad. Morgen im Südosten länger Sonne, sonst gebietsweise wolkig, später dann von Westen her Regen bei maximal 20 bis 28 Grad. 03.
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7: Mit Sven Knapper am Mikrofon. Guten Abend und herzlich willkommen. Wir starten wie gewohnt mit Aufnahmen aus den Archiven des Mitteldeutschen Rundfunks in die neue Woche. Bis zu den 2 Uhr Nachrichten begleiten uns die Virtuosi Saxonie, das Dresdner Streichtrio, das Gewandhausorchester Leipzig, das Leipziger Kammerorchester und das MDR Sinfonieorchester. Die Virtuosen aus Sachsen unterstützen zu Beginn Jan Vogler bei seiner Interpretation des Cellokonzerts in D-Dur von Joseph Haydn.

Der 1964 in Ost-Berlin geborene Jan Vogler spielte gemeinsam mit den Virtuosi Saxonie das Cellokonzert in D-Dur von Josef Haydn. Die Leitung hatte Ludwig Güttler. Ein weiterer Ludwig, der van Beethoven, besucht uns im ARD-Nachtkonzert, ein Komponist, der zahlreiche Förderer hatte, darunter Johann Georg von Braun Camus, ein russischer Oberst und Malteserritter, der sein Geld mit vollen Händen ausgab, bis nichts mehr übrig war. Zuvor schrieb ihm Beethoven aber noch ein Streichtrio in G-Dur, vorgestellt vom Dresdner Streichtrio.

Das Dresdner Streichtrio interpretierte das Streichtrio Opus 9 Nummer 1 von Ludwig van Beethoven. Leicht verspätet hält der Frühling im ARD-Nachtkonzert Einzug, vertont von Robert Schumann, in Form einer Sinfonie in B-Dur. Ricardo Chailly dirigiert das Gewandhausorchester Leipzig.

Das war die Sinfonie Nummer 1 in B-Dur, die Frühlingssinfonie von Robert Schumann. Zum Blühen gebracht vom Gewandhausorchester Leipzig unter Ricardo Chailly. Hier ist das ARD-Nachtkonzert, präsentiert von BR Klassik mit Musik aus der Familie Bach und wie so oft von Karl Philipp Emanuel, dem erfolgreichsten der komponierenden Bach-Söhne, 1714 in Weimar geboren. Das Cembalo-Konzert in D-Moll interpretieren der Pianist Michael Rische und das Leipziger Kammerorchester.

Wir hörten das Cembalo-Konzert in D-Moll von Karl Philipp Emanuel Bach in einer Version mit dem Pianisten Michael Rische und dem Leipziger Kammerorchester unter Morten Schult-Jensen. Die folgende Ouvertüre mit dem Titel Karneval war als zweiter Teil der Ouvertüren-Trilogie Natur, Leben und Liebe gedacht, die Antonín Dvořák dann aber als eigenständige Werke veröffentlichen ließ. Es spielt das MDR-Sinfonieorchester.

Karneval, eine Konzertouvertüre zur falschen Jahreszeit von Antonín Dvořák, zum Besten gegeben vom MDR-Sinfonieorchester unter Charles Olivieri Munro. In den vergangenen beiden Stunden brachten wir Aufnahmen aus den Archiven des Mitteldeutschen Rundfunks. Nach den 2 Uhr Nachrichten geht's weiter mit Musik von Nils Wilhelm Garde, Georges Onslow und Franz Liszt.

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1: Um 2 Uhr mit Katja Kindermann. Der Konflikt zwischen dem Iran und Israel droht wieder zu eskalieren. Nach den neuen iranischen Raketenangriffen auf Israel hat der israelische Armeechef eine harte Reaktion angekündigt, sobald dafür grünes Licht erteilt werde. Aus der Nachrichtenredaktion Nele Hüpper.
2: Mehrere Medien melden, dass US-Präsident Trump gegen israelische Vergeltungsschläge ist und mit Ministerpräsident Netanyahu sprechen will. Die USA und der Iran seien auf dem Weg zu einem guten Abkommen. Er wolle nicht, dass das wegen aktueller Ereignisse scheitere, so Trump. Der Iran hatte gestern erstmals seit Beginn der Waffenruhe Anfang April wieder Raketen auf Israel abgefeuert. Eine Frau wurde verletzt. Das Regime in Teheran bezeichnete den Angriff als Warnung nach israelischen Luftanschlägen auf Vororte der libanesischen Hauptstadt Beirut.
1: In London haben gestern Abend der britische Premierminister Starmer, Kanzler Merz und Frankreichs Präsident Macron mit dem ukrainischen Präsidenten Zelensky beraten. Danach riefen sie den russischen Staatschef Putin auf, Verhandlungen über ein Ende des Kriegs zu führen. An den Verhandlungen müssten auch die USA und Europa aktiv beteiligt werden, hieß es in einer gemeinsamen Erklärung. In der Erklärung werden auch mehrere Voraussetzungen für einen dauerhaften Frieden formuliert, zum Beispiel umfassende Sicherheitsgarantien für die Ukraine. Ein defektes Bauteil in der Lüftungsanlage hat den Feueralarm am Münchner Flughafen ausgelöst. Das hat der Sprecher des Flughafens mitgeteilt. Das Teil sei ausgetauscht worden und jetzt könne der Tower wieder ohne Einschränkungen arbeiten. Gestern Abend war der Betrieb am Münchner Flughafen nach einem Feueralarm für rund 2 Stunden unterbrochen worden. Fluglotsen hatten einen Brandgeruch am Tower wahrgenommen. Rund 35 Maschinen mussten umgeleitet werden. Tennisprofi Alexander Zverev hat zum ersten Mal einen Grand-Slam-Titel gewonnen. Der Hamburger gewann das Finale der French Open in 5 Sätzen gegen den Italiener Flavio Cobolli. Aus der Sportredaktion Moritz Kühn.
3: Es war ein Drama mit Happy End. Fast 4,5 Stunden dauerte das Finalmatch. Dann sank Zverev vor Glück zu Boden, schlug die Hände vors Gesicht und schaute ungläubig in den Pariser Himmel. Im Alter von 29 Jahren die Krönung seiner Karriere. Der Olympiasieger von 2021 behielt im Endspiel gegen den Italiener Cobolli die Nerven, ließ sich trotz verlorenem 4. Satz im Tiebreak nicht aus der Ruhe bringen. Den entscheidenden 5. Durchgang gewann Zverev mit 6:1 und feierte seinen ersten Grand Slam Sieg.
1: Das waren die Nachrichten. Das Wetter in Deutschland: überwiegend trocken, im Nordosten letzter Schauer, später teilweise neblig, Tiefstwerte zwischen 14 und 6 Grad. Tagsüber heiter bis wolkig, im Südosten mehr Sonne, von Westen einzelne Schauer oder Gewitter, Höchstwerte 20 bis 28 Grad. Und am Dienstag zeitweise Schauer und Gewitter, später freundliche Abschnitte 15 bis 22 Grad. Es ist 22.03 Uhr.
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4: Mit Sven Knappe am Mikrofon, herzlich willkommen. Bis zu den 4 Uhr Nachrichten hören wir ein Klarinettenkonzert von Louis Spohr, ein Streichquartett von Friedrich Smetana, eine ungarische Fantasie von Franz Liszt, eine Viola-Sonate von George Onslow und als idyllischen Einstieg die Orchestersuite Sommertag auf dem Lande von Nils Wilhelm Gade. Die Staatsphilharmonie Rheinland-Pfalz wird von Ole Schmidt geleitet.